0: Kilometer vom Flughafen entfernt. Das können diese Mücken tatsächlich zurücklegen und dass sie dann die Person dort gestochen hat. Trotzdem, wir wissen es natürlich noch nicht gesichert. Es wird noch einige Untersuchungen geben müssen, bis wir hoffentlich dann auch auf den Grund kommen dieser Malariaerkrankung.
1: Die EU-Kommission will den Zugang zu sozialen Medien für Kinder und Jugendliche erheblich einschränken. Kommissionspräsidentin von der Leyen sagte in Straßburg wörtlich: Keine sozialen Medien unter 13 Jahren, kein eigenes persönliches Konto unter 15 Jahren. Nach den Plänen der EU-Kommission sollen Jugendliche erst ab dieser Altersgrenze eigene Accounts eröffnen können. Und für alle unter 18-Jährige sollen strengere Sicherheitsvorgaben gelten. Das waren die Nachrichten. Das Wetter in Deutschland. Häufig trocken vom Nordwesten bis zum Osten, zeitweise Regen, Tiefstwerte 14 bis 6 Grad. Tagsüber längere, heitere Abschnitte, gebietsweise Schauer, Höchstwerte 17 bis 23 Grad. Am Samstag wechselnd wolkig, im Norden zeitweise Regen, 18 bis 26 Grad. Am Sonntag im Süden länger trocken, im Nordwesten her Schauer. Es ist 2.03 Uhr.
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3: Und dazu begrüßt Sie ganz herzlich Marlene Reichert am Mikrofon. Noch in Salzburg vor seiner Paris-Reise hat Mozart die drei Sinfonien geschrieben, in denen er mit seinen 18 Jahren zeigte, dass er aus den Wunderkinderschuhen herausgewachsen war und dass aus ihm ein versierter Komponist geworden war. Liebhabern gilt die Ado-Sinfonie Köchelverzeichnis 201 als die schönste und schwärmerischste des frühen Mozart. Und hier kommt sie mit dem Radiosinfonieorchester Stuttgart des SWR unter Roger Norrington.

Mit der A-Dur-Sinfonie Köchel-Verzeichnis 201 von Wolfgang Amadeus Mozart hörten wir das Radiosinfonieorchester Stuttgart des SWR unter Roger Norrington. Er ist der Vater, wir sind die Buben. Wer von uns was rechts kann, hat von ihm gelernt. Das hat Mozart mal über Karl Philipp Emanuel Bach gesagt. Er war der berühmteste der Bach-Söhne und genoss im protestantischen Deutschland der zweiten Hälfte des 18. Jahrhunderts mehr Bewunderung und Anerkennung als sein Vater. Der Pianist Antoni Spiri spielt jetzt Bachs S-Dur-Klaviersonate Wodken 65.

Der Pianist Anthony Spiril spielte Carl Philipp Emanuel Bachs Es-Dur Klaviersonate Wodkem 65. Einer der wichtigsten Komponisten der Niederlande ist Alfons Diepenbrock. 1862 wurde er in Amsterdam geboren. Er ist Lehrer gewesen und als musikalischer Autodidakt hat Diepenbrock vor allem Vokalwerke, Schauspiel und Bühnenmusiken komponiert. Sein letztes Werk stammt aus dem Jahr 1920, eine Schauspielmusik zu Elektra von Sophokles. Die sinfonische Suite, daraus hören wir jetzt in einer Aufnahme mit den Bamberger Sinfonikern unter Leitung von Anthony Hermus.

Elektra, sinfonische Suite von Alfons Diepenbrock. Wir hörten damit die Bamberger Sinfoniker unter Antoni Hermüs. Das ist das ARD-Nachtkonzert, präsentiert von BR Klassik, jetzt mit dem Bläserquintett S-Dur Opus 16 von Ludwig van Beethoven. Es musizieren Les Vents Français.

Leben français im ARD-Nachtkonzert mit dem S-Dur Bläserquintett Opus 16 von Ludwig van Beethoven. Die Heirat ist das ernsteste Ereignis im Leben, das hat Richard Strauss mal gesagt. Und obwohl man seine Ehe mit der Sopranistin Pauline de Arne als glücklich bezeichnen kann, war da nicht immer eitel Freude Sonnenschein. In seiner achten Oper hat er aus dem Nähkästchen geplaudert und einiges aus seinem Ehealltag hineinfließen lassen. Wir hören jetzt die vier sinfonischen Zwischenspiele aus der Oper Intermezzo, heißt sie. Das Symphonieorchester des Bayerischen Rundfunks spielt unter Franz Welser-Möst.

Unter Leitung von Franz Welser-Möst spielte das Symphonieorchester des Bayerischen Rundfunks die vier sinfonischen Zwischenspiele aus der Oper Intermezzo von Richard Strauss. Gleich die vier Nachrichten und danach geht's weiter hier im ARD-Nachtkonzert mit Musik von Claude Debussy.

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1: Um 4 Uhr mit Juliette Groß. Bundesfinanzminister Klingbeil berät bei einem EU-Treffen in Irland über mögliche Entlastungen wegen der hohen Spritpreise. Konkret soll es um die Übergewinnsteuer gehen, mit der Sondergewinne von Mineralölkonzernen abgeschöpft werden könnten. Aus Dublin Sarah Lopez.
2: Klingbeil und seine Kollegen aus Österreich, Italien, Portugal, Polen und Spanien hatten schon im August einen Brief an den irischen Finanzminister geschrieben, damit das Thema in Dublin auf der Agenda landet. Zwar können die Mitgliedstaaten so eine Übergewinnsteuer auch individuell einführen, aber in einer gemeinsamen europäischen Lösung sehen einige Vorteile. Allerdings haben bisher eben nur 6 Mitgliedstaaten diesen Brief unterschrieben und nicht einmal in der Bundesregierung gibt es Einigkeit in puncto Übergewinnsteuer.
1: Polens Regierungschef Tusk hat vor russischen Angriffen auf Verbündete der Ukraine gewarnt. Im Parlament in Warschau sprach Tusk von einem realen Risiko, dass vermehrt Drohnen auf das Gebiet von NATO-Staaten an der Ostflanke stürzen und dort Schäden anrichten. Russland werde denn von einem Unfall sprechen, sagte Tusk. Tatsächlich wolle der Kreml über den Zusammenhalt der NATO schwächen. In den vergangenen Monaten hatte es wiederholt Drohnenvorfälle in osteuropäischen NATO-Ländern gegeben. In Wuppertal ist an einem Nebeneingang der Bergischen Synagoge ein Feuer gelegt worden. Nach Polizeiangaben konnten die Flammen schnell gelöscht werden. Der Sachschaden sei gering, verletzt wurde niemand. Die Polizei hat einen Tatverdächtigen festgenommen. Es handelt sich um einen 37-Jährigen aus Afghanistan. Sein Motiv ist noch unklar. Der Zentralrat der Juden sprach von einem Brandanschlag. Auf der Mondoberfläche ist ein neuer Krater mit mehr als 220 Metern Durchmesser entdeckt worden. Nur etwa alle 130 Jahre entsteht ein Krater dieser Größe. David Beck aus der ARD-Wissenschaftsredaktion erläutert die Einzelheiten.
3: Entdeckt wurde er vom Lunar Reconnaissance Orbiter, einem Mondbeobachtungssatelliten der NASA. Der fotografiert regelmäßig die gesamte Mondoberfläche. Das wird dann automatisch mit älteren Fotos verglichen und so können Veränderungen relativ schnell erkannt werden. Und klar, der Krater gibt den Forschenden jetzt eine ziemlich einmalige Gelegenheit, so einen jungen Krater zu untersuchen. Leider ist der Krater in einer Region, die aktuell gar nicht für astronautische Missionen in Betracht gezogen wird. Und mit den geplanten US-amerikanischen und chinesischen Missionen sollen Menschen in den nächsten Jahren am Südpol landen, also ganz weit davon entfernt. Und es wird erstmal keine Möglichkeit geben, dass Menschen direkt diesen Krater untersuchen.
1: Das waren die Nachrichten. Das Wetter in Deutschland. Tagsüber längere heitere Abschnitte, gebietsweise Schauer, Höchstwerte 17 bis 23 Grad. Es ist 4.03 Uhr.
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4: Um 1900 hat Claude Debussy 12 kurze Stücke für 2 Flöten, 2 Harfen und Celesta als Schauspielmusik zu den Chansons des Bilitis von Pierre Louis geschrieben. Eine Aufführung kam zwar zustande, das Werk wurde aber zu Debussys Lebzeiten nicht gedruckt. Seine Musik wollte Debussy nicht verloren gehen lassen und so hat er aus 6 der alten Stücke eine Klaviersuite gemacht. Ernest Ansermet hat sie orchestriert und für uns spielt sie jetzt das Basler Symphonieorchester unter Armin Jordan.

Das waren die Six Épigraphes Antiques von Claude Debussy mit dem Basler Sinfonieorchester unter Armin Jordan. Klaviermusik von Joseph Haydn schließt sich an. 1792, während seines zweiten London-Aufenthalts, hat er sie geschrieben, seine letzte Sonate, die große Es-Dur-Sonate. Sie erfreut sich ganz besonderer Beliebtheit. Und wir hören damit jetzt die Pianistin Ekaterina Derschawina.

Die Pianistin Ekaterina Derschawina spielte Joseph Haydns Sonate Es-Dur, Hoboken 16, Nummer 52. Das ist das ARD-Nachtkonzert, präsentiert von BR Klassik, jetzt mit dem D-Moll-Violoncello-Konzert von Camille Saint-Saëns. Solist ist Peter Wispelwey und er musiziert zusammen mit dem Flanders Symphony Orchestra unter Seikyo Kim.

Mit dem zweiten Violoncello-Konzert in D-Moll von Camille Saint-Saëns hörten wir den Cellisten Peter Wispelwey und das Flanders Symphony Orchestra unter Seikyo Kim. Gleich wird's fünf, bis dahin hören wir die Harfenistin Silke Eichhorn mit einem Glissando-Walzer und in die vierte Runde unseres ARD-Nacht-Konzerts geht's dann nach den Nachrichten.

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1: Um 5 Uhr mit Juliette Groß. Bundesfinanzminister Klingbeil berät bei einem EU-Treffen in Irland über mögliche Entlastungen wegen der hohen Spritpreise. Konkret soll es um die Übergewinnsteuer gehen, mit der Sondergewinne von Mineralölkonzernen abgeschöpft werden könnten. Aus Dublin Sarah Lopez.
2: Klingbeil und seine Kollegen aus Österreich, Italien, Portugal, Polen und Spanien hatten schon im August einen Brief an den irischen Finanzminister geschrieben, damit das Thema in Dublin auf der Agenda landet. Zwar können die Mitgliedstaaten so eine Übergewinnsteuer auch individuell einführen, aber in einer gemeinsamen europäischen Lösung sehen einige Vorteile. Allerdings haben bisher eben nur 6 Mitgliedstaaten diesen Brief unterschrieben und nicht einmal in der Bundesregierung gibt es Einigkeit in Punkten Übergewinnsteuer.
1: In Wuppertal ist an einem Nebeneingang der Bergischen Synagoge ein Feuer gelegt worden. Nach Polizeiangaben konnten die Flammen schnell gelöscht werden. Der Sachschaden sei gering, verletzt wurde niemand. Die Polizei hat einen Tatverdächtigen festgenommen. Es handelt sich um einen 37-Jährigen aus Afghanistan. Sein Motiv ist noch unklar. Der Zentralrat der Juden sprach von einem Brandanschlag. Am Sonntag wird in Mecklenburg-Vorpommern ein neuer Landtag gewählt. 1,3 Millionen Menschen sind übermorgen im Nordosten wahlberechtigt. Aus der Nachrichtenredaktion Karl Schreiber.
3: Auf den letzten Metern wollen die Parteien die Wählerinnen und Wähler für sich gewinnen. Bei der heutigen Abschlussveranstaltung der SPD in Rostock bekommt Ministerpräsidentin Schwesig Unterstützung, und zwar von Hamburgs erstem Bürgermeister Tschentscher und Niedersachsens Ministerpräsident Lies. In Neubrandenburg tritt AfD-Herausforderer Holm mit den Bundesvorsitzenden Krupalla und Weidel auf. Ebenfalls in Neubrandenburg ist der Grünen-Chef Banaschak bei einer Kundgebung dabei. Die Linke holt sich unter anderem Unterstützung von Fraktionschefin Reicheneck. Die CDU macht noch einmal Haustürwahlkampf. Und auch in Berlin wird am Sonntag gewählt. Dort entscheiden die Berliner, wer künftig im Roten Rathaus sitzt. Auch dort finden heute noch mal Kundgebungen mit den Spitzenkandidaten für die Abgeordnetenhauswahl statt.
1: In vielen EU-Ländern sinken die Impfquoten bei Kindern. Das zeigt eine Studie, über die ein medizinisches Fachjournal berichtet. Demnach zeigen die Impfquoten nach jahrzehntelangen Verbesserungen zuletzt überwiegend stagnierende oder rückläufige Trends. Von dieser besorgniserregenden Entwicklung sei auch Deutschland betroffen, hieß es in dem Bericht. Demnach begann der Rückgang in vielen Fällen zwischen 2019 und 2022, also während der Corona-Pandemie. Als mögliche Faktoren werden unter anderem Fehlinformationen und Veränderungen im Vertrauen in Impfstoffe genannt. Das waren die Nachrichten. Das Wetter in Deutschland. Tagsüber längere Abschnitte, gebietsweise Schauer, Höchstwerte 17 bis 23 Grad. Es ist 5.03 Uhr.
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4: Mit Marlene Reichert am Mikrofon und ich wünsche einen schönen guten Morgen.

Mit der Ouvertüre zur Operette Die Gondolieri von Gilbert und Sullivan hörten wir das Münchner Rundfunkorchester unter Leitung von Werner Andreas Albert. Sinfonik von Karl Philipp Emanuel Bach schließt sich an. Wir hören die D-Dur-Symphonie Wodken 183 Nummer 1 mit dem Kammerorchester Karl Philipp Emanuel Bach unter Leitung von Hartmut Hähnchen.

Unter Leitung von Hartmut Hähnchen spielte das Kammerorchester Karl Philipp Emanuel Bach die D-Dur-Sinfonie Wodkin 183 Nummer 1 seines Namensgebers Karl Philipp Emanuel Bach. Mit Musik von Marie Jael geht's weiter mit dem zweiten Klavierkonzert in C-Moll. Wir hören die Pianistin Cora Irsen und das WDR-Funkhausorchester unter Arian Thien mit dem dritten Satz Vivace non troppo.

Vivace non troppo, der dritte Satz aus dem zweiten Klavierkonzert in C-Moll von Marie Jaël mit der Pianistin Cora Irsen und dem WDR Funkhausorchester unter Arian Thien. Heute ist Freitag, der 18. September, einer der letzten Sommertage dieses Jahres liegt vor uns, ob er genauso schön funkelt wie der musikalische von Frank Bridge, den wir jetzt gleich hören. Das wird sich zeigen. Das BBC National Orchestra of Wales spielt unter Leitung von Richard Hickox.

Summer, ein pastorales Idyll von Frank Bridge mit dem BBC National Orchestra of Wales unter Leitung von Richard Hickox. Das ist das ARD-Nachtkonzert, präsentiert von BR Classic. Jetzt mit dem ersten Klarinettenkonzert in C-Moll von Louis Spohr. Christopher Sundquist spielt zusammen mit der NDR Radio Philharmonie unter Leitung von Simon Gaudenz den ersten Satz.

Das war der erste Satz aus dem ersten Klarinettenkonzert in C-Moll von Louis Spohr mit Christopher Sundquist als Solisten und der NDR Radio Philharmonie unter Leitung von Simon Gaudenz. Und hier kommt im ARD-Nachtkonzert Musik von Josef Martin Kraus. Aus seiner Cis-Moll-Sinfonie hören wir den vierten Satz Allegro mit dem Swedish Chamber Orchestra unter Petter Sundquist.

Das Swedish Chamber Orchestra unter Peter Sundqvist mit dem vierten Satz Allegro aus der Sinfonie in Cis-Moll von Josef Martin Kraus. Und das war's für heute im ARD-Nachtkonzert. Mein Name ist Marlene Reichert und ich wünsche Ihnen einen schönen Freitag.

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1: Zwei Tage vor der Wahl zum Berliner Abgeordnetenhaus beenden mehrere Parteien heute offiziell ihren Wahlkampf. Zur Kundgebung der Linken in Mitte wird neben Spitzenkandidatin Ehrert auch die Bundesvorsitzende Schwertner erwartet. Die SPD beendet ihren Wahlkampf in Charlottenburg. Zusammen mit Spitzenkandidat Krach tritt der frühere regierende Bürgermeister Wowereit auf. Grünen-Spitzenkandidat Graf und die frühere Bundesparteichefin Lang sprechen bei einer Veranstaltung in Prenzlauer Berg. Die CDU mit ihrem Spitzenkandidaten Evers schließt morgen offiziell ihren Wahlkampf ab. Im jüngsten Berlin-Trend von Infratest D-Map im Auftrag des RBB lag die Linke knapp vor der CDU. Auf den Plätzen 3 und 4 folgen AfD und Grüne. Im Berliner Wahlkampf hat es zwischen Anfang August und Mitte September mehrere hundert Straftaten gegeben. Das geht aus einer Polizeistatistik hervor, die dem RBB exklusiv vorliegt. Anja Meyer, RBB 24.
2: Demnach hat die Polizei insgesamt 39 Angriffe auf Parteimitglieder und Wahlkämpfer registriert. Dazu zählen etwa Beleidigungen, Einschüchterungen oder sogar körperliche Gewalt. Am häufigsten betroffen waren demnach Anhänger der AfD mit 18 gemeldeten Fällen. In jeweils 8 Fällen wurden Vertreter von Grünen und Linken angegangen. Deutlich häufiger noch wurden Wahlplakate beschädigt, in mindestens 1252 Fällen. Die Dunkelziffer dürfte deutlich höher sein. Auch hier war die AfD am häufigsten Ziel, mit gut 800 zerstörten Plakaten. Danach folgen Beschädigungen von Plakaten der CDU, der Linken und der SPD.
1: Der Deutsche Gewerkschaftsbund hat von der Bundesregierung Entlastungen angesichts der steigenden Energiepreise gefordert. DGB-Chefin Fahimi sagte der Rheinischen Post, der Staat sollte die Energie- und Mineralölsteuern senken. Die Stromsteuer müsse flächendeckend runter auf das europäische Mindestmaß. Mit Blick auf die hohen Tankkosten sprach sich Fahimi für einen Spritpreisdeckel und eine Übergewinnsteuer der Mineralölwirtschaft aus. CDU-Generalsekretärin Hoppermann hat erstmals Eckdaten für die von Kanzler Merz angekündigte Entlastung genannt. Sie sprach am Abend im ZDF von rund 20 Cent bei einem Liter Kraftstoff. Das solle möglichst zu Anfang Oktober kommen. In Dublin beraten die EU-Finanzminister heute über die Auswirkungen der hohen Energiepreise infolge des Iran-Kriegs. Bundesfinanzminister Klingbeil will bei dem Treffen in der irischen Hauptstadt Maßnahmen gegen die hohen Spritpreise zur Sprache bringen. Dabei geht es auch um eine Übergewinnsteuer auf EU-Ebene für Mineralölkonzerne, die besonders von den hohen Preisen profitieren. Das eingenommene Geld könnten die Staaten verwenden, um zum Beispiel die Mehrwertsteuer zu senken oder Direktzahlungen an besonders bedürftige Haushalte auszuzahlen. Bisher gibt es bei den EU-Staaten aber keine Mehrheit für diesen Vorschlag. Auch in der Bundesregierung ist unter anderem Wirtschaftsministerin Reiche dagegen. Der polnische Premierminister Tusk hat mit deutlichen Worten davor gewarnt, dass Russland auch Unterstützer der Ukraine angreifen könnte. In einer Rede vor dem Parlament in Warschau verwies Tusk auf Geheimdiensterkenntnisse. Demnach seien offenbar versehentliche Angriffe mit Drohnen und Raketen möglich. Aus Warschau, Paulina Milling.
3: Es bestehe ein reales Risiko, dass auf das Territorium von einem oder mehreren NATO-Staaten an der Ostflanke Drohnen oder Geschosse eindringen könnten. Auch Zerstörungen seien nicht auszuschließen. Solche Angriffe würden von Russland als Zufall dargestellt, damit niemand in der NATO eine Reaktion erwäge, sagte der polnische Premierminister. Die Bevölkerung in den Grenzregionen zur Ukraine bekommt inzwischen fast täglich Warnmeldungen. Es gibt immer wieder Sirenenalarm. Zuvor hatten polnische und ausländische Sicherheitsbehörden vor einer möglichen Zuspitzung der Lage im Herbst gewarnt.
1: Nach dem Brand am Berliner U-Bahnhof Wittenbergplatz müssen Fahrgäste noch einige Zeit mit Einschränkungen rechnen. Zwar soll laut BVG die U3 voraussichtlich ab dem Vormittag wieder durchgehend fahren, bei U1 und U2 dauern die Reparaturarbeiten aber länger. Die U2 ist noch bis in die nächste Woche hinein zwischen Zoologischer Garten und Gleis Dreieck unterbrochen. Die U1 fährt bis auf Weiteres gar nicht. Die Eisbären Berlin sind mit einem Heimsieg in die neue Spielzeit der deutschen Eishockeyliga gestartet. Der deutsche Meister besiegte in der Arena am Ostbahnhof die Straubing Tigers mit 4:2. Soweit die Nachrichten. 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Das Wetter. Heute erst viele Wolken und örtlich etwas Regen, im Verlauf mal Sonne, mal Wolken und einzelne Schauer bei 19 bis 22 Grad. Aktuell in Berlin Buch 12 und in Kreuzberg 14 Grad, in Frankfurt Oder 11 und in Brandenburg an der Havel 16 Grad. Die Zeit 6.05 Uhr.
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4: Ich wünsche Ihnen einen schönen Freitagmorgen. Und der beginnt mit einem Stück Neo-Soul von Jill Scott. Sängerin, Spoken-Word-Künstlerin. Sie schreibt auch Lyrik, spielt auch als Schauspielerin. Und hier hören wir sie mit Can't Wait.

0: Die Tochter von Bernhard Rainer Schüler heißt Taminas Lullaby. Und so haben wir hier jetzt das Wiegenlied gehört auf Tamina. Gespielt hat das eingespielt mit Trio Sens. Ist erschienen 2025 auf Stories of Life. Da war seine Tochter Tamina noch klein und brauchte Wiegenlieder.
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0: Das stammt in diesem Fall von Jan Wagner.
2: Gaststuben in der Provinz. Hinter dem Tresen, gegenüber der Tür, das eingerahmte Foto der Fußballmannschaft. Lächelnde Helden, die sich die rostenden Nägel im Rücken ihrer Trikots nicht anmerken lassen.
0: Jan Wagner war das mit Gaststuben in der Provinz, und weitere kurze und gute Gedichte finden Sie online bei uns auf radio3.de oder aber in ARDs

0: und die Gitarre singt mit bei Madeleine Perus Please Come On Inside. 20 Minuten nach 6 haben wir's.
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0: Heute vor 40 Jahren, also am 18. September 1986, verkauft der Deutsche Gewerkschaftsbund den Wohnungsbaukonzern Neue Heimat. Und zwar zum symbolischen Preis von einer D-Mark. Das vorläufige Ende einer Skandalgeschichte, die Auswirkungen hat bis heute. Sebastian Manz blättert dieses ruhmlose Kapitel nochmal auf.
2: Der Deutsche Gewerkschaftsbund verkauft die Neue Heimat an den Berliner Brotfabrikanten Schießer.
3: Und zwar für 1 Mark. Für diesen Preis wechselt an einem Septembertag des Jahres 1986 das größte nichtstaatliche Wohnungsbauunternehmen Europas den Besitzer. Ein Unternehmen, das 500.000 Wohnungen verwaltet, das ganze Stadtteile gebaut hat, das Millionen Menschen in der Nachkriegszeit ein Dach über dem Kopf geboten hat. Und jetzt 1 Mark. Es ist der vorläufige Tiefpunkt einer der größten Wirtschaftsaffären der Bundesrepublik.
4: Ich kann mir nicht vorstellen, dass so ein Bäcker das übernehmen kann. Woher hat der Mann das Geld? Das finde ich unmöglich, sowas.
3: Der Weg dorthin beginnt Jahrzehnte früher mit einer Erfolgsgeschichte. Nach dem Zweiten Weltkrieg liegt Deutschland in Trümmern. Wohnungen fehlen überall. Der Deutsche Gewerkschaftsbund will mit der Neuen Heimat, einem gemeinnützigen Unternehmen, Arbeiterfamilien bezahlbaren Wohnraum verschaffen. Und es funktioniert. Großsiedlungen entstehen in Hamburg, Bremen, Frankfurt, München. Ganze Stadtteile werden aus dem Boden gestampft. Bis Anfang der 80er Jahre baut und verwaltet die Neue Heimat mehr als 400.000 Wohnungen. Sie ist ein Symbol des Wirtschaftswunders und das Versprechen, dass auch einfache Menschen daran teilhaben sollen. Dann, am 8. Februar 1982, druckt das Nachrichtenmagazin Der Spiegel einen Artikel. Der Inhalt ist vernichtend.
5: Neue Heimat, die dunklen Geschäfte von Fitor und Genossen.
3: Der Schock sitzt tief. Vor allem bei den Gewerkschaftsmitgliedern, die der Neuen Heimat vertraut hatten. Vorstandsmitglieder haben sich persönlich bereichert. Auf Kosten der Mieter, auf Kosten des Unternehmens. Dazu Misswirtschaft, überteuerte Auslandsgeschäfte, verschleierte Verluste. Der DGB entlässt die Vorstände. Aber die Schulden bleiben. Sie sind inzwischen auf rund 17 Milliarden Mark angewachsen. Wohnungen werden verkauft, Tochterunternehmen abgestoßen. Doch die Lage ist nicht mehr zu retten.
6: Die Bombe ist geplatzt. Die Bosse der Neuen Heimat sollen in den Zwangsurlaub geschickt werden.
3: Schließlich verkauft der DGB die Neue Heimat für 1 Mark an den Berliner Brotfabrikanten Horst Schießer. Einen Mann, den kaum jemand kennt und dem kaum jemand zutraut, einen Milliardenkonzern zu sanieren. Die Öffentlichkeit ist fassungslos.
7: Mit den Gewerkschaften stimmt irgendwas im Moment nicht ganz. Vielleicht ist auch wieder Filz drin oder so.
3: Schießer legt einen Sanierungsplan vor. Doch die Banken verweigern die notwendigen Kredite. Nur knapp 2 Monate nach dem Verkauf muss er das Unternehmen zurückgeben. Gegen Schadenersatz. Was bleibt, ist ein Debakel. Für den DGB und für den sozialen Wohnungsbau in Deutschland. Denn der neue Heimatskandal hat Folgen, die weit über das Unternehmen hinausgehen. 1990 wird das Wohnungsgemeinnützigkeitsgesetz abgeschafft. Kommunen und Länder verkaufen ihre Wohnungsbestände. Sozialwohnungen werden zur Ausnahme. Die Mieten steigen. Wer heute in einer deutschen Großstadt nach einer bezahlbaren Wohnung sucht, spürt die Folgen noch immer. 1 Mark für ein Unternehmen, das einmal der Stolz der Arbeiterbewegung war. Der DGB verramscht die neue Heimat und damit auch die Idee einer Wohnungspolitik, die sich am Gemeinwohl orientiert. Das war am 18. September 1986, heute vor 40 Jahren.
0: Sebastian Manz über den Verkauf des Wohnungsbaukonzerns Neue Heimat für 1 symbolische D-Mark. Das hier ist Musik von Dylan LeBlanc. Achten Sie mal auf seine Stimme, er wird oft mit Neil Young verglichen.

Dylan LeBlanc haben wir hier gehört auf Radio 3. The Crowd Goes Wild, so heißt diese Nummer. Wie könnte wohl eine Musik klingen, die sich selbst als Tanzballaden, Soul Jazz, Piratin, Liebesfunk bezeichnet? Folgendermaßen. Fräulein Smiller hier mit Freak Cabaret.

0: Sechs Musiker aus Berlin zusammen ergeben sie Fräulein Smiller hier gehört.
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0: Von und mit Łukasz Tomaszewski. Guten Morgen.
2: Hallo.
0: Das Land Berlin und die Commerz Real Investment Gesellschaft haben eine gemeinsame Absichtserklärung zur möglichen Zusammenführung der beiden Standorte der Zentral- und Landesbibliothek unterzeichnet für den Alexanderplatz.
2: Damit erhalten beide Seiten ausreichend Zeit für weitere Verhandlungen über die Flächen im Bestandsgebäude Alexanderplatz 9, die für die ZLB vorgesehen sind. In dem Gebäude war ja früher Galeria Kaufhof drin. Beide Partner sprechen von einem Nutzungskonzept, das zukunftsfähige und infrastrukturelle Lösungen für die ZLB schaffen soll. Jonas Fanser, der Direktor der ZLB, ist zufrieden.
3: Die 28.000 Quadratmeter Nutzungsfläche, die aus den Architekturstudien ja auch hervorgehen, die wir gemeinsam mit der Gebäudeeigentümerin und dem Architektenteam gemacht haben, wären für die ZLB ausreichend und würden uns ermöglichen, dort unsere beiden bisherigen Standorte an einem Ort zusammenzufassen und dann eben nicht mehr nur mit 7.000 Quadratmetern Publikumsfläche, sondern mit rund 18.000, 19.000 Quadratmetern Publikumsfläche. Und das wäre dann auch eine angemessene Größenordnung für diese Metropole.
2: Und dann ist sogar noch Fläche übrig in dem Gebäude, und zwar 14.000 Quadratmeter. Und diese Fläche soll dann weiterhin als Warenhaus mit Einzelhandel und als Gastronomie genutzt werden. Dadurch soll eben das Zentrum auch weiterhin möglichst belebt bleiben. Noch im Oktober wollen beide Parteien die Verhandlung weiterführen. Dann soll es um die wirtschaftlichen Rahmenbedingungen gehen.
0: Gestern vor 60 Jahren wurde die Deutsche Film- und Fernsehakademie Berlin, kurz DFFB, eröffnet. Und das wurde gestern gefeiert mit einem Festakt für geladene Gäste. Und jetzt geht's weiter mit einer großen Publikumsveranstaltung.
2: Die DFFB gehört zu den ältesten und renommiertesten Filmschulen Deutschlands. Seit ihrer Gründung hat sie eben ganz viele Regisseurinnen, Kameraleute, Cutter oder auch Produzenten ausgebildet. Heute steht sie vor ziemlich großen Herausforderungen, natürlich den Herausforderungen unserer Zeit, wie zum Beispiel dem Einsatz von KI im Film. Der erste Standort war im Deutschlandhaus des Senders Freies Berlin, also des SFB, zwischenzeitlich dann im Sony Center, in Adlershof und jetzt in Moabit. Die künstlerische Direktorin heißt Angelika Levy. Sie war selbst mal Studentin der Akademie. Mit ihr haben wir gestern über die aktuelle Situation der DFFB gesprochen und natürlich auch über die Geschichte. Sie hat nämlich in den 80er und 90er Jahren studiert.
4: Wir hatten sehr viele Möglichkeiten, alles zu tun, was wir wollten. Es gab keine Noten, gibt es ja bis heute nicht. Aber es gab auch keine Gewerke, wie sie heute gibt. Das heißt, es gab keinen Unterschied zwischen Kamera, Regie, Ton, Montage. Wir haben einfach Filmemacherinnen gelernt. Wir haben uns gegenseitig unterstützt. Wir waren 18 Studierende pro Jahrgang. Also damals hieß es Autorenfilmer oder Filmemacher. Und das war ein großer Anspruch, sozusagen Filme als Autor zu machen.
2: Das komplette Gespräch mit Angelika Levy können Sie nochmal bei uns auf der Internetseite nachhören. Und heute können Sie das 60-jährige Jubiläum tatsächlich auch mitfeiern. Von 12 bis 20 Uhr ist die Deutsche Film- und Fernsehakademie Berlin geöffnet. Dort werden über 100 Filmarbeiten präsentiert.
0: Und die Führung, die du uns jetzt ans Herz legen willst, die findet an einem anderen und einem auch durchaus besonderen Ort statt in unserem Sendegebiet.
2: Und zwar auf einer Insel, die zum UNESCO-Welterbe gehört, die Berliner Museumsinsel. Wir feiern dieses Jahr 200-jähriges Bestehen und ich empfehle auf jeden Fall, eine öffentliche Führung auf dieser Museumsinsel Berlin zu machen. Dort stehen ja 5 herausragende Museumsgebäude aus dem 19. und 20. Jahrhundert und ja auch die James Simon Galerie, die ist 2019 eröffnet worden. Ja, und bei dem geführten Rundgang, da erfährt man ziemlich viel über Geschichte der Museumsinsel, über ihre Architektur, auch über die Highlights des alten Museums und des neuen Museums. Die Führungen dauern ungefähr 2 Stunden, kosten 10 Euro. Plus Museumsticket. Man muss vorher buchen und ich habe mal nachgeschaut, die nächste freie Führung, die gibt es in einer Woche, also am 26. September und die kann man dann auf der Seite der Staatlichen Museum zu Berlin buchen.
0: Also eine Empfehlung nicht für dieses Wochenende, aber für das darauf.
2: Aber jetzt schon mal buchen.
0: Jetzt schon mal buchen. Danke dir.
2: Gerne.
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0: Diese Produktion hier ist seit heute taufrisch auf dem Markt. Dafür haben sich zwei ziemlich bekannte Weltmusikbands zusammengetan. Zum einen Cuatro Nuevo und zum anderen Marion und Sobo. Die Sängerin Marion Lenfant-Preuss haben wir hier auch gerade gehört. Diese beiden Bands dann also zusammen mit dem Vals voll hier gehört auf Radio 3. In knapp 3 Wochen, am 7. Oktober um genau zu sein, wird die Buchmesse eröffnet in Frankfurt am Main. Ehrengast ist in diesem Jahr unser Nachbarland Tschechien, ein echtes Leseland. Allerdings in der aktuellen PISA-Studie ist Tschechien bei der Lesekompetenz etwas abgerutscht, liegt aber so immer noch über Deutschland und dem OECD-Durchschnitt. Die Schulen dort versuchen seit Jahren gegenzusteuern und nutzen dafür ein traditionelles Instrument, Lesetagebücher. Die führen die Schülerinnen und Schüler in Tschechien. Ganze Generationen sind damit schon groß geworden. Und unsere Korrespondentin in Tschechien, Marianne Alweis, die hat sich dieses Prinzip Lesetagebuch mal genauer erklären lassen.
1: Wo ist Shakespeare?
2: Die Germanistin Barbara Schramkova blättert in gebundenen Notizbüchern. Sie sind außen himmelblau und innen eng auf Tschechisch beschrieben.
3: Ich habe hier 3 Hefte von mir. Meistens steht Stenarski a kulturni, also Lesetagebuch und Kulturtagebuch. Also wir sollten damals auch unsere Theaterbesuche oder auch andere kulturelle Erlebnisse dort festhalten. Das älteste von mir ist jetzt aus der 5. Klasse, Jahrgang 83/84. Ja, hier haben wir den Shakespeare.
2: Diese Lesetagebücher mussten früher alle tschechischen Schülerinnen und Schüler führen. Sie wurden benotet, waren aber auch eine gute Vorbereitung für das Abitur. Rund 10 Bücher sollten pro Jahr gelesen werden, erinnert sich die heutige Deutschlehrerin. Neben Weltliteratur vor allem tschechische und slowakische Klassiker. Auf dem Gymnasium erhielt sie ein rettendes Geschenk von ihrem Vater. Ein altes Heft von der Großmutter seines Mitschülers.
3: Das war so ein Lesetagebuch, das diese Frau irgendwann in den 20ern des 20. Jahrhunderts geschrieben hat. Und es deckte sich zum großen Teil mit unserer Lektüre. Evgen Onegin von Puschkin und Svatopluk Čech.
2: Ihrem Sohn nützt das 100 Jahre alte Lesetagebuch an seinem Gymnasium nicht mehr so viel. Pflichtlektüre gibt es nicht mehr. Außerdem werden viel mehr zeitgenössische Autorinnen und Autoren aus Tschechien und der ganzen Welt gelesen. Literatur spielt aber noch immer eine große Rolle. Tschechien definiert sich als Kultur- und Sprachnation. Manche Schulen setzen weiterhin auf klassische Lesetagebücher, andere sind flexibler, wie die Jetschna-Schule im Zentrum von Prag, erklärt Vendula Havardova. Sie leitet hier die Bücherei und unterrichtet Kinder bis zur 9. Klasse. Für ihren Unterricht erstellt die Tschechischlehrerin eigene Lesearbeitsblätter. Sie lässt Comics zeichnen oder Theaterszenen entwerfen. Ich erinnere mich, dass ich mit 17 Jahren Kafka lesen musste. Damals war das für mich unzugänglich. Also habe ich eine Inhaltsangabe aus irgendeinem Literaturlexikon abgeschrieben. Das bringt nichts. Meine Lesetagebücher funktionieren anders. Die Schüler beschreiben eine Situation aus einem Buch, die sie nie erleben wollen, oder sie tragen vor, was sie der Hauptperson raten würden. Jüngere zeichnen eine Hand und schreiben 5 Eigenschaften der Hauptfigur dazu und überlegen, was sie gemeinsam haben. Tschechinnen und Tschechen besitzen oft noch große Hausbibliotheken. Sie lesen überdurchschnittlich viel und lang, aber immer weniger. In der aktuellen PISA-Studie schneiden tschechische Jugendliche vor allem bei der Lesekompetenz schlechter ab. Sie sind zwar noch besser als die Deutschen und die meisten anderen OECD-Länder, auch beim Lernen in der digitalen Welt ist Tschechien überdurchschnittlich gut. Doch auch die Abhängigkeit des Lese- und Lernerfolgs von sozialen Faktoren besorgt die Fachwelt. Umso wichtiger sind die Schulen, findet die Tschechischlehrerin Lucia Odvarkova. Wir bemühen uns sehr, diesen Trend aufzuhalten. Es gibt kaum noch klassischen Literaturunterricht mit Auswendiglernen von Inhalten. Wir arbeiten zum Beispiel mit Lesewerkstätten, wo jedes Kind ein eigenes Buch mitbringt, im Unterricht liest und dann zu Hause weiter. Ich versuche auch, ganz unterschiedliche Bücher anzubieten. Ich habe weder etwas gegen Comics, gegen Sportlerbiografien oder gegen Mangas.
4: Manse-Attack.
2: Ohnehin erweist sich das traditionsbewusste Tschechien als ausgesprochen experimentierfreudig, wenn es darum geht, Lust am Lesen zu wecken. E-Books und Tablets sind häufig Teil des Unterrichts. Auch Podcasts oder Hörbücher mit dazugehörigen Texten zum Mitlesen nutzen die Lehrerinnen. Die Leseexpertin Irena Prasová von der Prager Karls-Universität gibt den beiden Lehrerinnen recht. Unsere Untersuchungen zu Pandemiezeiten haben uns gezeigt, dass wir digitale Technologien nicht verurteilen sollten. Sie sind ein Bestandteil unseres Lebens und wir sollten sie nutzen, um Kinder auf die eine oder andere Art zum Lesen zu bringen. Dabei ist es egal, was sie lesen. Hauptsache, sie lesen.
0: Das sagt die Leseexpertin der Karls-Universität in Prag am Ende von Marianne Allweis. Beitrag über das Leseverhalten und Lesen lernen in Tschechien. Hier legen die James Hunter Six los. Gesungen wird ein Evergreen,

0: Eine tolle, schwere Nummer von den James Hunter Six, Heartbreak. In 10 Minuten 7 Uhr. Am 20. September wird gewählt in Berlin, diesen Sonntag. Aber Verantwortung für Land, Stadt, Gesellschaft, die wird nicht nur an der Wahlurne übernommen. In dieser Woche erzählen Menschen aus Berlin in den Worten für den Tag von ihrem ehrenamtlichen Engagement. Heute ist Christine Schudi dran, als Ehrenamtliche aktiv im Altenheim.
1: Guten Morgen. Mein Name ist Christine Schudi und ich bin 80 Jahre alt. Und einmal in der Woche nehme ich meine Gitarre und gehe ins Pflegeheim. Mein Berufsleben lang war ich Erzieherin, zuletzt Leiterin einer katholischen Kita im Norden Berlins. Als das zu Ende ging, dachte ich, jetzt habe ich Zeit. Zeit, die ich weitergeben kann. Und so bin ich Ehrenamtliche im Franz-Jordan-Stift geworden. Dann kam Corona und meine Mutter, fast 100 Jahre alt, brauchte Pflege. Ich musste mein Ehrenamt unterbrechen. Als meine Mutter später selbst einen Platz in diesem Heim bekam, war für mich klar, jetzt gehe ich wieder hin. Und was mache ich dort? Ich singe und spiele Gitarre. Das ist meine Leidenschaft. Einmal in der Woche kommen die Bewohnerinnen und Bewohner zusammen. Ich stimme meine Gitarre und dann geht's los. Volkslieder, alte Schlager. Ich staune jedes Mal, wie textsicher manche sind. Da sitzt jemand, der sonst kaum ein Wort sagt und singt drei Strophen mit. Das berührt mich. Erinnerungen werden wach. Mal wird gelacht, mal wird geweint. Zwischen den Liedern trage ich kleine Gedichte von Heinz Erhardt vor. Ich bringe ein bisschen Freude in den Alltag, ein bisschen Abwechslung. Aber ich nehme mindestens genau so viel mit. Ich habe in diesen Jahren viel gelernt, auch über mich selbst. Am Sonntag wird in Berlin gewählt. Unsere Demokratie lebt aber nicht nur von dem Kreuz auf dem Wahlzettel. Sie lebt davon, dass viele etwas von ihrer Zeit hergeben. Für andere, ganz konkret. Vielleicht haben auch Sie ein Stündchen übrig, liebe Hörerinnen und Hörer. Es lohnt sich. Für die anderen und für Sie selbst. Ich wünsche Ihnen noch einen schönen Tag.
0: Das waren die Worte für den Tag von Christine Schudi. Sie arbeitet als Ehrenamtliche im Altenheim. Das war eine Sendung der katholischen Kirche.

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2: 2 Tage vor der Wahl zum Berliner Abgeordnetenhaus beenden mehrere Parteien heute offiziell ihren Wahlkampf. Zur Kundgebung der Linken in Mitte wird neben Spitzenkandidatin Ehralp auch die Bundesvorsitzende Schwertner erwartet. Die SPD beendet ihren Wahlkampf in Charlottenburg. Zusammen mit Spitzenkandidat Krach tritt der frühere regierende Bürgermeister Wovereit auf. Grünen-Spitzenkandidat Graf und die frühere Bundesparteichefin Lang sprechen bei einer Veranstaltung in Prenzlauer Berg. Die CDU mit ihrem Spitzenkandidaten Evers schließt morgen offiziell ihren Wahlkampf ab. Im jüngsten Berlin-Trend von Infratestima beim Auftakt des RBB lag die Linke knapp vor der CDU. Auf den Plätzen 3 und 4 folgen AfD und Grüne. CSU-Generalsekretärin Hoppermann hat erstmals Eckdaten für eine Entlastung bei den hohen Spritpreisen genannt, die Kanzler Merz angekündigt hat. Im ZDF sprach Hoppermann von einer Entlastung um gut 20 Cent pro Liter. Eine Übergewinnsteuer für die Mineralölkonzerne lehnte sie ab. Entlastungen fordern auch der DGB und das Handwerk. Aus dem Hauptstadtstudio Jakob Mayer.
3: Der Chef des Zentralverbands des Deutschen Handwerks, Jörg Dittrich, sagte dem Redaktionsnetzwerk Deutschland, wenn der Spritpreis zu hoch sei, sagten die Menschen zum Ausgleich der Mehrausgaben etwa den Friseurbesuch ab, was inländische Familienbetriebe unmittelbar zu spüren bekämen. Auch der Deutsche Gewerkschaftsbund fordert umfangreiche Entlastungen. Die DGB-Chefin Jasmin Fahimi sagte ebenfalls in der Rheinischen Post, die Stromsteuer müsse runter auf das europäische Mindestmaß. Außerdem verlangte sie mit Blick auf die hohen Kraftstoffpreise einen Spritpreisdeckel und eine Übergewinnsteuer. Das fordert auch die SPD, während sich Bundeswirtschaftsministerin Katharina Reiche von der CDU dafür ausspricht, die Mehrwertsteuer auf Sprit zu senken.
2: Der polnische Premierminister Tusk hat mit deutlichen Worten davor gewarnt, dass Russland auch Unterstützer der Ukraine angreifen könnte. In einer Rede vor dem Parlament in Warschau verwies Tusk auf Geheimdiensterkenntnisse. Demnach seien offenbar versehentliche Angriffe mit Drohnen und Raketen möglich. Aus Warschau, Paulina Milling.
4: Es bestehe ein reales Risiko, dass auf das Territorium von einem oder mehreren NATO-Staaten an der Ostflanke Drohnen oder Geschosse eindringen könnten. Auch Zerstörungen seien nicht auszuschließen. Solche Angriffe würden von Russland als Zufall dargestellt, damit niemand in der NATO eine Reaktion erwäge, sagte der polnische Premierminister. Die Bevölkerung in den Grenzregionen zur Ukraine bekommt inzwischen fast täglich Warnmeldungen. Es gibt immer wieder Sirenenalarm. Zuvor hatten polnische und ausländische Sicherheitsbehörden vor einer möglichen Zuspitzung der Lage im Herbst gewarnt.
2: In Russland wird erstmals seit Beginn des Krieges gegen die Ukraine ein neues Parlament gewählt. Die ersten Wahllokale öffneten am Morgen im fernen Osten des Landes. Bis einschließlich Sonntag können mehr als 110 Millionen Menschen ihre Stimme abgeben. Auch in den russisch besetzten Gebieten in der Ukraine wird gewählt. Erwartet wird ein deutlicher Sieg der Regierungspartei Geeintes Russland. Auch alle anderen Parteien auf dem Wahlzettel gelten als kremlnah. Oppositionsparteien wurden ausgeschlossen. Die Wahl gilt auch als Stimmungsbarometer. Der Krieg wirkt sich immer stärker auf die Zivilbevölkerung aus. Die Wirtschaft stagniert, außerdem haben ukrainische Drohnenangriffe auf russisches Gebiet zugenommen. Italien will angesichts wachsender Sicherheitsbedenken in der Meerenge Bab el-Mandeb seine Handelsschiffe durch die Marine schützen. Er habe diese angewiesen, alles Notwendige dafür vorzubereiten, sagte Verteidigungsminister Crosetto. Man wolle dabei nicht auf eine gemeinsame Entscheidung der EU warten. Wenn die Seeroute nicht befahren werden könne, habe das erhebliche wirtschaftliche Auswirkungen, so der Minister. Die mit dem Iran verbündete Houthi-Miliz hat in der vergangenen Woche die gesamte Westküste des Jemen unter ihre Kontrolle gebracht. Sie hat damit praktisch uneingeschränkten Zugriff auf die Meerenge. Diese verbindet das Rote Meer mit dem Golf von Aden. Durch diesen Wasserweg führt die wichtigste Schifffahrtsroute zwischen Europa und Asien. Die Eisbären Berlin sind mit einem Heimsieg in die neue Spielzeit der deutschen Eishockeyliga gestartet. Der deutsche Meister besiegte in der Arena am Ostbahnhof die Straubing Tigers mit 4:2. Soweit die Nachrichten. 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Das Wetter. Heute erst viele Wolken und örtlich etwas Regen. Im Verlauf dann mal Sonne, mal Wolken und einzelne Schauer. Bei Höchstwerten zwischen 19 und 22 Grad. Aktuell in Berlin Spandau Eiskeller 12 und in Wannsee 14 Grad. In Koschen 11 und in Nauen 15 Grad. Morgen meist freundlich und trocken, am Sonntag mehr Wolken als Sonne und gebietsweise Schauer. Die Zeit 7.05 Uhr.
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0: Schön, dass Sie dabei sind. Guten Morgen. Wir werden gleich der Frage nachgehen, wie Menschen mit Zuwanderungsgeschichte wählen in Berlin. Aber erstmal Musik von Pink Martini. Hey Eugene.

0: Am Sonntag sind so etwa 2,5 Millionen Berliner und Berlinerinnen wahlberechtigt, unter ihnen viele mit familiärer Migrationsgeschichte, unter diesen wiederum viele Erstwähler und Wählerinnen. Allein im vergangenen Jahr haben sich knapp 40.000 Menschen einbürgern lassen in der Stadt und zudem in den Bezirken sind auch nicht-deutsche EU-Bürgerinnen stimmberechtigt. Damit wächst also der Kreis der Menschen, die über die Zukunft Berlins mitentscheiden können. Und es wäre ja reizvoll zu wissen, wie Menschen mit Zuwanderungsgeschichte wählen. Die Soziologin Friederike Römer kann dazu begründete Vermutungen anstellen, denn sie hat eine Studie zu dieser Frage geleitet für das Deutsche Institut für Integrations- und Migrationsforschung. Schönen guten Morgen, Frau Römer.
1: Guten Morgen.
0: Quer durch die Stadt und Bezirke sehen wir ja jetzt im Wahlkampf die Plakate mit Kandidaten, deren Namen zumindest vermuten lassen, dass sie aus Familien mit Zuwanderungsgeschichte stammen. Werden dadurch dann zwangsläufig auch die Themen wichtiger und sichtbarer, die für migrantische Communities wichtig sind?
1: Das würde ich so pauschal nicht sagen. Also Sie haben natürlich recht, wenn man durch die Stadt läuft, sieht man, dass migrantische Menschen im Wahlkampf sehr präsent sind, als KandidatInnen für die Parteien auf den Wahlplakaten zu sehen sind. Aber die Themen, die für migrantische Menschen wichtig sind, sind natürlich extrem divers, weil diese Gruppe in sich auch sehr heterogen ist. Und ich würde sagen, das übersetzt sich nicht eins zu eins. Also nicht jede migrantische Kandidatin spricht auch alle migrantischen WählerInnen an.
0: Also Sie haben es gesagt, diese Community ist in dem Sinne gar keine, die ist nicht homogen. Sie unterscheiden in Ihrer Studie beispielsweise EU-Ausländer, Menschen mit arabischem und türkischem Hintergrund oder Menschen aus der ehemaligen Sowjetunion. Was eint oder was unterscheidet diese Gruppen?
1: Also das ist auch eine Näherung, sozusagen zu versuchen, diese verschiedenen Gruppen zu unterscheiden, bedeutet nicht, dass die in sich selbst auch heterogen sind. Aber die Gruppe, die wir als arabisch-türkischstämmig zusammenfassen, da sind viele Menschen, die zumindest biografisch über ihre Eltern Bezug haben zu GastarbeiterInnen oder selber GastarbeiterInnen waren, die deswegen eine sehr spezifische Positionierung in der deutschen Gesellschaft hatten, oft auch gute Kontakte zu Gewerkschaften und linkeren Parteien. Und dann haben wir diese Gruppe ehemalige Sowjetunion, die nur zu einem Zeitpunkt nach Deutschland gekommen ist, wo die CDU sehr starke Angebote gemacht hat. Und die sind in der Tendenz dann, jedenfalls in der Vergangenheit, häufiger CDU-nah gewesen. Und Menschen, die wir als zugehörig zu oder mit Verbindung zur Europäischen Union kategorisieren, die sind häufig in ihrem Wahlverhalten Menschen ohne Migrationshintergrund sehr ähnlich.
0: Jetzt ist die Gruppe der Menschen mit Bezug zur arabischen oder zur türkischen Region und die mit dem Bezug zur Sowjetunion, das sind Gruppen, die Parteien häufiger ablehnen als die anderen genannten. Wie erklärt sich das, diese Abneigung?
1: Genau, also wir finden eben nicht eine generelle Abneigung, sondern wir sehen, dass diese Gruppe häufiger sagt, wenn man, wir haben 6 Parteien sozusagen den Befragten vorgestellt und gesagt, könnten sie sich vorstellen, diese Parteien jemals zu wählen. Und da finden wir in diesen beiden Gruppen häufiger, dass Menschen sagen, auf der Skala einen Wert von 1 oder 2, also nein, das kann ich mir nicht vorstellen, diese Parteien zu wählen. Und wir glauben, dass das damit zu tun hat, dass sozusagen das Vertrauen, dass Parteien wirklich die Interessen der WählerInnen gut vertreten, in diesen Gruppen geringer ist, was zu tun hat mit Erfahrungen, die diese Menschen in der deutschen Gesellschaft machen.
0: Also Sie haben nur das Ob abgefragt, aber nicht das Warum.
1: Ganz genau.
0: Wie gern oder wie ungern wählen migrantische Wähler die AfD?
1: Da ist es gut und wichtig, eben diese Herkunftsgruppen zu unterscheiden, weil wir tatsächlich da sehr große Unterschiede sehen. In der Gruppe der Menschen mit Bezug zur ehemaligen Sowjetunion ist der Anteil derer, die sich vorstellen können, die AfD zu wählen, relativ hoch. Also tatsächlich sogar der höchste Anteil von allen, die wir abgefragt haben. Also ungefähr um die 45% der Menschen sagen, ja, ich könnte mir vorstellen, die AfD zu wählen. Das ist in der Gruppe der Menschen mit Bezug zur zum arabischen Raum oder zur Türkei viel geringer. Also da ist es bei ungefähr, sage ich mal, zwischen 15% und 20%. Und das heißt, wir sehen, und im Vergleich zu Menschen ohne Migrationshintergrund ist es um die 30%. Das heißt, wir sehen, in jeder Gruppe gibt es potenzielle AfD-WählerInnen, aber das ist absolut nicht gleich verteilt.
0: Und welche Parteien erhalten den größten Zuspruch? Oder gibt es vielleicht sogar einen Spitzenreiter?
1: Ja, das ist sozusagen interessant, weil ich da immer noch mal darauf hinweisen will, da geht es ja nicht um die Sonntagsfrage, also wen wird man jetzt bei der nächsten Bundestag- oder Landtagswahl wählen, sondern es geht wirklich darum zu fragen, wen könnte man sich vorstellen zu wählen. Und da sind interessanterweise CDU und SPD immer noch sehr weit oben und erreichen die höchsten Werte. Das heißt, diese man könnte ja fast sagen, ehemaligen großen Volksparteien, die sind immer noch von einem Großteil der Menschen als wählbar wahrgenommen, auch wenn das nicht bedeutet, dass sich das dann in eine tatsächliche Wahlentscheidung umsetzt.
0: Mhm. Nun haben ja alle Menschen mehr als ein Merkmal, also der Migrationshintergrund, auch wenn sie den nochmal nach Gruppen aufgedröselt haben, ist das eine. Welche Rolle spielen denn andere soziale Kategorien? Bin ich männlich, bin ich weiblich, habe ich viel oder wenig Geld, bin ich arbeitslos, bin ich in Arbeit?
1: Genau, das war uns eben auch wichtig in unserer Studie, dass wir nochmal darauf hinweisen, eben es ist keine heterogene Gruppe. Der Migrationshintergrund ist ein wichtiger Faktor, aber nicht der einzige und auch nicht der wichtigste. Wir haben uns auch angeguckt, Geschlecht, Einkommen, Alter und sehen eben, dass diese Faktoren mindestens genauso wichtig oder wichtiger sind, um diese Wahlpräferenzen oder Parteipräferenzen vorhersagen zu können. Und dass natürlich auch in den nochmal spezifische Positionierungen, also migrantische Frauen zum Beispiel, sind die Gruppe, die am allerseltensten angeben, dass sie sich vorstellen könnten, die AfD zu wählen. Und da macht es eben Sinn, genau wie Sie sagen, diese Mehrdimensionalität von Identitäten zu berücksichtigen, wenn man verstehen will, warum Menschen das wählen, was sie wählen.
0: Wie würden die unterschiedlichen migrantischen Communities in Berlin wählen? Wie sehr vertrauen sie den politischen Parteien? Das hat eine Studie vom Deutschen Institut für Integrations- und Migrationsforschung untersucht, angeleitet von der Soziologin Friederike Römer. Diese Studie, die hat den Titel Stabilität und Wandel. Welche Parteien können sich WählerInnen mit und ohne Migrationshintergrund vorstellen zu wählen? Und die finden Sie gratis im Netz und können Sie dort einsehen. Vielen Dank für das Gespräch, Frau Römer.
1: Ja, sehr gerne. Danke Ihnen.

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1: Das Singen hat er in den Karaoke-Bars Tokios gelernt. Álvaro Soler haben wir hier gerade gehört, der spanische Sänger und Songwriter. Er hat unter anderem eben in Tokio gelebt, ist dort aufgewachsen und hat dort seine Leidenschaft fürs Singen entdeckt. Hier haben wir ihn gehört mit Volar. Wir haben festgestellt am Mittwoch hier auf Radio 3 zusammen mit dem Klaus Mann-Kenner und Literaturwissenschaftler Uwe Naumann. Klaus Mann, der hat aktuell Konjunktur.
2: Opportunismus bekämpfen ist vielleicht etwas, was ihn ausmacht. Er war jemand, der das dargestellt hat im Mephisto und auch in anderen Büchern. Und das Thema ist ja, wenn man so will, leider zeitlos. Wir erleben auch, wie Leute sich anpassen, wie sie das Hemd wechseln und die Flagge wechseln. Und das bedroht uns ja geradezu im Moment. Und deswegen sind seine Bücher und seine Werke und Gedanken durchaus von einer gewissen zeitlosen Aktualität.
1: Da würde Regisseur Frank Castor vermutlich beipflichten. Er hat Manns Mephisto bearbeitet, also diese Geschichte des Schauspielers Gustav Gründgens alias Hendrik Höfgen. Der überaus biegsame und wandlungsfähige Karrierist, das hat auch Castor interessiert, natürlich über diese historische Figur hinaus.
3: Ein einfacher Opportunist, wer ist das nicht, ja? Er war eine lange Zeit wahrscheinlich sogar ein überzeugter Linker. Und wie viele ändern sich, ja? Und das finde ich interessant.
1: Das findet er interessant und wir interessieren uns für das, was Castor gemacht hat aus Klaus Manns Roman. Sie wissen, Castors Literaturbearbeitungen, die sind dann nie eins zu eins der Inhalt des Buchs auf die Bühne gepackt. Da kommt sicherlich noch viel anderes dazu. Was genau? Das erzählt uns um kurz nach 7:30 Barbara Behrendt, die gestern hoffentlich gut durch die, wie ich gehört habe, 7-stündige Vorstellung gekommen ist. Mal sehen. Hier Musik von Hayley Tuck mit Trouble in Mind.

Natalie Imbruglia haben wir hier gehört mit Algorithm. Der nächste Song, den ich Ihnen vorstellen möchte, ist einer von den Polyversal Souls. Ich habe die Nummer zum ersten Mal gehört, als ich glaube im April war das, in unserer Radio 3 Listening Lounge war mit Dota. Die hat diesen Song vorgestellt und der kommt von Max Weißenfeld. Der ist eigentlich ein Berliner Trompeter, aber offenbar auch ein Vibraphonist und Perkussionist. Und der hat mit seiner Band The Polyversal Soul das hier zustande gebracht. Seth Nile.

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1: Mit Łukasz Tomaszewski. Wir sprechen über die persönlichen Dokumente und Manuskripte des Publizisten Joachim Fest. Die sind vollständig übergeben worden an das Deutsche Literaturarchiv in Marbach.
2: Joachim Fest, der schrieb viel beachtete und auch viel kritisierte Biografien von Adolf Hitler und Albert Speer. 2006 ist er im Alter von 80 Jahren gestorben. Er war ein einflussreicher Historiker, Journalist und Publizist. Sein Nachlass umfasst Manuskripte, Briefe und umfassende Quellen zu seiner historischen und publizistischen Arbeit. Joachim Fest war NDR-Chefredakteur. Er war Herausgeber der Frankfurter Allgemeinen Zeitung. Er hat auch für den Spiegel geschrieben und für sein Lebenswerk wurde er vielfach ausgezeichnet. Kritiker warfen ihm allerdings auch immer wieder vor, zu unkritisch über den NS-Architekten und Hitler-Vertrauten Albert Speer geschrieben zu haben und auch in seiner Hitler-Biografie zu wenig Augenmerk auf den Holocaust gelegt zu haben.
1: Kommen wir zu einer Nachricht in eigener Sache. 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
2: 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Fertig.
1: Fertig ist die Laube. Jetzt dein Kulturtipp ist das Kurt-Tucholsky-Literaturfestival. Es findet statt im Schloss Rheinsberg. Heute beginnt's und es wird gehen bis zum Sonntag.
2: Das Kurt-Tucholsky-Literaturmuseum, das lädt am Wochenende zum ersten Mal zum Tucholsky-Festival ein. AutorInnen wie zum Beispiel Daniela Dröscher, Paula Fürstenberg, Heike Geißler, Jens Biski oder auch Christoph Hein treten dabei in einen Dialog mit dem Werk von Kurt-Tucholsky. Festivalleiter Peter Graf, der hat uns im Interview gesagt, dass Tucholskys Literatur heute erstaunlich aktuell ist. Auch unsere Zeit sei gesellschaftspolitisch herausfordernd, Krieg und Frieden oder Migration seien damals wie heute große Themen. Einzigartig ist aber auch die Kulisse dieses Festivals.
3: Es ist sehr lohnenswert, mal am Wochenende nach Rheinsberg zu kommen, weil so diese Verbindung von Natur, dieser wunderschönen Altstadt, dem Schloss, in dem sich das Museum befindet und wo viele der Veranstaltungen sein werden, und dem See. Also wir haben viele Lesungen im Seepavillon. Da guckt man während der Lesung auf den See. Das gibt's in Berlin natürlich nicht an jeder Ecke.
2: Ja, das ganze Gespräch mit Peter Graf finden Sie auf radio3.de. Dort verrät er übrigens auch Details über die Besonderheiten und Höhepunkte des Festivals. Für Gala und Matinee gibt es auch noch einige Restkarten und auch für den Festival Samstag können Karten über die Touristeninformation Rheinsberg telefonisch reserviert werden. Infos dazu gibt es unter www.tucholsky-literaturfestival.de.
1: Und um hinzukommen von Berlin aus, sollten Sie hier lokalisiert sein, kein Problem, Sie brauchen kein Auto. Der Bahnhof Rheinsberg ist der Haltepunkt der Bahnlinie RE54 und vom Bahnhof Rheinsberg aus ist es dann nur noch 1 Kilometer bis zum Museum. Danke dir.
2: Gerne.
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0: Mumi Maiga haben wir hier gehört, stammt aus einer senegalesischen Musikerfamilie. Er spielt die Kora, die westafrikanische Stegharfe. Seit ein paar Jahren lebt er in Spanien und hier haben wir Mumi Maiga gehört mit Kairo. Da denken Sie jetzt vielleicht an die Stadt, aber das ist ein Wort aus der Mandika-Sprache und es bedeutet Frieden. Und wenn Ihnen das, was Sie hier gehört haben, gefällt, am kommenden Mittwoch ist Mumi Maiga live zu erleben in der Passionskirche in Berlin, also am 23.09. Und jetzt zu Mephisto. Es geht um einen, der zum Clown zur Zerstreuung der Mörder geworden ist. Frank Castorf konfrontiert uns mit dem Rausch der Macht, der Erotik des Verrats und dem Charme des Untergangs, damals nicht weniger verführerisch als heute. Das erfahren wir im Pressetext zu Frank Castorfs Bearbeitung und Inszenierung von Klaus Manns Roman Mephisto. Gestern Abend war die 6,5-stündige Premiere am Berliner Ensemble. Sie ragte bis in diesen Tag hinein. Mit anderen Worten, unsere wackere Theaterkritikerin Barbara Behrendt hat nicht viel geschlafen. Guten Morgen.
1: Guten Morgen.
0: Wie gut hast du diesen Marathon weggesteckt?
1: Ja, sehr gut. Das ist ja das Verrückte am Theater. Wenn es gut ist, dann ist man auch nach 7 Stunden noch hellwach. Ich würde sogar so weit gehen zu sagen, ich habe mich kaum eine Minute gelangweilt. Und das habe ich bei Castorf, glaube ich, noch nie gesagt. Und du wirst es nicht glauben, es war große Unterhaltung. Es wurde nicht unmotiviert gebrüllt. Es gab keinen Fremdtext, bei dem man sich gefragt hat, was soll der hier? Dafür aber psychologisch doch vielschichtige Figuren erlebt man bei Castorf auch selten. Mit der ersten Hälfte habe ich ein bisschen gehadert, weil ich das Gefühl hatte, da stutzt sich Castorf doch zu sehr auf so eine plüschige BE-Unterhaltung zurecht. Aber es wird dann im Laufe des Abends doch immer abgründiger.
0: In was für einer Zeit und Welt spielt das denn? Wir haben es wahrscheinlich hier nicht mit einer schlichten Aktualisierung zu tun.
1: Nee, das macht Castorf ja sehr ungern, so eine schlichte Aktualisierung. Der Abend bleibt in den 30er Jahren, erholt aber die realen Figuren hinter dem Roman hervor. Also schon in der ersten Szene, da erzählt Max Gindorf als Klaus Mann von seiner Freundschaft zum Schauspieler Gustav Gründgens. Und dessen Aufstieg als Schauspieler in der Nazizeit beschreibt er ja eigentlich in seinem Roman. Bei ihm heißt er eben einfach nur Hendrik Hüfgen. Und es wird gleich klar gemacht, dass Gründgens Ehefrau Erika Mann war, die Schwester von Klaus Mann. Später kommen dann auch noch Texte von Emmy Göring dazu, die Ehefrau von Hermann Göring, die Gründgens ja protegiert hat, die mit ihm auf der Bühne stand. Und das wird dann aber streckenweise als Satire aufs Theater erzählt, die der Roman ja auch sein will. Und Alexander Denitsch hat dafür so ein plüschiges Theater auf die Bühne gestellt mit roten Rüschen, eingefasst mit so Glühleuchten wie im Varieté. Und darüber steht in so launiger Schrift, ich bin nur ein Schauspieler. Und das ist ja der letzte Satz im Roman, den Hüfgen zu seiner Verteidigung sagt, als er sich da so weinend im Schoß seiner Mama selber leid tut. Und wie dieses Ensemble jetzt so seinen eigenen eitlen Betrieb aufs Korn nimmt, das ist schon sehr lustig. Und später gibt es sogar eine Videosequenz mit Frank Castorf himself, der sich in aller Eitelkeit auch ausstellt und sich gleichzeitig aber auch ganz schön durch den Kakao ziehen lässt. Und wirklich spannend wird's dann aber schon erst, wenn es dann auch so um die menschlichen Abgründe geht, die hier ja hauptsächlich ausgeleuchtet werden.
0: Was will uns Frank Castorf mit diesem Abend letztlich erzählen? Welche Erzählung hast du wahrgenommen?
1: Also es geht, so simpel das jetzt klingt, um das Ringen von Gut und Böse in uns selber. Also das Verführbare, das Machthungrige, das Opportunistische in uns. Und Jens Harzer spielt hier Gründgens, also Hüfgen, daher natürlich auch dessen Rolle als Mephisto. Er spricht aber zum Beispiel auch Fausttexte, also den Wahrheitssucher und den Teufel. Und Castorf sucht eben hier immer die zwei Seiten im Menschen. Für ihn gehören auch Klaus Mann und Gustav Gründgens zusammen. Also der eine, der sich im Exil politisiert, der andere, der sich in Deutschland entpolitisiert. Und es gibt so eine bedrückende Szene, in der Jens Harzer als Hüfgen seine Frau fertig macht, weil sie den jungen Nazi im Ensemble zu analysieren versucht. Hören wir mal.
2: Barbara? Ja. Das ist keine kleine Gatteneifersucht hier, sondern vielmehr sind das politische Gründe. Hör zu, man sitzt nicht einen ganzen Abend mit einem Lumpen von Nationalsozialisten an einem Tisch.
3: Mann. Meiner Meinung nach ist Miklas kein Lump.
2: Hör zu, alle Nazis sind Lumpen und man beschmutzt sich, wenn man sich von einem von ihnen abgibt. Es tut mir leid, dass dir dafür das Verständnis fehlt. Ja, aber deine großbürgerliche Tradition, die haben dich also vermiest. Du hast gar keine politische Gesinnung, das ist nur eine verspielte Neugierde.
1: Ja, und das Interessante ist halt, dass der, der hier ja so radikal redet, der ist, der am Ende am opportunistischsten handelt. Und da kann man sich schon drüber nachdenken, ob sich das eigentlich auch im echten Leben so verhält. Und auch der glühende junge Nazi und der stramme Kommunist, die werden von einem Schauspieler gespielt, von Sebastian Zimler, weil beide ja nämlich am Ende an diesem brutalen System zugrunde gehen. Und wie Sebastian Zimler da so irrlichternd die Katastrophe sucht als junger Nazi, das große Gefühl, die Erlösung, da versteht man plötzlich auch diese Leidenschaft von ihm. Die hat viel mehr mit Liebe, mit Sex, mit unterdrückten Trieben zu tun, als mit einer politischen Überzeugung. Und Triebe sind sowieso auch ein großes Thema. Das geht zurück auf Wilhelm Reichs Faschismustheorie, wonach ja so diese Verehrung des Führers auch eine verdrängte sexuelle Komponente hat. Da gibt es auch eine eindrückliche Szene, wo Max Gindorf einen Text von Klaus Mann zitiert, in dem er sich schämt für die Erregung, die er so beim Betrachten der Nazi-Aufmärsche empfindet. Also ja, diese sexuelle Komponente, die ist ja auch ganz stark.
0: Du hast ja schon gesagt und wir haben ihn eben gehört im O-Ton, Jens Harzer spielt die Hauptrolle. Er spielt zum ersten Mal in einer Castorf-Inszenierung. Wie passt sein Spiel zu Castorfs Berserkertum?
1: Sehr gut. Also Castorf kann ja mit allen großen SchauspielerInnen eigentlich gut arbeiten. Und Jens Harzer ist wirklich eine Wucht. Also der spielt erstens mal grandios Satire, wenn er da so den eitlen Schauspieler, den arroganten Fiesling gibt. Aber vor allem ringt er eben ungeheuer mit sich, mit seiner Angst, mit seinem Machthunger, mit seinen Fetischen, auch mit seinen Trieben. Und der zerfällt und zerbröselt richtig bei seinem Opportunismus, bei seinem Verrat auch an den Freunden. Also am Ende ist das ein gebrochener Mann. Und das ist eine psychologische Studie über Macht, die man ja selten so genau auf der Bühne dargestellt gesehen hat. Aber auch die anderen Charaktere, die sind schon fein ausgearbeitet, mehrschichtig, von diesem jungen Nazi bis hin auch zu der schwarzen Geliebten von Höfgen. Also es ist ein unterhaltsamer, ein psychologisch sehr kluger, ein historisch auch verankerter Abend mit einem großartigen Ensemble, über den man ja viel über sich selber, über die Menschheit und indirekt natürlich dann aber auch über die politische Gegenwart nachdenken und lernen kann.
0: So klingt Begeisterung hier ausgedrückt von Barbara Behrendt angesichts des Mephistos nach Klaus Mann in der Regie von Frank Castorf. Ist am Samstag und am Sonntag wiederzusehen am Berliner Ensemble. Es sind auch weitere Vorstellungen programmiert bis in den Oktober hinein. Die Karten haben, können sich freuen. Alle anderen gucken erstmal in die Röhre. Die Vorstellungen sind bereits ausverkauft. Barbara, jetzt ab ins Bett. Danke.
1: Ja, gute Nacht.
0: Ja.

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1: André Nicke, ich bin der Intendant der Uckermärkischen Bühnenschmied. 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

Gute Güte, wie geht das ab? Keine 3 Minuten lang, aber wirklich im wahrsten Sinne des Wortes uplifting. Der sich hier anbietet als Toyboy, ist kein geringerer als Stevie Wonder. Wir haben ihn hier gehört mit Sugar. Das war 1970 zu finden auf seinem Album Signed, Sealed and Delivered. Und für dieses Album hat er zum ersten Mal die kreative Kontrolle im Studio selbst übernommen. Das Album aus dem Jahr 1970 gilt drum als so eine Art Wendepunkt vom jugendlichen Motown-Star, den man hier aber auch noch ein bisschen

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2: 2 Tage vor der Wahl zum Berliner Abgeordnetenhaus beenden mehrere Parteien heute offiziell ihren Wahlkampf. Zur Kundgebung der Linken in Mitte wird neben Spitzenkandidatin Ehralp auch die Bundesvorsitzende Schwertner erwartet. Die SPD beendet ihren Wahlkampf in Charlottenburg. Zusammen mit Spitzenkandidat Kracht tritt der frühere regierende Bürgermeister Wovereit auf. Grünen-Spitzenkandidat Graf und die frühere Bundesparteichefin Lang sprechen bei einer

0: Veranstaltung in Prenzlauer Berg. Die CDU mit ihrem Spitzenkandidaten Evers schließt morgen offiziell ihren Wahlkampf ab. Der Spitzenkandidat der Grünen in Berlin-Graf sieht im Mangel an bezahlbarem Wohnraum das dringendste Problem in der Hauptstadt. Graf sagte im RBB 24 Inforadio, wichtig sei, den Wohnungsmarkt stärker zu kontrollieren und gegen überhöhte Mieten vorzugehen. Außerdem müssten vor allem Wohnungen im niedrigen Preissegment gebaut werden. Hier seien besonders die Genossenschaften und die städtischen Wohnungsbaugesellschaften gefragt, so Graf. Außerdem könnten leere Büroflächen genutzt werden.
1: Wir haben im Augenblick 2 Millionen Quadratmeter leerstehende Büroflächen. 2 Millionen Quadratmeter. Und daraus können wir auch schnell Studierenden-WGs, Azubi-WGs oder Pflege-WGs machen. Und das würde dem Berliner Wohnungsmarkt sehr, sehr helfen. Wir haben im Augenblick schon Luxuswohnungen, auch leerstehende. Und wir haben da schon ein Problem, weil diese Theorie, dass wir einfach nur ganz viele teure Wohnungen bauen und dann gehen reichere Menschen in diese Wohnung und dann werden andere frei, die hat sich weltweit ja noch nie gezeigt, dass das so funktioniert.
0: Werner Graf, Spitzenkandidat der Grünen für die Abgeordnetenhauswahl in Berlin. Der Deutsche Gewerkschaftsbund hat von der Bundesregierung Entlastungen angesichts der steigenden Energiepreise gefordert. Die GB-Chefin Fahimi sagte der Rheinischen Post, der Staat sollte die Energie- und Mineralölsteuern senken. Die Stromsteuer müsse flächendeckend runter auf das europäische Mindestmaß. Mit Blick auf die hohen Tankkosten sprach sich Fahimi für einen Spritpreisdeckel und eine Übergewinnsteuer für die Mineralölwirtschaft aus. Auch der ADAC fordert Entlastungen. Sprecherin Luca sagte im RBB 24 Inforadio, vor allem Pendlerinnen und Pendler müssten von den hohen Kosten runter. Zudem sprach sie sich für mehr Transparenz bei den Spritpreisen aus. Der gesamte Kreislauf vom Rohöl bis zur Tankstelle müsse offengelegt werden. In Dublin beraten die EU-Finanzminister heute über die Auswirkungen der hohen Energiepreise infolge des Iran-Kriegs. Bundesfinanzminister Klingbeil will bei dem Treffen in der irischen Hauptstadt Maßnahmen gegen die hohen Spritpreise zur Sprache bringen. Dabei geht es auch um eine Übergewinnsteuer auf EU-Ebene für Mineralölkonzerne, die besonders von den hohen Preisen profitieren. Das eingenommene Geld könnten die Staaten verwenden, um zum Beispiel die Mehrwertsteuer zu senken oder Direktzahlungen an besonders bedürftige Haushalte auszuzahlen. Bisher gibt es bei den EU-Staaten aber keine Mehrheit für diesen Vorschlag. Der polnische Premierminister Tusk hat mit deutlichen Worten davor gewarnt, dass Russland auch Unterstützer der Ukraine angreifen könnte. In einer Rede vor dem Parlament in Warschau verwies Tusk auf Geheimdiensterkenntnisse. Demnach seien offenbar versehentliche Angriffe mit Drohnen und Raketen möglich. Aus Warschau, Paulina Milling.
2: Es bestehe ein reales Risiko, dass auf das Territorium von einem oder mehreren NATO-Staaten an der Ostflanke Drohnen oder Geschosse eindringen könnten. Auch Zerstörungen seien nicht auszuschließen. Solche Angriffe würden von Russland als Zufall dargestellt, damit niemand in der NATO eine Reaktion erwäge, sagte der polnische Premierminister. Die Bevölkerung in den Grenzregionen zur Ukraine bekommt inzwischen fast täglich Warnmeldungen. Es gibt immer wieder Sirenenalarm. Zuvor hatten polnische und ausländische Sicherheitsbehörden vor einer möglichen Zuspitzung der Lage im Herbst gewarnt.
0: Der Brandenburger Landtag beschäftigt sich heute unter anderem mit dem Erhalt von Geburtskliniken im Land. Von den 25 Geburtsstationen, die es noch vor 5 Jahren gab, werden Ende dieses Jahres voraussichtlich nur noch 17 in Betrieb sein. Werdende Eltern müssen deshalb immer weitere Wege auf sich nehmen. Hintergrund ist das bundesweite Sparpaket im Gesundheitswesen, das auch Brandenburg trifft. Soweit die Nachrichten. 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Das Wetter. Heute erst viele Wolken und örtlich auch etwas Regen. Im Verlauf mal Sonne, mal Wolken und einzelne Schauer. Höchstwerte zwischen 19 und 22 Grad. Aktuell in Berlin Adlershof 13 und in Gatow 15 Grad. In Buko 11 und in Zedenik 14 Grad. Morgen meist freundlich und trocken. Am Sonntag mehr Wolken als Sonne und gebietsweise Schauer bei Werten um 21 Grad. Die Zeit 8.05 Uhr.
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4: Und gleich auch mit der Frage des Tages. Willkommen.

0: Spoken Word war das von Michelle David and the True Tones. Friedrich Merz steht als Bundeskanzler unter Druck. Die Zustimmungswerte für die CDU und für ihn persönlich als Kanzler sind im Keller. Auch in seiner eigenen Partei gibt es vernehmbare Stimmen, die einen Kanzlertausch fordern. Kurz vor den Landtagswahlen in Mecklenburg-Vorpommern und Berlin am Wochenende haben sich alle 8 CDU-Ministerpräsidenten demonstrativ hinter Merz gestellt. Deutschland brauche Stabilität, das schreiben sie in einer gemeinsamen Erklärung. Es komme jetzt an auf Geschlossenheit, auf Tatkraft und einen klaren Kurs der deutschen Christdemokratie.
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0: Sie ist Journalistin und Autorin. Frau Hensel, reicht das aus, um Friedrich Merz als Bundeskanzler wieder fest im Sattel zu verankern?
2: Guten Morgen. Ich muss ehrlich sagen, selten zuvor konnte ich eine Frage des Tages von Ihnen so klar beantworten. Nein. Friedrich Merz sitzt seit dem Unterstützerbrief der Ministerpräsidenten nicht fester im Sattel. Der Brief zeigt eigentlich nur, Merz ist offenbar zum Kämpfen bereit. Die Vorgeschichte dieses Schreibens jedenfalls ist interessant. Eigentlich hatte sich die Union nach den Landtagswahlen in Sachsen-Anhalt selbst Ruhe verordnet. Wenigstens für 2 Wochen, also bis zum kommenden Sonntag, wenn in Mecklenburg-Vorpommern und Berlin gewählt wird. Und Ruhe sollte heißen, die Wahlkämpfe konzentrieren, um Gottes Willen keine Kanzlerdebatte lostreten. Auf der Oberfläche hielt die Union sich daran. Beispielsweise Markus Söder sagte in der Talkshow von Sandra Maischberger auf die Frage, ob Merz noch der richtige Kanzler für diese Zeit wäre, antwortete Söder, er ist der Kanzler. Nun gut. Im Hintergrund allerdings sah es völlig anders aus. Und ich selbst habe auch nach der Wahl in Sachsen-Anhalt viel mit Unionsleuten telefoniert und kann berichten, die Union hat fertig. Kaum jemand glaubt mehr daran, dass Merz seine ramponierte Glaubwürdigkeit noch einmal zurückgewinnen kann. Vor allem kannte jeder in der Union, mit dem ich telefoniert habe, folgende Zahl. 87% der Menschen in Sachsen-Anhalt waren mit der Arbeit der Bundesregierung unzufrieden. Und vor allem deshalb dürfte die Niederlage von Sven Schulze in Sachsen-Anhalt so eindeutig gewesen sein. Kurzum, irgendwann begannen wir Journalisten eben auch damit, das aufzuschreiben, was man uns in den Hintergründen und Telefonaten zugetragen hat. Und plötzlich gab es dann doch das, was die Union eigentlich vermeiden wollte, nämlich eine saftige Kanzlerdebatte. So kam der Unterstützerbrief zustande, um den Merz gebeten haben soll, in dem sein Name nicht genannt wird und in dem die Ministerpräsidenten mal wieder beteuern, keine Personaldiskussion führen zu wollen. Warten wir den Sonntag ab. Warten wir auf die Wahlergebnisse. Ab Sonntag 18.01 Uhr haben wir wieder eine neue Situation. Und sollte Stefan Evers in Berlin das Rote Rathaus verlieren, führen wir wieder eine Kanzlerdebatte. Und diesmal nicht mehr im Hintergrund, sondern sehr wahrscheinlich auf offener Bühne.
0: Vielen Dank.
2: Ich danke Ihnen.
1: Das war die Meinung von Jana Hensel zur Frage des Tages auf Radio 3.

0: Ein Ehepaar, das sich auch musikalisch gut versteht. Shutin Edene Batar haben wir hier gehört am Klavier. Der Gatte Nils Kugelmann am Kontrabass. Tiny Wonders. Regelmäßig kehrt der ehemalige Chefdirigent der Berliner Philharmoniker Sir Simon Rattle zu seinem früheren Orchester zurück. Im Rahmen des Musikfests Berlin präsentiert er in diesen Tagen Werke von Manuel de Falla und Leos Janacek. Und auch was ganz Neues hat gestern Abend zum allerersten Mal überhaupt auf dem Programm gestanden, nämlich die Uraufführung eines Konzerts für Englischhorn und Orchester, das die australische Komponistin Kathy Milliken für den Englischhornisten der Philharmoniker für Dominik Wollenweber geschrieben hat. Und wer war wohl dabei? Dreimal dürfen Sie raten, Andreas Göbel. Guten Morgen.
1: Schönen guten Morgen.
0: Den Auftakt des Abends hat der Dreispitz gemacht vom spanischen Komponisten Manuel de Falla. Selten zu hören. Erklär mal bitte, was ist das für ein Stück?
1: Das ist eigentlich ein Ballett nach einer spanischen Novelle. Und der Dreispitz, das ist die Kopfbedeckung des Amtsvorstehers eines Dorfes. Der macht sich nun an die Frau des Müllers ran, die will von ihm aber gar nichts wissen und statt bei ihr im Bett landet der Amtsvorsteher im Mühlbach und macht sich kräftig zum Gespött. Also da ist ziemlich was los und genauso krachig geht's auch gleich los.

0: Also da waren wirklich gestern Abend alle gefordert, das ganze Orchester, auch die Mezzosopranistin Rinat Shaham, die hat ein bisschen wenig zu tun in dem Stück, aber hat das durch eine traumhaft gesungene Zugabe wettgemacht. Und die Rufe und das Klatschen, das mussten halt die Berliner Philharmoniker auch noch übernehmen.
1: Mhm, und das hat offenbar gesessen, wie wir gehört haben. Das klingt ziemlich unterhaltsam. Wie überzeugend war es insgesamt als Ganzes?
0: Es war eine sensationell gute Aufführung, weil Simon Rattle das eben nicht bei diesen Effekten belassen hat. Sowas kann auf Dauer ja auch ziemlich banal wirken, war es aber nicht. Er hat den Fokus eher auf die spanischen Tänze und Lieder gelegt, die Manuel de Falla verarbeitet hat. Also rhythmische Schärfe und melodischer Schmelz, scharfkantig, aber auch Zuckerguss, eine Raffinesse, und die Philharmoniker mit ihrem sinfonischen Sound, die haben eine Edelvariante draus gemacht. Ich würde sagen, da war richtig Party, aber mit Niveau.
1: Mhm. Eine Uraufführung stand, wie schon angesprochen, ebenfalls auf dem Programm. Ein neues Konzert für Englischhorn und Orchester, geschrieben von Kathy Milliken. Jetzt vielleicht für alle, die schon mal nachschlagen sind. Was ist nochmal genau ein englisches Horn?
0: Das ist ein Verwandter der Oboe, das Englischhorn, länger, größer, auch tiefer. Und das wird immer dann im Orchester verwendet, wenn so melancholische Melodien angesagt sind. Dvorak 9. Sinfonie, 2. Satz zum Beispiel. Und die Berliner Philharmoniker haben eben seit über 3 Jahrzehnten einen der besten Spieler dieses Instruments in eigenen Reihen, eben Dominik Wollenweber. Und ihm hat Kathy Milliken das Konzert halt in die Finger und in die Atemluft geschrieben. Sie kennt das Orchester ja auch, war ja ein paar Jahre Leiterin des Education-Programms der Philharmoniker und spielt selber Oboe. Und Englischhorn.
1: Also, das klingt ja nach einem Match made in heaven. Jetzt also ein neues Konzert für dieses Instrument. Wie klang das?
0: Ja, es muss natürlich ein Vergnügen gewesen sein, für so einen Musiker schreiben zu dürfen. Dominik Wollenweber, technisch ohne Grenzen. Er hat einen Ton zum Dahinschmelzen. Und wenn ich sage, ein Ton, ist das schon falsch. Er hat so viele Facetten. Man hat so das Gefühl, er hat einen endlosen Atem. Wir hören mal kurz rein.

0: Ja, also da hat man wirklich das Gefühl, da spricht jemand zu einem, nur ohne Worte. Und diesen Klang vergisst man nicht so schnell. Im Gegensatz, muss ich leider sagen, zu dem neuen Stück, das hat man schon nach 5 Minuten vergessen. Es zerfällt in Einzelmomente. Mal bewegt sich das so in der Nähe des Geräuschhaften. Dann hat es so eine dichte Süffigkeit wie Filmmusik. Ein paar nette Effekte sind drin, zum Beispiel, wenn die Trompete jetzt so das englische Horn imitiert. Aber es fehlt jede Dramaturgie. Es ist immer irgendwas da. Aber es klingt so wie eine Klanginstallation, nur mit sehr beliebigen Farben und Motiven. Schöne Idee, wirklich ein Konzert für English Horn zu schreiben. Wo gibt es das? Aber ein bisschen mehr Substanz hätte es haben dürfen.
1: Für das Finale des gestrigen Abends hat sich dann Rattle die Rhapsodie für Orchester mit dem Titel Taras Bulba von Leos Janacek ausgesucht. Worum geht's da?
0: Janacek hat eine Erzählung des russischen Schriftstellers Nikolai Gogol als Vorlage genommen. Der tragische Held ist ein Kosakenanführer. Im Kampf gegen Polen verliert er erst seine beiden Söhne und dann auch sein eigenes Leben. Eine unglaublich brutale Handlung. Aber dann reibt man sich die Ohren, was Janacek daraus macht. Es ist eigentlich eine sehr breit ausladende hymnische Musik, raumgreifend. Am Ende hat man wirklich das Gefühl, dass die Mauern der Philharmonie einstürzen könnten.

0: So hat sich das gestern also angehört bei den Berliner Philharmonikern. Hat dich diese Interpretation überzeugt? Ich habe den Eindruck, ja.
1: Absolut. Leoš Janáček ist ja einer der zentralen Komponisten für Simon Rattle. Seit langem begeistert Rattle ja auch, gerade auch mit seinen Aufführungen von Janáček-Opern an der Staatsoper. Das war ja immer großartig von der Musik her. Und auch hier ist er in seinem Element. Er hat das sehr komplizierte Werk auch auswendig dirigiert. Und ihm gelingt es, alles unter einen Bogen zu spannen. Nicht nur diesen Klangrausch, sondern auch die zerklüfteten Stellen wirklich herrlich durchleuchtet. Vor allem hier wieder die großartigen Soli in Reihen der Philharmoniker. Die können sich so richtig entfalten. Also das Stück wird immer mal wieder auf Konzertprogramme gesetzt, aber so grandios wie gestern habe ich das eigentlich noch nie gehört im Konzert.
0: Das sagt Andreas Göbel. Heute und morgen Abend haben Sie nochmal die Gelegenheit, dieses Programm zu hören und Ihre Eindrücke mit seinen abzugleichen. Wenn Sie keine Karten mehr ergattern oder aus anderen Gründen verhindert sind, möchte ich Sie aber sehr gern auch noch hinweisen auf unseren Mitschnitt des gestrigen Abends. Bei uns zu hören am Sonntagabend um 7:45. Vielen Dank dir, Andreas.
1: Danke auch. Mhm.

0: Oskar, so nennt sich diese Sängerin aus Österreich. Also nicht wie der Männervorname, sondern Oskar endet auf dem Buchstaben A. To Nobody haben wir gehört.
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0: Łukasz Tomaszewski mit unseren Kulturnachrichten. An der Berliner Schaubühne, im deutschen Fernsehen, auch im deutschen Kinofilm ist Lars Eidinger seit Jahren ein Star, auch zu sehen in internationalen Produktionen. Aber jetzt hat der Berliner die Dreharbeiten für den neuen Superman-Film absolviert, also auch Hollywood ist genommen.
2: Genau, und er ist total begeistert. Die Dreharbeiten für den neuen Superman-Film Man of Tomorrow sind für Lars Eidinger nach eigenen Worten eine völlig neue Erfahrung gewesen und mit nichts zu vergleichen, was er aus Deutschland und Europa kenne. Ja, auf die Frage, was ein Filmset denn in Hollywood von einem Deutschen unterscheidet, sagte der Schauspieler: alles. Und er fügte noch hinzu, man könne ja gemeinhin behaupten, die kochen auch nur mit Wasser, aber das stimmt nicht, die kochen mit Pepsi. Das ist eine ganz andere Art von Filmemachen. Ja, Superman, Man of Tomorrow soll kommenden Sommer in die Kinos kommen. Eidinger spielt den Bösewicht namens Brainiac.
0: Und was genau, also außer dem Kochen mit Pepsi, hat ihn so beeindruckt?
2: Er sagt, Zitat, ich habe nie an einem Set im deutschsprachigen Raum oder im europäischen Raum derartigen Team Spirit erfahren wie dort. Den Amerikanern werde immer der Umgang oft die Oberflächlichkeit unterstellt und er sehe das ganz anders. Zitat, ich empfinde sie ganz im Gegenteil sehr zugewandt und interessiert am Gegenüber. Nach Ende der Dreharbeiten wieder nach Deutschland zurückzukehren, das sei ihm nicht leicht gefallen.
0: Sprechen wir über die mögliche Zusammenführung der beiden Standorte der Zentral- und Landesbibliothek Berlin am Alexanderplatz, im Galeria Kaufhaus. Das Land Berlin und die Commerzreal Investmentgesellschaft, die haben zumindest eine Absichtserklärung gemeinsam unterzeichnet.
2: Damit erhalten beide Seiten ausreichend Zeit für weitere Verhandlungen über die Fläche im Galeria-Haus am Alexanderplatz. Finanzsenator Steffen Evers, CDU, und auch Mario Schüttauf vom Commerzreal haben gestern im Roten Rathaus eine Absichtserklärung unterzeichnet. Beide Partner sprechen von einem Nutzungskonzept, das zukunftsfähige und infrastrukturelle Lösungen für die ZLB schaffen soll. Ja, auch Jonas Fanser, der Direktor der ZLB, ist zufrieden.
3: Die 28.000 Quadratmeter Nutzungsfläche, die aus den Architekturstudien ja auch hervorgehen, die wir gemeinsam mit der Gebäudeeigentümerin und dem Architektenteam gemacht haben, wären für die ZLB ausreichend und würden uns ermöglichen, dort unsere beiden bisherigen Standorte an einem Ort zusammenzufassen und dann eben nicht mehr nur mit 7.000 Quadratmetern Publikumsfläche, sondern mit rund 18.000, 19.000 Quadratmetern Publikumsfläche. Und das wäre dann auch eine angemessene Größenordnung für diese Metropole.
2: Und dann ist da sogar noch Fläche im Gebäude übrig, und zwar etwa 14.000 Quadratmeter. Und diese Fläche soll dann auch weiterhin als Warenhaus mit Einzelhandel und als Gastrobereich genutzt werden. Dadurch soll das Zentrum auch weiterhin möglichst belebt bleiben. Ja, noch im Oktober wollen beide Partner die Verhandlungen weiterführen. Dann soll es um die wirtschaftlichen Rahmenbedingungen gehen.
0: Ab heute bis Sonntag findet das Musikfest Wannsee statt. 6 hochkarätig besetzte Konzerte sind zu erleben.
2: Unter anderem die Lauten Kompanie Berlin, Ensembles aus Sängern des RIAS Kammerchors, die Mezzosopranistin Leila Salome Fischer. Das alles an sehr schönen Orten rund um den Wannsee. Das Motto lautet in diesem Jahr Musentöchter. Es stehen also fast nur Frauen auf der Bühne, Künstlerinnen im Mittelpunkt. In den Konzerten gibt es so gut wie ausschließlich Musik von Komponistinnen aus dem Barock, der Klassik, der Renaissance, der Romantik, der Moderne und von heute ein richtiger Rundumschlag. Ja, heute ist das Eröffnungskonzert am Abend. Da gibt es Musik von Komponistinnen des 18. Jahrhunderts. Die Schauspielerin Corinna Harfuch, die liest auch, und die Sopranistin Johanna Kaldewey singt. Sie ist übrigens auch die Musikfest-Initiatorin.
4: Wir haben einen sehr, sehr weit gespannten, über Epochen hinweg gespanntes Programm aus lauter Komponistinnen, tatsächlich von alter Musik. Das geht bei Hildegard von Bingen los und hört bei zeitgenössischer Musik auf. Und wir gehen einfach quasi wirklich in den verschiedenen Formaten durch alle Epochen.
2: Johanna Kaldewey war das über das breite Programm des Musikfests Wannsee.
0: Wo welches Konzert stattfindet, das finden Sie online raus. Der Eintritt zu allen Konzerten ist übrigens sensationellerweise frei. Danke dir.
2: Gerne.
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Ein Ladies Man, und zwar in der funkigen Ausprägung, ist José James. Den haben wir hier gerade gehört. Die nächste Nummer, die wir Ihnen vorstellen wollen, die soll neugierig machen auf ein gemeinsames Album der Dänin Tina Dico zusammen mit der Isländerin Emiliana Torini. Im kommenden Monat, im Oktober, erscheint deren beider Album Balancing Small Things on Sharp Edges. So ist der Titel, und das, was Sie vorab schon mal gucken lassen, ist eingängiger, tanzbarer Pop. Hier ist Tina Dico zusammen mit Emiliana Torini. This Fire.

0: Diese Single kommt heute raus. Hier gehört die Tina Dico featuring Emiliana Torini, This Fire, um neugierig zu machen auf das Album, das dann im kommenden Monat erscheinen wird. 8:45 auf Radio 3. Der Nahostkonflikt, der hatte in den vergangenen Jahrzehnten heiße und dann auch eher kühlere Phasen. Seit dem Massaker der Hamas an mehr als 1200 Israelis im Oktober 2023 ist die gesamte Region in Aufruhr. Dazu kommt der Krieg der USA und Israels gegen Iran Anfang des Jahres mit seinen weltpolitischen wie wirtschaftlichen Auswirkungen. Und jetzt schreiben zwei Kenner der Region, die in Teheran geborene Journalistin Shahzad Eden Osterer und der Journalist und Autor Richard C. Schneider, in einem Buch darüber. Das Buch heißt, passend, triftig, Eskalation, und sie wollen den Stand des Konflikts und die Entwicklung der vergangenen Jahrzehnte darin erzählen. Arno Orzesek hat das Buch bereits gelesen. Guten Morgen, Arno.
1: Guten Morgen.
0: Also, der Nahostkonflikt ist alt, er ist komplex, er ist unübersichtlich. Wie gehen die beiden jetzt vor, um das irgendwie strukturiert zu erzählen?
1: Ja, sie stellen die Auseinandersetzung zwischen Iran und Israel in den Mittelpunkt. Nach dem Sturz des Schahs im Zug der Islamischen Revolution 1979, da dauerte es ja gar nicht lange, bis unter Ayatollah Khomeini die Vernichtung Israels quasi als Staatsziel des Iran ausgegeben wurde. Iran suchte dann bereits während des Iran-Irak-Kriegs in den 80er Jahren nach irgendwelchen Partnern, die dabei sind, darunter die schiitischen Hamas-Milizen in Gaza und die Hisbollah im Libanon, die dann mit Geld und mit Waffen hochgetunt wurden zu schlagkräftigen Akteuren. Und eine wichtige Rolle während dieses ganzen Prozesses spielt natürlich die iranische Atomindustrie. Israel hat sie mehrfach angegriffen. Der berühmte Computerwurm Stuxnet kam wahrscheinlich aus den verbündeten USA. Eine iranische Atombombe würde natürlich die Existenz von Israel noch drastischer in Frage stellen als ohnehin. Darum dreht es sich darum seit Jahrzehnten, aber auch in diesem Buch Eskalation relativ häufig.
0: Also Israel und Iran, diese beiden Kontrahenten bilden sowas wie den Mittelpunkt, von dem dann die ganze Region aus ausgeleuchtet wird?
1: Ja, genau, das machen Osterer und Schneider, und zwar sehr, sehr gründlich, die gesamten politischen und militärischen Vorgänge im Libanon, in Syrien, in Saudi-Arabien, in Katar, in Oman und so weiter, alte und neue Feindschaften, Koalitionen und dergleichen. Also sie erläutern gründlich den Zerfall des Irak nach der US-Invasion ab 2003 und die Fronten im Bürgerkrieg im Jemen, wo die Houthi ja mittlerweile in der Lage sind, über 1000 Kilometer hinweg auch Israel direkt anzugreifen, eben weil sie hochgerüstet wurden. Sie nehmen die pro-israelischen Aktivitäten der USA in den Blick. Sie verfolgen Russlands Unterstützung des Assad-Regimes, solange es das noch gab. Sie zeigen, wie China relativ nonchalant dort wirtschaftliche Interessen verfolgt. Und diese nüchternen und dichten Ausführungen, die können natürlich noch keine gut abgehangene Geschichtsschreibung sein, denn das ist ja alles noch im Fluss, und außerdem sind die beiden Autoren, Autorinnen keine Fachhistoriker, aber sie durchdringen die Komplexität mit Klarheit, und man spürt die Atemlosigkeit der Zeitgeschichte, ohne dass der Text selbst abgehetzt wird.
0: Also sie sind natürlich Zeitgenossen und werden als solche schreiben. Jetzt teilt natürlich das Massaker der Hamas die Geschichte in ein Davor und Danach. Welche Rolle nimmt das Massaker ein im Buch?
1: Tatsächlich gar nicht allzu viel. Also der grauenhafte Verlauf und die entsetzlichen Details, die werden nur angerissen. Die Autoren setzen wohl das als bekannt voraus. Das Gleiche gilt dann übrigens auch für Israels Rachefeldzug gegen die Hamas im Gazastreifen. Osterer und Schneider erwähnen israelische Kriegsverletzungen, Verbrechen. Sie sind erkennbar keine Netanjahu-Freunde, aber darauf aus, diesen polarisierenden Israel-Palästina-Konflikt nicht zum Zentrum zu machen, denn das wird ja um und um diskutiert. Dafür betonen sie, dass Israel unter Netanjahu nach dem 7. Oktober die Strategie geändert hat und jetzt quasi auf Vorwärtsverteidigung übergegangen ist und sich also für berechtigt hält, präventiv Schläge und präventiv Kriege zu führen.
0: Anfang des Jahres haben dann Israel und die USA Iran massiv angegriffen. Auch dies ist noch kein abgeschlossenes Kapitel, auf das man in irgendeiner Weise zurückschauen könnte. Wie beurteilen die beiden das, vorläufige Ergebnis?
1: Ja, die stellen eine Art von Schubumkehr fest. Denn letztes Jahr, da gab es ja den 12-Tage-Krieg, in dem auch viel bombardiert wurde, Führungskräfte ermordet worden sind oder getötet worden sind. Und da sah es ja nach Sieg aus. Und Trump hat damals auf Social True Social heißt, glaube ich, seine Kampagne da, geschrieben. Jetzt ist Zeit für Frieden, aber der kam nicht. Und dann ging es jetzt im Februar wieder los. Und zwar massiver denn je. Trump faselte ja sogar von der Auslöschung einer Zivilisation. Doch das Ergebnis sieht jetzt ganz anders aus, nämlich eher nach einem Sieg Teherans. Das Mullah-Regime, das so hart angegriffen wurde, ist nach wie vor im Sattel. Es knechtet Millionen Iraner. Die Amerikaner haben ihre Raketen in einem Ausmaß verschossen, dass es Jahre dauern wird, bis ihre Arsenale wieder gut gefüllt sind. Israel hat mehr Feinde denn je und die Straße von Hormuz, die hat der Iran als Wirtschaftswaffe entdeckt. Mhm,
0: weil er entdeckt hat, welche Stärke er da durchaus ausspielen kann. Welche weltpolitischen Folgen zeichnen sich denn dann für die beiden ab? Versuchen die sowas wie einen Blick nach vorne zu projizieren?
1: Ja, gewissermaßen ein Panorama, in dem auch die Zukunft hinten auftaucht. Also Trump ist lächerlich, aber destruktiv. Die Welt macht USA sogar suizidal. Ein Zitat des Historikers Timothy Schneider. Europa ist in Nahost machtlos. Russland letztlich und endlich auch. Der Iran ist kaputt, aber obenauf. Israel ist kriegerischer denn je. China ist zufrieden und Taiwan muss sich umso mehr fürchten. Die Benzinpreise steigen, die Börsen ächzen, die Weltwirtschaft ächzt. Die USA haben ein Memorandum of Understanding unterschrieben, das eigentlich komplett zugunsten von Iran ausgeht. Die nukleare Bedrohung. Ein israelischer Diplomat hat gesagt, aber trotzdem, oder jetzt bleibt die nukleare Bedrohung. Die USA haben extrem viel investiert, haben keines ihrer Ziele erreicht. Die Mullahs sind so stark wie nie zuvor. Also es ist ein Desaster, dass Hamas und die Mullahs provoziert haben. Aber Trump und Netanyahu haben eine hohe Verantwortung für den weiteren Verlauf.
0: Für wen, würdest du sagen, ist dieses Buch geschrieben?
1: Für alle, die sich einen Überblick schaffen wollen und die nötige Konzentration aufbringen. Und mir ist aufgefallen, man kann das sogar, wenn man sich mal mit irgendeinem anderen Detail beschäftigt, mit irgendeinem Detail in dieser Region beschäftigt, das Buch aufschlagen und gucken, Syrien. Denn dann wird also auf 20, 30 Seiten Syrien in diesen Konflikt eingebaut. Dann Jordanien, dann Oman, dann Saudi-Arabien. Insofern könnte man es sogar als Nachschlagwerk nutzen. Wenn man es ganz durchliest, dann hat man auf 300 und ich weiß nicht wie viele Seiten plötzlich die Gegenwart dieses Konfliktes ganz und gar griffig ausgebreitet.
0: Also betrachten Sie die Gegenwart oder aber nutzen Sie das Buch als Nachschlagewerk, wenn Sie Zeitungen lesen. Die Rede war vom Buch von Shahzad Eden Osterer und Richard C. Schneider. Es heißt Eskalation, der Kampf im Nahen Osten und der Umbruch der Weltordnung. Erschienen ist es bei Rowohlt, es hat 350 Seiten. Je nach Darreichungsform zahlen Sie dafür zwischen 20 und 24 Euro. Arno hat es mit Gewinn gelesen. Besten Dank.
1: Gerne.

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2: 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Der Deutsche Gewerkschaftsbund fordert von der Bundesregierung Entlastungen wegen der steigenden Benzinpreise. Die GB-Chefin Fahimi sprach sich in der Rheinischen Post für einen Preisdeckel und eine Übergewinnsteuer für die Mineralölkonzerne aus. Auch aus dem Handwerk gibt es den Ruf nach Entlastungen. Der ADAC fordert, dass die Konzerne konkret offenlegen, wie sich die Preise an den Tankstellen zusammensetzen. Sprecherin Luca sagt im RBB 24 Inforadio, allein anhand des Ölpreises könnten diese nicht erklärt werden.
3: Deswegen ist es aus Sicht des ADAC ganz essentiell notwendig, mehr Transparenz entlang dieser gesamten Wertschöpfungskette, das heißt vom Rohöl bis zur Zapfsäule, zu schaffen. Denn an der Tankstelle, da haben wir die Markttransparenzstelle, da haben wir Transparenz und Übersicht. Aber alles, was davor kommt, da wissen wir eben nicht, wie die Preise gemacht werden, wie die zustande kommen und was für Mechanismen hier greifen.
2: ADAC-Sprecherin Katharina Luca. In Dublin beraten die EU-Finanzminister heute über die Auswirkungen der hohen Energie.

0: E-Preise infolge des Iran-Kriegs. Bundesfinanzminister Klingbeil will bei dem Treffen in der irischen Hauptstadt Maßnahmen gegen die hohen Spritpreise zur Sprache bringen. Dabei geht es auch um eine Übergewinnsteuer auf EU-Ebene für Mineralölkonzerne, die besonders von den hohen Preisen profitieren. Das eingenommene Geld könnten die Staaten verwenden, um zum Beispiel die Mehrwertsteuer zu senken oder Direktzahlungen an besonders bedürftige Haushalte auszuzahlen. Bisher gibt es bei den EU-Staaten aber keine Mehrheit für diesen Vorschlag. Auch in der Bundesregierung ist unter anderem Wirtschaftsministerin Reiche dagegen. Der Spitzenkandidat der Berliner Grünen für die Abgeordnetenhauswahl, Graf, sieht im Mangel an bezahlbarem Wohnraum das drängendste Problem in der Hauptstadt. Im rbb24-Inforadio sagte Graf, wichtig sei, den Wohnungsmarkt stärker zu kontrollieren und gegen überhöhte Mieten vorzugehen. Vor allem müssten Wohnungen im niedrigen Preissegment gebaut werden. Hier seien besonders die Genossenschaften und die städtischen Wohnungsbaugesellschaften gefragt, so Graf. Außerdem könne man leere Büroflächen umnutzen. Davon gäbe es derzeit 2 Millionen Quadratmeter. Graf regte an, daraus Studierenden-WGs, Azubi-WGs oder Pflege-WGs zu machen. Der Landtag in Potsdam beschäftigt sich heute unter anderem mit dem Thema Geburtskliniken in Brandenburg. Die BSW-Fraktion fordert von der Landesregierung, weitere Schließungen zu verhindern. Martin Adam, RBB 24, Landespolitik.
1: Von den 25 Geburtsstationen, die es vor 5 Jahren in Brandenburg noch gab, werden Ende dieses Jahres voraussichtlich nur noch 17 in Betrieb sein. Das BSW im Landtag fordert daher, dass weitere Schließungen verhindert oder zumindest erneut geprüft werden. Dass Geburtshilfestationen ohne lange Anfahrt verfügbar seien, so heißt es im Antrag, sei keine Frage des Komforts, sondern entscheide unter Umständen über Gesundheit und Leben. 3 aus dem BSW ausgetretene Abgeordnete, die Gruppe Wir für Brandenburg, fordern zudem eine bessere Hebammenausbildung. Auf Antrag derselben Gruppe werden die Abgeordneten am Freitag auch über ein Smartphone-Verbot an Schulen debattieren, sowie auf Antrag der AfD-Fraktion über die finanzielle Unterstützung von Familien.
0: In Russland wird erstmals seit Beginn des Krieges gegen die Ukraine ein neues Parlament gewählt. Die ersten Wahllokale öffneten am Morgen im fernen Osten des Landes. Bis einschließlich Sonntag können mehr als 110 Millionen Menschen ihre Stimme abgeben. Auch in den russisch besetzten Gebieten in der Ukraine wird gewählt. Erwartet wird ein deutlicher Sieg der Regierungspartei Geeintes Russland. Auch alle anderen Parteien auf dem Wahlzettel gelten als kremlnah. Oppositionsparteien wurden ausgeschlossen. Nach dem Brand am Berliner U-Bahnhof Wittenbergplatz müssen Fahrgäste noch einige Zeit mit Einschränkungen rechnen. Zwar soll laut BVG die U3 ab dem Vormittag wieder durchgehend fahren, bei U1 und U2 dauern die Reparaturarbeiten aber länger. Die U2 ist noch bis in die nächste Woche hinein zwischen Zoologischer Garten und Gleis Dreieck unterbrochen. Die U1 fährt bis auf Weiteres gar nicht. Die BVG empfiehlt, Busse oder die S-Bahn zu nutzen. Grund für die Einschränkungen ist ein Brand an einem Sicherungskasten im U-Bahnhof Wittenbergplatz. Die Station ist seitdem geschlossen. Soweit die Nachrichten. 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Das Wetter. Heute ist viele Wolken und örtlich etwas Regen. Im Verlauf mal Sonne, mal Wolken und einzelne Schauer. Höchstwerte 19 bis 22 Grad. Zur Stunde in Berlin-Dahlem 13 und in Kreuzberg 15 Grad. In Stechlin 12 und in Barutmark 15 Grad. Morgen meist freundlich und trocken bei Werten um 21 Grad. Die Zeit 9.05 Uhr.
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3: An den Ufern der Havel lebte um die Mitte des 16. Jahrhunderts ein Rosshändler namens Michael Kohlhaas, Sohn eines Schulmeisters, einer der rechtschaffensten und zugleich entsetzlichsten Menschen seiner Zeit. Schon dieser erste Satz von Kleists Novelle hat es in sich. Er beginnt nüchtern wie eine Chronik und am Ende des Satzes merken wir, hier haben wir es mit einer enormen Wandlung zu tun und offenbar mit einem außergewöhnlichen Menschen. In Kleists Falle ist dieser Mensch männlich gedacht. gedacht. Die Autorin Heike Geißler denkt ihn weiblich als unsere Zeitgenossin. Ihre Michaela Kohlhaas ist ein, wie sie schreibt, vielschichtiges, kluges Gefäß am Puls der Zeit, randvoll mit Lust, gleich in alle Richtungen zu zerspringen, mit ihren Scherben Scheiben einzuschlagen, Botschaften zu ritzen. Sie war fast schon bereit. Und im Laufe des Romans sehen wir ihr zu bei der Explosion. Wir sprechen gleich mit der Autorin über diese große Frau des Jahrhunderts, Michaela Kohlhaas.

0: etwas mitgegroovt haben, dürfte auch unsere nächste Gesprächspartnerin. Sie hat mir off-air schon gesagt, hier dieser Song Shuva von Joao Selva, der gefiele ihr gut. Heute beginnt in Rheinsberg zum ersten Mal das Kurt Tucholsky Literaturfestival. Also Rheinsberg, der Ort für Kurt Tucholsky und dessen Werk Rheinsberg, ein Bilderbuch für Verliebte. Die Stadt und das Festival sollen weiterhin anregend sein und Gelegenheit zum Nachdenken bieten, so der Wunsch des Festivalleiters. Und ich glaube, diesen Anlass zum Nachdenken bietet idealtypisch Heike Geißler. Die wird dort heute lesen aus ihrem Roman Michaela Kohlhaas. Herzlich willkommen bei uns, Frau Geißler.
1: Ja, guten Tag, guten Morgen.
0: Zum einen handelt es sich dabei ja um eine Überschreibung dieser schulnotorischen Kleist-Novelle. Andererseits war mein Eindruck, Ihre Protagonistin, die sucht zwar Gerechtigkeit, aber die ist doch ganz schön anders drauf als der Rosshändler und als ihr Vorgänger mit Vornamen Michael. Was unterscheidet die beiden außer ihrem Geschlecht?
1: Ja, eine ganze Menge. Beispielsweise auch, dass sie keine Rosshändlerin ist. Sie hat keine Familie, sie hat eigentlich auch keinen Besitz, also zumindest nicht in dem Maße, wie Michael Kohlhaas das hat und etliche Dinge mehr. Und dann unterscheidet sie, wie sie auf all die Ungerechtigkeiten reagiert, die sie nicht mehr aushalten möchte, indem sie das eben nicht in eine blutige Sache verwandelt. Also da rollen keine Köpfe, da werden keine Leiber aufgeschlitzt, sondern sie ist unterwegs und sie entzieht sich und sie versucht eigentlich erstmal all das abzulegen, was sie zu einer vorher sogenannten guten Bürgerin gemacht hat, um zu schauen, wer ist sie denn und wie will sie den Ungerechtigkeiten tatsächlich begegnen.
0: Also das ist dann nach wie vor der Motor, der Antrieb der Erzählung, das Empfinden von Ungerechtigkeit und der Drang, Gerechtigkeit einzufordern. Wenn ich Sie richtig verstehe, ist es das, wieso Sie dachten, diese, also Kleist muss dahergenommen und überschrieben werden?
1: Ja, Ungerechtigkeit finde ich sowieso schon immer ein ganz, ganz großes Thema. Also wie ein Kind auch früher schon und wie meine Kinder genauso sich über Ungerechtigkeiten schon in der Schule beklagen. Aber ja, das ist der Motor. Nur geht es, es ist ja auch eine Kontinuität. Also ich knüpfe an Michael Kohlhaas und das ist jetzt ein paar Jahre später und das sind andere Betrachtungen der Welt und vielleicht ist es sogar eben ein globalerer Blick. Also auch Kleist schaut ja durchaus schon auf europäische Entwicklungen, aber das bleibt gewissermaßen regional. Und Michaela Kohlhaas kann gar nicht anders als das Unrecht, letztendlich auch andere Kontinente zu kennen und darauf reagieren zu wollen und vor allem es anklagen zu wollen. Also dass es so nicht sein darf.
0: Am Anfang arbeitet die noch ganz still und pflegeleicht als Angestellte einer Friedhofsverwaltung, was natürlich einerseits ein ruhiger Job ist, ein bisschen langweilig klingt, aber andererseits auch zum Nachdenken oder Philosophieren einlädt. Und dann schreiben sie am Anfang, sie steuerte auf kein großes Ereignis zu, eher auf das Ergebnis einer stillen, sich im Grunde ihres Herzens vorbereitenden, gewaltigen Rechnung, einer Auf- und Abrechnung. Das klingt ja doch so, als könnte es blutig werden, aber zunächst mal lässt sie einfach alles hinter sich und versucht so diese verschiedenen Schichten der Zivilisierung oder wie Sie es eben sagten, der Bürgerlichkeit abzulegen, was auch einhergeht mit einer körperlichen Verwahrlosung. Wieso war Ihnen dieser Aspekt so wichtig?
1: Ich weiß gar nicht, ob der so wichtig war. Das sind ja auch Automatismen, die passieren. Also sie hat sich entzogen und das ist die Konsequenz des Lebens auf der Straße und auch des Versuchs dieser Kohlhaas zu schauen, wo funktioniere ich denn überall, wo werde ich den Bildern gerecht, denen gerecht zu werden, nicht sonderlich konstruktiv und interessant ist. Also wer profitiert davon, dass beispielsweise eine Frau versucht, gut zu riechen und gut auszusehen und sportliche Muskeln zu haben und adrett gekleidet zu sein oder wenigstens nicht zerrissen. Das ist so ein Interesse, das ist eigentlich auch ein Teil ihrer Recherche, die mache ich nicht sonderlich explizit, ja, aber sie das passiert, wenn Menschen aufhören, sich im Zaum zu halten, gewissermaßen auch, ja, und gesellschaftsfähig zu bleiben. Und ihr Weg ist sicherlich ein etwas drastischer, aber sie entsagt ja allen Bindungen.
0: Sie entsagt fast allen Bindungen. Es gibt eine, da kommen wir vielleicht noch drauf zu sprechen, die sie doch immer mal wieder aktiviert. Und sie häutet sich regelrecht, geht dafür auch erstmal weg von den Menschen, so ein bisschen in Isolation mit sich selbst allein und horcht hinein. Was ist denn da? Später aber zieht es sie doch wieder in gewisser Weise in Gesellschaft, die ihr sehr, sehr ablehnend gegenübertritt, also allein ihr Äußeres, ihr Geruch dann auch, die Optik sorgt dafür, dass ihr verbal und auch körperlich wirklich fies und brutal begegnet wird. Haben Sie, also als Sie in der Recherche waren, recherchiert, wie es beispielsweise unter Obdachlosen, unter Wohnungslosen zugeht? Oder ist das was, wo Sie sagen, naja, das kann ich doch jeden Tag, Sie wohnen, glaube ich, in Leipzig beobachten?
1: Ja, letzteres. Ich muss auch immer ergänzen, die Michaela Kohlhaas ist keine klassisch Obdachlose, sie geht da einen spezifischen Weg. Von außen wird sie als Obdachlose betrachtet, insofern ist es legitim, sie so zu nennen. Aber da gibt es Unterschiede, aber ja, man sieht es, es ist egal, es muss nicht Leipzig sein, das sind so viele Städte, also tatsächlich merke ich auch jetzt auf Lesereise, was mir auffällt, ist, wenn es quasi keine Obdachlosigkeit gibt, dann gibt es irgendwann den Moment. Aber ja, man sieht oder merkt, Menschen sind noch hilfloser oder verwahrloster in den letzten Jahren geworden. Also da zerbricht etwas auch an, selbst da an gebliebener Stabilität. Aber da habe ich nicht extra recherchiert, sondern das sind erstens Überlegungen und zweitens Anblicke, Erfahrungen der letzten Jahre.
0: Das sagt Heike Geißler über ihre Michaela Kohlhaas und über diese besondere Frau, wie sie oft genannt wird, oder diese große Frau des Jahrhunderts, möchte ich mich gleich weiter mit Ihnen unterhalten. Besten Dank bis hier.

0: Ready to move on in einem ganz umfassenden Sinne ist auch Michaela Kohlhaas. Die lässt alles zurück, die Protagonistin in Heike Geißlers neuem Buch. Sie lässt alles zurück und versucht, was anderes zu finden, etwas, das ihrem Gerechtigkeitsempfinden besser entspricht. Willkommen zurück, Frau Geißler.
1: Ja, hallo.
0: Am Ende Ihres Buches, das darf ich zitieren, weil ja auch die meisten sicherlich den Ausgang und das grauenvolle Ende des Michael Kohlhaas kennen, ist Michaela tot und Sie schreiben, nichts deutete dann auf ein Gewaltverbrechen hin, aber es hatte stattgefunden. Was ist das für ein Verbrechen?
1: Ich würde sagen, das ist eine Sammlung aus ganz, ganz vielen Handlungen, die im Übrigen sehr viele, also ich glaube fast die meisten Menschen aushalten. Und das ist die Summe aus Ungerechtigkeiten, aus falschen Entscheidungen von Staaten, von Bürokratien, die im Kern letztendlich oder in der Auswirkung menschenfeindlich sind. Sie sind nicht unbedingt so gedacht, aber man muss sich vielleicht ein durchschnittliches Arbeitsleben anschauen oder so. Also wenn ich meine Eltern bedenke, was haben die erfahren, was mussten die aushalten, was mussten sie wegdrücken, wenngleich es totaler Quatsch ist. Ja? Also diese Möglichkeit, dass wir von Gesetzen oder Regelungen gesteuert werden, die partiell gegen die gerichtet sind, die sie steuern. Und, und das alles ist eine Form der Gewalt. Also ich meine beispielsweise eben diese institutionelle Gewalt. Und dazu gibt es ja viel mehr. Also Kapitalismus, das Wirtschaftssystem, in dem wir leben, ist ein gewaltvolles per se. Ja, es kann gar nicht anders als gewaltvoll sein. Und dergleichen spielt eine Rolle.
0: Auch unterhalb gesetzlicher Regelungen oder institutioneller Macht gibt es ja solche Dinge, die uns binden, Konventionen zum Beispiel. Und wir schauen ja Michaela zu, wie sie die nach und nach und nach, manchmal vielleicht mit einem kleinen Rückschritt, aber im Großen und Ganzen nach vorne hin ablegt. Interessant finde ich aber auch die Person, auf die sie dann doch immer mal wieder Lust hat, mit ihr zu kommunizieren, nämlich durch Kurznachrichten. Ein Handy hat sie also auch noch dabei, also so ein bisschen als Nabelschnur in unser technologisches Zeitalter. Sie kommuniziert nämlich mit einer Frau, in der man durchaus ihr alter Ego, Frau Geißler, lesen könnte. Eine Frau, die sagt, also die immer wieder kleine Ausbrüche unternimmt und versucht, diesen ganzen Alltag als Hausfrau und mit dem Aufräumen und den Kindern und den alltäglichen Erfordernissen, das sich mal aus dem Pelz zu bürsten, dann aber doch immer wieder ziemlich kleinlaut dahin zurückkehrt. Was ist das für eine Verbindung zwischen diesen beiden Frauen? Oder ist das vielleicht eine andere Möglichkeit der Michaela Kohlhaas, eine andere Option?
1: Ja, ich finde ganz lustig, ich hatte gestern auch eine Lesung, da kam diese Person, also das alte Ego, das ist tatsächlich eine Figur, die ganz, ganz viel mit mir zu tun hat, auch im Prinzip als Hausfrau rüber. Und ich merke, das heißt, die eher sozialisierte Person fällt es mir ganz schwer, wenn das geschieht. Also sie ist von mir aus, aber eigentlich ist sie nicht als Hausfrau geschrieben, sondern sie ist letztendlich jetzt viel mit mir zu tun. Sie ist vielleicht eben eine Autorin oder dergleichen. Ja, also,
0: aber sie macht ganz schön viel im Haushalt.
1: Aber das machen wir ja alle. Oder ich weiß nicht, das bin nicht nur ich, oder? Keine Ahnung. Aber diese Verbindung, diese Figur, diese Ich-Erzählerin, die über die Cola spricht und oder schreibt und die mit ihr in Kontakt steht, die ist sehr spät in den Text gekommen und eigentlich als erstmal eine Form, auch wenn das absurd klingt, als eine Form der Bremse. Sie wollte schon auch, oder ich wollte als Autorin versuchen, die Kohlhaas zu halten, dass sie nicht abdriftet, dass sie nicht stirbt, weil sie lag mir schon am Herzen, aber ich wusste, sie muss sterben. Und das andere ist, dass diese Ich-Erzählerin ja auch deutlich macht, wie drastisch der Weg der Kohlhaas ist. Weil das kann man auch leicht vergessen, wenn man das runtererzählt. Und sie ist eine energische, immer schon auch sehr eloquente und irgendwie auch laute Person, die Kohlhaas. Und dann mit dem Gegenstück der Ich-Erzählerin wird auch klarer, wie hoch der Preis ist, den die Kohlhaas auch zahlt, wenn sie geht, wie entschieden es ist, wie stark, aber auch sicherlich wie tödlich letztendlich.
0: Also Sie nehmen diese Michaela Kohlhaas und schauen auch immer wieder nach Motiven, die uns bei Kleist begegnen. Also das Schwert ziert dann letztlich ja hier sogar ihr Cover. Vor mir liegt ihr blutrotes Buch. Darauf eben dieses Schwert, das bedingt auch eine Rolle spielt in ihrem Roman. Jetzt würde ich gerne noch versuchen, einen dritten hinzuzuholen. Ich weiß gar nicht, ob das gelingt.
1: Tucholsky?
0: Tucholsky, Kleist, Sie und Tucholsky. Was haben Sie 30 zu sagen? sagen.
1: Ja, bin ganz froh, dass ich jetzt nicht mit denen an einem Tisch sitze. Das würde mich sehr einschüchtern. Aber genau, also ich fahre ja dann jetzt gleich los zu diesem Festival, das Tucholskys Namen trägt. Und schon vor ein paar Jahren, da hatte ich mich mit John Hartfield beschäftigt, stieß ich wieder auf Tucholsky. Man liest ihn ja in der Schule. Mhm. Und habe dann festgestellt, wie zeitlos diese Texte sind. Ja, also vor allem seine kurzen Texte, die sich so leicht auch konsumieren lassen, aber die so entschieden sind und so klar und so hilfreich in ihrer politischen Ausrichtung, vor allem auch in dem, was sie kritisieren, und so formenreich. Also ich kann da ganz viel draus nehmen, und gerade jetzt in diesem Jahr immer irgendwie drastischer werdenden Zeiten, in nicht nur politischer Hinsicht, aber ja auch, dann ist es so lohnenswert, Tucholsky zu lesen, der ja auch ein fulminanter Vielschreiber war, und spannend ja auch sein Lebenslauf, ja, also von diesem fast hyperaktiven Schreibenden zu einem, der das Schreiben dann auch lässt oder sich das Reagieren verwehrt. Und man sieht an ihm eben so deutlich, was passiert, wenn Faschismus in das Leben der Menschen kommt, und welche Möglichkeiten man hat, aber wie stark man sein muss, um diese Möglichkeiten aufrechtzuerhalten. Also tolle Texte. Ich bin wirklich auch so erfreut, allein deshalb dahin zu fahren. Nur wird er ja nicht beim Festival sein, auf diese ganz lebendige Art, leider.
0: In den Gesprächen aber sicherlich dann doch.
1: Ja, ich darf auch, wurde mir angekündigt, einen kleinen Text von Tucholsky vorlesen. Ja, darauf freue ich mich morgen auch.
0: Das klingt wunderbar. Heike Geißler wird zu Gast sein beim Tucholsky-Festival in Rheinsberg. Das geht heute los und läuft dann bis zum Sonntag in, Überraschung, Rheinsberg. Und sie wird da auch lesen, und zwar aus Michaela Kolas. Darüber haben wir gerade gesprochen, ihren neuen Roman. Morgen Mittag wird es sein, um 12:15 im Seepavillon in Rheinsberg. Mein Kollege Thomas Böhm moderiert. Karten kosten zwischen 7 und 10 Euro. Und der Band Michaela Kohlhaas, der ist erschienen bei Surkamp, hat um die 350 Seiten. Je nachdem, ob digital oder auf Papier, zahlen Sie zwischen 20 und 24 Euro. Das würde mich jetzt doch noch interessieren, Frau Geißler. Lesen Sie E-Books?
1: Ja, doch, zunehmend. Und das ist der bedauerliche Grund ist, dass meine Augen doch schwächer werden mit dem Alter.
0: Und Sie da die Buchstabengröße anpassen
1: ja,
0: können.
1: Fantastisch.
0: Heike Geißler, vielen Dank für Ihre Zeit heute und eine gute Zeit auf dem Festival.
1: Ja, danke.

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1: Um 9:30 mit Łukasz Tomaszewski. Seit Jahren setzt sich Mexiko ein für die dauerhafte Restitution von Kulturgütern. Ein Artefakt wird jetzt zurückgebracht aus Frankreich, aber wohl nur für kurze Zeit.
2: Erstmals seit mehr als 180 Jahren kehrt ein wichtiger und jahrhundertealter sogenannter Kodex der Hochkultur der Azteken von Frankreich nach Mexiko zurück. Im Rahmen einer Ausleihe für kurze Zeit ist dieser Kodex Aztetitlan bis Jahresende im Nationalmuseum für Anthropologie und Geschichte der mexikanischen Hauptstadt zu sehen. Ja, wie die mexikanische Kulturministerin Claudia Curiel bei der Eröffnungsfeier mitgeteilt hat, ist die Ausstellung Teil eines Austauschs mit Frankreich anlässlich des 200-jährigen Jubiläums der diplomatischen Beziehungen beider Länder. Im Gegenzug hat Mexiko ein anderes Kunstwerk an Frankreich wiederum ausgeliehen.
1: Was zeigt dieser Kodex?
2: Ja, es ist eine Art gemalte Geschichte des Volkes der Mexika. Sie beschreibt dessen Wanderung aus dem mystischen Ort Aztlán im 12. Jahrhundert und die Gründung der Hauptstadt Tenochtitlan, wo ja heute Mexico City steht, und natürlich die Abfolge ganz unterschiedlicher Aztekenherrscher bis zur Eroberung durch die Spanier. Und während dieser spanischen Kolonialherrschaft der Jahrhunderte alten wurde der Kodex von Indigenen auf europäischem Papier verfasst und dann von einem Franzosen nach Frankreich gebracht. Die mexikanische Regierung setzt sich seit vielen Jahren ganz intensiv ein für die endgültige Restitution von solchen Kulturgütern, die von Mexiko ins Ausland gebracht wurden.
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1: So, und dein Tipp, der richtet sich jetzt an alle Fans des Hörspiels. Die müssen dieses Mal nicht zu Hause zuhören oder im Auto sitzen dabei, sondern in den fabelhaften Räumlichkeiten der Akademie der Künste im Hansaviertel. Dort findet noch bis Sonntag das 17. Berliner Hörspielfestival statt.
2: Und zwar unter dem Titel Übersteuert. Klangkunst, Installationen, Konzerte werden da genauso präsentiert wie herausragende internationale Produktionen der Hörspielkunst. Ja, das Publikum, das kann mitdiskutieren oder selber in Workshops tätig werden. Und vor allem gibt es auch aus dem Wettbewerb 39 ausgewählte Hörspiele, unterschiedliche Kategorien, in die man reinhören kann. Und das Besondere halt, man kann das gemeinsam mit anderen Menschen im Liegestuhl machen und nicht einsam zu Hause. Wir hatten hier auf Radio 3 die künstlerische Kuratorin Andrea Endres zu Gast und sie hat uns das diesjährige Motto folgendermaßen erklärt.
3: Übersteuert ist die Welt, in der wir leben, und übersteuert ist zugleich der Kunstgriff am Regler als potenzielle Gegenaktion. Das vielleicht so als Kurzessenz, was wir uns dabei gedacht haben, und das zieht sich leitmotivisch durch unser Programm, weil wir denken, das ist das Lebensgefühl, das uns gerade alle umtreibt. Ich meine, schauen wir uns die Politik an, alles läuft ja irgendwie aus dem Ruder, hat man den Eindruck, und wir fanden, dass das alles in dem Begriff übersteuert sehr gut aufbewahrt ist.
2: Die Festivalmacher schreiben, das Hörspiel sei das perfekte Medium der Übersteuerung. Zitat: Übersteuert ist der Moment, in dem Kontrolle kippt und etwas Eigenes entsteht. Wo alles zu viel ist, wird Auswahl politisch. Es heißt, die Verzerrung als ästhetische Entscheidung zu akzeptieren, hinhören, wo es wehtut.
1: Das komplette Interview mit der Festivalleiterin Andrea Andres, das finden Sie logisch auf radio3.de und das dazugehörige Festival am Hanseatenweg 10. Mehr Infos finden Sie online unter hörspielfestival.de. Dankeschön.
2: Gerne.
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Johanna Summer haben wir hier gehört am Klavier. Arrival, so hieß dieser Song. Der nächste, der stammt von einer Band namens Momo rund um den brasilianischen Singer-Songwriter Marcello Frotta. Auf Insta wurde er mal gebeten, beschreib mal deine Musik in 3 Worten. Und die folgenden sind ihm eingefallen. Universal, joyful, deep. Wenn Ihnen das, was Sie jetzt hier gleich hören, gefällt, dann hätte ich danach noch einen Konzerthinweis für Sie.

0: Marcello Frotta und Nina Miranda sind zusammen Momo. Hier haben wir sie gehört mit Canto de Aldea. Und live zu erleben sind Momo am 27. September. Das ist also der Sonntag in einer Woche. Dann gastieren sie im Gretchen mit ihrer Tour zum aktuellen Album.
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0: Wir begeben uns in die Küche. Und zwar in die Küche im Frühherbst und dabei schauen wir in die Niederlausitz. Einer, der die dortige Küche bestens kennt, ist Frank Schreiber. Der betreibt dort den Gasthof Goldener Hahn in dritter Generation und er hat ihn zu einer feinen Adresse gemacht, bei der Tradition eine gute Prise Gegenwart erhält. Fine Dining in Finsterwalde, das ist das, was er anbieten möchte. Willkommen bei uns.
2: Ja, hallo.
0: Also, der Sommer geht ja nun wirklich deutlich und spürbar zu Ende. Welche Zutaten kaufen Sie jetzt ein in besonders guter Qualität?
2: Ja, auf jeden Fall Kürbis, Kartoffeln, dann aber nicht nur einkaufen, auch selbst sammeln aus dem eigenen Garten, Holunderbeeren und auch natürlich noch die verschiedensten Wildkräuter.
0: Mhm, da bin ich jetzt froh, dass Sie nicht gesagt haben Pfifferlinge, weil zumindest die, die man so kaufen kann, oft am Straßenrand, aber auch in den Geschäften, da bin ich doch immer stark unterwältigt. Die schmecken vor allem nach Wasser. Haben Sie bessere?
2: Leider nein. Also ich versuche immer, die besten zu kriegen, ist es aber manchmal schwer.
0: Ja, also auch da muss man im besten Fall selber losziehen. Dann gucken wir mal auf das, was Sie genannt haben. Welche klassischen Brandenburger Herbstgerichte lassen sich daraus fabrizieren?
2: Also momentan, also wenn ich jetzt in meinem Garten ausgehe, da sind die Tomaten noch voll, also hängen noch richtig schön und reifen noch. Und da bin ich seit ein paar Jahren auf den Trichter gekommen, die Kombination Tomate und Brombeeren, weil die Sträucher hängen auch bei uns noch voll. Und wenn man dieses Aroma dieser herrlichen frischen Brombeere nimmt in Kombination mit Tomate, einfach nur als Salat und wenn die Brombeerzeit vorbei ist, dann hat man ja so vielleicht eine Marmelade oder ein Gelee gekocht, das mit dazu zum als Dressing. Das ist eigentlich nur eine Köstlichkeit.
0: Ah, okay, das klingt wirklich sehr, sehr gut und auch noch so nach einem sommerlichen Nachklang. Ich habe gedacht, jetzt kommen Sie hier mit ganz deftigen Sachen, weil es wird langsam aber sicher kälter. Wir müssen unsere Thermoschicht wieder ein bisschen verdicken, also schwerer und fettiger essen. Das ist aber heute nicht mehr der Fall.
2: Es kommt darauf an, man isst auf jeden Fall viel, viel leichter und bekömmlicher. Aber man kommt im Fettbereich natürlich um den Geschmack nicht drum herum. Also meine Großmutter hat immer gesagt, irgendwann muss man sich entscheiden für Geschmack oder für die Figur. Ich habe mich
0: Wie hat sie sich entschieden, die Großmutter?
2: Ich habe mich für die Figur entschieden. Meine Großmutter war eher für den Geschmack. Nein, umgedreht.
0: Okay, also jetzt haben Sie ja auch die Kartoffel schon genannt. Und na klar ist Brandenburg Kartoffel-Country. Was für ein herbstliches Kartoffelgericht können Sie denn empfehlen? Entweder in der Variante Ihrer Großmutter oder in Ihrer eigenen?
2: Kartoffel ist ja so wahnsinnig vielfältig. Ich meine von Kartoffel, Gratin, Klößen, Püree. Apropos Püree, genau, Kartoffelpüree, man einen Hauch Sauerrahm drunter ziehen und geröstetes Leinöl.
0: Geröstetes? Wie röste ich Leinöl?
2: Also das macht ja die Ölmühle. Normalerweise werden ja die Leinsaat gepresst, dann kommt ein frisches Leinöl raus. Und wenn man die vorher so ein bisschen antoastet, anröstet, dann haben die so ein leichtes, fantastisches, malziges Aroma. Und das gibt es hier bei uns in der Region jetzt immer öfters, dieses Geröstete. Und wenn man das drunter zieht und das Püree, da braucht man eigentlich gar nicht mehr viel. Okay. Zwar, wir sind in einer Quarkregion, aber selbst zu gebratenem Fisch, fantastisch.
0: Okay, aber ich muss dieses geröstete Öl schon fertig kaufen. Das kann ich nicht zu Hause selber schnell nachbauen.
2: Richtig, richtig. Das muss man kaufen.
0: Jetzt haben wir.
2: Aber.
0: Ja, bitte.
2: Das nächste passt jetzt auch fantastisch in die Jahreszeit. Eine Kartoffel-Zwiebeltart oder ein Kartoffel-Zwiebelkuchen, wo man unten praktisch einen Kartoffelstampfteig ein bisschen fester mit Ei bindet und obendrauf eine Royalmasse, also Ei und ein bisschen Creme fraiche und geschmorte Zwiebeln drauf. Und ein Löffelchen Quark dazu und dann einen fantastischen Wein aus Brandenburg.
0: Moment, da muss ich gleich natürlich nachfragen. Aber da scheint sich ja doch die Großmutter ein bisschen durchgesetzt zu haben beim Schmand und bei der Creme fraiche.
2: Naja, bei Schmand und Creme fraiche, da gibt es ja die verschiedensten Fettstufen. Früher war natürlich je fettiger, umso besser.
0: Ja, aber Creme fraiche light, tut mir leid, das ist ja wohl ein Widerspruch in sich.
2: Ja, aber dann geht man lieber in Richtung Sauerrahm, der hat nur 10%. oder ein Creme Fraiche hat ja so um die 30%. Und wenn man den Mittelweg geht, ist es der Schmand. Und wenn man macht ja nicht 100% Schmand. Ich meine, die Zwiebeln an sich haben schon Saft, dann kommen auf ein Kilo Zwiebeln vielleicht so 150, 200 Gramm. Und das reicht dann wieder für eine große Familie. Die
0: So,
2: Tat.
0: jetzt müssen wir nochmal zu dem zurückkommen, was Sie eben sagten. Ich verstehe ja, Ihr kulinarisches Herz schlägt für Brandenburg, aber einen fantastischen Brandenburger Wein, was soll das
2: Ja.
0: sein?
2: Ja, also Brandenburg entwickelt sich immer, immer mehr zu einem Weinland. Ich meine, Bier braucht man nicht drüber reden. Das ist unser Nationalgetränk ja fast. Aber hier in Südbrandenburg, da haben wir inzwischen verschiedene Weingüter, wo ich von richtig ins Schwärmen gerate. Die werden ja in den Tagebau Abbaugebieten, die ehemaligen, angebaut, in Hanglage, wo die Sonne richtig schön drauf scheinen kann. Und da gibt es bei Cottbus ein herrliches Weingut. Ich weiß nicht, ob ich es nennen darf. Wolkenberg, da begeistern mich diese Weißweine fantastisch und die passen wunderbar zu unserer Küche. Oder im Rotweinbereich bei uns hier in Großrheschen, da braucht sich überhaupt dieser Wein nicht verstecken im Vergleich zu französischen oder österreichischen Rotweinen. Sie sind vollmundig, sind harmonisch und haben bei Blindverkostung auch schon die ersten Plätze abgeräumt und haben andere Länder ausgestochen sogar.
0: Sagt im Brustton der Überzeugung Frank Schreiber. Er betreibt den Gasthof Goldener Hahn in Finsterwalde. Und was es da so an Brandenburgischem momentan zu entdecken gibt, teilweise oder vieles davon können Sie auch zu Hause nachbauen, hat er hier auf Radio 3 beschrieben. Haben Sie vielen Dank.
2: Aber sehr gern.
0: Kommen wir zu einem anderen Klassiker, allerdings nicht aus Brandenburg.

Die Musikgeschichte weiß sogar, wer dieser Mr. Tambourine Man gewesen sein soll, nämlich der Folkmusiker Bruce Langhorne. Der hat aber in dieser Aufnahme hier von Bob Dylan nicht das Tambourin gespielt, sondern die E-Gitarre im Hintergrund.

So, diese Sendung geht langsam aber sicher zur Neige. Ich verabschiede mich nicht ohne ein paar Hinweise. Zum einen, hier wird gleich Caroline Pirich übernehmen mit Klassik bis zwei. Zum zweiten, wenn Sie die Gerichte, die Frank Schreiber eben benannt hat, nachkochen wollen, also die brandenburgische Herbstküche mit Kartoffeln, mit Zwiebeln, mit Kürbis, dann begeben Sie sich mal im Laufe des Vormittages auf radio3.de. Dort werden dann die entsprechenden Rezepte dazu anlanden. Ist Ihnen eher noch sommerlich ums Herz, dann finden Sie da auch seine Empfehlung für die Brandenburger Sommerküche. Und meine dritte Empfehlung würde ganz einfach lauten: Gehen Sie wählen. Vielen Dank fürs Zuhören. Bis bald.

0: Die Schaubühne Berlin mit einer deutschen Erstaufführung. Stereophonic von David Edgemy. Der Dramatiker hat renommierte Auszeichnungen mit dem Stück gewonnen. Es ist ein Kunststück. Wirklich, es geht um Kunst. Um kreative Prozesse, ihren Preis für den Einzelnen und konkret um eine Band im Kalifornien der 70er Jahre. 5 Leute arbeiten in einem Tonstudio hart am neuen Album. Und noch härter arbeiten sie sich aneinander ab. Der Kontrollfreak, der Hochstapler, die erstklassige Songwriterin, die gern frei wäre. Thomas Ostermeier inszeniert. Die Musik kommt von Indie-Rocker Will Butler. Stereophonic, Premiere am 7. Oktober in der Schaubühne Berlin. 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
2: Der Deutsche Gewerkschaftsbund fordert von der Bundesregierung Entlastungen wegen der steigenden Benzinpreise. DGB-Chefin Fahimi sprach sich in der Rheinischen Post für einen Preisdeckel und eine Übergewinnsteuer für die Mineralölkonzerne aus. Auch aus dem Handwerk gibt es den Ruf nach Entlastungen. Der ADAC fordert, dass die Konzerne konkret offenlegen, wie sich die Preise an den Tankstellen zusammensetzen. Sprecherin Luca sagte im rbb24-Inforadio, allein anhand des Ölpreises könnten diese nicht erklärt werden.
3: Deswegen ist es aus Sicht des ADAC ganz essentiell notwendig, mehr Transparenz entlang dieser gesamten Wertschöpfungskette, das heißt vom Rohöl bis zur Zapfsäule, zu schaffen. Denn an der Tankstelle, da haben wir die Markttransparenzstelle, da haben wir Transparenz und Übersicht. Aber alles, was davor kommt, da wissen wir eben nicht, wie die Preise gemacht werden, wie die zustande kommen und was für Mechanismen hier greifen.
2: ADAC-Sprecherin Katharina Luca. Der Spitzenkandidat der Berliner Grünen für die Abgeordnetenhauswahl, Graf, sieht im Mangel an bezahlbarem Wohnraum das drängendste Problem in der Hauptstadt. Im rbb24-Inforadio sagte Graf, wichtig sei, den Wohnungsmarkt stärker zu kontrollieren und gegen überhöhte Mieten vorzugehen. Vor allem müssten Wohnungen im niedrigeren Preissegment gebaut werden. Hier seien besonders die Genossenschaften und die städtischen Wohnungsbaugesellschaften gefragt, so Graf. Außerdem könne man leere Büroflächen umnutzen. Davon gäbe es derzeit 2 Millionen Quadratmeter. Graf regte an, daraus Studierenden-WGs, Azubi-WGs oder Pflege-WGs zu machen.

0: Der Berliner Landeswahlleiter Bröchler rechnet bei der Abgeordnetenhauswahl am Sonntag mit einer höheren Wahlbeteiligung als 2023. Er gehe von 65-70% aus, sagte Bröchler Radio 1 vom RBB. In Umfragen liefern sich Linke und Grüne ein Kopf-an-Kopf-Rennen um Platz 1.
1: Wir haben ja so als Erfahrungswert, die Beteiligung ist bei den Landtagswahlen ein bisschen niedriger als bei den Bundestagswahlen. Aber ich denke, es ist ja tatsächlich eine Richtungswahl, die wir hier in Berlin haben. Wir sehen es auch an der Briefwahlbeteiligung bisher, an den ausgestellten Wahlscheinen. Da haben wir über 821.000 bereits versendet. Das sind ungefähr 30%. Bei der Wahl 2023 waren wir bei 27,8. Also es gibt schon ein starkes Interesse an der Wahl.
0: Der Berliner Landeswahlleiter Stefan Bröchler. Bei der Wiederholungswahl zum Abgeordnetenhaus 2023 lag die Wahlbeteiligung bei 63%. Das russische Generalkonsulat in Bonn ist seit heute offiziell geschlossen. Das hat die Bundesregierung angeordnet. Sie reagierte damit auf den Vorfall mit einer Sprengstoffdrohne am Flughafen in Leipzig, für den sie Russland verantwortlich macht. Die Mitarbeiter des Generalkonsulats in Bonn wurden mit einem Sonderflug nach Russland gebracht. Als Reaktion auf die Entscheidung der Bundesregierung hat der Kreml angeordnet, dass im Gegenzug heute das deutsche Generalkonsulat in St. Petersburg schließen muss. Der Bau eines Dosenwerks auf dem Gelände von Red Bull in Baruth-Mark kann kommen. Die Stadtverordneten haben am Abend einem neuen Bebauungsplan zugestimmt. Das Oberverwaltungsgericht hatte den bisherigen Plan aus formellen Gründen gekippt. Dabei ging es um Lärmbelästigung. Umweltschützer hatten immer wieder kritisiert, dass Red Bull zu viel Grundwasser entnehmen könnte. Die Dosen sollen künftig direkt neben der schon bestehenden Abfüllanlage hergestellt werden. Für die Erweiterung müssen 17 Hektar Wald gerodet werden. Die Produktion in Baruth-Mark soll im übernächsten Jahr beginnen. Etwa zusätzliche 300 Arbeitsplätze sind geplant. Bei einem Unfall auf der A10 bei Glindow ist ein Lkw-Fahrer ums Leben gekommen. Wie die Polizei mitgeteilt hat, ist der 54-Jährige kurz vor dem Dreieck Potsdam von der Autobahn abgekommen und gegen eine Schutzplanke gefahren. Dabei stürzte der Lkw auf die Seite. Der Fahrer wurde mit einem Rettungshubschrauber ins Krankenhaus gebracht, ist dann aber an seinen Verletzungen gestorben. Wegen der Aufräumarbeiten ist die A10 in Richtung Frankfurt-Oder noch immer gesperrt. Behinderungen gibt es außerdem auf der A9. Soweit die Nachrichten. 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Das Wetter. Heute erst viele Wolken und örtlich etwas Regen. Im Verlauf mal Sonne, mal Wolken und einzelne Schauer. Bei Höchstwerten zwischen 19 und 22 Grad. Aktuell in Berlin-Dahlem 13 und in Buch 15 Grad. In Wiesenburg im Fläming 14 und in Perleberg 16 Grad. Die Zeit 10.05 Uhr.
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3: Als eine von 83 Millionen, sage ich Ihnen. Schönen guten Morgen.

Mit Gioachino Rossini sind wir in den Vormittag gestartet. Das war die Ouvertüre zu Il Signor Bruschini und wir haben das Orchester dell'Accademia Nazionale di Santa Cecilia gehört unter Leitung von Antonio Pappano. 10.10 Uhr ist es, Freitag, der 18. September. Am kommenden Sonntag wird gewählt in Berlin und die Stadt hängt voller Farben. Wahlplakate, wohin man schaut, überall sind die Straßen gesäumt. Und je weiter sie aus der Mitte herauswandern, desto mehr verwandelt sich die Palette der plakatierten Farben ins Blaue oder Türkise. Hier in der Klassik bis 2 sind unsere Spezialität andere Farben, die Klangfarben nämlich. Und die Palette, die wir jetzt auflegen, ist mehr spätromantisch gefärbt, fast schon herbstlich. Max Bruch kommt hier.

Aus der schottischen Fantasie von Max Bruch war das der vierte Satz. Und wir haben den Geiger Guy Braunstein gehört, begleitet von den Bamberger Symphonikern. Der Pianist Roberto Proceda hat ein Instrument aus dem Museum geholt, um für sich, einem Pianisten, gut bekannte Musik neu entdecken zu können. Er legt nun den dritten Band seines Beethoven-Zykluses für das Fortepiano vor. Er spielt auf einem alten Instrument. Vier frühe Klaviersonaten von Beethoven, darunter auch die berühmte Pathetik. Das alte Instrument, auf dem er spielt, ist ein Hammerflügel von Konrad Graf aus dem Jahr 1820. Einem der am besten bewahrten Instrumente seiner Art. Und so klingt es.

hat einen ganz warmen, weichen Klang, dieser Hammerflügel. Immerhin 200 Jahre alt ist der. Roberto Pucido hat darauf Beethoven aufgenommen. Von Geigen sind wir ja anders gewohnt, aber 200 Jahre sind für ein Klavier schon ziemlich stattlich. Das war der vierte Satz aus Beethovens Klaviersonate Nummer 4. Wir schauen schon mal auf morgen. Am Samstag wird in Potsdam im Nikolaisaal eine neue Saison eröffnet und der Titel darüber, über dieser neuen Saison, ist Programm. Resistance, Widerstand. Die Kammerakademie Potsdam feiert in diesem Jahr ihr 25-jähriges Bühnenjubiläum bestehen und zum Auftakt gibt sich die gefeierte Dirigentin Ustina Dubitzky die Ehre. Es ist ihr Debüt bei der Kammerakademie Potsdam und sie dirigiert Werke von Mahler, Georges Enescu, Pascal Dussapin und Beethoven unter der Überschrift Metamorphosen. Hier haben wir jetzt eine Aufnahme mit der Kammerakademie Potsdam aus dem Jahr 2003, eine Radio-3-Aufnahme. Da war die Kammerakademie noch ganz jung und wurde von Peter Rainer geleitet.

0: Eine Radio-3-Aufnahme im Schlosstheater, im Neuen Palais Potsdam waren wir zugegen 2003. Da hat die Kammerakademie Potsdam unter Peter Rainer gespielt. Das war das Prälude aus der englischen Suite von Charles Hubert Parry. Lukas Tomaszewski ist jetzt hier für die 10.30 Uhr Ausgabe unserer Kulturmeldungen.
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2: Weißt du, was ich 2003 am Neuen Palais gemacht habe?
0: Was denn?
2: Studiert.
0: Oh, was hast du studiert?
2: Langes her. Sozialwissenschaften, das ist eine Mischung aus Politikwissenschaften und Soziologie.
0: Und dann bist du heute hier richtig aufgehoben. Es geht jetzt um die Berliner Schaubühne im deutschen Fernsehen. Da ist Lars Eidinger seit Jahren ein Star, auch in internationalen Produktionen. Aber jetzt hatte der Lars Eidinger, der Berliner, die Dreharbeiten für den neuen Superman-Film absolviert und ist sehr begeistert.
2: Absolut. Die Dreharbeiten für den neuen Superman-Film Man of Tomorrow sind für Lars Eidinger nach eigenen Worten eine völlig neue Erfahrung gewesen. Auf die Frage, was ein Filmset in Hollywood von einem deutschen unterscheidet, sagte der Schauspieler im Interview: alles. Und er fügte hinzu, man könnte ja gemeinhin behaupten, die kochen auch nur mit Wasser, aber das stimmt nicht. Die kochen dort mit Pepsi. Das ist eine ganz andere Art von Filme machen. Superman, Man of Tomorrow soll schon im kommenden Sommer in die Kinos kommen. Eidinger spielt den Bösewicht namens Brainiac.
0: Ich denke, er meint mit Pepsi kochen. Meint er damit was Gutes wahrscheinlich? Ne?
2: Prickelnd wahrscheinlich.
0: Ja, aber wenn man Pepsi kocht, dann bleibt nicht mehr viel Prickelndes übrig. Gut, wir vertiefen das jetzt nicht. Was hat ihn denn so beeindruckt in Hollywood?
2: Naja, er sagt, Zitat, ich habe nie an einem Set derartigen Team Spirit erfahren wie dort. Den Amerikanern werde in ihrem Umgang oft Oberflächlichkeit unterstellt und er sieht das ganz anders. Zitat, ich empfinde sie ganz im Gegenteil als sehr zugewandt und interessiert am Gegenüber. Nach Ende der Dreharbeiten sei es auf jeden Fall für ihn sehr schwierig gewesen, wieder nach Deutschland zurückzukehren.
0: Die persönlichen Dokumente und Manuskripte des Publizisten Joachim Fest sind jetzt vollständig an das Deutsche Literaturarchiv in Marbach übergeben worden.
2: Joachim Fest, der schrieb viel beachtete und viel kritisierte Biografien von Adolf Hitler und auch Albert Speer. 2006 ist er im Alter von 80 Jahren gestorben. Er war ein sehr einflussreicher Historiker, Journalist und auch Publizist. Sein Nachlass umfasst Manuskripte, Briefe, umfassende Quellen zu seinen historischen und publizistischen Arbeiten. Joachim Fest hat eine beeindruckende Karriere hinter sich. Er war NDR-Chefredakteur und Herausgeber der Frankfurter Allgemeinen Zeitung. Er hat auch für den Spiegel geschrieben. Für sein Lebenswerk wurde er auch vielfach ausgezeichnet. Kritiker werfen ihm allerdings auch vor, zu unkritisch über den NS-Architekten und Hitler-Vertrauten Albert Speer geschrieben zu haben und auch in der Hitler-Biografie zu wenig Augenmerk auf den Holocaust gelegt zu haben.
0: Jetzt hast du noch einen Tipp für uns. Das Kurt-Tucholsky-Literaturfestival im Schloss Rheinsberg. Das beginnt heute und geht bis zum Sonntag.
2: Das Kurt-Tucholsky-Literaturmuseum, das lädt am Wochenende erstmals zu einem richtigen Tucholsky-Festival ein. Autoren und Autorinnen sind dabei, zum Beispiel Daniela Dröscher, Paula Fürstenberg oder auch Heike Geißler. Sie treten dabei in einen Dialog mit dem Werk Kurt Tucholskys. Heike Geißler, die freut sich auch schon total darauf, das hat sie uns vorhin hier in der Sendung erzählt. Und zu Tucholsky hat sie Folgendes gesagt.
3: Wie zeitlos diese Texte sind. Ja, also vor allem seine kurzen Texte, die sich so leicht auch konsumieren lassen, aber die so entschieden sind und so klar und so hilfreich in ihrer politischen Ausrichtung, vor allem auch in dem, was sie kritisieren, und so formenreich. Also ich kann da ganz viel draus nehmen, und gerade jetzt in diesem Jahr immer irgendwie drastischer werden Zeiten, dann ist es so lohnenswert, Tucholsky zu lesen, der ja auch ein fulminanter Vielschreiber war und zu einem der das Schreiben dann auch lässt oder sich das Reagieren verwehrt. Und man sieht an ihm eben so deutlich, was passiert, wenn Faschismus in das Leben der Menschen kommt und welche Möglichkeiten man hat, aber wie stark man sein muss, um diese Möglichkeiten aufrechtzuerhalten.
2: Gestern schon haben wir mit dem Festivalleiter Peter Graf gesprochen und er hat uns auch mehr zum Festival erzählt, gesagt, wie aktuell Tolstys Texte sind. Auch unsere Zeit sei gesellschaftspolitisch herausfordernd, Krieg und Frieden oder auch Migration seien damals wie heute große Themen. Einzigartig ist aber auch die Kulisse dieses Festivals, sagt er.
4: Es ist sehr lohnenswert, mal am Wochenende nach Rheinsberg zu kommen, weil so diese Verbindung von Natur, dieser wunderschönen Altstadt, dem Schloss, in dem sich das Museum befindet und wo viele der Veranstaltungen sein werden, und dem See. Also wir haben viele Lesungen im Seepavillon. Da guckt man während der Lesung auf den See. Das gibt's in Berlin natürlich nicht an jeder Ecke.
2: Beide Gespräche finden Sie online bei uns auf radio3.de und dort verrät der Festivalleiter auch nochmal Details zum Programm. Für Gala und Matinee gibt es übrigens auch noch Restkarten und auch für den Festival Samstag können Karten über die Tourismusinformation Rheinsberg unter telefonisch reserviert werden. Infos gibt es unter www.tucholsky-literaturfestival.de.
0: Und Sie brauchen auch gar kein eigenes Auto oder teures Benzin, um dahin zu kommen. Der Bahnhof Rheinsberg, der ist Haltepunkt der Bahnlinie RE 54. Und vom Bahnhof aus befindet sich das Museum in ungefähr einem Kilometer Entfernung.
2: Mhm.
0: Dank dir.
2: Gerne.
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0: Das Pacific Quintet haben wir hier gehört mit I Feel Pretty und Tonight aus der West Side Story von Leonard Bernstein. Musical in einer Fassung für Bläserquintett. Gleich haben wir 11:15 und gestern ging es hier an dieser Stelle nicht ums Musical, sondern um die Operette der Operetten, die Fledermaus von Johann Strauss. Auch heute wartet unser musikalisches Kalenderblatt mit nostalgischem Operettenreiz auf, mit der Gräfin Mariza von Emmerich Kallmann.
1: New York, 18. September 1926. Gräfin Mariza wird als Countess Mariza zu Emmerich Kallmanns größten Broadway-Erfolg.
2: Dreht man die Mahlsteine der Zeit zurück, so begegnet man denselben Komponisten der Wiener Operette, die auch jetzt ihr Publikum zu erfreuen wissen. Die Beliebtheit dieser Art von Musical-Drama haben als erste die Schuberts mit dem Student Prince wiederentdeckt. Countess Mariza steht ihrem berühmten Vorgänger in nichts nach,
1: schreibt der gefürchtete Kritiker Brooks Atkinson in der New York Times. Schon ein Jahrzehnt zuvor hatte Emmerich Kallmann mit Chari, der englischen Version seines Zigeunerprimasch, den Broadway erobert. Jetzt will er seinen früheren Erfolg wiederholen und die Zeichen dafür stehen gut. Denn zwei Jahre vor der Mariza-Premiere hatten die Broadway-Produzenten Schubert Brothers mit Sigmund Rombergs Student Prince in den USA ein wahres Operetten-Revival ausgelöst, dessen Krönung jetzt Gräfin Mariza werden soll. Nach einem guten Try-Out in Atlantic City wird die Premiere am 18. September 1926 im Schubert Theater spätestens beim Auftritt der glamourösen Titelgräfin zum Triumph.
2: Weit entfernt von der monotonen Gleichmacherei unserer profanen Demokratie erscheint Yvonne Darl in ihrer ganzen makellosen, arroganten Vornehmheit, begleitet von zwei snobistisch schnaubenden russischen Wolfshunden, die das Publikum mit vernichtender Verachtung mustern.
1: Entgegen sonstigen Broadway-Gepflogenheiten halten sich die Hauskomponisten der Schuberts mit musikalischen Einlagen zurück, während Textbearbeiter Harry B. Smith der Gräfin eine Gegenspielerin dazu erfindet.
2: Ein heißblütiges Zigeunermädchen, das in der Liebe kein Gesetz kennt und mit großem Geschick Geige spielt. Ihre mutwillige Zerstörung dieses Instruments in einem furiosen Wutanfall mag vielleicht die enormen Unkosten einer solchen Operettenproduktion erklären.
1: Doch nicht nur davon ist New York Times-Kritiker Brooks Atkinson beeindruckt.
2: Kallmanns Musik ist von substanzieller Qualität. Eine Musik, die den dünnen und konventionellen Partituren der üblichen hiesigen Musicals weit überlegen ist.
0: Das musikalische Kalenderblatt auf Radio 3, heute von Stefan Frey. Und wir machen jetzt weiter mit dem A-Dur-Gitarrenkonzert von Mauro Giuliani, Komponist aus dem 18. Jahrhundert. Hier ist Eduard Fernandes der Solist. Zuerst aber hat das Orchester das Sagen.

Der erste Satz aus dem A-Dur-Gitarrenkonzert von Mauro Giuliani mit Eduardo Fernandez und dem English Chamber Orchestra unter der Leitung von George Malcolm. Und auch hier, damit man die Gitarre überhaupt gut hören kann, muss das Orchester sich während der Solopassagen ziemlich zurückdrehen.

0: kompromisslose Avantgarde-Musik von Karl-Heinz Stockhausen. Kühn, sehr kühn, beginnt die Spielzeit der Deutschen Oper Berlin und die Intendanz von Aviel Kahn. Mittwoch aus Licht, erstmals im deutschsprachigen Raum in Szene gesetzt. Diese Oper gehört zum Zyklus Licht, die sieben Tage der Woche.
1: Also dieser ganze Lichtzyklus ist ja auch wie eine Art von Neuschöpfung.
0: Susanne Kennedy, die Regisseurin.
1: Die ganze Sache wie ein Ritus zu vollführen, das ist, glaube ich, unsere Aufgabe.
0: Und erleben, wie das Werk den Raum sprengt. Und vier Helikopter im Himmel über Berlin. Mittwoch aus Licht. Maxime Pascal dirigiert. Premiere morgen. Deutsche Oper Berlin. 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
3: Angesichts der hohen Spritpreise steigt der Druck auf die Bundesregierung zu handeln. DGB-Chefin Fahimi forderte in der Rheinischen Post, die Energie- und Mineralölsteuern zu senken. Der Sozialverband VdK sprach sich für eine sozial gestaffelte Direktauszahlung an besonders bedürftige Personengruppen aus. Der ADAC fordert, dass die Konzerne konkret offenlegen, wie sich die Preise an den Tankstellen zusammensetzen. Sprecherin Nuka sagte im rbb24-Inforadio, allein anhand des Ölpreises könnten diese nicht erklärt werden.
4: Deswegen ist es aus Sicht des ADAC ganz essentiell notwendig, mehr Transparenz entlang dieser gesamten Wertschöpfungskette, das heißt vom Rohöl bis zur Zapfsäule zu schaffen. Denn an der Tankstelle, da haben wir die Markttransparenzstelle, da haben wir Transparenz und Übersicht. Aber alles, was davor kommt, da wissen wir eben nicht, wie die Preise gemacht werden, wie die zustande kommen und was für Mechanismen hier greifen.
3: ADAC-Sprecherin Katharina Luca. Der Berliner Landeswahlleiter Bröchler rechnet bei der Abgeordnetenhauswahl am Sonntag mit einer höheren Beteiligung als 2023. Er gehe von 65-70% aus, sagte Bröchler Radio 1 vom RBB. In Umfragen liefern sich Linke und CDU einen Kopf-an-Kopf-Rennen um Platz 1.
5: Wir haben ja so als Erfahrungswert, die Beteiligung ist bei den Landtagswahlen ein bisschen niedriger als bei den Bundestagswahlen. Aber ich denke, es ist ja tatsächlich eine Richtungswahl, die wir hier in Berlin haben. Wir sehen es auch an der Briefwahlbeteiligung bisher, an den ausgestellten Wahlscheinen. Da haben wir über 821.000 bereits versendet. Das sind ungefähr 30%. Bei der Wahl 2023 waren wir bei 27,8. Also es gibt schon ein starkes Interesse an der Wahl.
3: Der Berliner Landeswahlleiter Stefan Bröchler. Bei der Wiederholungswahl zum Abgeordnetenhaus 2023 lag die Wahlbeteiligung bei 63%. Der Spitzenkandidat der Berliner Grünen für die Abgeordnetenhauswahl, Graf, sieht im Mangel an bezahlbarem Wohnraum das drängendste Problem in der Hauptstadt. Im rbb24-Inforadio sagte Graf, wichtig sei, den Wohnungsmarkt stärker zu kontrollieren und gegen überhöhte Mieten vorzugehen. Vor allem müssten Wohnungen im niedrigeren Preissegment gebaut werden.

0: Hier seien besonders die Genossenschaften und die städtischen Wohnungsbaugesellschaften gefragt, zu Graf. Außerdem könne man leere Büroflächen umnutzen. Davon gäbe es derzeit 2 Millionen Quadratmeter. Graf regte an, daraus Studierenden-, Azubi- oder Pflege-WGs zu machen. In einem Wald bei Eberswalde ist eine tote Frau gefunden worden. Wie ein Polizeisprecher sagte, hat ein Pilzsucher die Leiche gestern entdeckt. Nach ersten Erkenntnissen könnte es sich bei der Toten um eine 26-jährige Frau handeln. Die Identität sei aber noch nicht zweifelsfrei geklärt. Zunächst hatte die Märkische Oder-Zeitung berichtet. In Russland hat die Parlamentswahl begonnen. Es ist die erste seit Beginn des Krieges gegen die Ukraine. Bis Sonntag können mehr als 110 Millionen Menschen ihre Stimme abgeben. Aus Moskau, Björn Blaschke.
1: Kreml-Chef Wladimir Putin stellte die Duma-Wahl vorgestern noch in direkten Zusammenhang mit der militärischen Spezialoperation, wie in Russland der Krieg in der Ukraine genannt wird. Wörtlich sagte Putin in seiner Ansprache: Ihre Entscheidung und Ihr Wille werden erneut zeigen, dass hinter unseren Soldaten Millionen von Menschen stehen, dass wir ein geeintes Volk sind, verbunden durch gemeinsame Werte, historisches Gedächtnis und die Liebe zum Vaterland, und dass es niemandem gelingen wird, uns zu spalten. Putin forderte damit letztlich das, was in Russland ohnehin alle Menschen erwarten: eine Zusammensetzung der Duma, die geschlossen wirkt, keine Veränderung seiner Politik fordert.
0: Der polnische Premierminister Tusk hat davor gewarnt, dass Russland auch Unterstützer der Ukraine angreifen könnte. In einer Rede vor dem Parlament in Warschau verwies Tusk auf Geheimdiensterkenntnisse. Demnach könne es zu Angriffen mit Drohnen und Raketen auf NATO-Länder an der Ostflanke kommen. Russland werde das dann als Unfall oder Versehen darstellen. Ziel sei, den Zusammenhalt in der NATO zu schwächen, so Tusk. In den vergangenen Monaten hat es immer wieder Vorfälle mit Drohnen in östlichen NATO-Staaten gegeben. Erst gestern war eine russische Drohne in der Nähe eines Grenzübergangs zwischen Polen und der Ukraine eingeschlagen. Soweit die Nachrichten. 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Das Wetter. Heute erst viele Wolken und örtlich etwas Regen. Im Verlauf mal Sonne, mal Wolken und einzelne Schauer. Höchstwerte 19 bis 22 Grad. Aktuell in Berlin-Dahlem 13 und in Buch 15 Grad, in Wiesenburg 14 und in Perleberg 16 Grad. Morgen meist freundlich und trocken. Am Sonntag mehr Wolken als Sonne und gebietsweise Schauer. Temperaturen um 21 Grad. Die Zeit 11.05 Uhr.
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3: Herzlich willkommen zurück.

Musik von Alexander Glasunow war das. Das Scherzo aus seiner zweiten Klaviersonate mit dem Pianisten Vincenzo Maltempo. Beim Europapark-Konzert der Berliner Philharmoniker machen traditionell wir von Radio 3 die Aufnahme, auch am 1. Mai 2019. Da waren die Berliner Philharmoniker zum Europakonzert in Paris, nicht in irgendeinem Konzertsaal, sondern im Musée d'Orsay. Das war früher ein prächtiger Bahnhof, der zur Weltausstellung 1900 gebaut wurde. Und heute ist in diesem ehemaligen Bahnhof die größte Sammlung impressionistischer Kunst auf der Welt. Das traditionelle Europakonzert war damals dann ein bewusstes Zeichen deutsch-französischer Freundschaft. Am Pult stand Daniel Harding, damals Musikdirektor des Orchestre de Paris. Und wir haben jetzt auch von diesem Europakonzert Musik von Claude Debussy, Musik also, die zwischen den Bildern an den Wänden wie ihr Klangecho wirkt.

Wenn Sie jetzt ganz genau hinhören konnten, dann haben Sie vielleicht sogar den Raum gehört, um die Berliner Philharmoniker herum, um dieses Prélude à l'après-midi d'enfant von Claude Debussy. Denn das Europakonzert der Berliner Philharmoniker hat damals 2019 im Musée d'Orsay in Paris stattgefunden. Im Musée d'Orsay. Also Debussy inmitten von Seerosenbildern, von Monet wahrscheinlich. Und was ich vom Musée d'Orsay außerdem sehr gerne erinnere, das ist diese sehr große Uhr, die es immer noch gibt und dahinter der tolle Blick auf Paris. Und mit diesem Bild übergebe ich jetzt für die nächsten Minuten an Giovanni Bottesini.

0: ganz interessante Version hier. Zwei Kontrabässe mit dem ersten Satz aus dem Kontrabasskonzert Nummer 2 von Giovanni Bottissini. Und wir haben Dominik Wagner und Georg Breinschmidt damit gehört. 11.30 Uhr ist es.
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0: Mit Imke Griebsch. Seit Jahren setzt sich Mexiko für die dauerhafte Restitution von Kulturgütern ein. Nun wird der Codex Azcatitlán aus Frankreich zurückgebracht, aber nur für eine kurze Zeit.
2: Ja, dieser Kodex ist ein wichtiger und jahrhundertealter Kodex der Hochkultur der Azteken. Und nun kehrt er zum ersten Mal seit 180 Jahren zurück nach Mexiko, von Frankreich nach Mexiko. Allerdings auf bestimmte Zeit. Bis Jahresende ist der Kodex im Nationalmuseum für Anthropologie und Geschichte der mexikanischen Hauptstadt zu sehen. Wie die mexikanische Kulturministerin Claudia Curiel bei der Eröffnungsfeier mitgeteilt hat, ist die Ausstellung Teil eines Austausches zwischen Mexiko und Frankreich. Und der Anlass dafür ist das 200-jährige Jubiläum der diplomatischen Beziehung zwischen den beiden Ländern. Im Gegenzug hat Mexiko dann ein anderes Kunstwerk an Frankreich ausgeliehen.
0: Und was zeigt dieser Kodex Azcatitlán?
2: Der Kodex ist eine Art gemalte Geschichte des Volkes der Mexica. Er beschreibt die Wanderung der Mexica aus dem mystischen Ort Aztlán im 12. Jahrhundert und die Gründung der Hauptstadt Tenochtitlan. Dort befindet sich heute Mexico City auf dem ehemaligen Hauptstadtgelände auch. Also auch die neue Hauptstadt ist dort. Und auch die Abfolge der verschiedenen Aztekenherrscher bis zur Eroberung durch die Spanier im Jahr 1521 findet sich in diesem Kodex Azcatitlán. Während der spanischen Kolonialherrschaft wurde der Kodex von Indigenen auf europäischem Papier aufgeschrieben und gemalt und dann von einem französischen Forscher nach Frankreich gebracht.
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0: Und was ich jetzt interessant finde, ist, dass du auch noch daran erinnern möchtest, dass man den auch jederzeit wieder abbestellen kann. 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
0: Und jetzt hat Imke Griebsch noch einen Tipp für uns, für alle Hörspielfans. Noch bis Sonntag findet das 17. Berliner Hörspielfestival statt in der Akademie der Künste im Hansaviertel.
2: Auf dem Festival werden herausragende internationale Produktionen der Hörspielkunst präsentiert, aber auch Klangkunst, Installationen und Konzerte gibt's dort. Das Publikum kann mitdiskutieren oder selbst in Workshops tätig werden. Und 39 ausgewählte Hörspiele unterschiedlicher Kategorien, die gehen dann sogar in einen Wettbewerb. Und man kann das natürlich alles gemeinsam hören. Das ist ja das Besondere an so einem Festival. Der Titel des 17. Berliner Hörspielfestivals lautet Übersteuert. Und den hat uns heute Morgen die künstlerische Kuratorin Andrea Andries im Programm folgendermaßen erklärt.
3: Übersteuert ist die Welt, in der wir leben. Und übersteuert ist zugleich der Kunstgriff am Regler als potenzielle Gegenaktion. Das vielleicht so als Kurzessenz, was wir uns dabei gedacht haben. Und das zieht sich leitmotivisch durch unser Programm, weil wir denken, das ist das Lebensgefühl, das uns gerade alle umtreibt. Ich meine, schauen wir uns die Politik an. Alles läuft ja irgendwie wie aus dem Ruder, hat man den Eindruck. Und wir fanden, dass das alles in dem Begriff übersteuert sehr gut aufbewahrt ist.
2: Und in der Ankündigung des Festivals mache es zu lesen, das Hörspiel sei das perfekte Medium der Übersteuerung. Zitat: Übersteuert ist der Moment, in dem Kontrolle kippt und etwas Eigenes entsteht. Wo alles zu viel ist, wird die Auswahl politisch. Es heißt, die Verzerrung als ästhetische Entscheidung zu akzeptieren, hinhören, wo es wehtut. Zitat Ende. Also das nochmal zum Titel Übersteuerung und wie der in unsere Zeit sehr gut reinpasst. Das ganze Interview mit Andrea Andries, das kann man auf radio3.de hören. Und das 17. Berliner Hörspielfestival findet in der Akademie der Künste statt. Im Hanseatenweg 10 befindet sich die. Alle Informationen zum Programm, die gibt es im Netz auf der Seite hörspielfestival.de.
0: Und im Gegriebsch hören wir in einer Stunde wieder.
2: Genau.
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Das war aus dem Klavierkonzert Nummer 21 in C-Dur von Mozart der dritte Satz mit dem Pianisten Leif-Ove Ansnes und dem Mahler Chamber Orchestra. Und ich kann Ihnen dazu noch berichten, dass die Kadenz, die Leif-Ove Ansnes hier gespielt hat, von seinem Kollegen Dino Lipatti aufgeschrieben war. Kadenz von Dino Lipatti. Als Erich Wolfgang Korngold 1938 die Musik zu Robin Hood, König der Vagabunden, schrieb, hat er dem Kino das Fürchten und das Staunen gleichzeitig beigebracht. Pfeil und Bogen, Wald und Abenteuer. Das fasziniert viele Kinder damals wie heute. Und am Samstag holen wir diese Musik von Korngold in den großen Sendesaal bei uns im Haus des Rundfunks. Das Deutsche Symphonieorchester spielt dann unter der Leitung von Molly Turner das Radio 3 Kinderkonzert, Ausgabe 118. Wenn Sie früh genug kommen, dann können Sie sich ab 10.30 Uhr beim Open House schon mal umschauen, Instrumente ausprobieren oder sich schminken lassen, bevor dann um 12 Uhr der Vorhang aufgeht oder besser gesagt, sich der Wald öffnet.

Robin Hood und seine fröhliche Schar aus der Robin Hood Suite von Erich Wolfgang Korngold. Und solche Musik hören Sie bei unserem Kinderkonzert am kommenden Sonntag hier im Haus des Rundfunks. Unser Album der Woche auf Radio 3 widmet sich den Cembalo-Konzerten von Christoph Schaffrath. Das ist ein Komponist des Frühbarock, über den wir eigentlich nur wissen, dass er bei Friedrich II. Angestellt war. Vielmehr eigentlich nicht. Ja, und er hat viel Musik für Cembalo komponiert. Die polnische Cembalistin Anna Firlus und das Orchester Och Orchestra haben drei seiner Cembalo-Konzerte jetzt aufgenommen, historisch informiert. Und wir hören hier den dritten Satz aus seinem Cembalo-Konzert in G-Dur.

Allegro aus dem G-Dur-Cembalo-Konzert von Christoph Schaffrath, das Anna Fürlus zusammen mit dem Och Orchestra aufgenommen hat. Und bei Christoph Schaffrath gibt es noch mehr zu entdecken. Viele seiner handschriftlich überlieferten Werke harren noch der Erschließung. Hier hat unser Album der Woche einen Anfang gemacht mit 3 Cembalo-Konzerten. Wenn ein Johann Strauss-Album erscheint, dann meistens im Januar, wenn wir noch alle etwas verkatert dastehen, pünktlich wie ein Uhrwerk, kommt dann der Mitschnitt vom Neujahrskonzert der Wiener Philharmoniker. Ein Strauss-Album im September könnte da eher ungewöhnlich erscheinen. Und diesmal kommt es auch nicht aus Wien, sondern aus München. Das Rundfunkorchester München präsentiert Instrumentalmusik von Johann Strauss Sohn. Ob es das jetzt im Herbst braucht, das fragt sich unser Kritiker Matthias Käther. Und die Antwort hat er, denke ich, auch gefunden. Um 12:10 Uhr ist er mit den neuen Aufnahmen im Studio.

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2: Angesichts der hohen Spritpreise steigt der Druck auf die Bundesregierung zu handeln. DGB-Chefin Fahimi forderte in der Rheinischen Post, die Energie- und Mineralölsteuern zu senken. Der Sozialverband VdK sprach sich für eine sozial gestaffelte Direktauszahlung an besonders bedürftige Personengruppen aus. Der ADAC fordert, dass die Konzerne konkret offenlegen, wie sich die Preise an den Tankstellen zusammensetzen. Sprecherin Luca sagte im rbb24-Inforadio, allein anhand des Ölpreises könnten diese nicht erklärt werden.
3: Deswegen ist es aus Sicht des ADAC ganz essentiell notwendig, mehr Transparenz entlang dieser gesamten Wertschöpfungskette, das heißt vom Rohöl bis zur Zapfsäule zu schaffen. Denn an der Tankstelle, da haben wir die Markttransparenzstelle, da haben wir Transparenz und Übersicht. Aber alles, was davor kommt, da wissen wir eben nicht, wie die Preise gemacht werden, wie die zustande kommen und was für Mechanismen hier greifen.
2: ADAC-Sprecherin Katharina Luca. Um Maßnahmen gegen die hohen Spritpreise geht es heute auch bei einem Treffen der EU-Finanzminister in der irischen Hauptstadt Dublin. Bundesfinanzminister Klingbeil wirbt dabei erneut für seinen Plan, die großen Mineralölkonzerne mit einer Übergewinnsteuer zu belegen. Aus Dublin Sarah Lopez.
4: Damit könnten überproportional hohe Gewinne von Mineralölkonzernen abgeschöpft werden. Der SPD-Politiker forderte, dass die EU-Kommission zeitnah einen Vorschlag dazu macht, auch wenn es weder in der Bundesregierung noch auf europäischer Ebene bisher Einigkeit bei dem Thema gibt. In Dublin geht es heute vor allem um einen Austausch der europäischen Minister bei dem Thema. 6 Minister, darunter eben auch Lars Klingbeil, hatten einen Brief an den irischen Finanzminister geschrieben, damit das Thema Übergewinnsteuer in Dublin besprochen wird. Andere Mitgliedstaaten zeigen sich noch zurückhaltender. Der französische Finanzminister Roland Lescure etwa wollte noch nicht sagen, ob er den deutschen Vorstoß unterstützt.
2: Der Berliner Landeswahlleiter Bröchler rechnet für die Abgeordnetenauswahl am Sonntag mit einer hohen Beteiligung. Bröchler sagte Radio 1 vom RBB, er gehe von 65-70% aus, da es sich um eine Richtungswahl handele. Darauf deute auch das Interesse an der Briefwahl hin. Etwa 2,5 Millionen Berlinerinnen und Berliner sind zur Abgeordnetenauswahl aufgerufen. Bei der Wiederholungswahl zum Abgeordnetenhaus 2023 lag die Wahlbeteiligung bei 63%. Bei der Wahl 2021 waren es gut 75%. Nach dem Brand im Berliner U-Bahnhof Wittenbergplatz fährt die U-Bahn-Linie 3 wieder durchgehend. Das haben die Berliner Verkehrsbetriebe am Vormittag mitgeteilt. Alexandra Karolczyk, RBB 24.
5: Die U3 fährt wieder auf der gesamten Linie, teilweise aber noch unregelmäßig. Der U-Bahnhof Wittenbergplatz bleibt aber weiter geschlossen. Grund sind Reinigungsarbeiten nach dem Brand. Die U-Bahn fährt dort ohne zu halten durch. Nun starten

0: Laut BVG die Arbeiten für die Linien U1 und U2. Diese seien aufwendiger als zunächst angenommen. Daher könne man noch nicht sagen, wann dort die U-Bahnen wieder planmäßig fahren. Die U2 ist zwischen Zoologischer Garten und Gleisdreieck gesperrt, die U1 fährt gar nicht. Der Brand war in der Nacht zu gestern ausgebrochen. Die BVG geht von einem technischen Defekt aus.
1: In Russland wird erstmals seit Beginn des Krieges gegen die Ukraine ein neues Parlament gewählt. Die ersten Wahllokale öffneten am Morgen im fernen Osten des Landes. Bis einschließlich Sonntag können mehr als 110 Millionen Menschen ihre Stimme abgeben. Auch in den russisch besetzten Gebieten in der Ukraine wird gewählt. Erwartet wird ein deutlicher Sieg der Regierungspartei Geeintes Russland. Auch alle anderen Parteien auf dem Wahlzettel gelten als kremlnah. Oppositionsparteien wurden ausgeschlossen. Die Wahl gilt auch als Stimmungsbarometer. Der Krieg wirkt sich immer stärker auf die Zivilbevölkerung aus. Die Wirtschaft stagniert. Außerdem haben ukrainische Drohnenangriffe auf russisches Gebiet zugenommen. Bei einem Schusswaffenangriff an einer Schule auf den Philippinen sind mindestens 6 Schüler getötet worden. 17 weitere wurden nach Angaben der Behörden verletzt, einige von ihnen schwer. Unter den Toten ist demnach auch der jugendliche Angreifer, der sich selbst das Leben nahm. Zum Motiv des Täters gab es zunächst keine Angaben. Soweit die Nachrichten. Weitere Meldungen aus Berlin und Brandenburg auf rbb24.de. Das Wetter. Heute erst viele Wolken und örtlich etwas Regen. Im Verlauf mal Sonne, mal Wolken und einzelne Schauer bei 19 bis 22 Grad. Aktuell in Berlin-Buch 17 und in Schöneberg 19 Grad, in Bad Liebenwerda 15 und in Wittstock-Dosse 18 Grad. Morgen meist freundlich und trocken, am Sonntag mehr Wolken als Sonne und gebietsweise Schauer. Temperaturen um 21 Grad. Die Zeit 12.05 Uhr.
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3: Schön, dass Sie dabei sind und ich darf hier schon mal den roten Teppich ausrollen für Matthias Keter.

0: Das war Musik von Nikolai Rimski-Korsakow, Aufbruch und Abschied des Zaren aus das Märchen vom Zaren Saltan. Das Philharmonia Orchestra wurde von Wladimir Ashkenazy geleitet. 12.10 Uhr haben wir ganz genau, Sie sind bei Radio 3. Und wenn Sie auch unser Programm an Silvester hören, dann kennen Sie auch von der Silvestersendung die schöne Stimme meines lieben Kollegen Matthias Keter.
1: Ja, lache, ich ist habe ja jetzt ein bisschen erst das Mikrofon hin oder eine Weile her, wie auch immer, aus welcher Perspektive.
0: Aber ich bin gedanklich bei Silvester, denn du hast uns heute eine neue Aufnahme mit Musik von Johann Strauss Sohn mitgebracht. Ein ganzes Album, eben, kennen
1: ja,
0: wir ja.
1: Stimmt, würde man eher Silvester vermuten. Ne? Und da kommt ja dann auch immer in der Regel Musik raus, so ein bisschen im neuen Jahr. Dann weiß man schon immer, es kommt ein Album raus, nämlich Neujahrskonzert mit den Wiener Philharmonikern.
0: Wenn dann der Kater weg ist.
1: Genau.
0: Kann man sich Johann Strauss suchen.
1: Jeden Januar. Deswegen finde ich es schon ganz erstaunlich, jetzt mal Strauss zu hören, ein Album, was im September rauskommt und mal nicht von den Wienern ist, sondern von den Münchnern. Münchner Rundfunkorchester hat das gemacht.
0: Also, wir sind ja schon sehr verwöhnt mit guten Straussaufnahmen, allein schon von den Wiener Philharmonikern alljährlich. Braucht es denn jetzt wirklich ein neues?
1: Ja, ich denke schon. Das ist so ein bisschen wie mit Wagner in Bayreuth. Also klar gehört er dahin, aber es ist auch erfrischend, wenn er von woanders kommt. Und wobei der Vergleich ein bisschen hinkt, denn während man wirklich bei Johann Strauss sagen muss, Wiener Philharmoniker, es ist schon eine Nummer, das ist eine gigantische Konkurrenz, ein Monopol, könnte man fast sagen, musste erst mal knacken, kommen eigentlich die besten Wagner-Interpretationen nicht mehr aus Bayreuth. Also die Tage sind lange vorbei.
0: Aber in diesem Fall eine Konkurrenz, die man erst mal knacken muss. Ja. Schafft das Münchner Rundfunkorchester?
1: Also sagen wir mal, die setzen andere Akzente. Die Wiener, die haben ja immer diesen breiten, fetten Schlagsahne-Sound, will man ja auch hören am 1. Januar. Also der gefällt immer. Aber das hat auch den Nachteil, du kannst eben nicht so differenzieren. Also sie differenzieren kaum bei den Stücken. Das ist auch nicht ihr Anspruch. Das ist ja mehr so eine Show, das Neujahrskonzert. Kein historisch informiertes Konzert. Strauss hat über einen gewaltigen Zeitraum komponiert, 60 Jahre. Der fing mit kleinen Orchestern an und wurde dann immer sinfonischer. Und bei den Wiener Philis hörst du da eigentlich keinen Unterschied. Also ob das nun Opus 5 ist oder Opus 400, klingt immer gleich. Also hier spürt man schon auf diesem Album ein früher Marsch. Das ist federnder, durchsichtiger und auch ein bisschen Banda-mäßiger, sage ich mal. Könnte auch früher Verdi sein.

0: kein früher Verdi, hast du gesagt, sondern ein früher Johann Strauss Sohn. Revolutionsmarsch, ja. Gespielt von dem Münchner Rundfunkorchester. Revolutionsmarsch, Matthias, das klingt aufmüpfig, hört sich auch so ein bisschen aufmüpfig an hier, fröhlich. Ja. Was hat es damit auf sich? War der ein Revoluzzer?
1: Ja, er war damals ein Revoluzzer, aber irgendwie dann auch wieder nicht. Als 1848 die Revolution ausgebrochen ist, war Strauss Sohn, man möchte es gar nicht glauben, sehr begeistert und hat das Stück wirklich als Hommage geschrieben an die Aufständischen. Ich denke manchmal, das war gar nicht so politisch gemeint, sondern es war auch ein bisschen eine Form der Rebellion gegen Papi. Also Strauss Vater, der hatte ja den Radetzky-Marsch komponiert. Und Radetzky war ja ein Unterdrücker der Revolution, sodass er vielleicht gesagt hat, ich mache jetzt mal ein bisschen was anderes.
0: Ich nehme mal die andere Seite Radetzky ein. Radetzky-Marsch.
1: Ja, so ein bisschen wie eine Parodie, finde ich. Und später war der Marsch bei dem Komponisten total peinlich. Ich meine, das war ja dann der Verfasser des Kaiserwalzers und Liebling vieler gekrönter Häupter. Und da passte das dann nicht mehr so.
0: Ging es denn dem Dirigenten Patrick Hahn und den Münchnern auch darum, so ein anderes Strauß-Bild zu zeichnen? Ist ja auch ein Statement, diesen Marsch wieder auszugraben.
1: Ja, also sagen wir mal, den unbequemen Strauß wollte man hier, glaube ich, schon zeigen. Also den, der nicht so ganz ins Klischeebild passt. Und das macht das Album auch sehr sympathisch. Also vom Revolutionsmarsch über die Ouvertüre zum umstrittenen Zigeunerbaron und Opernmusik gibt es von ihm bis zur Hommage an die Nordsee. Also alles so Stücke, wo man sagt, da fällt mir jetzt nicht sofort Johann Strauss ein.
0: Eine Hommage an die Nordsee.
1: Ja.
0: Mit anderen Worten, es ist ein Album mit Raritäten.
1: Nee, nicht so ganz. Also das kann man eigentlich nicht sagen, weil ich glaube, bei allen großen Kultkomponisten des 19. Jahrhunderts gibt es jetzt keine wirklich echten Überraschungen mehr, weil dann doch viel, viel schon eingespielt wurde. Also weder die Nordseebilder, so heißt das hier mit der Nordsee, noch seine letzte offizielle Orchesterkomposition Klänge aus der Raimundzeit, die sind rar im Sinne von schwer erreichbar oder gar Ersteinspielungen. Dafür ist das Feld einfach zu sehr abgegrast. Aber es ist trotzdem schön, dass wir das hier serviert bekommen, jenseits der Wiener Philharmoniker und eben auch so ein bisschen den widersprüchlichen, den originellen und auch klischeelosen Strauß zu hören bekommen.
0: Ist dirigiert hier Patrick Hahn? Findest du, er ist der Richtige dafür?
1: Ja, im Ansatz schon, wenn ich im Einzelnen auch sagen muss, ich finde, er trifft nicht immer ins Schwarze, aber vielleicht sind es auch meine eingefahrenen Hörgewohnheiten, die ich ändern muss, sage ich jetzt mal selbstkritisch, von denen ich mich lösen muss. Erstmal ist toll, dass, du kennst das ja auch von Wien, das sind dann immer so diese gesetzten Herren, also 50 plus ist noch geschmeichelt und hier
0: die
1: endlich
0: Wiener
1: mal.
0: Die Wiener Philharmoniker dirigieren.
1: Ja, dann. Genau. Hast du einen jungen Musiker, der am Pult steht, 31 Jahre alt ist er und eben nicht nur Klassikspezialist, sondern auch eine Jazz-Koryphäe. Das ist wirklich so eine Frischbluttransfusion für Strauss. Das bekommt der Musik super. Man merkt es auch an den Tempi. Ich finde es auch in Ordnung, dass er so ein paar Erwartungen bewusst unterläuft. Es gibt hier zum Beispiel das Perpetuum mobile. Das ist so ein musikalischer Scherz, der dann einfach wieder von vorne anfängt. Und viele Komponisten setzen dann am Ende noch so ein, was heißt viele, fast alle, sagen dann noch mal so und so weiter oder etc. etc. Und er sagt einfach gar nichts. Er lässt das Stück so ins Leere laufen, quasi als Fragment. Das hat auch was, muss man sich erstmal dran gewöhnen. Problematischer finde ich, dass, wenn man wirklich viel Saft erwartet, die Grandezza manchmal fehlt. Also besonders schmerzlich beim Intermezzo aus Tausend und einer Nacht. Das ist kein echter Strauß. Das ist ein Stück von 1906, stammt eigentlich von Ernst Reiter. Das sollte eigentlich klingen wie so Mascagni auf LSD, also richtig bombastisch. Und hier ist eher Mascagni mit Mineralwasser. Das ist dann doch sehr kontrolliert und anämisch.

0: Intermezzo aus Straussens Operette 1001 Nacht. Eine Sache, Matthias, würde ich noch gerne wissen. Als Bonustrack wird das Perpetuum mobile, über das du gerade schon gesprochen hast, als Rap angeboten. Muss ich mich fürchten?
1: Also ich habe mich eher drauf gefreut. Ich habe mir was sehr Lustiges drunter vorgestellt. Das war dann doch ein bisschen enttäuschend. Also was wir da zu hören kriegen, klingt so.
2: 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Und da geht's wieder dahin, wodurch ich sehr erleichtert bin. 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Alle eine in die Schüssel gehen, bevor wir nur ein bisschen fahren, fahren, fahren, stehen, jausen und tanken, heißel gehen. Alles nur Lappalien, hier morgens in Italien.
0: Und ich möchte hier mal mitsingen, Loriot.
1: Ja. Ja, also so klingt das, eher ein Sprechgesang vom Konferenzier Johannes Silberschneider hier angehängt als Bonus. Aber man muss sagen, das ist ja eine kabarettistische Vortragsform. Das haben schon Klassiker wie Otto Reuter so gemacht in den 20ern. Schade, hätte man mehr draus machen können. Aber es hat mir wieder mal ins Bewusstsein gerufen, dass dieses sogenannte Parlando, also das rhythmische, syllabische Sprechen oder Singen auf einer Note, das ist ja quasi eine Frühform des Rap. Das gibt es ja auch schon bei Rossini.
0: Was ist jetzt dein Fazit? Hören und noch ein bisschen warten aufs nächste Neujahrskonzert oder darf man sich's, sollte man sich's ins Regal stellen?
1: Ja, kann man schon. Also eine gute Alternative, also nicht nur wegen des schön und originell zusammengestellten Repertoires. Qualitativ ist das jenseits der Wiener, wenn man die jetzt mal so ein bisschen ausklammert, durchaus auf hohem Niveau zum Teil besser als die Studio-Gesamtaufnahmen bei Marco Polo. Die haben mal alles eingespielt, den ganzen Strauß in den 90ern. Das ist hier durchaus suffizient. Und ich finde es auch schöner als die oft sehr akademisch klingenden Aufnahmen unter Hanung Kur zum Beispiel. Also ich kann da gut mit leben.
0: So, und welches Bonbon hast du uns für den Schluss aufgehoben?
1: Auch eine ganz seltene Nummer, aber immer wieder schön einen Schardasch. Und zwar den aus Johann Straussens einziger Oper Ritter Passmann.

Patrick Hahn und die Münchner, das Münchner Rundfunkorchester haben Musik von Johann Strauss Sohn aufgenommen. Gerade erschien, Matthias Keter hat uns dieses Album vorgestellt. Und seine Rezension, seine Ausführungen dazu können Sie in einer kleinen Weile nochmal finden auf radio3.de. 5:30 haben wir jetzt.

0: der Flötist Karl Kaiser. Mit The Age of Passion, so heißt das Ensemble, und einem Quartettsatz von Georg Philipp Telemann.
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0: Nee. Jetzt wäre hier Imke Griebsch am Start und wir müssen erstmal hören, die Kulturnachrichten gehen erstmal los. Imke, 12.30 Uhr ist es. Und die Salzburger Festspiele, die haben einen neuen Intendanten.
3: Und das ist der Belgier Peter de Caluvet. Er war einige Jahre an der Nationalen Oper in Amsterdam tätig, hat dann viele Jahre als Direktor der Brüsseler Oper gearbeitet und er gilt als international bestens vernetzt und er hat den Anspruch, Kultur auch jungen Menschen zugänglich zu machen. Derzeit ist er Generaldirektor des Europäischen Kulturhauptstadtjahres 2030 im belgischen Löwen. Klar ist jetzt schon, dass Peter de Caluvet auch den Umbau der Salzburger Festspielinfrastruktur bewältigen muss. Also eine finanzielle Herausforderung kommt da eben auch auf ihn zu. Die Salzburger Festspiele mussten ja einen neuen Leiter bzw. eine neue Leiterin finden, weil der langjährige Intendant Markus Hinterhäuser seinen Posten im März geräumt hatte, und zwar vorzeitig. Der Grund für seinen Abgang war ein Streit mit dem Festspielkuratorium, den Vertretern der öffentlichen Geldgeber. Für die Festspielsommer 2026 und 2027 leitet die deutsche Karin Bergmann als Übergangsintendantin noch die Festspiele. Und Peter de Caluvet wird dann im Herbst 2027 seinen Posten als Intendant der Salzburger Festspiele antreten.
0: Bei den Oscars wurde zum ersten Mal ein Film mit Vatikanbeteiligung eingereicht.
3: Das ist der Dokumentar-Kurzfilm Green Lava von den Regisseuren Lia Beltrami und Ali Aksu. Und dieser Film erzählt die Geschichte eines jungen Italieners mit Muskeldystrophie. Und der wird nun in Beverly Hills gezeigt. Der Film ist in Zusammenarbeit mit der Vatikanischen Kommunikationsbehörde entstanden. Er wurde zum ersten Mal im Januar 2025 in Rom gezeigt, im Rahmen des Heiligen Jahres. Ob im Falle einer tatsächlichen Oscar-Nominierung ein Vatikanvertreter an der Verleihung teilnehmen würde, das ließ der Vatikan auf Anfrage offen. Für entsprechende Pläne sei es noch zu früh, hieß es aus der Pressestelle. Aber der notwendige Schritt auf dem Weg zur Qualifikation für die Kategorie Bester Dokumentar-Kurzfilm bei den 99. Academy Awards, der ist schon mal getan.
0: Wer die Musik von Antonio Vivaldi mag und wer mag die nicht, ja, der und auch gerne ins Kino geht, für den hat Imke Griebsch jetzt einen guten Hinweis.
3: Ja, und zwar auf einen Film. Der Film heißt Vivaldi und ich. Er stammt von dem venezianischen Opernregisseur Damiano Micheletto. Und in diesem Film geht es eben auch um einen Venezianer, um den Barockkomponisten Antonio Vivaldi. Der hat ja im Ospedale della Pietà in Venedig, das war ja so ein Waisenhaus für Mädchen, das Orchester geleitet. Und diesem Mädchenorchester hat er zu einem exzellenten Ruf verholfen. In dem Film nun geht es um das Schicksal von einem dieser Mädchen des Ospedale. Das Mädchen heißt Cecilia. Und dieser Cecilia will Antonio Vivaldi eine Zukunft außerhalb dieses Ospedal ermöglichen. Es wird eine bewegende Geschichte angekündigt über Freiheit, Mut und weibliche Selbstbestimmung, getragen von der Kraft der Musik. Der Film Vivaldi und ich ist eine französisch-italienische Produktion. Er wird heute Abend 19.30 Uhr im CineStar-Kino Frankfurt-Oder gezeigt. Ab morgen dann auch im Fontane-Club in Brandenburg an der Havel.
0: Danke dir, Imke. Und wir haben jetzt an dieser Stelle, das ist nämlich die richtige Stelle für unseren akustisch aufbereiteten Programmhinweis in eigener Sache.
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0: Franz Liszt hat dem Lied die Forelle von Franz Schubert ein paar pianistische Girlanden umgehängt. Hier gespielt von Jorge Bollet.
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2: Der Kabarettist Gerhard Polt.
3: Die Komik kann einem helfen, über die Hinfälligkeit des Menschen hinwegzukommen, über die Tatsache, dass wir endlich sind, gebrechlich und, Gott sei Dank, auch lächerlich.

einer der Lachschentänze für Orchester von Leos Janáček mit der Nationalen Philharmonie Warschau unter Leitung von Antoni Witt. Der ARD-Musikwettbewerb, der ist ja ein sehr wichtiger Preis für Musikerinnen und Musiker. In diesem Jahr gab es die Kategorien Fagott, Orgel, Schlagwerk und Streichquartett. Und heute Abend findet das dritte Preisträgerkonzert der diesjährigen Ausgabe statt in München. Da werden die Preisträgerinnen und Preisträger beim Konzert vom Symphonieorchester des Bayerischen Rundfunks unterstützt. Und wir übertragen das Preisträgerkonzert live im ARD-Radiokonzert heute Abend hier auf Radio 3 ab 20 Uhr. Jetzt haben wir 12.40 Uhr vorbei. Wir hören einen Satz von Johann Sebastian Bach, neu arrangiert für Schlagwerk. Und hier wirkt Kai Strobel mit. Er ist Schlagwerker und Gewinner des ARD-Wettbewerbs 2019.

Hier ein Allegro von Johann Sebastian Bach für Marimbas und Orchester. Wir haben Sebastian Wieland gehört, Kai Strobel und Elliot Gaston Ross und The Wave Quartet und das L'Orfeo Barockorchester unter Leitung von Michi Geig. In diesem Jahr ist Doppeljubiläumsjahr von und für den Komponisten Karl Maria von Weber. Viele neue Aufnahmen seiner Musik gibt es daher, auch Harmoniemusik aus seiner Oper Der Freischütz. Das ist jetzt keine neue Bearbeitung, keine aus der Gegenwart, sondern Karl Flachs hat sie ein Jahr nach der Uraufführung gemacht. 1822 hat er die Bearbeitung gemacht. 21 war die Uraufführung. Und Opernmusik für Bläserensemble umzuschreiben, für Harmoniemusik, das machte man damals gerne. Das Problem hier war nur, Flachs Arrangement hatte den Ruf, unspielbar zu sein. Es gibt wenig bis gar keine Atempausen für die Bläser. Es gibt verrückte Tonarten, weil Flachs die originalen Tonarten gerne beibehalten wollte. Jean-Philippe Ponsin und seine Mitstreiter hier in dieser Aufnahme sind tief in die Archive gestiegen, haben viele Fehler der alten Drucke korrigiert und haben jetzt ein Ergebnis gezaubert, das die Mühe rechtfertigt. Hören Sie mal.

Harmoniemusik aus der Oper Der Freischütz von Karl Maria von Weber mit dem Ensemble Wolf. Vielleicht haben Sie mal in den vergangenen Monaten in die Stadt und aufs Land gelauscht und dann nach einer Weile, wenn die Stadtgeräusche und die Landgeräusche sich gesetzt haben, fällt dann auf, da fehlt was. Es wird still in Berlin. Nicht politisch, nein, ornithologisch. Der Spatz, sonst so unüberhörbar zänkisch an jeder Würstchenbude, ist seit einigen Jahren schon, seit 2021, um 70% zurückgegangen. Niemand weiß warum. Gibt es zu wenige Nistplätze? Gibt es noch genug Krümel? Ja, trotzdem verschwinden sie, als hätte jemand die Spatzen einfach wegradiert aus der Stadt. Vielleicht ist es auch eine Seuche, das vermutet die Wissenschaft. Vielleicht ist es jetzt ein Berlin, das gerade lernt, wie sich Abwesenheit anhört. Abwesenheit von Spatzen. Wir haben jetzt hier noch ein Nicht schnell von Robert Schumann aus einer Rheinischen Symphonie.

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2: Angesichts der hohen Spritpreise steigt der Druck auf die Bundesregierung zu handeln. DGB-Chefin Fahimi forderte in der Rheinischen Post, die Energie- und Mineralölsteuern zu senken. Der Sozialverband VDK sprach sich für eine sozial gestaffelte Direktauszahlung an besonders bedürftige Personengruppen aus. Der ADAC fordert, dass die Konzerne konkret offenlegen, wie sich die Preise an den Tankstellen zusammensetzen. Sprecherin Luca sagte im RBB 24 Inforadio, allein anhand des Ölpreises könnten diese nicht erklärt werden.
3: Deswegen ist es aus Sicht des ADAC ganz essentiell notwendig, mehr Transparenz entlang dieser gesamten Wertschöpfungskette, das heißt vom Rohöl bis zur Zapfsäule zu schaffen. Denn an der Tankstelle, da haben wir die Markttransparenzstelle, da haben wir Transparenz und Übersicht. Aber alles, was davor kommt, da wissen wir eben nicht, wie die Preise gemacht werden, wie die zustande kommen und was für Mechanismen hier greifen.
2: ADAC-Sprecherin Katharina Luca. In Dublin beraten die EU-Finanzminister heute über die Auswirkungen der hohen Energiepreise infolge des Iran-Krieges. Bundesfinanzminister Klingbeil will bei dem Treffen in der irischen Hauptstadt Maßnahmen gegen die hohen Spritpreise zur Sprache bringen. Dabei geht es auch um eine Übergewinnsteuer auf EU-Ebene für Mineralölkonzerne, die besonders von den hohen Preisen profitieren. Der Berliner Landeswahlleiter Bröchler rechnet für die Abgeordnetenhauswahl am Sonntag mit einer hohen Beteiligung. Bröchler sagte Radio 1 vom RBB, er gehe von 65-70% aus, da es sich um eine Richtungswahl handle. Darauf deute auch das Interesse an der Briefwahl hin. Bei der Wiederholungswahl zum Abgeordnetenhaus 2023 lag die Wahlbeteiligung bei 63%. Bei der Wahl 2021 waren es gut 75%. Wir senden am Sonntag ab 17.55 Uhr ein Wahlspezial hier im RBB 24 Inforadio. Nach einem LKW-Unfall auf der A10 kommt es auf dem südlichen Berliner Ring weiter zu starken Verkehrsbehinderungen. Die Autobahn wurde zwischen Glindow und Ferch gesperrt. In dem Bereich war vergangene Nacht ein Laster von der Fahrbahn abgekommen und in die Schutzplanke gefahren. Der Fahrer starb später im Krankenhaus. Stefanie Brockhausen, RBB 24.
4: Die Ursache für den Unfall könnte ein Herzinfarkt des Fahrers gewesen sein. Die Bergung gestaltet sich schwierig, weil der LKW auf der Seite liegt. Auf den Umfahrungen staut es sich seit dem Morgen erheblich. Gefahrgut ist nach ersten Angaben nicht ausgelaufen. Der LKW war mit mehreren Tonnen Paketen beladen.
2: Nach dem Brand im Berliner U-Bahnhof Wittenbergplatz fährt die U-Bahn-Linie 3 wieder durchgehend. Das haben die Berliner Verkehrsbetriebe am Vormittag mitgeteilt. Die Reparaturarbeiten an Kabeln und technischen Anlagen seien abgeschlossen. Kurzzeitig seien aber noch Unregelmäßigkeiten möglich. Laut BVG beginnen nun die Arbeiten für die Linien U1 und U2. Die seien aufwendiger als angenommen. Die U1 fährt demnach vorerst nicht. Die U2 bleibt unterbrochen zwischen Zoologischem Garten und Gleis Dreieck. Der Bahnhof Wittenbergplatz ist noch gesperrt, weil er nach dem Brand gereinigt wird. Ursache für das Feuer soll ein technischer Defekt gewesen sein. Der Tierpark Berlin meldet Nachwuchs bei den roten Pandas. Das Jungtier wurde demnach schon Ende Juni geboren und entwickelt sich prächtig. Rote Pandas gehören zur Familie der Katzenbären. Sie gelten als stark gefährdete Art. Laut dem Tierpark gibt es schätzungsweise weniger als 10.000 freie

0: lebende rote Pandas in den Bergwäldern des Himalayas und angrenzenden Regionen. In Russland wird erstmals seit Beginn des Krieges gegen die Ukraine ein neues Parlament gewählt. Die ersten Wahllokale öffneten am Morgen im fernen Osten des Landes. Bis einschließlich Sonntag können mehr als 110 Millionen Menschen ihre Stimme abgeben. Auch in den russisch besetzten Gebieten in der Ukraine wird gewählt. Erwartet wird ein deutlicher Sieg der Regierungspartei Geeintes Russland. Auch alle anderen Parteien auf dem Wahlzettel gelten als kremlnah. Oppositionsparteien wurden ausgeschlossen. Die Wahl gilt auch als Stimmungsbarometer. Der Krieg wirkt sich immer stärker auf die Zivilbevölkerung aus. Die Wirtschaft stagniert. Außerdem haben ukrainische Drohnenangriffe auf russisches Gebiet zugenommen. Soweit die Nachrichten. 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Das Wetter. Am Nachmittag mal Sonne, mal Wolken und einzelne Schauer. Höchstwerte bis 21 Grad. Aktuell in Berlin-Dahlem 18 und in Marzahn 20 Grad, in Welzow 15 und in Nauen 20 Grad. Morgen meist freundlich und trocken, nur im Norden auch mal etwas Regen. Am Sonntag mehr Wolken als Sonne und gebietsweise Schauer. Temperaturen um 21 Grad. Die Zeit 13.05 Uhr.
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2: Herzlich willkommen und wir beginnen diese Stunde mit einem russischen Tanz aus den drei Movements oder Trois Mouvements de Petrushka von Igor Strawinski.

Maurizio Bollini haben wir hier gehört mit Danse Russe von Strawinsky. Heute ist es soweit, das Brandenburgische Staatsorchester startet in die neue Konzertsaison, unter anderem mit Musik von Strawinsky. Sie eröffnen die Spielzeit mit ihrem neuen Chefdirigenten Felix Mildenberger. Der war vor kurzem hier auf Radio 3 zu Gast und hat unter anderem über seinen Antritt gesprochen. Ein sehr sympathischer Schwarzwälder ist er. Tänzerisch und temperamentvoll ist das Konzert heute Abend im Frankfurter Kleistforum mit der Feuervogelsuite von Strawinsky, dem Bratschenkonzert von Bartok und Rachmaninows symphonischen Tänzen. Das Bratschenkonzert von Bartok auch deshalb, weil sie damit den Artist in Residence diesen Jahres vorstellen, Amihai Gross. Wir haben jetzt hier eine Aufnahme mit dem Brandenburgischen Staatsorchester unter einem seiner ehemaligen Chefs, Howard Griffith, und das ist Brahms.

Das Brandenburgische Staatsorchester Frankfurt war das, unter Leitung von Howard Griffiths, mit dem vierten Satz aus Brahms Sinfonie Nummer 2 in D-Dur. Und heute Abend eröffnet das Brandenburgische Staatsorchester seine Spielzeit unter der Leitung ihres neuen Chefdirigenten Felix Mildenberger seit 1. August im Amt. Saxophobia. Ist das die Angst vor Saxophonen? Oder warum nennt ein Saxophonist sein Album so? Da muss man vielleicht wissen, dass der Albumtitel Saxophobia sich direkt von einem der bekanntesten Musikstücke des US-amerikanischen Saxophonpioniers Rudy Widdoft ableitet. Der Saxophonist Chad Smith hat vor kurzem als Hommage an diesen diese Aufnahme veröffentlicht. Er verkörpert als Nicht-Jazz-Virtuose die widersprüchliche Mischung aus Klassik und frühen Einflüssen moderner Tanzrhythmen perfekt und ist in unterschiedlichen Kleinkombinationen hier zu hören, mit Harfe statt mit Klavier. Unser Radio 3-Kritiker Matthias Keter hat das Album kürzlich ausgewertet, ausführlich und besprochen vorgestellt. Was er dazu zu sagen hat, das können Sie auf radio3.de finden. Wie es klingt, das hören Sie jetzt.

Musik für Saxophon und Harfe passt schön zusammen. Dans l'Orient, so heißt dieses Stück von Rudy Weedoft. Und hier machen wir weiter mit Maurizio Cazzati, Capriccio über 7 Noten. Vielleicht können Sie es durchzählen, wie viele 7 Noten da wiederholt werden.

0: Wie Schatten, die vorbeihuschen, das Intermezzo aus dem Sommernachtstraum von Felix Mendelssohn-Bartholdy, hier mit den Berliner Philharmonikern unter Leitung von Claudio Abbado.
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0: Symphonie Pathetique von Klaus Mann. Wir setzen unsere Lesung des Romans heute fort mit der vierten Folge. Peter Iljitsch Tschaikowski ist in Leipzig zur Silvesterfeier bei seinem alten Freund Borotski, Geiger und Professor am Leipziger Konservatorium, eingeladen. Dort soll er Johannes Brahms kennenlernen. Tschaikowski fürchtet sich, denn es ist allgemein bekannt, dass er Brahms, der in Leipzig sehr verehrt wird, wenig schätzt. Er bittet den jungen Alexander Silotti, ihn vom Hotel abzuholen. Bei Borotski wird Tschaikowski herzlich empfangen. Er muss viele Hände schütteln, etwa auch dem Gewandhauskapellmeister Karl Reinicke und dem Geiger Josef Joachim. Doch dann bestürmt ihn eine hagere Dame, vor der es ganz offensichtlich kein Entrinnen gibt. Es liest Silvester Groth.
2: »Sie sind Herr Tschaikowski?« fragte die hagere Dame angriffslustig. An ihrem ersten deutschen Wort war zu erkennen, dass sie Engländerin war. »Very interesting. Ich kenne zwar Ihre Kompositionen nicht, aber man hat mir von Ihnen erzählt. Ich bin Miss Smith, eine Kollegin von Ihnen. Ja, auch ich mache Musik.« »Sehr erfreut«, murmelte Peter Iljitsch. »So haben auch Sie sich eingefunden, um Meister Brahms kennenzulernen«, redete Miss Smith. »Sehen Sie ihn zum ersten Mal? Ich beneide Sie. Unter uns gesagt, er ist göttlich.« Peter Iljitsch wollte ihr den Rücken drehen. Er bezwang sich aus Höflichkeit und sie schwatzte weiter. »Wir müssen alle stolz sein, dass wir seine Zeitgenossen sind.« Er bemerkte, wie Brotzki auf ihn zukam. An Brotzkis Seite bewegte sich mit trippelnden Schritten ein zarter, etwas schmächtiger junger Mensch. Der kleine junge Mann blieb vor Tschaikowski stehen. Er trug wallende, dabei ziemlich schüttere blonde Locken. In der Nähe sah man, dass um seine hellen, ergreifend rein und unschuldig blickenden Augen ein ganzes Spiel von kleinen Fältchen lag. Brotzki legte Peter Iljitsch seine Hand auf die Schulter. »Edward Grieg möchte dich kennenlernen«, sagte er. »Edward Grieg«, Peter Iljitsch fuhr freudig auf. »Aber, alter Brotzki, warum hast du mir nicht gesagt, dass Edward Grieg hier sein wird? Dann hätte ich doch den ganzen Tag lang etwas gehabt, worauf ich mich freuen konnte.« Sie schüttelten sich die Hände. Grieg stand in einer befangenen Haltung, die eine Schulter auf eine nervöse Art etwas hochgezogen. »Es ist schön, Sie kennenzulernen«, sagte er mit einer hohen und glasreinen Stimme. »Und ich habe mir schon seit so langem gewünscht, Ihre Bekanntschaft zu machen.« Peter Iljitsch redete aus großer Herzlichkeit viel lauter als gewöhnlich. Er war merkwürdig gerührt und entzückt vom Anblick dieses schüchternen, beinahe noch jünglingshaften Menschen, dessen berühmte Melodien einen ganzen Schatz von anspruchsloser Frische und Lieblichkeit erkannte und liebte. Und wie jung sie noch aussehen. Sie müssen entschuldigen, dass ich das gleich sage, aber ich bin ja, scheint mir, um gar nicht so viel älter als Sie. Ich dachte, Grieg ist ein Altersgenosse und nun finde ich einen Jüngling. »Sie sehen auch noch recht jung aus, lieber Tschaikowski«, bemerkte Grieg mit einer drolligen Artigkeit. »Ach, mein Freund, verspotten Sie nicht einen alten Mann.« Peter Iljitsch verbarg scherzend sein mitgenommenes Gesicht mit den Händen. »Nina«, rief Edward Grieg eifrig. »Nina, komm doch bitte gleich. Du darfst Peter Iljitsch Tschaikowski kennenlernen.« Aus einer Ecke des Zimmers antwortete eine reine und hohe Stimme, die der seinen sehr ähnlich war. »Ja, Edward, ja.« Und es nahte sich Nina Grieg. Sie ging etwas trippelnd wie ihr Mann. Sie war klein wie ihr Mann. Und sie hatte ein ganz ähnliches Gesicht wie er, nur war sie schon ziemlich grau. »Das ist Nina Hagerup Grieg«, sagte der Gatte, »meine Frau und meine Cousine.« Sie standen Hand in Hand vor Tschaikowski wie zwei artige Kinder. »Es ist wunderbar, dass Sie beide da sind«, Peter Iljitsch sprach, während er Frau Nina die Hände küsste. Er hatte die Anwesenheit aller anderen vergessen. Die Gegenwart der übrigen Gesellschaft kam ihm erst wieder zum Bewusstsein, als ihr Geschnatter und Gelächter verstummte. Mit einem Schlage herrschte eine andachtsvolle Stille im Raum. Johannes Brahms war eingetreten. Peter Iljitsch hatte seine plumpe und gedrungene Gestalt an der Tür schon bemerkt, während er noch tat, als übersehe er sie. Ganz laut sagte er in die plötzliche Stille hinein zu Frau Nina Hagerup-Grieg: »Sie können sich gar nicht vorstellen, wie ich die Melodien Ihres Mannes liebe, gnädige Frau.« Professor Brodsky puffte ihn von hinten. »Peter Iljitsch, Brahms ist da«, raunte er ihm zu. »Oh, ist Herr Brahms gekommen?« Peter Iljitsch nahm eine nachlässig weltmännische Haltung an. Da war Brahms schon auf ihn zugetreten. »Da ist unser russischer Gast«, sagte der deutsche Meister und betrachtete, den Kopf etwas nach hinten gelegt, Peter Iljitsch aus leicht zusammengekniffenen grauen Augen. »Ein fröhliches neues Jahr, Herr Brahms«, sagte Peter Iljitsch. Zu seinem heftigen Ärger wurde er dabei etwas rot. »Aber das Alte ist ja noch gar nicht zu Ende.« Brahms hatte ein kurzes und raues Lachen, das ebenso abrupt abbrach, wie es eingesetzt hatte. Aus dem Kreise, der sich um die beiden Komponisten gebildet hatte, antwortete der launigen Bemerkung des Meisters ein devotes Gelächter. Am lautesten lachte Musikreferent Krause, den Peter Iljitsch jetzt erst unter den Gästen bemerkte. »Wie gefällt es Ihnen in Leipzig?« fragte Brahms und hob langsam die rechte Hand, um eine lange schwarze Zigarre zum Mund zu bringen. »Es ist sehr liebenswürdig von Ihnen, sich zu erkundigen«, antwortete Peter Iljitsch, der sich eine neue Zigarette an der eben zu Ende gerauchten anzündete. »Meine Freunde haben mich reizend aufgenommen. Ich fühle mich schon fast wie daheim.« »Das hört man gerne«, sagte Brahms, breitbeinig stehend, den Kopf zurückgelegt, die Lippen ein wenig geöffnet, während er die schwere, qualmende Zigarre von sich weghielt. »Wien hat gar nicht auf ihn abgefärbt«, dachte Peter Iljitsch. »Auf seine Person ebenso wenig wie auf seine Musik. Übrigens passen die runden und weichen Linien in seinem Gesicht eigentlich gar nicht zu dieser scharfen Manier des Sprechens. Warum trägt er so kurze Hosen? Das macht sich nicht gut zu dem langen Rock. Und furchtbar plumpe Stiefel hat er an.« »Wir wollen nachher ein bisschen Musik machen«, sagte der deutsche Meister, dem man eine Kaffeetasse gereicht hatte. Peter Iljitsch erinnerte sich plötzlich, gehört zu haben, dass Brahms den halben Tag lang starken Kaffee trank. Er musste ein ungeheuer kräftiges Herz haben. »Ich hoffe, Sie werden sich nicht langweilen, Herr Tschaikowski. Ich bin stolz darauf, Ihr neues Trio hören zu dürfen.« Peter Iljitsch machte eine leichte Verbeugung. »Nun, es wird Ihrem Geschmack vielleicht nicht völlig entsprechen.« Brahms stand dem Ausländer, von dem er wusste, dass er seine Musik nicht schätzte, immer noch breitbeinig gegenüber. In der einen Hand die Kaffeetasse, in der anderen die Zigarre. »Es ist nichts scharf Gewürztes, nichts Brillantes«, er schaute Peter Iljitsch freundlich, dabei spöttisch an. »Ich bin davon überzeugt, dass es schön ist«, sagte Tschaikowski und ärgerte sich darüber, dass er so ungeschickt antwortete. Alle im Raum hatten mit Spannung darauf gewartet, wie er auf den ziemlich direkten, ziemlich unverhüllten Angriff des großen Mannes reagieren würde, und nun mussten alle enttäuscht sein. »Man weiß«, sagte Brahms und blickte freundlich, aber ein wenig lauernd, »dass Sie neben der Musik Ihres eigenen Landes am meisten die zeitgenössische Französische lieben. Gounod, Massenet, Saint-Saëns«, er sprach die französischen Namen mit einer etwas mühsamen, falschen, vielleicht aus Gehässigkeit, falschen Betonung. »Die Komponisten, die Sie erwähnen, sind schätzenswert«, sagte Tschaikowski, über dessen hohe Stirn die Röte lief. »In Paris übrigens hält man mir vor, dass ich gar zu stark unter deutschem Einfluss stehe.« »In Paris«, meinte der Meister des deutschen Requiems und hatte wieder sein raues Lachen. »In Paris vermutet man überall deutschen Einfluss.« »Ihre Frau Mutter war doch Französin«, fragte er plötzlich und kniff die Augen ein wenig zu. »Meine Mutter war aus einer französischen Familie.« Peter Iljitsch fand, dass diese Unterhaltung unerträglich wäre. Noch einige Minuten und es könnte von seiner Seite zu einem peinlichen, nie wieder gutzumachenden Ausbruch kommen. Etwas Ähnliches musste Brahms empfinden, denn er beendete das Gespräch wie eine Fürstlichkeit die Audienz beendet. »Ich wünsche Ihnen jedenfalls einen guten Aufenthalt in unserem Lande«, sagte er und wandte sich ab. Die hagere Engländerin sprang Brahms entgegen wie eine Amazone dem Feinde. »Wann beginnt das Konzert, Meister?« fragte sie gierig. »Wir sind alle so very happy, Ihre neueste Schöpfung zu hören.« Peter Iljitsch suchte Grieg, der sich mit seiner Nina in eine Ecke zurückgezogen hatte. Aufatmend setzte er sich zwischen die beiden liebenswerten kleinen Leute aufs Kanapee. »Wir wollen uns miteinander das Trio anhören«, sagte er. Die Nacht, die Peter Iljitsch verbrachte, war so schlecht, dass er sich den ganzen Tag zerschlagen fühlte. Jedes Glied tat ihm weh. Er sagte seine Verabredungen ab und blieb im Bett liegen. Angstvoll dachte er, dass wahrscheinlich alles Ungemach wieder vom Herzen käme. Er hatte ungenaue, aber grausige Vorstellungen von einem schweren Herzleiden, mit dem er sich gestraft glaubte. Dass die Ärzte, diese tückischen Narren, zwar hartnäckig nicht herausfinden wollten, dass ihn aber gerade deshalb umso sicherer und umso qualvoller eines Tages umbringen würde. »Mein Herz ist völlig ruiniert. Es funktioniert fast überhaupt nicht mehr«, pflegte er düster zu äußern. Trotzdem rauchte er den ganzen Tag Zigaretten, auch heute, da er sich im Bett erholen wollte. Die langen Pappmundstücke häuften sich neben ihm in der Aschenschale. Peter Iljitsch lag auf dem Rücken. Er versuchte, sich der Träume zu erinnern, die ihn diese schreckliche Nacht lang beunruhigt hatten. Aber die Träume fielen ihm nicht mehr ein. Seine Mutter war irgendwie vorgekommen, das wusste er noch. Sie war unfreundlich zu ihm gewesen. Ja, er stand auf einem Tisch oder vielleicht sogar auf einem Schrank. Und seine Mutter wollte ihn in die Tiefe stoßen. Sie amüsierte sich darüber, dass er solche Angst hatte. Wie konnte man nur so etwas träumen? Vom Mittagessen, das der Kellner ihm aufs Zimmer brachte, berührte er keinen Bissen. Gegen 4 Uhr bestellte er sich eine Flasche Cognac. Er trank und rauchte. Die Zeit verging. Peter Iljitsch sah mit Angst, wie es dunkel wurde. »Um 7 Uhr«, sagte er sich, »muss ich aufstehen und mich anziehen. Ich muss unbedingt heute Abend ins Gewandhaus zum Brahms-Konzert. Es ist die große festliche Neujahrsveranstaltung. Das ganze musikalische Leipzig wird da sein. Man würde es für eine Demonstration halten, wenn ich fehlte.« Brodsky und Silotti holten ihn abends ab. Man nahm sich eine Droschke zum Gewandhaus. Im Foyer des Konzertgebäudes stand in einer Gruppe fast die ganze Gesellschaft zusammen, die den Abend vorher auf Brodskys musikalischer Soiree gewesen war. Peter Iljitsch hörte Miss Smith verkünden: »Ich sage euch, meine Freunde, er ist das Eigentliche. Ich glaube an die 3 großen Bs. Bach, Beethoven, Brahms. Aber die beiden ersten sind nur Vorbereitung auf das 3. und 3. Ja, auch Beethoven war noch nicht die Erfüllung.« Man lachte nicht über sie. Sie galt als schrullig, aber nicht für unseriös. Da der Meister ihre hemmungslos laute Verehrung freundlich duldete, rechnete man sie zum auserwählten Zirkel der Intimen. Man war es gewohnt, sie in allen Konzerten und auf allen musikalischen Veranstaltungen zu treffen. »Nun werden Sie unser neues Gewandhaus kennenlernen«, sagte Musikreferent Krause aufgeräumt zu Peter Iljitsch. »Ihre neue Wirkungsstätte. Sie dürften Augen machen, Verehrtester.« Peter Iljitsch bewunderte den Saal und versicherte allen, die es hören wollten, es wäre der prächtigste Konzertsaal, den er jemals gesehen hätte. Ehe man zum Eigentlichen, dem neuen Brahms Doppelkonzert für Violine und Cello kam, sang der Knabenchor der Thomaner eine Motette von Bach. Der herbe, ein wenig flache und engelhaft reine Klang der Kinderstimmen ergriff Peter Iljitsch. Und ihn rührte der angestrengte, entrückte, dabei vor Eifer besorgte Ausdruck der kindlichen Gesichter mit den etwas krausgezogenen Stirnen und den rund geöffneten Mündern. Die Notenblätter hielten die verklärten Buben von sich ab, als wären sie alle ein wenig weitsichtig. »Die singen ja noch schöner als unsere Kirchenchöre«, flüsterte Peter Iljitsch Silotti zu. »Mein Gott, wie singen die schön!« Da Brahms das Dirigentenpult bestieg, wurde er mit einem mehr respektvollen als enthusiastischen Applaus begrüßt. aber so wie er das Anfangszeichen gegeben hatte und in gedrungener, plumper Haltung mit erhobenem Taktstock stand, war die Stille im Saal eine vollkommene, wie zum Beginn einer sakralen Handlung. Den Violinpart hatte Meister Joachim. Als Cellist war Hausmann aus Berlin gekommen. Peter Iljitsch lauschte mit Andacht auf den reinen und kraftvollen Einsatz der Streicher. »Es ist das beste Orchester, das ich jemals gehört habe«, dachte er imponiert. »In Russland haben wir keines, das mit ihm zu vergleichen wäre.« Mit einer durchaus sachlichen, gespannten Aufmerksamkeit beobachtete er die Bewegung des Dirigentenkomponisten, dieser ein wenig schweren, fast plumpen, mit Kraft und mit Gefühl geladenen Gesten, das beinahe zornige Abwinken mit steif gestrecktem Arm bei den Pianostellen, gleich danach das plötzliche Weichwerden der Haltung, die zärtliche Rundung des bittend, beschwörend erhobenen Arms, der wie eine Saite eines Instruments vibrierte, der Schein von inniger Ergriffenheit auf dem nach hinten gesunkenen, verklärten Gesicht. Es fiel Peter Iljitsch schwer, sich auf die Musik zu konzentrieren. Er war sehr nervös. Er dachte an die Orchesterprobe, die er morgen in eben diesem Saal abzuhalten hatte. Der russische Komponist, der am nächsten Vormittag durch Kapellmeister Reinicke dem Gewandhausorchester vorgestellt wurde, hatte ein bleiches und verstörtes Gesicht, das zuweilen bei geringfügigen Anlässen dunkelrot anlief. Sein zu weicher Mund unter dem hängenden grauweißen Schnurrbart zitterte. »Sie kennen alle den großen Komponisten Tschaikowski«, sprach der gutmütige alte Reinicke. Der große Komponist, Mensch und Dirigent Tschaikowski betrat, gebückt vor Ängstlichkeit und Scham, das Pult. Die Geiger, Bratschisten und Cellisten klopften als Zeichen des Beifalls leise mit den Bogen gegen ihre Instrumente. Dabei aber machten sie missmutige Gesichter. Sie liebten es nicht sehr, mit ausländischen, als etwas exzentrisch bekannten Komponisten zu arbeiten. Peter Iljitsch sah mit einem scheuen Blick in diese kühlen und verschlossenen Mienen. »Jetzt muss ich meine Rede halten«, dachte er und spürte, wie die dunkle Röte ihm ins Antlitz kam. »Man wird mich schallend verhöhnen«, er begann mit belegter Stimme. »Meine Herren, ich kann nicht Deutsch sprechen, aber ich bin stolz, dass ich in einem so, wie soll ich mich ausdrücken? Der Konzertmeister, der neben Peter Iljitsch saß, verbiss sich ein Lachen. Tschaikowski, plötzlich straffer aufgerichtet, schlug mit dem Taktstock aufs Pult. »Fangen wir an, meine Herren«, rief er mit einer plötzlich lauten, freien und beherrschten Stimme. Man probierte die erste Orchestersuite. Peter Iljitsch arbeitete mit Leidenschaft. Er klopfte oft ab und ließ oft wiederholen, wurde aber niemals ungeduldig oder gereizt. Vielmehr behandelte er das Orchester mit der ausgesuchtesten Liebenswürdigkeit. Ja, er schien sich beinahe kokettierend um seine Gunst zu bemühen. »Meine Herren, meine lieben Herren«, rief er in seinem weichen, singenden Deutsch und hob drollig beschwörend die Arme. »Ich flehe Sie an, noch einmal und mit mehr Zartheit. Schwebender, leichter, ganz leicht.« Der erste Satz, Introduzione e Fuga, machte vor allem den Bläsern viel Mühe. Gleich zu Anfang hatten die beiden Fagotte das einleitende Thema unisono zu bringen. Die hohen Töne wollten nicht rein werden. Peter Iljitsch musste sie immer noch einmal wiederholen lassen. Während des zweiten Satzes, dem Divertimento, erschien im Hintergrund des halbdunklen Saales eine gedrungene Gestalt. Das war Brahms. Er setzte sich behutsam in die hinterste Parkettreihe. Peter Iljitsch hatte ihn sofort bei seinem Eintreten bemerkt. »Wie angenehm, dass wir gerade beim Divertimento sind«, dachte Tschaikowski. »Das ist ein gelungenes Stück. Das muss ihm Eindruck machen. Es ist etwas Neuartiges, wie ich unsere Volksmelodien, unsere traurigen, geliebten Melodien mit dem deutschen Walzerrhythmus verbinde. Das ergibt mehr als nur die Walse trist. Es ergibt den tragischen Walzer. Das ist Anmut und Klang, ein anmutvolles Klagelied. Ich habe das Divertimento erst nachträglich eingefügt. Ich bin froh, dass ich es eingefügt habe. Die Musiker waren sehr in Stimmung gekommen. Der große, redliche Eifer des fremdländischen Komponisten stachelte ihren Ehrgeiz und seine schmeichelnd werbende Liebenswürdigkeit machte sie guter Laune. Nach dem Divertimento probierten sie das Intermezzo und ließen es sich freundlichen Gesichts gefallen, das alle paar Minuten unterbrochen wurde. Als man zum dritten Satz, der Marschminiatur, kam, wurde Peter Iljitsch ein wenig unruhig. Er wusste, dass Brahms in seinem Halbdunkel dort hinten nun ein verächtliches Gesicht machen würde. Ich hätte die Marschminiatur weglassen sollen, dachte er, während er das Orchester um die äußerste Leichtigkeit bat. Das Stückchen muss klingen wie auf einer Spieldose, beschwor er die Musikanten. Ich weiß schon, dieser kleine Scherz ist etwas minderwertig. Deshalb habe ich auch ein Ad libitum dazu vermerkt. Aber kein Dirigent denkt daran, es wegzulassen. Das Publikum liebt solche Scherze. Warum soll ich auf eine sichere Wirkung verzichten? Übrigens klingt es sehr niedlich, dachte er mit einem Trotz, der dem Mann im Halbdunkel galt. Es musizierte nur ein kleiner Teil des Orchesters. Zwei Flöten nebst Piccolo, zwei Klarinetten, zwei Oboen, vierfach geteilte Violinen, Triangel, Glockenspiel. »Es klingt wirklich nett«, dachte Peter Iljitsch. Und er rief, während seine eigenen Gedanken immer tänzerischer, immer ausgelassener wurden, »Leicht, meine Lieben, ganz, ganz leicht. Spieldose, meine Lieben.« Im selben Augenblick hörte er, wie Brahms sich missbilligend räusperte. Nach der Probe sagte Peter Iljitsch ein paar herzliche Worte des Dankes zum Orchester. »Es wird schon gehen«, meinte er erschöpft und wischte sich den Schweiß von der Stirn. »Aber die Marschminiatur bitte noch leichter. Das darf gar kein Gewicht mehr haben.« Der alte Reinicke schüttelte ihm die Hand, machte Komplimente und ein paar Einwände. Vom dunklen Hintergrund löst sich Brahms gedrungene Silhouette. Er trat auf die beiden zu und begrüßte Tschaikowski mit gemessener Freundlichkeit. Die Orchestersuite erwähnte er mit keinem Wort. Er tat, als hätte er sie überhaupt nicht gehört. Sofort nach der Begrüßung begann er mit Reinicke über ein Konzert zu sprechen, das nach dem Tschaikowski-Abend im Gewandhaus stattfinden sollte. Peter Iljitsch konnte sich nach der Probe sagen, dass nun zu einer würgenden, lähmenden Angst ein Anlass nicht mehr bestände. Zwischen dem Orchester und ihm hatte sich ein gutes und sympathisches Verhältnis ergeben. Man war aufeinander eingearbeitet. Ein komplettes Fiasko schien ausgeschlossen. Trotzdem kam er am nächsten Vormittag zur Generalprobe, die öffentlich war, wieder recht verstört und gebückt. Die ganze Nacht über hatte er sich vorgestellt, dass Brahms oder seine Verehrer eine Hetze gegen ihn in Leipzig inszeniert haben könnten. Vielleicht waren sogar Radaumacher engagiert mit Trillerpfeifen oder stinkenden Wurfgeschossen. Die morgendliche Veranstaltung aber verlief durchaus freundlich. Der große Konzertsaal war gut besucht. Wahrscheinlich hatte man Freikarten verteilt. Peter Iljitsch bemerkte große Gruppen russischer Studenten. Eben diesen hatte er es zu verdanken, dass der Beifall ein sehr herzlicher wurde. Nach der Marschminiatur, die ihre Wirkung aufs Publikum nie verfehlte, steigerte er sich zu einem festlichen Tumult, um beim vierten Satz, dem Scherzo, etwas abzuflauen und sich nach dem Finale, einer Gavotte, noch einmal enthusiastisch auszutoben. Die jungen Russen riefen ihrem Landsmann Segenswünsche und Worte der Begeisterung zu. Er dankte und winkte. Dabei spürte er schon wieder die Tränen. Tränen der Rührung, des Stolzes, des Heimwehs und der Müdigkeit. Er war froh, als er endlich allein in der Droschke saß, die ihn in sein Hotel brachte. Der Portier überreichte ihm einen Zettel, der gerade abgegeben worden war. Peter Iljitsch las: »Es war herrlich, vielen Dank. Ihr Freund und Bewunderer Edward Grieg.« Er lächelte und schämte sich vor den Hotelangestellten, dass ihm große Tränen über die Wangen liefen. Den Zettel verwahrte er in seiner Brusttasche. Er trug ihn als einen Fetisch bei sich, als er am nächsten Abend zum Konzert fuhr. Man hatte ihn darauf vorbereitet, dass das sehr ernsthafte deutsche Publikum nicht zu übertriebenen und voreiligen Beifallskundgebungen neigte. Trotzdem war er etwas verwirrt, dass sich keine Hand rührte, als er ans Pult trat. Es blieb vollkommen still. Heute Abend gab es keine russischen Studenten im Saal. Peter Iljitsch verneigte sich ungeschickt. Das spröde Publikum ließ sich gewinnen. Der Beifall wuchs nach jedem Satz. Am Ende war er sehr herzlich. Peter Iljitsch musste zweimal herauskommen. Man versicherte ihm, dass dies schon etwas für Leipzig Außerordentliches wäre. Und jetzt darf ich heimgehen, dachte Peter Iljitsch. Jetzt darf ich mich in meinem Hotelzimmer aufs Bett fallen lassen und die Augen schließen. An was denke ich dann? Hoffentlich beruhigen die Gedanken sich bald und quälen mich nicht mehr lange. Warum ist eigentlich Szilotti nicht hier? Den ganzen Abend habe ich Szilotti nicht gesehen. Wo ist er denn? War er nicht im Konzert? Merkwürdig. Der, welcher da sein sollte, fehlt meistens. Das ist sonderbar. Der fehlt beinahe immer. Am nächsten Morgen wurde Peter Iljitsch früh geweckt. Es war noch nicht 7 Uhr, als man laut an seiner Zimmertüre klopfte. Der Empfangschef des Hotels trat ein und rief atemlos: »Sie müssen sofort aufstehen, Herr Tschaikowski. Die Militärkapelle bringt Ihnen ein Ständchen.« »Wo?«, fragte verwirrt Peter Iljitsch. »Hier im Zimmer? Aber nicht doch«, machte der aufgeregte Chef der Rezeption. »Unten im Hof des Hotels. Sie müssen es sich vom Fenster aus anhören. Es ist eine große Ehre, Herr Tschaikowski. Hier ist das Programm.« Mit einer Verbeugung überreichte er ihm das Programm. Es war mit breiter Tuschfeder auf ein steifes Stück Pappe gemalt. Als Überschrift stand gepinselt: »Morgenkonzert zu Ehren des russischen Komponisten Peter Tschaikowski.« Dann folgten, in schön und sorgfältig angeordneter Gruppe von einer Rosengirlande umrahmt, die Namen von 8 Musikstückchen. Ehe Peter Iljitsch sie noch entziffern konnte, intonierte unten eine Blechkapelle die russische Nationalhymne. Der Hotelchef hielt Peter Iljitsch den langen Flanellschlafrock hin. Peter Iljitsch zog ihn an und ging zum Fenster. »Muss ich das Fenster aufmachen?«, fragte er. »Natürlich«, nickte eifrig der Chef. Peter Iljitsch öffnete das Fenster. Die frische Morgenluft kam herein. Unten im verschneiten

0: Programm auf Radio 3. 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Und nun folgen die Nachrichten um 14 Uhr.
1: Die EU-Kommission hat Forderungen von Bundesfinanzminister Klingbeil nach einer Übergewinnsteuer für Mineralölkonzerne zurückgewiesen. Das wurde bei einem Treffen der Mitgliedstaaten in Irland bekannt. Man beobachte die Lage weiter und werde Vorschläge machen, sobald es angemessen sei, sagte Wirtschaftskommissar Dombrovskis. Klingbeil setzt sich schon länger dafür ein, dass Mineralölkonzerne eine zusätzliche Abgabe zahlen sollten, wenn große Gewinne gemacht werden. Auf EU-Ebene bekommt er dafür Unterstützung von mehreren Staaten wie Polen, Italien, Spanien und Österreich. Andere Länder sehen die Pläne dagegen kritisch. Auch auf Bundesebene ist weiter unklar, wie Verbraucherinnen und Verbraucher von den hohen Spritpreisen entlastet werden sollen. Der stellvertretende Regierungssprecher Hille sagte in Berlin, es liefen noch Gespräche dazu. Ob die Entlastungen dann schon am 1. Oktober wirksam werden, hänge davon ab, welches Paket geschnürt wird. Im Gespräch ist unter anderem die Mehrwertsteuer auf Benzin und Diesel zu senken. Forderungen nach einem Preisdeckel werden in der Union kritisch gesehen. Der Sozialverband VdK sprach sich für eine gezielte, sozial gestaffelte Direktauszahlung an besonders bedürftige Personengruppen aus, etwa für Menschen mit Behinderung, die aufs eigene Auto angewiesen sind. Im Brandenburger Landtag ist über die geplante Schließung von Geburtskliniken im Land diskutiert worden. Die Opposition warf der Landesregierung dabei vor, die Menschen aus dem Blick zu verlieren, wenn Standorte aufgegeben werden. Aus dem BSW wurde Gesundheitsminister Wilke Frauenfeindlichkeit vorgeworfen. Dieser sprach von unnötiger Angstschürerei.
2: Wir haben neben den Versorgungsstrukturen im Land, die sehr, sehr gut sind, die stationären und die ambulanten Versorgungsstrukturen, dann auch noch Notfallstrukturen, die auch in Ansatz gebracht werden können, wenn es wirklich ernst wird. Und deswegen ist die Versorgungslage in unserem Land, auch nach diesen Einschnitten, die es hier gab, immer noch sehr, sehr gut. Und wir werden dafür sorgen, dass sie auch sehr, sehr gut bleibt.
1: Brandenburgs Gesundheitsminister René Wilke, SPD. Der Berliner Landeswahlleiter Bröchler rechnet für die Abgeordnetenhauswahl am Sonntag mit einer hohen Beteiligung. Bröchler sagte Radio 1 vom RBB, er gehe von 65-70% aus, da es sich um eine Richtungswahl handle. Darauf deute auch das Interesse an der Briefwahl hin. Etwa 2,5 Millionen Berlinerinnen und Berliner sind zur Abgeordnetenhauswahl aufgerufen. Laut Umfragen gibt es ein Kopf-an-Kopf-Rennen zwischen der Linken und der CDU um Platz 1. Bei der Wiederholungswahl zum Abgeordnetenhaus 2023 lag die Wahlbeteiligung bei 63%. Bei der Wahl 2021 waren es gut 75%. Nach dem Brand im Berliner U-Bahnhof Wittenbergplatz fährt die U-Bahn-Linie 3 wieder durchgehend. Das haben die Berliner Verkehrsbetriebe am Vormittag mitgeteilt. Alexandra Karolczyk, RBB 24.
3: Die U3 fährt wieder auf der gesamten Linie, teilweise aber noch unregelmäßig. Der U-Bahnhof Wittenbergplatz bleibt aber weiter geschlossen. Grund sind Reinigungsarbeiten nach dem Brand. Die U-Bahn fährt dort ohne zu halten durch. Nun starten laut BVG die Arbeiten für die Linien U1 und U2. Diese seien aufwendiger als zunächst angenommen. Daher könne man noch nicht sagen, wann dort die U-Bahnen wieder planmäßig fahren. Die U2 ist zwischen Zoologischer Garten und Gleisdreieck gesperrt, die U1 fährt gar nicht. Der Brand war in der Nacht zu gestern ausgebrochen. Die BVG geht von einem technischen Defekt aus.
1: Das offizielle Porträt der langjährigen Bundeskanzlerin Merkel wird 3 Monate länger im Berliner Bode-Museum ausgestellt als geplant. Nach Angaben des Museums ist das Bild noch bis zum 3. Januar zu sehen. Begründet wird das mit dem großen Besucherinteresse. Am 4. Oktober werde Merkel persönlich zu Gast sein und eine Stunde lang Karten signieren, sagte ein Pressesprecher. Das Kanzlerinnenporträt hängt seit Anfang Juli im Bode-Museum. Gemalt wurde es von dem deutsch-französischen Künstler Jérémy Kéras. Nach der Ausstellung im Bode-Museum soll das Werk dauerhaft im Bundeskanzleramt hängen. Der Tierpark Berlin meldet Nachwuchs bei den roten Pandas. Das Jungtier wurde demnach schon Ende Juni geboren und entwickelt sich prächtig.

0: Richtig. Rote Pandas gehören zur Familie der Katzenbären. Sie gelten als stark gefährdete Art. Laut dem Tierpark gibt es schätzungsweise weniger als 10.000 freilebende rote Pandas in den Bergwäldern des Himalayas und angrenzenden Regionen. Soweit die Nachrichten. 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Das Wetter. Am Nachmittag mal Sonne, mal Wolken und einzelne Schauer. Aktuell in Berlin-Adlershof 19 und in Steglitz 21 Grad, in Welzow 16 und in Bestensee 20 Grad. Morgen meist freundlich und trocken, nur im Norden auch mal etwas Regen. Am Sonntag mehr Wolken als Sonne und gebietsweise Schauer. Temperaturen um 21 Grad. Die Zeit 14.05 Uhr.
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2: Herzlich willkommen. Heute hören Sie in meine Musik die Aufzeichnung der Spezialsendung Das Gelbe vom Ei mit Fanny und Kai vom diesjährigen Radio 1 Parkfest, bei dem Radio 3 mit bestimmten Sondersendungen zu Gast war. 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Ab 15 Uhr läuft dann noch eine weitere Stunde meine Musik nur mit mir und so, wie Sie es kennen. 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

0: Das waren Ulrich Tuco und die Rhythmus Boys. Und wir nehmen das heute als Motto, denn es ist tatsächlich wunderbar, hier dabei zu sein. Auf der Bühne beim Radio 1 Parkfest von Radio 3 kommen wir ja eigentlich. Also diese Fusion hier mitzumachen, sozusagen. Und es ist wunderbar, dass Sie dabei sind heute zu dieser neuen Sondersendung, die heute Meine Musik mal 2 heißt. Sie hieß auch mal kurzzeitig Toast Hawaii, deshalb hier in der Musik auch so eine kleine Anspielung darauf, die Hawaii-Gitarren. Und heute, diese Ausgabe speziell, haben wir genannt das Gelbe vom Ei. Mit Fanny, das bin ich, Fanny Tank, und Kailius Kaiser, meinem charmanten Kollegen. Also, wir begrüßen Sie ganz herzlich. Wir sind heute Abend Ihre persönlichen Geschmacksverstärker in beide Richtungen. Das kann Schönes bedeuten, das kann auch Schlechtes bedeuten. Lassen Sie sich einfach ein auf alles, was Sie heute hören. Und wir begrüßen natürlich auch alle unsere Hörer im Radio, denn wir sind ja heute live. Wetter stimmt auch, Kai, oder? Du bist ja nicht so ein Sonnentyp, aber... Schwitzt du schon eigentlich in deinem Wollsacko?
1: Ja, ich schwitze wie sonst was. Und ich kann dich auch gleich mal fragen, das sind ja Hamburger Gene bei dir, dass du den Tuco gut findest,
0: so ein bisschen schon.
1: Ich glaube, das muss man. Ja. Also ich komme ja aus Bremen und muss sagen, ich habe mit dem Männertypus, der da beschworen wird, schon meine Schwierigkeiten.
0: Naja, es ist einfach ein Stück Heimat immer noch tatsächlich mit den Rhythmus Boys. Ich bin so lange in Berlin, aber ich bin irgendwie, ein Teil von mir ist doch in 25 Jahren da geblieben. Also ein kleiner Teil, muss ich sagen, es ist nicht so dominant bei mir, aber ich bin doch manchmal, wir hören ja nachher auch noch einen richtigen Hamburger Schinken. Also da kommt das dann durch. Ich habe vorhin schon gesagt, wir müssen ein bisschen darüber reden, was ist das Gelbe vom Ei, was soll man sich jetzt darunter vorstellen mit Musik? Also ist das jetzt das Nonplusultra? Ist das irgendwie was, wo man sich vor ekeln muss? An dem Ei scheiden sich die Geister, also am Gelben vom Ei. Es kann ja platzen, wie wir wissen. Es kann zerfließen, es kann sich ergießen. Also all das gibt's in der Musik auch. Und Kai, du machst den Anfang. Dein erster Pick ist was ganz Delikates.
1: Ja, ich kann aber noch einen kleinen Plenarvortrag halten im Vorhinein, um die Sache begrifflich zu klären. Denn mir kommt das Gelbe vom Ei hauptsächlich ein bisschen eklig vor, muss ich sagen. Und auch alle Eigenschaften des Zerlaufens oder des Stockens finde ich alle zweifelhaft. Das finde ich aber gut so. Erstens ist es ein angenehm unveganer Titel, das Gelbe vom Ei. Und ich finde, es gemahnt uns daran, dass alle Geschmackssachen eben Geschmackssachen sind und bleiben und eigentlich auch allesamt irgendwie merkwürdig, abwegig in den meisten Fällen. Ich glaube, das meiste, was wir gut finden, zeichnet sich dadurch aus, dass wir es gut finden und viele andere nicht.
0: Gut gesagt.
1: Die Kunst ist geradezu eine Bastion gegen die Konsenssucht, weil wir können keinen Konsens verlangen, auch nicht über die Musiken, die wir hier spielen. Und das ist gerade das Gute daran. Ich weiß nicht, warum unsere Gegenwart dermaßen auf Einigkeit immer abzielt im Augenblick, ob das Habermas in die Welt gesetzt hat oder Angela Merkel. Ich habe es keine Ahnung, aber es stört mich kolossal. Ich finde, man muss sich nicht einig sein. Und in der Kunst und in Geschmacksfragen kann man sich nicht einig sein. Ich glaube, alles, das, was wir gut finden, ist ambivalent. Würdest du dem zustimmen oder nicht?
0: Da würde ich dir zustimmen, ja. Wenn Sie jetzt gleich hören, was Kai ausgesucht hat, merken Sie auch, es ist auch eine Sendung der Rebellion gegen den bürgerlichen Mainstream im Grunde. Denn Kai hat ein äußerst punkiges erstes Stück ausgewählt.
1: Ja, das habe ich. Ich würde noch sagen, selbst die populärsten Sachen, zum Beispiel der Schlager, sind abwegig und seltsam und nicht mehrheitsfähig. Der Schlager ist furchtbar kitschsüchtig und harmoniesüchtig. Ich bin es zum Beispiel nicht in dem Maße und kann mit Schlagern deswegen wenig anfangen. Ich habe aber einen Titel mitgebracht, der einer Bewegung entstammt, die als erste wahrscheinlich kulturgeschichtlich oder musikgeschichtlich die Abwegigkeit und das Geschmacklose zum Teil auch zum Prinzip erhoben hat, und zwar die verdienstvolle Bewegung des Punk. Also der erste Titel, der hier gespielt wird, stammt aus der Punk-Szene. Die Sängerin, die wir gleich hören werden, war innerhalb der Drag-Szene, aus der sie kommt, zu ihrer Zeit in den 70er Jahren eine Pionierin. Zum 80. Geburtstag von John Waters, der vor einiger Zeit war, kommt jetzt hier ein Titel von Divine, und zwar Born to be Cheap, sozusagen die Hymne ihres Lebens. Fanny, bevor du es abfasst, kannst du noch mal sagen, kennst du John Waters? Sind das Filme, die du gut findest?
0: Ich kenne die, aber die meisten tatsächlich nur dem Titel nach. Ich oute mich hier auch ganz allgemein als Filmidiot. Ich kenne so viele Filme nicht, und die Gespräche, in denen man auf Filme angesprochen wird oder auf Filmszenen, ich kann ganz oft überhaupt nicht folgen, weil ich einfach mich mein ganzes Leben schon vor allem mit Musik beschäftige. Oft kommt das zusammen, aber man kann nicht überall zu Hause sein. So. Und ich liebe Filme, wenn ich sie sehe, aber ich kenne wirklich 80% der Sachen nicht, die andere Menschen kennen.
1: Dann sollte ich vielleicht erklären, Divine war eine übergewichtige Drag Queen, als es das noch gar nicht gab eigentlich, die sich in hautenge Duschvorhänge gewandelt hat. Furchtbar hässlich. Sie hatte eine Glatze und einen Irokesenschnitt da drauf, einen monumentalen Irokesenschnitt, was damals noch gar nicht existierte eigentlich. Es wurde dort mehr oder weniger erfunden. Der Mann, der dahinter steckte, hieß mit Vornamen Glenn und war in der Schule immer verprügelt worden, weil er so ein Outlaw war, bevor er diese Drag-Karriere begann. Und der Regisseur John Waters, also Divine war Star in Pink Flamingos und Female Trouble und Hairspray und derlei Filmen. John Waters hat Divine dann gesagt, leg alle Aggressivität, die du erfahren hast in deinen Jugendtagen, wenn du verkloppt wurdest, in diese Figur hinein und mach sie so aggressiv wie möglich. Und was dabei rauskommt, das hören Sie jetzt, Born to be Cheap.
2: 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This is the first song I ever recorded, and it's called Born to

0: Ja, Impressionen aus dem Inneren einer Geisterbahn, könnte man sagen. Die Ästhetik des Hässlichen, die mit dem Punk in die Welt gekommen ist, war natürlich viel älter. Schon im 19. Jahrhundert gibt es ein Buch mit dem Titel Ästhetik des Hässlichen. Das stammt von Karl Rosenkranz und das war ein Rechtsiegelianer. Ja? Und der war der Auffassung, das Hässliche brauchen wir, um das Schöne überhaupt als solches erkennen zu können. Also eine ganz dialektische Sichtweise. So, das war der kulturhistorische Teil dieser Sendung. Jetzt können wir uns entspannen.
1: Ich sehe übrigens gerade, Kai hat, obwohl wir ja diese sehr moderne Technik hier haben, ich lege auf mit Maus. Deshalb muss ich hier auch immer so hantieren mit dem Mikrofon, damit ich mich auf die Maus konzentriere. Aber Kai und ich sind zum Beispiel auch beide Menschen, die noch CDs haben zu Hause. Also von Vinyl mal ganz zu schweigen haben wir natürlich auch, aber auch CDs. Wer von Ihnen hat noch CDs? Oh, wow. Ah, auch, okay. Sie sind unsere Gang.
0: Wer möchte welche haben? Weil ich
1: Kai würde die Wein gerne loswerden heute. Nein, aber zurück. Ich würde gerne mal auf das Billige zu sprechen kommen. Gerne. Denn es heißt ja nun nicht umsonst so. Wir hier in Berlin kennen ja den Ausspruch, arm, aber sexy. Ne? Warum ist das Billige eigentlich so sexy? Oder warum ist das Billige oft das Gelbe vom Ei? Kai.
0: Du möchtest gerne auf Dolly Parton zu sprechen kommen, oder?
1: Später.
0: Da kommen wir auch noch drauf. Takes a lot of money to look that cheap, waren der Schlüsselsätze von Dolly Parton. Also es ist sehr teuer, so billig auszusehen wie ich.
1: Aber diese Produktion jetzt eben von Divine, die klingt ja auch nicht teuer. Da ist ja tatsächlich das Billige auch die Kunst.
0: Ja, naja, das war eben das Novum daran. Ne? Aber um es nochmal zu vertiefen, Dolly Parton hatte eingesehen, dass das eigentlich das Massenkompatible ist, das nicht zu teure, nicht zu edle. Ja, und es ist eben teuer.
1: Wenn warum? So, weil es jeder sich leisten kann, weil jeder mitmachen kann? Oder
0: I
1: warum?
0: Have no idea.
1: Lässt mich hängen. Also wir haben vorhin auch gesagt, Aufbegehren gegen das Establishment, Kai. Gibt dir das denn immer noch was, wenn du sowas hörst, obwohl das ja jetzt mehrere Jahrzehnte zurückliegt, die erste Welle des Punk. Wenn du das so zu Hause hörst, fühlst du dich dann als Punk?
0: Ich muss dir sagen, ich kannte den Titel gar nicht.
1: Jetzt kommt der mit den Plenarvorträgen.
0: Ja, weil ich hatte die CD, aber habe sie sofort ins Regal gestellt. Das ist eher eine CD zum Hinstellen, weil sie hübsch aussieht.
1: Und weil man dann sagen kann, man hört die coolste Musik, Kai. Gib's
0: zu. Ich bin
1: auch
0: ein Fan der Filme, im Unterschied zu dir. Insofern war das ein Merchandising-Artikel für mich.
1: Also Hässlichkeit zum Thema zu machen, wir sind ja hier auch eklektisch unterwegs und wollen natürlich auch nicht nur jetzt Punkbands spielen. Hässlichkeit als Thema gibt es in der Popmusik genauso natürlich. Ich würde sagen, das ist gängige Praxis und auch im Chanson und sogar auch in der Klassik. Das würden vielleicht manche nicht erwarten, vor allem auch im religiösen Kontext. Darauf kommen wir danach zu sprechen. Jetzt gibt es erstmal eine sehr bekannte Hymne auf die Unappetitlichkeit derer, die sich gehen lassen. Das ist eben wie das Eigelb in der Pfanne, dachte ich, was ja dann auch gerne so ein bisschen schwefelig, muffig riechen kann. Von solchen Zuständen erzählt das folgende Lied.

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0: Das ist auch mal schön für die Musik hier. Die macht ja, ist ja die halbe Miete. Ne? Aznavour war das natürlich, du lässt dich gehen. Kai, mich interessiert...
1: Ich will das kommentieren, es muss immer alles kommentiert werden. Der Witz bei diesem Titel, der toll ist, ne, liegt natürlich daran, dass Aznavour als Inkarnation französisch morbider Eleganz gerade das Gegenteil von dem Billigen ist, was wir eigentlich angekündigt hatten. Ne? Also Peter Alexander hätte das nicht singen können, würde ich sagen, aber Aznavour kriegt das wunderbar. Also großartiger Titel. Ne?
0: Kai Lewis Kaiser ist ja der Inbegriff der Berliner Eleganz, wie Sie heute auch sehen können. Insofern
1: Das ist aber kein Kompliment.
0: Das entscheiden Sie. Also ich habe lange nicht so was Charmantes zu jemand gesagt. Und muss dich natürlich fragen, wann lässt du dich gehen? Lässt du dich überhaupt gehen?
1: Im Schlaf. Entschuldigung, ich lasse mich immer gehen. Jetzt auch.
0: Körperlich auch? Wann ziehen deine Strümpfe Wasser?
1: Warten wir es ab.
0: Heißt das jetzt eigentlich in diesem Lied... Du bist mir egal oder ich bin mir egal oder alles ist mir egal. Was ist eigentlich die Aussage des Sich-Gehen-Lassens im Lied?
1: Was sind das für hermeneutische Fragen
0: hier? Die sind eben für dich gemacht, Kai. Ich muss dich auch ein bisschen herausfordern.
1: Ich habe aber keine Antwort darauf.
0: Du bist doch ein Musikphilosoph.
1: Ja, nein, das musst du wörtlich nehmen. Du lässt dich gehen, der Mann selber lässt sich nicht gehen.
0: Eine Anklage.
1: Natürlich,
0: ja. Das ist natürlich auch trotz der Brechung... Ganz schön sexistisch, oder? Hätte das eine Frau gesungen, denn meistens sind es ja die Männer, die
1: und zugleich sexy. Lassen. Das ist der Witz daran.
0: Aber umgekehrt vorstellbar wäre es irgendwie in der Zeit nicht gewesen. Jedenfalls nicht von einer Französin, glaube ich.
1: Ja, da hast du wahrscheinlich was dran, ja. Ja. Ich weiß nicht, das ist, glaube ich, 70er Jahre oder 80er oder so. Ne? Das ist schon lange her.
0: Ja, es ist irgendwann Anfang 80er.
1: Trotzdem war das auch damals mutig, würde ich sagen, glaube ich. Und das wäre und zwar auch nur einem Sänger wie Aznavour zuzutrauen. Eben aufgrund dieses Überschusses an Eleganz und Courtoisie. Ja?
0: Was ist denn für den Hörer oder die Hörerin das Reizvolle an so einem Inhalt? Warum hören Menschen gern von so profanen Dingen und so Alltags...
1: Menschen hören gerne einfache Dinge, die zugleich nicht uninteressant sind. Und wenn es so mutig daherkommt, würde ich sagen, wieder an dem Lied eben, hat es zumindest einen großen zeitgeschichtlichen Wert.
0: Hat es eigentlich einen biografischen Hintergrund, dieses Lied?
1: Keine Ahnung. Ich habe den Mann
0: das
1: nicht gekannt.
0: Das weiß ich nämlich gar nicht. Ich weiß, dass jemand von Ihnen hat sich eine von Aznavours vielen Frauen
1: Aznavour
0: durch sich gehen lassen.
1: Vertraute auf die Bühne.
0: Kai, du hast gesagt, das Ekelphänomen ist nichts, was dem Chanson vorbehalten ist und auch nicht der Popmusik. Es gibt Ekel auch in der Klassik. Und dazu darfst du jetzt referieren.
1: Ja, ich habe ein Beispiel dafür mitgebracht. Und zwar gibt es in der Klassik das abstoßende Dort, wo man es nicht erwarten würde, nämlich in der religiösen Musik. Die Kantaten von Bach sind voll von Ekelerregendem, kann man sagen. Also Chorsänger, für die ist das allgemein und die rauen sich das ständig zu. Die absurdeste, das ist aber, glaube ich, fiktiv. Bach-Kantatenzeile, die mir mal begegnet ist, lautet, leg mir den toten Jesus unter. Das ist aber, glaube ich, fake. Also ich habe es nicht verifizieren können. Aber es gibt schlimme Sachen genug in den oftmals anonymen Texten der Bach-Kantaten. Einen werden wir gleich spielen, nämlich die Kantate Liebster Gott, erbarme dich. Darin heißt es, meine Sünden kränken mich als ein Eiter in Gebeinen. Hilf mir, Jesu, Gottes Lamm, ich versink in tiefen Schlamm. Auch ein schöner Reim übrigens, Lamm auf Schlamm. Es gibt eine Kantate, die heißt Mein Herze schwimmt im Blut. Ganz berühmt aus der Matthäus-Passion ist Blute nur, du liebes Herz. Das sind Texte, die man in keinem Poesiealbum finden würde. Würde ich denken, hattest du ein Poesiealbum, Fanny?
0: Natürlich hatte ich ein Poesiealbum.
1: Natürlich.
0: Was meinst du? Ich hatte sogar mehrere. Zu meiner Zeit gab es ja noch welche ohne diese blöden Linien, wo dann steht, Lieblingsfarbe, mach mit deinem Daumen da rot oder blau. Wir hatten ja noch welche, wo man richtig arbeiten musste, also wo weiße Seiten drin waren und wo ich dementsprechend auch hoch individuelle Beiträge drin habe. Ich habe das sogar neulich mal wieder angeguckt und das ist so rührend, wie viel Arbeit sich früher Freunde für einen gemacht haben. Also heute, wenn wir sowas nach Hause Hause kriegen, dann ist da irgendein Gekrickel, dann steht da, dann müssen dreijährige Kinder sagen, was ihre schönste Eigenschaft ist. Also sowas Blödes. Ich verstehe sowieso nicht, warum es diese Freundschaftsbücher heute schon gibt in Zeiten, wo die nicht mal einen Buchstaben schreiben können. Aber meine Poesiealben oder das eine, an das ich denke, da sind dann noch so Sticker drin und dann wurde gezeichnet und dann sind so diese ganz klassischen Gedichte und Sprüche. Redet einer schlecht von dir, so sei es ihm erlaubt, doch du lebe so, dass keiner es ihm glaubt. Das sage ich mir immer noch. Ja.
1: Sehen Sie, meine Damen und Herren, das ist nicht geprobt gewesen. Absoluter Zufallstreffer. Ich hatte keine Ahnung, dass die sowas hatte.
0: Ja, und dass ich, und ich so dachte, dass du mir ins Gesicht springst. Das war eine richtig gute Vorlage.
1: Und du kannst sogar auswendig zitieren darauf. Ich bete dich an.
0: Du kannst mal vorbeikommen, wenn ich das andere Poesie. Ich habe auch.
1: Das bringst du nächstes Mal mit in die Show.
0: Dazu kann ich noch eine lustige Anekdote erzählen. Ich wollte immer als Kind schon ein Tagebuch haben. Und dann hat meine Mutter gesagt, wenn du sowas jetzt kriegst, wenn ich dir so ein Buch kaufe, dann musst du aber auch jeden Tag da irgendwas reinschreiben. Und dann waren wir im Urlaub und auf jeder Seite steht, heute war nicht viel. Punkt.
1: Gibt es heute noch Poesiealben? Alben, weiß das jemand?
0: Ja, gibt es. Habe ich ja gerade gesagt. Aber die sind eben nicht mehr so künstlerisch.
1: Ja.
0: Das ist mehr so Freundschaftsbuch. Ja. Ich würde auch sagen, das ist was anderes. Aber wir müssen zurück zur Musik kommen, denn jetzt werden die Grenzen des guten Tons wirklich gesprengt.
1: Jetzt kommt die Arie mit dem Eiter in den Gebeinen.
0: Ach so, es kommt erst Bach.
1: Ja, wir haben eine Bach ordentlich ambivalente Aufnahme darauf ausgesucht. Es singt Magdalena Koschina, das ist nicht ambivalent, aber dirigieren tut John Elliott Gardiner. Ein anstößiger Dirigent heutzutage, denn vor einigen Jahren durch eine Backstage applizierte Ohrfeige hat er sich dermaßen unmöglich gemacht, dass er eigentlich von vorne beginnen musste und heute noch an diesem Problem zehrt. Musik ab, Fanny.

0: Übrigens, sie versucht es nicht zu schön zu singen, ja, muss man lobend hervorheben. Magdalena Kochina war das mit Bach. So, jetzt kommt harter Tobak, ne?
1: Wie bitte? Ja, jetzt kommt sehr harter Tobak, denn jetzt verlassen wir das geistlich Unkorrekte und senden etwas politisch sehr Unkorrektes. Und zwar so unkorrekt, dass wir danach mal darüber reden müssen, kann man sowas noch spielen? Wie kommentiert man es? Wie ordnet man es ein? Und darf und kann man es noch lieben? Also ich muss lieben. ich muss sagen, vielleicht werden mir einige zustimmen. Das ist ein hochamüsantes Stück. Es ist aber nicht ganz einfach zu hören. Kai, wollen wir es erst hören und dann sprechen? Oder möchtest du hier noch was zu Political Incorrectness sagen?
0: Es wird nicht besser, wenn wir es vorher erklären.
1: Wir muten Ihnen das jetzt einfach mal zu.
0: Es
1: handelt sich um einen Titel von Hans Albers.
0: Hamburger.
1: Der da heißt, Nick ist braun wie eine Kaffeebohne.
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1: Das
0: sind Titel,
1: war der Nick.
0: Mit denen man sich um Kopf und Kragen spielen kann.
1: Wir senden hier übrigens immer noch live vom Parkfest. Falls Sie sich im Radio fragen, was läuft denn hier? Das ist die Sendung Das Gelbe vom Ei mit Fanny und Kai, Fanny Tank und Kai Lewis Kaiser. Und dazu gehört sowas unserer Meinung nach auch. Nicht unbedingt positiv gemeint, aber es ist ein Titel, dessen Ambivalenz, hast du es ja vorhin genannt, darin besteht, dass er natürlich hochrassistisch ist und zugleich ist das, was gesagt wird, aber sehr zuträglich für diesen Menschen. Er wird ja dargestellt als das Nonplusultra für die Frauen, also alle reißen sich um Nick und trotzdem wird hier mit Zuschreibungen gespielt, die man natürlich rassistisch nennen muss, sehr sogar. Kai, aber du hast es richtig genossen hier.
0: Naja, ich würde zunächst einmal sagen, solange solche Titel nicht in die kompliziert sind, kann man sie sozusagen in Anführungsstrichen spielen, wie immer man sie interpretiert und interpretieren muss. Übrigens kann man sie auch so und so interpretieren, würde ich denken. Diesen Titel würde ich nicht gespielt haben, wenn er nicht, wie ich zugeben muss, von Albers ingeniös interpretiert wird. Das muss ich schon sagen. Also ich weiß nicht, wie Ihnen das geht, aber die Art und Weise, wie er das dialektal einfärbt mit seinem Hamburger Slang und verschleift, hat irgendwie seltsames Format. Ja?
1: Ja, es ist ja immer so ein bisschen die Entschuldigung bei solchen Fragen mit der Naivität. Es wird ja so ganz vermeintlich naiv singt er das, ne? Auch durchaus schön und amüsiert. Also es klingt ja ganz unaufgeregt und lakonisch, wie vieles von Albers. Das entschärft natürlich so ein bisschen dieses doch etwas härtere Statement.
0: Ja, das ist ein ganz komplizierter Fall. Albers ist in Deutschland geblieben während der Nazi-Zeit. Er hat sich immer so ein bisschen weggeduckt, aber er hat sogar Propagandafilme gemacht. Groß ist die Rechnung gegen ihn eigentlich nie aufgemacht worden. Und das war deswegen, weil er so wahnsinnig beliebt war.
1: Und ne? Eine jüdische Frau hatte, die er sehr geschützt hat.
0: Ja, das ist richtig. Er hat eine jüdische Frau, mit der er zusammengeblieben ist und vor die er sich schützend gestellt hat. Ähnlich wie andere. Bei Franz Lehár war es ganz das Gleiche. Bei Hans Moser auch. Solche Fälle gab es mehrere. Trotzdem sind das natürlich ambivalente Gegebenheiten.
1: Wir hatten in einer vorangegangenen Sendung auch schon mal die Frage zum Antisemitismus in der Musik. Also können wir Wagner spielen? Können wir Pfitzner spielen? Was sagen wir dazu als Musikjournalisten? Wir sind der Meinung, ja, man muss es nur irgendwie einordnen, weil natürlich ist es auch immer diese Gegenüberstellung von Kunst versus Biografie oder in dem Fall vielleicht sowas von Verfestigung von Vorurteilen. Wie sieht es damit aus?
0: Also ja, ich würde sagen, die Frage, wie man solche Titel bewertet, sagt noch nichts darüber aus, wie man damit umgehen muss. Ja? Ich finde sehr lehrreich, der jüdische Regisseur Peter Zadek war der Auffassung, dass Shakespeares Kaufmann von Venedig ein antisemitisches Stück sei und dass es deswegen gespielt werden müsse. Ja? Das finde ich eine durchaus konsequente und diskutable Sichtweise, die er auch mehrfach umgesetzt hat, weil er hat das Stück mindestens 3-mal inszeniert. Und zwar sehr gut übrigens.
1: Apropos Zadek, wir kommen jetzt zur Bühne, zur großen Bühne, zur Opernbühne. In der Oper ist es nämlich auch ein immer wiederkehrendes Problem oder eine Frage, die viele Regisseure sich stellen, viele Intendanten sich stellen. Mit wem darf oder soll man Rollen besetzen? Und im nächsten Fall ist das eine besonders delikate Geschichte, die unter dem Motto Blackfacing läuft.
0: Ja, wobei man dazu sagen muss, wir sind natürlich in sehr moralischen Zeiten, in denen wir leben. Es wird an Künstler werden gesteigerte moralische Ansprüche gestellt, würde ich schon denken. Und man kann sich fragen, ob das eigentlich nötig ist. Das würde ich schon denken, dass man sich das fragen kann. Signifikant ist eben, wie ich schon angedeutet habe, dass man immer Ausnahmen von dieser großen Regel macht. Also Wagner war antisemitisch, er wird niemals angezweifelt. Das wird einfach so, das wird zur Kenntnis genommen und damit ad acta gelegt. Ich finde das auch richtig. Ich will damit nur sagen, wir hantieren mit sehr unterschiedlichen Maßstäben im Umgang mit solchen Dingen. Die Oper, um die es sich jetzt handelt, ist Othello. Diesen Moor von Venedig, wie es im Untertitel des Shakespeare-Stückes heißt, mit einem Schwarzen zu besetzen, ist schwer. Also dann würde man die Oper kaum noch aufführen können. Im Übrigen wäre auch die Frage, ob das konsequent ist. Wir besetzen ja auch keine Mörder mit Mördern und so weiter und so fort. Und der Fall entzündet sich eher natürlich an dem, wie du angedeutet hast, an dem Factum Brutum des Blackfacing, das als problematisch empfunden wird und auch nicht mehr praktiziert wird heutzutage weitgehend. Ich würde immer noch sagen, gegen das Blackfacing sprechen weniger moralische Fragen als die Tatsache, dass es absolut beknackt aussieht. Ja.
1: Was den folgenden Interpreten nie gestört hat, glaube ich.
0: Ja, also ein ganz heikles Mittel, um es überhaupt glaubhaft machen zu wollen, angenommen man wollte das. Der Sänger, den wir hier hören, in der Rolle des Othello am Anfang der Oper von Verdi, ist noch dazu ein auch ins Zwielicht geratender, und zwar aufgrund von Belästigungsvorgängen, ins Zwielicht geratender Tenor namens Placido Domingo, der von etlichen Leuten, auch Kennern der Szene, für den größten Tenor aller Zeiten gehalten wird. Von einigen wird er noch größer gefunden, als es Caruso war. Fanny Farb.

0: Resultate vom Beginn des Otello von Giuseppe Verdi, Placido Domingo mit dem National Philharmonic Orchestra 1978 unter Leitung des auch nicht ganz unproblematischen James Levine. So, jetzt aber kommen wir noch zu einem Titel, Fanny, den du, glaube ich, wirklich als das Gelbe vom Ei hier ausgeben könntest, weil du ihn wirklich unzweideutig gut findest.
1: Absolut. Also es darf natürlich hier wirklich auch nicht die Bedeutung des gelben Eis fehlen als das des Nonplusultras. Es gibt Aufnahmen, dazu gehört jetzt die nächste auch oder überhaupt das ganze Stück, bei denen ich vor allem immer drei Teile einzeln höre. Also es geht um Verdis Requiem. Ich höre dieses Stück live zwar durch, wenn ich es im Konzert höre, auf Aufnahmen, aber grundsätzlich immer Kostproben, also meine Lieblingsstücke. Ich weiß nicht, wie es bei dir ist, und das wäre für mich auch sowas wie das Gelbe vom Ei. Es gibt in so großen Oratorien oder auch in Opern immer die Arien oder die Stücke, die man am meisten liebt, und das ist dann mein Gelbes vom Ei. Und dann gehe ich immer wieder zu dem Stück. Das nächste ist so eins, aber erstmal würde ich gern wissen, Kai, bist du ein Skipper?
0: Ja, ist mir eigentlich zu viel Arbeit, das Rumskippen. Ich höre das von vorne durch bis hinten, wobei ich das Verdi-Requiem nicht sehr oft höre, weil es gibt so Werke, die sprengen eigentlich die Wiedergabe auf CD oder in Aufnahmen mehr oder weniger, weil sie zu groß sind. Die Missa Solemnis von Beethoven gehört auch dazu und das Verdi-Requiem auch, nicht ganz so, aber da kann ich das schon verstehen. Also da höre ich auch gelegentlich dann nur einzelne Stücke, wenn mich was besonders interessiert.
1: Ja, also in diesem nächsten Fall ist es, wie gesagt, einerseits mein Lieblingsstück aus dem Requiem, in dem Fall ist es auch noch das Gelbe vom Ei, wer hier singt, nämlich zwei Stimmen, die auch zusammen das Gelbe vom Ei sind. Ich kann es nicht anders sagen.
0: Ich kenne die Aufnahme gar nicht, her damit.
1: Umso besser.

0: Das ist so Musik für meine dunkelsten Stunden. Das es sind wirklich die Flügel des Gesangs.
1: Ich finde, der
0: Dirigent... Das Sterben in Musik.
1: Ja, ja. Der Dirigent ist ein bisschen schläfrig, finde ich.
0: Franz Welser Möst.
1: Franz Welser Möst,
0: aber genau
1: Möst,
0: das
1: ja.
0: ist wahrscheinlich... Das ist so ein Punkt, wo Kai und ich uns wahrscheinlich nie einig werden. Denn ich liebe die Langsamen. Ja. Und Kai mag es immer gern ein bisschen zackig.
1: Nein, nein, das ist keine Frage des Tempos, sondern des Temperaments. Das ist ein Unterschied.
0: Eben, auch da liebe ich die langsam.
1: Aber immerhin muss man sagen, es ist völlig anders, als man das sonst hört, dieses Stück. Ne? Ja, also auch so eine Schlaftablette kann vielleicht ganz gut wirken.
0: Es ist jedenfalls jemand, der die Sängerin auf dem Tablett lässt und die ja. Begleitung sehr, sehr dezent. Ja.
1: Also immerhin, Gregorian ist natürlich sehr schlackenlos und kühl eigentlich, ne? Aber im guten Sinne. Hier, also ich meine, hier finde ich es ganz erfrischend, muss ich zugeben. Ja.
0: Ist ja auch das Requiem. Aber ja. Jetzt kommen wir nochmal in den Bereich der Frauenfeindlichkeit, diesmal aber Eier mit Schmalz. Kein.
1: Ja, im Bereich des Schlagers zu einem Klassiker des schlechten Geschmacks. Da wird man natürlich in den 50er Jahren fündig. Der Sänger, um den es sich handelt, war schon in den 30er Jahren aktiv. Er stand ebenso wie Hans Albers auf der gottbegnadeten Liste der Nazis. Auch er konnte seine Karriere dann nach dem Krieg bruchlos fortsetzen. Sein Ruf ist einigermaßen unangekränkelt und unangekratzt. Sein Name ist Rudi Schuricke. Seine bekanntesten Titel waren die Capri-Fische, Tulpen aus Amsterdam, kennen alle. Lass die Frau, die dich liebt, niemals weinen. Auch schön. Der Song richtet sich vermutlich nur an Männer oder hauptsächlich an Männer. Der Titel, den ich ausgewählt habe, hat den schönen Titel Frauen und Wein. Ein Thema, bei dem man sich eben mit Sicherheit bedenkenlos anvertrauen kann.
0: Ein Thema, das hier auch sehr gut aufgehoben ist.
1: Ja, hier bei uns gut aufgehoben ist. Was ist dein Thema, deine Meinung, Fanny, zum Thema Frauen und Wein?
0: Das ist ja mein Titel im Grunde. Frau und Wein.
1: Da tun sich ja Abgründe auf.
0: Deshalb finde ich das Lied auch absolut passend jetzt.
1: Du wirst nicht
0: Weil
1: enttäuscht
0: wir sind
1: werden.
0: Ja noch nüchtern, sonst hätten wir das hier ja gar nicht machen können.
1: Frauen und Wein, Rudi Schuricke im Jahr 1952.

0: Ja, man fragt sich, wer auf die Idee gekommen ist, auch noch einen Kinderchor dazu zu tun. Ich weiß nicht, ich verstehe die. Aber ich glaube, ansonsten kann das für sich stehen, der Titel, nicht wahr?
1: Ja, ich habe nur gedacht, wir hätten doch Accessoires gebraucht. Also spätestens jetzt hätte ich doch einmal das Glas gehoben, Kai.
0: Ja.
1: Nächstes Mal wieder. Womit wir beim Thema Zukunft sind, wir hoffen, Sie haben das hier genossen, denn wir sind hier jetzt gleich am Ende unseres Duo-Programms, das Gelbe vom Ei mit Fanny und Kai. Wir hoffen, das noch öfter mal zu machen. Auch in unserer Dachlounge von Radio 3 können Sie uns in nächster Zeit mal besuchen, in ganz naher Zukunft sogar. Uns hat das viel Spaß gemacht, oder Kai, heute hier?
0: Ja.
1: Also Kai hat Spaß gemacht, mir auch. Wir sagen Tschüss mit einem weiteren Duett von einer Frau, die leider nicht mehr unter uns weilt. Sie werden wissen, wer das ist, denn keine andere darf heute diesen Abend beschließen. Sie singt gemeinsam mit Porter Wagoner We'd Have to Be Crazy. Die Rede ist von Dolly Parton. Tschüss.
0: Ciao.

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2: Kompromisslose Avantgarde-Musik von Karl-Heinz Stockhausen. Kühn, sehr kühn, beginnt die Spielzeit der Deutschen Oper Berlin und die Intendanz von Aviel Kahn. Mittwoch aus Licht, erstmals im deutschsprachigen Raum in Szene gesetzt. Diese Oper gehört zum

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1: Die EU-Kommission hat Forderungen von Bundesfinanzminister Klingbeil nach einer Übergewinnsteuer für Mineralölkonzerne zurückgewiesen. Das wurde bei einem Treffen der Mitgliedstaaten in Irland bekannt. Man beobachte die Lage weiter und werde Vorschläge machen, sobald es angemessen sei, sagte Wirtschaftskommissar Dombrovskis. Klingbeil setzt sich schon länger dafür ein, dass Mineralölkonzerne eine zusätzliche Abgabe zahlen sollten, wenn große Gewinne gemacht werden. Auf EU-Ebene bekommt er dafür Unterstützung von mehreren Staaten wie Polen, Italien, Spanien und Österreich. Andere Länder sehen die Pläne dagegen kritisch. Im Brandenburger Landtag ist über die geplante Schließung von Geburtskliniken im Land diskutiert worden. Die Opposition warf der Landesregierung dabei vor, die Menschen aus dem Blick zu verlieren, wenn Standorte aufgegeben werden. Aus dem BSW wurde Gesundheitsminister Wilke Frauenfeindlichkeit vorgeworfen. Dieser sprach von unnötiger Angstschürerei.
2: Wir haben neben den Versorgungsstrukturen im Land, die sehr, sehr gut sind, die stationären und die ambulanten Versorgungsstrukturen, dann auch noch Notfallstrukturen, die auch in Ansatz gebracht werden können, wenn es wirklich ernst wird. Und deswegen ist die Versorgungslage in unserem Land, auch nach diesen Einschnitten, die es hier gab, immer noch sehr, sehr gut. Und wir werden dafür sorgen, dass sie auch sehr, sehr gut bleibt.
1: Brandenburgs Gesundheitsminister René Wilke, SPD. Der demografische Wandel kommt in den Schulen früher an als bislang angenommen. Wie aus einer aktuellen Prognose der Kultusministerkonferenz hervorgeht, wird der Höchststand bei den bundesweiten Schülerzahlen 2029 erwartet. Das ist 3 Jahre früher als in den bisherigen Berechnungen. Laut der Erhebung wird es dann rund 11,5 Millionen Schülerinnen und Schüler geben. Danach werde ihre Zahl fallen. Das liegt demzufolge an den Geburtenzahlen, die seit 2021 kontinuierlich sinken und 2025 auf den niedrigsten Stand seit 1946 gefallen sind. Nach dem Brand im Berliner U-Bahnhof Wittenbergplatz fährt die U-Bahn-Linie 3 wieder durchgehend. Das haben die Berliner Verkehrsbetriebe am Vormittag mitgeteilt. Alexandra Karolczyk, RBB 24.
3: Die U3 fährt wieder auf der gesamten Linie, teilweise aber noch unregelmäßig. Der U-Bahnhof Wittenbergplatz bleibt aber weiter geschlossen. Grund sind Reinigungsarbeiten nach dem Brand. Die U-Bahn fährt dort ohne zu halten durch. Nun starten laut BVG die Arbeiten für die Linien U1 und U2. Diese seien aufwendiger als zunächst angenommen. Daher könne man noch nicht sagen, wann dort die U-Bahnen wieder planmäßig fahren. Die U2 ist zwischen Zoologischer Garten und Gleisdreieck gesperrt, die U1 fährt gar nicht. Der Brand war in der Nacht zu gestern ausgebrochen. Die BVG geht von einem technischen Defekt aus.
1: Die Bundesregierung hat Zweifel daran, dass die Wahlen in Russland demokratisch ablaufen. Eine Sprecherin des Auswärtigen Amtes sagte, dass man sich wohl auf ein inszeniertes Wahlritual einstellen müsse. Bis Sonntag wird in Russland ein neues Parlament gewählt. Es ist die erste Abstimmung seit dem Beginn des Angriffskriegs in der Ukraine. Ein Sieg der Putin-nahen Partei Geeintes Russland gilt als sicher. Kreml-kritische Parteien wurden zur Wahl nicht zugelassen. Das offizielle Porträt der langjährigen Bundeskanzlerin Merkel wird 3 Monate länger im Berliner Bode-Museum ausgestellt als geplant. Nach Angaben des Museums ist das Bild noch bis zum 3. Januar zu sehen. Begründet wird das mit dem großen Besucherinteresse. Am 4. Oktober werde Merkel persönlich zu Gast sein und 1 Stunde lang Karten signieren, sagte ein Pressesprecher. Das Kanzlerinnenporträt hängt seit Anfang Juli im Bode-Museum. Gemalt wurde es von dem deutsch-französischen Künstler Jérémy Kéras. Nach der Ausstellung im Bode-Museum soll das Werk dauerhaft im Bundeskanzleramt hängen. Berlin hat ein neu ausgeschildertes Wanderwegenetz. Laut der Senatsverkehrsverwaltung erstreckt es sich auf gut 570 Kilometern Länge. Dabei führen 20 Hauptwege weitgehend abseits großer Straßen durchs ganze Stadtgebiet. Den Angaben nach wurden insgesamt über 5500 Schilder und 1500 Pfeilwegweiser aufgestellt. Auf den Schildern ist ein Berliner Wanderbär auf grünem Grund zu sehen. Damit seien die Wanderwege nun auch an unübersichtlichen Orten leicht zu finden, hieß es. Soweit die Nachrichten. 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Das Wetter. Am Nachmittag mal Sonne, mal Wolken und einzelne Schauer. Aktuell in Berlin Adlershof 19 und in Steglitz 21 Grad, in Welzow 16 und in Bestensee 20 Grad. Morgen meist freundlich und trocken, nur im Norden auch mal etwas Regen. Am Sonntag

0: Tag mehr Wolken als Sonne und gebietsweise Schauer. Temperaturen um 21 Grad. Die Zeit 15.05 Uhr.
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La vie ne vaut rien, das Leben ist nichts wert. Alain Souchon, ein Titel, der das Leben vielleicht gerade dadurch feiert, dass er ihm keine allzu große Bedeutung zumisst oder besser diese Bedeutung nicht unnötig aufbläst. Das ist ein Grundgefühl, ein existenzialistisches am ehesten, das einem auch helfen kann, Krisen als Teil einer ohnehin wenig sinnvollen Existenz zu begreifen und insofern dann auch als nicht ganz so absolut. Das hier ist jetzt der neue, der aktuelle Teil von Meine Musik heute, denn die letzte Stunde war eine Aufzeichnung vom Parkfest Ende August. Toast Hawaii mit Fanny und Kai geht aber weiter, gibt es auch nächste Woche Mittwoch wieder in der RBB Dach Lounge im Radio 3 Kultursalon. Der Eintritt ist wie immer frei, man muss sich lediglich über ein Formular auf unserer Webseite dafür anmelden und diese nächste Ausgabe unseres Duo-Projekts läuft unter dem Motto »Schöner wird's nicht«. Das nehmen wir wörtlich, einfach mal ganz straight das Schönste vom Schönsten zu spielen, beziehungsweise das, was wir dafür halten. Darauf haben wir richtig Lust. Wir sind uns da natürlich auch nicht immer einig, aber das ist gerade die Würze dieser Reihe. Also wird es auch durchaus wieder etwas diskursiv werden, selbst bei einem so verbindenden Thema. Was ist schön in der Musik? Das hier zum Beispiel.

Je öfter ich dieses Lied höre und je älter ich werde, desto mehr ist es ein Lied über verlorene Träume geworden und nicht einfach ein Nachtstück. Hier höre ich eine Todessehnsucht durchaus und eine Verzweiflung in Gestalt einer sanften Nacht, die nichts löst, sondern nur zudeckt. Ian Bostridge und Julius Drake, einer meiner allerliebsten Versionen dieses Schubert-Liedes »Nacht und Träume«. Es folgt ein Geburtstagsstück für die unsterbliche Jessie Norman, die am 15. September 81 Jahre alt geworden wäre. Jahrgang 1945, sie gehört zu den wichtigsten und ausdrucksstärksten Sängerinnen ihrer Zeit und natürlich zu einer der ganz wenigen schwarzen Opernsängerinnen des letzten Jahrhunderts, die sich international durchsetzen konnten und durften. Ihre Grandezza ist unübertrefflich, ihre Mimik sowieso, Vorhang auf für eine Stimme für die Ewigkeit.

Aus den Wesendonk-Liedern, die ersten beiden, Der Engel und Stehe still, Jesse Norman haben sie gehört, die am 15. September 81 geworden wäre. 2019 ist sie in New York gestorben, auch im September übrigens, also eindeutig eine Herbstnatur. Morgen wird es ein seltenes Spektakel an der Deutschen Oper Berlin geben. Der neue Intendant Aviel Kahn macht's nicht unter Stockhausens Mittwoch aus Licht. Erste Premiere in seiner Spielzeit unter seiner Intendanz. Das berühmte Helikopterquartett aus diesem Werk ist sicher für viele ein Grund, sich das mal anzugucken. Ich verschone sie an dieser Stelle mit Stockhausen, wollt's nur mal erwähnt haben. Hier in Meine Musik darf ihre Aufmerksamkeitsspanne ruhig etwas geringer sein als 4,5 Stunden Stockhausen und ihre Lust am Harmonischen vielleicht auch etwas größer. Das Streichquartett S-Dur Opus 51 gehört zu Dvořáks schönsten Quartetten, finde ich. Sehr selten gespielt, leider. Und genau da setzt diese Sendung an, um nämlich auch mal in den Kammermusikgenuss abseits des Mainstream zu kommen, braucht es Meine Musik am Freitagnachmittag.

Habe ich Ihnen zu viel versprochen? Ich glaube nicht. Das war doch eine Perle und auch entsprechend gespielt vom Alban Berg Quartett. Eine Live-Aufnahme von 1999. Die Sendung neigt sich dem Ende zu und sie endet mit einem weiteren Streichquartett von Dvořák aus demselben Konzert mit dem Alban Berg Quartett. Diese Aufnahme enthält nämlich auch noch das Quartett Astur Opus 105, ähnlich satt und warm und vollumfänglich schön. Auch aus diesem Quartett spiele ich Ihnen jetzt die zweite Hälfte, also die Sätze 3 und 4 und lade Sie bei der Gelegenheit noch einmal ganz herzlich ein, am kommenden Mittwoch um 19 Uhr in unsere RBB Dach Lounge zu kommen. Dort heißt es zum vierten Mal Toast Hawaii mit Fanny und Kai. Und Kai Lürs Kaiser und ich werden dieses Mal ausschließlich über schöne Musik sprechen. Was heißt das eigentlich? Was empfinden wir als unzweifelhaft schön? Was ist der Unterschied zwischen hübsch und schön in der Musik? Wenn Sie dabei sein wollen, melden Sie sich doch gern über das Formular auf unserer Website unter dem Reiter Events und dann Radio 3 Kultursalon an. Wir würden uns sehr freuen und für heute sage ich Tschüss, bis bald, Ihre Fanny Tank.

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1: Ich bin Vera Kröning-Menzel. Herzlich willkommen. Um ein Lied und um ein Vermächtnis geht es im aktuellen Wochenabschnitt der Heiligen Schrift des Judentums, der Tora. Rabbinerin Elisa Klapek aus Frankfurt am Main legt den Text aus und sie beginnt ihr Wort zum Schabbat mit einer existenziellen Frage.
2: Was bleibt? Wir sind fast am Ende der Tora. 40 Jahre sind die Israeliten durch die Wüste gewandert. Moses resümiert im Buch Deuteronomium in drei großen Reden noch einmal alle Höhe- und Tiefpunkte des langen Weges aus der Sklaverei in die Freiheit. Das Volk steht am Jordanfluss und sieht das Land. Moses weiß, dass er bald sterben wird. Soeben hat er den Priestern und Ältesten seines Volkes die Tora übergeben und Joshua zu seinem Nachfolger berufen. Joshua, nicht Moses, wird die Israeliten in das Land führen. Schon der Abschnitt des vergangenen Schabbat klang melancholisch. Gott und Moses wissen, dass es nicht lange dauern wird, bis die Israeliten den Bund brechen werden, bis sie sich von dem einen Gott abwenden und wieder den alten heidnischen Götzendiensten verfallen. Die Befreiung vom Sklavenjoch, die Zeichen und Wunder Gottes gegenüber dem Pharao und in der Wüste, die Offenbarung am Berg Sinai und der Erhalt der Tora, all das hat nicht ausgereicht, um die Israeliten endgültig an ihren Gott zu binden. Das Ende der Tora zeugt von tiefer Desillusion, nicht nur vor den Grenzen des Menschen, sondern schlimmer noch, den Grenzen Gottes. Er ist eben nicht allmächtig und kann nicht verhindern, dass die Menschen immer wieder andere Wege gehen, mitunter Wege, die in den Abgrund führen. Aber was bleibt trotzdem? Im 31. Kapitel des 5. Buch Mose sagt Gott: Darum schreibt euch das folgende Lied auf. Lehre es die Kinder Israel, lege es ihnen in den Mund, damit mir dies Lied ein Zeuge gegen die Kinder Israel sei. So soll, wenn viele Leiden und Drangsale das Volk treffen werden, dies Lied nie aus dem Munde seiner Nachkommen schwinden. Es bleibt ein Lied. Aus allein diesem Lied, das Moses seinem Volk vortrug, besteht der Wochenabschnitt an diesem Schabbat. Ha'azinu, Kapitel 32 im 5. Buch Mose. Merk auf, o Himmel, ich will reden. Die Erde höre meines Mundes Wort. Das Lied beginnt im Stile einer optimistischen Gottespreisung, wie wir sie aus vielen Psalmen kennen. Doch schon recht bald, im 5. Vers, schlägt die Stimmung um. Über Gott heißt es noch: Ein Gott der Treue, ohne Fehl, gerade und gerecht. Doch über die Israeliten: Sie sind nicht seine Söhne mehr. Verführt hat sie ihr eigener Fehl, ein dekadentes Geschlecht, der Tücke voll. Wie? So wollt ihr es dem Ewigen lohnen, du töricht unverständiges Volk? Es folgen Beschreibungen der Götzenkulte, des Abfalls und daraus folgend der konsequenten Wege ins Verhängnis, in Naturkatastrophen, Hungersnöte, Kriege und Verwüstungen, bis schließlich im Abgrund, fast schon zu spät, wieder Gott als der einzige Halt erkannt wird. Was Gott in den vergangenen Kapiteln bereits in Form von Flüchen angedroht hatte, wird hier noch einmal in kunstvollster Poesie dargestellt. Aber warum all diese schrecklichen Visionen in Form eines Liedes? Und warum sollten sie vom Volk gesungen werden? Und überhaupt, warum ist die letzte Bestimmung Gottes ein Lied für sein Volk? Die Tora zeigt sich an dieser Stelle geradezu tiefenpsychologisch. Stärker noch als ein kluger Text prägen uns oft Lieder, in Melodien vermittelte Botschaften und Zeremonien. Sie berühren die Seele nachhaltiger als der Intellekt und bringen ihre Saiten auch noch Jahrzehnte später auf dieselbe Weise zum Klingen wie noch in der Kindheit. Möglicherweise ist der seelische Punkt, den sie berühren, ein stärkerer Garant, den Weg zur Tora zurückzufinden, als der Verstand. Es gibt die sogenannten Dreitagesjuden, die nur dreimal im Jahr in der Synagoge erscheinen. Sie kommen aus der Sehnsucht, wieder die alten Gebetszeremonien mit ihren unvergänglichen Melodien zu erleben, die sie seit ihrer Kindheit kennen. Offenbar reicht dies, um weiterhin gebunden zu bleiben. In diesem Jahr verbindet sich diese Sehnsucht mit einer anderen, der Sehnsucht, in all der Verunsicherung, die es mit sich bringt, Jude, Jüdin zu sein, Rückhalt und vor allem Bestärkung zu erfahren. Es ist interessant, dass Gottes Worte am Ende der Tora in keinen gesprochenen Schlusspunkt, sondern in eine Melodie münden, die Rückkehr und Rückhalt verspricht. In diesem Sinne wünsche ich Ihnen heute nicht nur Shabbat Shalom, sondern auch Shana Tova, ein gesundes und glückliches Jahr mit viel Musik zur seelischen Bestärkung.

0: Sie hörten Adonai Rui, gesungen von Kantor Asaf Levitin. Zum Schabbat sprach Rabbinerin Elisa Klapek aus Frankfurt am Main. Schabbat Shalom.
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0: Unterstützung von mehreren Staaten wie Polen, Italien, Spanien und Österreich. Andere Länder sehen die Pläne dagegen kritisch. Brandenburgs Gesundheitsminister Wilke hat die geplanten Schließungen von Geburtskliniken verteidigt. Die Versorgungslage sei trotz der Einschnitte immer noch sehr gut, sagte der SPD-Politiker im Landtag in Potsdam. Martin Adam, RBB 24, Landespolitik.
1: Brandenburg müsse Geburtsstationen vorhalten, auch wenn weniger Kinder zur Welt kommen, genau wie man Feuerwehren betreibe, auch wenn es selten brennt, erklärte der BSW-Abgeordnete Andreas Kutsche. Die Landesregierung dürfe keiner weiteren Schließung mehr zustimmen. Zuvor hatte das Immanuel-Klinikum in Bernau bekannt gegeben, wegen der niedrigen Geburtenrate, weil keine Fachkräfte verfügbar seien und zugleich der Kostendruck steige, die Geburtsstation im Oktober zu schließen. Die SPD verweist darauf, dass in direkter Umgebung das Krankenhaus Berlin-Buch zur Verfügung stehe. Von 25 Brandenburger Geburtsstationen im Jahr 2021 werden nach der Schließung nur noch 17 verfügbar sein.
0: Die Bundesregierung hat Zweifel daran, dass die Wahlen in Russland demokratisch ablaufen. Eine Sprecherin des Auswärtigen Amtes sagte, dass man sich wohl auf ein inszeniertes Wahlritual einstellen müsse. Bis Sonntag wird in Russland ein neues Parlament gewählt. Es ist die erste Abstimmung seit dem Beginn des Angriffskriegs in der Ukraine. Ein Sieg der putinnahen Partei Geeintes Russland gilt als sicher. Kreml-kritische Parteien wurden zur Wahl nicht zugelassen. Der demografische Wandel kommt in den Schulen früher an als bislang angenommen. Wie aus einer aktuellen Prognose der Kultusministerkonferenz hervorgeht, wird der Höchststand bei den bundesweiten Schülerzahlen 2029 erwartet. Das ist 3 Jahre früher als in den bisherigen Berechnungen. Laut der Erhebung wird es dann rund 11,5 Millionen Schülerinnen und Schüler geben. Danach werde ihre Zahl fallen. Das liegt demzufolge an den Geburtenzahlen, die seit 2021 kontinuierlich sinken und 2025 auf den niedrigsten Stand seit 1946 gefallen sind. Nach dem Brand im Berliner U-Bahnhof Wittenbergplatz fährt die U-Bahn-Linie 3 wieder durchgehend. Das haben die Berliner Verkehrsbetriebe am Vormittag mitgeteilt. Alexandra Karolczyk, RBB 24.
2: Die U3 fährt wieder auf der gesamten Linie, teilweise aber noch unregelmäßig. Der U-Bahnhof Wittenbergplatz bleibt aber weiter geschlossen. Grund sind Reinigungsarbeiten nach dem Brand. Die U-Bahn fährt dort ohne zu halten durch. Nun starten laut BVG die Arbeiten für die Linien U1 und U2. Diese seien aufwendiger als zunächst angenommen. Daher könne man noch nicht sagen, wann dort die U-Bahnen wieder planmäßig fahren. Die U2 ist zwischen Zoologischer Garten und Gleisdreieck gesperrt, die U1 fährt gar nicht. Der Brand war in der Nacht zu gestern ausgebrochen, die BVG geht von einem technischen Defekt aus.
0: Das offizielle Porträt der langjährigen Bundeskanzlerin Merkel wird 3 Monate länger im Berliner Bode-Museum ausgestellt als geplant. Nach Angaben des Museums ist das Bild noch bis zum 3. Januar zu sehen. Begründet wird das mit dem großen Besucherinteresse. Am 4. Oktober werde Merkel persönlich zu Gast sein und 1 Stunde lang Karten signieren, sagte ein Pressesprecher. Das Kanzlerinnenporträt hängt seit Anfang Juli im Bode-Museum. Gemalt wurde es von dem deutsch-französischen Künstler Jérémy Queyras. Nach der Ausstellung im Bode-Museum soll das Werk dauerhaft im Bundeskanzleramt hängen. Der Tierpark Berlin meldet Nachwuchs bei den roten Pandas. Das Jungtier wurde demnach schon Ende Juni geboren und entwickelt sich prächtig. Rote Pandas gehören zur Familie der Katzenbären. Sie gelten als stark gefährdete Art. Laut dem Tierpark gibt es schätzungsweise weniger als 10.000 freilebende rote Pandas in den Bergwäldern des Himalayas und angrenzenden Regionen. Soweit die Nachrichten. Weitere Meldungen aus Berlin und Brandenburg auf rbb24.de. Das Wetter. Bis zum Abend mal Sonne, mal Wolken, aber nur ganz vereinzelt Schauer. Aktuell in Berlin-Buch 20 und in Kreuzberg 21 Grad, in Grünau 18 und in Strausberg 21 Grad. Im Laufe der Nacht wolkiger bei 12 bis 8 Grad. Morgen in der Nordwesthälfte einige Wolken, sonst recht freundlich. Am Sonntag gebietsweise Schauer. Temperaturen um 21 Grad. Die Zeit 16.05 Uhr.
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4: Und ich wünsche Ihnen einen schönen Freitagnachmittag.

Kein einfacher Weg über die Brücke von Freundschaft zu Liebe. Friends to Lovers hat hier Mama's Gun gesungen, die Soul-Pop-Band aus London, der Sound der 70er, transportiert in die Jetztzeit. Und das hier ist ein Song von Trisha Collins, der jungen Singer-Songwriterin, die so zwischen zwei Lebensräumen hin und her pendelt, zwischen Berlin und Irland. So ganz klassisch, Gitarre und Stimme, hier auch noch mit so atmosphärischen Soundeffekten im Hintergrund.

0: Finding God, Trisha Collins, gerade erst rausgekommen. Trisha Collins war ja auch zu Gast auf unserer Radio 3 Bühne beim Radio 1 Parkfest und ihren Live-Auftritt, den können Sie gerne noch nachhören, wenn Sie möchten, auf unserer Internetseite radio3.de. Jetzt kommen wir zu völlig anderer Musik. Eine Oper nämlich mit Chor und Orchester und mit elektronischen Klängen und mit erfundener Sprache und mit einem Quartett, das in 4 Hubschraubern spielt. All das ist Mittwoch aus Licht, die Oper, wenn man das überhaupt so nennen kann, von Karl-Heinz Stockhausen, der ja sehr, sehr früh schon sehr avantgardistische Musik geschrieben hat. So auch mit seinem Lichtzyklus. Er hat ganz konsequent jede Vorstellung davon, was Oper eigentlich sein könnte, erweitert, meiner Meinung nach. Morgen wird dieses monumentale Werk, der Mittwoch aus Licht, erstmals in Deutschland szenisch aufgeführt an der Deutschen Oper Berlin. Meine Kollegin Antje Bonhage war gestern bei der Generalprobe dabei. Schön, dass du da bist, Antje. Grüß dich.
1: Hallo, Frank.
0: Warum eigentlich erst jetzt Premiere in Deutschland? Ich meine, Stockhausen war einer der bedeutendsten deutschen Komponisten im 20. Jahrhundert, hat das Stück schon in den 90ern komponiert. Warum jetzt die Premiere so spät?
1: Du hast es ja alles gerade schon so ein bisschen angerissen. Ja, was da alles drin steckt. Also es ist wirklich extrem aufwendig, das alles zusammen auf die Bühne zu bringen. Einzelne Teile der Oper, die wurden in Deutschland schon zu Stockhausens Lebzeiten gespielt, aber nie der gesamte Mittwoch aus Licht. Und das sind etwa 3,5 Stunden ja, mit Chor, mit Instrumentalisten, mit sehr aufwendiger Elektronik. Und dann, du hast es ja schon erwähnt, dieses Helikopterquartett mit 4 Streichern in 4 Hubschraubern. Also allein das ist einzigartig und springt auch schon ziemlich alles. Ich war da vor 2 Wochen bei der Generalprobe. Wir hatten auch gesprochen bei der Videoaufzeichnung des Helikopterquartetts und das ging erstmal schief, weil das Wetter nicht mitspielte und die Helikopter am Boden bleiben mussten. Die Probe musste dann am nächsten Tag wiederholt werden. Aber leider ist es, das kommt noch dazu vielleicht, dass neue Musik an Opernhäusern es grundsätzlich schwerer hat als Mozart und Beethoven. Aber es ist wirklich vor allem dieser gigantische Aufwand, warum die Oper so gut wie nie gespielt wird. Also Berlin morgen ist jetzt erst die weltweit 2. vollständige Produktion 30 Jahre nach der Entstehung der Oper.
0: Okay. Jetzt reden wir beide so ein bisschen immer von Oper und von Musiktheater. Aber ich habe ja auch schon angedeutet, kann man das bei diesem Werk überhaupt noch sagen? Also ich will jetzt nicht hier so Schubladen denken und so, aber ist das noch eine Oper?
1: Ja und nein. Also Stockhausen selbst, er nennt es eine Oper in einem Gruß, 4 Szenen und Abschied. Also mit klassischer Oper hat es nicht so viel zu tun. Es gibt jetzt keine durchgehende Handlung, keine klassische Arien. Das ist also vielmehr ein Gesamtereignis aus Klängen, Sprache, Raum, Bewegung, Videos kommen noch dazu. Ich habe mit dem Dirigenten Maxime Pascal gesprochen, der befasst sich seit 15 Jahren schon intensiv mit Stockhausen und der hat bislang bis auf den Mittwoch aus Licht alle Stockhausen-Opern aufgeführt und der sagt zu Stockhausens Ansatz:
2: Stockhausen, lui, considérait que tout était musique.
1: Stockhausen, sagt er, betrachtete alles als Musik. Alles, was man sieht, jede Bewegung, jede Geste. Und selbst Texte sind Musik. Er komponierte die visuellen Aspekte genauso wie die klanglichen. Alles ist Musik, das sagt der Dirigent Maxime Pascal. Und diese Musik, die klingt dann zum Beispiel so.

0: Ja, das klingt jetzt ja so ein bisschen wie ein Chor. Das ist aus der ersten Szene. Das Weltparlament heißt diese Szene, wo Stockhausen sehr stark Eindrücke aus religiösen Zeremonien verarbeitet hat, aber auch mit unter anderem Fantasiesprache.
1: Du hast ja gesagt, es gibt in diesem Werk jetzt keine durchgehende Handlung, keine Geschichte im eigentlichen Sinne. Kann man trotzdem irgendwie sagen, worum es geht?
0: Also ja, es ist keine Geschichte, es ist eher so eine Art Utopie. Stockhausen hat in seinem siebenteiligen Lichtzyklus zu jedem Wochentag eine Oper komponiert, wie du ja schon gesagt hast. Und der Mittwoch aus Licht, der steht für Liebe und kosmischen Zusammenhalt. Und da kommen dann in Form sakraler Gesänge Sätze vor wie Mittwoch, Tag des Weltparlaments, Tag der Gleichberechtigung, Tag des Fliegens, Mittwoch der Lüfte. Also das wirkt und klingt vor allem sprachlich teilweise auch ein bisschen wie absurdes Theater oder absurdes Musiktheater. Dann gibt es auch in der Szene Weltparlament zum Beispiel eine Deklaration, Koloratur Eva wird unsere Ersatzpräsidentin. Und die Antwort des Chors, die lautet dann einfach d'accord, also einverstanden. Und das ist wirklich absurd. Und auch diese etwas seltsame Durchsage, die dann plötzlich aus der Musik erwächst.

0: 2, 6 soll gerade abgeschleppt werden.
1: Genau, das ist alles Teil dieser Oper. Und ja, von insgesamt 4 utopiehaften Szenen, also in der ersten im Weltparlament, da singt ein Chor über die Liebe. In der den Orchesterfinalisten, so heißt das, präsentieren sich Instrumentalisten, die eigentlich fliegen sollen in total irren Klangräumen. Dann kommt das Helikopterstreichquartett und schließlich befindet man sich im sogenannten Michaelion. Das ist eine Art intergalaktische Versammlung. Also wenn man nur auf die Handlung blickt, dann wird das, ja, wirkt das fast ein bisschen irre. Auch die Worte, teilweise reale Wörter oder Zahlen, aber manches auch eine eigens von Stockhausen geschaffene Lautsprache aus Silben, Vokalen und Konsonanten, die gar keinen normalen Wortsinn haben.
2: Ja, nun hast du ja gestern die Generalprobe erlebt. Wie ging es dir damit? Wie geht es dir heute damit in Erinnerung an den gestrigen Tag?
1: Also ich muss sagen, mich hat das absolut ergriffen. Also ich war wirklich geflasht. Ja, den ganzen Tag heute laufe ich schon mit diesem Gefühl rum, es hat sich was ereignet. Und ich glaube, das liegt daran, dass Stockhausen wirklich alles bis hin zum Visuellen in Musik und Klänge verarbeitet. Ob das jetzt Naturgeräusche sind, die er erklingen lässt oder elektronisch auffängt oder mit herkömmlichen Musikinstrumenten oder kleine Kinder, die irgendwelche Sätze sprechen, die sind auch eingearbeitet dort oder religiöse Zeremonien oder irgendwelche unangenehmen Störgeräusche. Also alles wird zu Klang und Musik. Und irgendwie stelle ich mir Stockhausen vor wie so einen besessenen Tüftler oder Experimenteur oder wie dieses Klischee von einem Erfinder, dem die Haare wirr zu Berge stehen und dem der Kopf raucht und der in diesem Fall wie besessen daran tüftelt, uns durch Klang in eine ganz andere Welt zu transportieren. Und also für mich der absolute Höhepunkt in diesem Werk ist das Helikopterquartett. Das ist in der Tat Spektakel, aber es ist viel, viel mehr. Also allein dieses Zusammenspiel aus den Rotoren und den Streicherklängen, die die Rotorbewegung in ihren Tremoli aufgreifen. Hier mal ein Ausschnitt. Also man muss sich das vorstellen, also noch mit Visuellem dazu, das ist so ein gesamtmusikalisches Erlebnis, hochspannend, vollkommen einnehmend. Also ich saß da wirklich wie gebannt. Man kann das jetzt gar nicht so richtig nacherzählen oder bei diesen kurzen Ausschnitten nachempfinden. Man muss das erleben. Also es ist so, wie der Dirigent Maxime Pascal sagt.
3: Quand vous allez écouter et voir un opéra de Stockhausen, vous ne pouvez absolument pas.
1: Er sagt, bevor man eine Stockhausen-Oper hört, kann man sich nicht vorstellen, was man sehen und hören wird. Das ist unmöglich. Es ist eine völlig neue Erfahrung. Man hört Dinge, die man so noch nie gehört und sieht Dinge, die man so noch nie gesehen hat. Genau, und ich glaube, das Einzige, was man vielleicht tun muss, ist, sich darauf einzulassen, denn sonst sitzt man wahrscheinlich nur da und wundert sich.
2: Mittwoch aus Licht von Karl-Heinz Stockhausen. Morgen ist Premiere an der Deutschen Oper Berlin. Was sich Regisseurin Susanne Kennedy hat einfallen lassen, das erfahren wir alle dann am Montagmorgen hier auf Radio 3, wenn unser Opernkritiker Kai-Luis Kaiser diese Premiere für uns alle einordnen wird. Jetzt erstmal tausend Dank, Antje, für deine Eindrücke und für deine Einordnung. Danke dir.
1: Gerne.

Tja, so kann Jazz aus Deutschland klingen. Three Fall und Melan Engkunkolo. Ab heute können Sie das neue Album von Quadro Nuevo bekommen und es lohnt sich, denn hier haben sich gleich zwei Top-Ensembles aus der Weltmusikszene zusammengetan, nämlich Quadro Nuevo und die Band Marion and Sobo. Und so klingt das, ihre Version eines Piazzolla-Tangos.

0: Tja, ein Tango von Astor Piazzolla mal ganz anders. Quadro Nuevo featuring Marion Lafat. Preuß. Das Album ist ab heute zu erhalten, das neue Album von Quadro Nuevo. Kurz vor 16:30.
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0: Mit Imke Griebsch im Studio. Schön, dass du da bist, Imke.
2: Hallo, Frank.
0: Bei dir geht es zuerst um das offizielle Porträt von Angela Merkel, das demnächst ins Bundeskanzleramt umziehen wird. Aber es bleibt dann doch noch länger als gedacht im Bode-Museum, ne? Da wird es länger als geplant ausgestellt.
2: Genau, eigentlich wäre der Umzug jetzt demnächst dran. Aber das Porträt, das wird da noch eine Weile bleiben. Das hat ja der junge Künstler Jérémy Queyras geschaffen. Das Bild misst 110 mal 140 Zentimeter und es zeigt Angela Merkel in blauem Blazer vor einem goldfarbenen Hintergrund. Aber also über dieses Bild reden wir. Und das wird ja derzeit, wie du gesagt hast, im Berliner Bode-Museum präsentiert. Noch bis zum 3. Januar 2027 wird die Zeit verlängert, um 3 Monate. Und warum? Weil so viele Leute dieses Bild sehen möchten. Das hat das Museum heute mitgeteilt. Das Gemälde war Ende Juni enthüllt worden und seitdem hatten sich die Besucherzahlen in dem Museum, man staune, fast verdoppelt.
0: Das
2: also Angela
0: viel, ja.
2: Merkel bringt dem Museum ordentlich Besucher und dann auch natürlich ordentlich Eintrittsgeld. Im Anschluss an die Ausstellung im Bode-Museum zieht das Porträt dann in die Kanzlergalerie im 1. Stock des Bundeskanzleramtes um und dort wird es dann neben dem Porträt ihres Amtsvorgängers Gerhard Schröder hängen. Es ist komisch, wenn man langsam Geschichte wird, da hänge ich dann eben. So hat Angela Merkel die Entstehung ihres Porträts ganz lakonisch, wie es ihre Art ist, kommentiert.
0: Da hänge ich dann eben. Okay. Wir gehen nach Paris, denn dort kommen Dinge unter den Hammer, die dort eigentlich nicht hingehören, finde ich. Nämlich Dinge aus dem Leben der Schauspielerin Brigitte Bardot werden versteigert.
2: Eine ganze Menge Dinge. 285 Objekte aus dem Nachlass von Brigitte Bardot kann man dann am 21. September im Pariser Auktionshaus Drouot ersteigern. Dabei geht es vor allem um persönliche Erinnerungen und auch ganz alltägliche Dinge. Zum Beispiel Marienfigürchen, Robben und Hunde aus Plüsch, Brigitte Bardots Schreibmaschine, die würde ich vielleicht ersteigern, wenn es bezahlbar wäre, ein von Bardot gezeichnetes Selbstporträt und ein Porträt von Roger Vadim, dem Regisseur und einstigen Ehemann von Brigitte Bardot. Aber auch Möbel, Wecker, kleine Tischuhren, Aschenbecher, Feuerzeuge, also all sowas wird da auch versteigert. Und die Wohnung von Brigitte Bardot, das ist das Besondere, die hat sich ja in der Rue de la Tour in Paris befunden. Die wurde im Pariser Auktionshaus Drouot anlässlich dieser Auktion rekonstruiert. Und da habe ich mich jetzt gewundert. Die Grundfarbe der Wohnung ist orange, die Wände sind orange, ebenso die Teppiche, auch die Möbel. Und dazwischen gibt es dann eine Menge Porträts der Hausherren, der ehemaligen Hausherren. Ja, und die Schätzwerte der meisten Stücke, die am 21. September versteigert werden, die liegen so bei 100 Euro oder ein bisschen weniger. Aber die gesamte Spanne der Schätzwerte reicht von 20 bis 10.000 Euro. Aber wie gesagt, sind nur Schätzwerte. Wer weiß, vielleicht werden ja manche Objekte von Brigitte Bardot für viel, viel mehr Geld als erwartet versteigert. So ist das ja meistens.
0: Könnte ich mir vorstellen, ja. Okay, jetzt hast du noch einen Tipp für uns. Und diesmal ist es ein Tipp in eigener Sache, denn du möchtest uns auf ein Gespräch aus unserem Programm aufmerksam machen.
2: Das ist ein Gespräch mit der Filmemacherin und Dramaturgin Janan Touran. Sie hat einen wachen Blick auf Machtstrukturen im Film und ist davon überzeugt, dass Film auch immer eine politische Praxis, wie sie es sagt, ist. Denn auch im Fernsehkrimi können Stereotype das Leben von Menschen negativ beeinflussen, wenn da zum Beispiel Kriminellen immer gebrochenes Deutsch in den Mund gelegt wird, kann das Publikum natürlich Vorurteile gegenüber Migranten bekommen oder sie werden gefördert oder bestärkt. Und das will Janan Touran durchbrechen, sagt sie, auch wenn es nicht immer leicht ist.
3: Ich weiß aber auch, dass ich mit dem, was ich kann, also auch mit dem Branchenwissen, mit der filmwissenschaftlichen Perspektive und halt auch als Filmemacherin und mit meinen Erfahrungen als Frau, Arbeiterin, Kind, Migranten, Tochter, Perspektiven und Wissen mitbringe, die ein neues Verständnis von Film und was Film alles sein kann, ermöglichen können und da ja auch sehr, sehr viele positive Erfahrungen mit mache, also sei es in den Workshops oder in der Beratung und dann das Ergebnis zu sehen, wo man wirklich den Einfluss irgendwie mitbekommt. Und wenn wir ein anderes Kino machen, dann entstehen viele andere Möglichkeiten.
2: Das sagt die Filmemacherin und Dramaturgin Janan Turan. Wie sie den Film sensibler machen möchte für Diskriminierung, darüber spricht sie hier bei uns am Sonntagnachmittag. Und zwar in unserer Sendung Das Gespräch um 5:15 auf Radio 3.
0: Danke dir, Imke.
2: Bitte.
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1: Famille, so heißt das Album, das der französische Singer-Songwriter Ben Mazuet letztes Jahr rausgebracht hat. Von dem stammt dieser Song, übersetzt dieser Krieg, Ben Mazuet. Die Bundestagsdebatten auf einer Theaterbühne, ist das wirklich die Idee dieses Theaterprojektes, das heute im Berliner Ballhaus Prinzenstraße Premiere haben wird? Die Debatten im Plenum des Bundestages kann man ja nachverfolgen. Man kann sie im Livestream sehen oder dann später auch als Protokolle lesen. Aber mal ganz ehrlich, wer macht das schon? Und was könnte jetzt diese Bundestagsdebatten für ein Theaterprojekt interessant machen? Unsere Theaterkritikerin Barbara Behrendt hat sich die Proben zu diesem Projekt, das da heißt Inside Bundestag, angesehen. Hallo Barbara, grüß dich.
2: Hallo Frank.
1: Also was ist das? Was soll das sein? So eine Art Best-of-Bundestag in 90 Theaterminuten oder was ist das?
2: Ja, einerseits schon, denn dieser Abend kann natürlich jetzt nicht die komplette Woche dieser Sitzungen abbilden, sondern muss da natürlich eine Auswahl treffen. Und andererseits geht es Lukas David Schmidt, das ist der Autor und Regisseur und Initiator dieses Projekts, jetzt aber gar nicht darum, irgendwie die allergrößten Knaller aus diesen Debatten rauszuziehen oder jetzt die wichtigsten inhaltlichen Partien. Das macht ja eh schon die Tagespresse, sondern er sagt, er will untersuchen, mit welcher Sprache und Dramaturgie hier Macht durchgesetzt wird. Das hat er so beschrieben.
3: Ich glaube, die Aufklärung besteht in der Analyse der Sprache, ganz klar. Wir versuchen zu vermeiden, zu sagen, das sind die Bösen, das sind die Guten, weil so funktioniert Politik auch nicht. Aber es wird sichtbar in der Analyse der Sprache, dass natürlich bestimmte Fraktionen bestimmte Strategien verwenden, die das System Bundestag, das System politischer Diskurs sehr beeinflussen und darin auch demokratische Grundwerte sehr ausdehnen, wenn nicht sogar untergraben. Und das brauchen wir da gar nicht reinschreiben, sondern es passiert automatisch.
1: Das ist natürlich ein spannender Ansatz, ja. Also wie Sprache Macht gestaltet. Aber wenn wir nochmal auf die Auswahl der Szenen gehen, die Lukas David Schmidt sich da so überlegt hat, um welche Momente oder Ereignisse oder Szenen aus den Bundestagsdebatten geht's denn da?
2: Ja, das ist natürlich auch immer eine sehr subjektive Auswahl. Die Szene, die ich jetzt gesehen habe, das war dann eben doch so eine von denen, die sowieso schon für Schlagzeilen gesorgt hatte. Also da fordert ein AfD-Abgeordneter, die Handschellen sollen im Jobcenter klicken, sobald mit Haftbefehl gesuchte Bürgergeldempfänger auftauchen. Und die linken Abgeordnete Cansin Köktürk ruft dazwischen und kassiert zwei Ordnungsrufe.
4: Wer sind Sie, dass Sie von Handschellen sprechen?
5: Mein Name ist René Springer, wenn Sie meinen Namen nicht kennen.
6: Cansin Köktürk.
4: Was ist das? Was ist das für eine rassistische Scheiße?
5: Und Frau Köktürk.
6: Beifall und Heiterkeit bei der AfD.
7: Frau Kollegin, halt, stopp. Das ist Rassismus.
6: Also erstens.
7: Lachen des Abgeordneten Stefan Brandner, AfD. Wenn Sie eine Frage stellen wollen, stellen Sie bitte eine Frage. Und den einen Zwischenruf, den habe ich jetzt mal eben überhört.
2: Ja, also du hörst, es ist schon dieses dokumentarische Material, aber immer mit kleinen Einwürfen, wer hier gerade spricht, was hier gerade passiert. Man landet bei so einer Wochenzusammenfassung dann eben doch schnell bei Zitaten, die auch viral gegangen sind. Aber Lukas David Schmidt bewertet so eine Szene im Anschluss nicht, sondern er will sie eben für sich sprechen lassen. Also man kann hier ja bei dieser Szene zum Beispiel sowohl die AfD als auch die Linke kritisch betrachten und das lässt er aber jetzt dann quasi die Theaterzuschauer machen.
1: Also das klang jetzt so, als wäre jetzt hier das Protokoll einer Bundestagsdebatte vorgelesen worden. Ist es so klassisches Dokumentartheater? Ist es eine Art Reenactment oder wie ist das gemacht?
2: Ja, also zum Teil schon. Ne? Es werden diese Protokolle gelesen, allerdings sehr verknappt. Und der Abend nennt sich aber ein Doku-Spektakel. Also ich habe das Bühnenbild noch nicht sehen können, aber es soll wohl ein 4-Meter-Thron für die Bundestagspräsidentin geben. Und es gibt auch eine Schlagzeugerin, die so einen bestimmten Sprechrhythmus vorgibt. Und auch textlich gibt es eben unterschiedliche Ebenen. Also es gibt die Protokolle, es gibt eine Erzählfigur, die dann auch alle 6 Folgen dabei bleibt. Das ist ja ein Serienformat. Und es gibt die Metapher des Hohen Hauses, die hier verkörpert wird. Hören wir mal, wie dieses Hohe Haus dann spricht.
8: Meine Damen, meine Herren, Exzellenzen, ich war und bin und werde immer sein das Hohe Haus. Ich bin die Säulen, die Gänge, die Kuppel, die Stühle, die Steine, die Ränge. Die Zeit, der Mensch, das Wort fließt durch mich hindurch. Egal wie sehr sie rütteln, sie mich untergraben. Egal wie sehr ihr Gift in alle Reihen sprüht, sie das Recht der Rede nur für ihren Zweck und ihren Hass gebrauchen. Ich war und bin und werde immer sein das Hohe Haus.
2: Also da kommt nochmal so ein ganz anderer lyrischer Ton rein. Ne? Und zusätzlich arbeitet Schmidt aber auch mit Statistiken, die ihm die KI anhand dieser Protokolle erstellt hat. Und er meinte dann auch, er findet es zum Beispiel sehr interessant, dass die AfD immer von sie spricht, also die anderen, während die anderen Parteien immer von wir sprechen und was wir alles zu tun haben. Also das ist so eine dieser Sprachanalysen. Ich bin mir ehrlich gesagt nicht sicher, ob das funktioniert oder ob dann da nicht doch so eine starke politische Bewertung und Moral in den Abend reinkommt. Aber das muss man wirklich bei der ersten Folge heute Abend sehen.
1: Erste Folge, sagst du, und du hast ja auch schon gesagt, das ist ein Serienformat. Wie funktioniert denn das? Kann man dann auch noch später einsteigen, wenn man jetzt die ersten Folgen verpasst hat? Und für wen ist denn das jetzt eigentlich gedacht?
2: Ja, also jede Folge soll schon für sich sprechen können. Wenn man keine Folge verpassen will, hätte man auch einiges zu tun, weil die kommen schon bis Weihnachten alle 6 heraus, alle auf die Bühne und alle werden nur einmal gespielt. Das ist so dieses Prinzip. Und da man sich ja immer auf die Protokolle der gerade vergangenen Woche bezieht, kann dann auch nur 3 Tage geprobt werden. Und daher ist das, was jetzt die Protokollebene betrifft, dann doch schon auch eher eine szenische Lesung. Und für Lukas David Schmidt geht es darum, mehr Teilhabe an Politik zu ermöglichen.
3: Ich glaube, man sollte immer erstmal den Anspruch haben, dass der Abend für alle ist. Das erstmal grundsätzlich. Und wir haben ein Kiez-Publikum hier, was natürlich auch migrantisch geprägt ist. Ich würde mich wahnsinnig freuen, wenn der Kiez kommt und sich das anschaut, weil wir natürlich auch die Frage stellen, durch eine Besetzung, aber auch durch die Inhalte, die wir da auswählen, wer findet da statt und wer findet da eben nicht statt in diesem Bundestag. Wir wollen ein Angebot machen für eine auch niederschwellige Form von politischer Bildung. Deswegen sind auch eben alle eingeladen, sich das anzuschauen.
2: Ja, und das ist eben dezidiert ein Experiment, das sagt Schmidt immer. Und das soll eben neue Theaterformen erforschen und auch neue Theaterformen generieren. Und dem, finde ich, sollte man auf jeden Fall eine Chance geben hier am Ballhaus Prinzenallee.
1: Zumal die Grundfrage, ne, wie wird mit Sprache Macht durchgesetzt oder etabliert, ist ja nach wie vor eine spannende Frage. Danke dir, Barbara.
2: Ja.
1: Unsere Theaterkritikerin Barbara Behrendt über Inside Bundestag, ein Doku-Spektakel, wie sie es selber nennen, ein Doku-Spektakel von Lukas David Schmidt. Die erste Folge läuft heute einmalig um 20 Uhr im Ballhaus Prinzenallee. Folge 2 geht dann am 2. Oktober an den Start und alles im Ballhaus Prinzenallee in Berlin-Wedding.

Your Mouth heißt dieser Song von Frank Zappa, hinter dem ja eine ziemlich dramatische Geschichte steht. Ne? Zappa war von der Bühne geschubst worden, von einem eifersüchtigen Fan, der der Meinung war, dass seine Freundin Frank Zappa zu lange angeguckt habe. Daraufhin hat er den tatsächlich von der Bühne runtergeschubst und Frank Zappa hatte Glück, dass er das überlebt hat, saß ein Jahr im Rollstuhl und in der Zeit ist dieser Song entstanden. Was für eine Geschichte, die dann da doch bei manchen Songs noch dahinter steckt. Das hier ist Joseph Goodman-Levitt gemeinsam mit Lionel Loeke.

Jazz und afrikanische Einflüsse und aschkenasisch-jüdische Tradition sind hier ineinander geflossen bei diesem Stück von Joseph Goodman Levitt und Lionel Luecke. Wie viele Hochhäuser verträgt Berlin und wie sollten diese Hochhäuser aussehen? Das ist in der nächsten Stunde mein Thema, denn heute Abend ist im rbb-Fernsehen eine neue Dokumentation über Hochhäuser in Berlin zu sehen. Und ich spreche gleich mit einem Architekten, der unter anderem für die Hochhäuser am Holzmarkt in Berlin-Friedrichshain zuständig ist. Das dann gleich in der nächsten Stunde. Hier ein berühmter Song von Leslie Feist, Limit to Your Love. There is no limit to your love, singt sie da, aber wir hören eine Fassung von James Blake. Und das ist eine sehr ungewöhnliche Fassung. Das ist eine ziemlich experimentelle Fassung, die wir hier hören. Limit to your love.

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2: Die Bundesregierung hat sich offenbar angesichts der hohen Spritpreise auf ein Entlastungspaket geeinigt. Wie mehrere Medien übereinstimmend berichten, soll, wie schon im Frühjahr, die Energiesteuer sinken. Der Literpreis für Benzin und Diesel würde damit wieder um 17 Cent günstiger. Außerdem wird laut den Berichten ein Preisdeckel eingeführt. Wie genau das Modell funktionieren soll, ist aber noch unbekannt. Der sogenannte Tankrabatt soll demzufolge ab Oktober gelten, der Preisdeckel voraussichtlich ab Januar.

0: boykottiert worden. Die Opposition warf der Landesregierung dabei vor, die Menschen aus dem Blick zu verlieren, wenn Standorte aufgegeben werden. Aus dem BSW wurde Gesundheitsminister Wilke Frauenfeindlichkeit vorgeworfen. Dieser sprach von unnötiger Angstschürerei.
1: Wir haben neben den Versorgungsstrukturen im Land, die sehr, sehr gut sind, die stationären und die ambulanten Versorgungsstrukturen, dann auch noch Notfallstrukturen, die auch in Ansatz gebracht werden können, wenn es wirklich ernst wird. Und deswegen ist die Versorgungslage in unserem Land, auch nach diesen Einschnitten, die es hier gab, immer noch sehr, sehr gut. Und wir werden dafür sorgen, dass sie auch sehr, sehr gut bleibt.
0: Brandenburgs Gesundheitsminister René Wilke, SPD. Die Bundesregierung hat Zweifel daran, dass die Wahlen in Russland demokratisch ablaufen. Eine Sprecherin des Auswärtigen Amtes sagte, dass man sich wohl auf ein inszeniertes Wahlritual einstellen müsse. Bis Sonntag wird in Russland ein neues Parlament gewählt. Es ist die erste Abstimmung seit dem Beginn des Angriffskriegs in der Ukraine. Ein Sieg der Putin-nahen Partei Geeintes Russland gilt als sicher. Kreml-kritische Parteien wurden zur Wahl nicht zugelassen. Der russische Präsident Putin hat Vermögenswerte des Schweizer Lebensmittelkonzerns Nestle unter Zwangsverwaltung gestellt. Kreml-Sprecher Peskow sagte, die Entscheidung sei gefallen, weil es sich um ein Unternehmen aus einem unfreundlichen Land handle. Nestle reagierte zurückhaltend und teilte in einem Schreiben mit, man wolle alles tun, um die Geschäfte fortzusetzen. Das sei im Interesse aller Beteiligten und vor allem für die Mitarbeitenden wichtig. Man gehe davon aus, dass die Zwangsverwaltung zeitlich begrenzt sei. Nestle produziert in Russland an 6 Standorten unter anderem Süßwaren, Babynahrung und Tierfutter. Nach dem Brand im Berliner U-Bahnhof Wittenbergplatz fährt die U-Bahn-Linie 3 wieder durchgehend. Das haben die Berliner Verkehrsbetriebe am Vormittag mitgeteilt. Alexandra Karolczyk, RBB 24.
2: Die U3 fährt wieder auf der gesamten Linie, teilweise aber noch unregelmäßig. Der U-Bahnhof Wittenbergplatz bleibt aber weiter geschlossen. Grund sind Reinigungsarbeiten nach dem Brand. Die U-Bahn fährt dort ohne zu halten durch. Nun starten laut BVG die Arbeiten für die Linien U1 und U2. Diese seien aufwendiger als zunächst angenommen. Daher könne man noch nicht sagen, wann dort die U-Bahnen wieder planmäßig fahren. Die U2 ist zwischen Zoologischer Garten und Gleisdreieck gesperrt, die U1 fährt gar nicht. Der Brand war in der Nacht zu gestern ausgebrochen. Die BVG geht von einem technischen Defekt aus.
0: Berlin hat ein neu ausgeschildertes Wanderwegenetz. Laut der Senatsverkehrsverwaltung erstreckt es sich auf gut 570 Kilometern Länge. Dabei führen 20 Hauptwege weitgehend abseits großer Straßen durchs ganze Stadtgebiet. Den Angaben nach wurden insgesamt über 5.500 Schilder und 1.500 Pfeilwegweiser aufgestellt. Auf den Schildern ist ein Berliner Wanderbär auf grünem Grund zu sehen. Damit seien die Wanderwege nun auch an unübersichtlichen Orten leicht zu finden, hieß es. Soweit die Nachrichten. 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Das Wetter bis zum Abend. Mal Sonne, mal Wolken, aber nur einzelne Schauer. Aktuell haben wir in Berlin-Tempelhof 20 Grad und in Friedrichshagen 19, in Potsdam 21 und in Wiesenburg 19 Grad. Im Laufe der Nacht wolkiger, die tiefsten Temperaturen 12 bis 8 Grad. Morgen in der Nordwesthälfte einige Wolken, sonst recht freundlich. Am Sonntag gebietsweise Schauer, Temperaturen jeweils um 21 Grad. Die Zeit 17.05 Uhr.
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4: Einen schönen Nachmittag wünsche ich Ihnen. Und gleich spreche ich hier mit einem Architekten über die Planung von Hochhäusern in Berlin. Zuvor gehen wir aber auf den Highway, so heißt dieses Stück von Louis Hoffmann.

0: Tja, hier waren wir ziemlich flott unterwegs auf dem Highway, dank Empress Off und Louis Hoffmann. 176 Meter hoch ist er, der neue Estrel Tower in Berlin-Neukölln, und man sieht ihn von fast überall in der Stadt. Er prägt die Skyline. Hochhäuser sind derzeit das Thema bei der Stadtentwicklung in Berlin. Büros, Mietwohnungen, Platzausnutzung, Anmutung von Moderne. Das wären Argumente der Befürworter. Zu viel Verdichtung, zu hohe Kosten, ein Ende der typischen Berliner Traufhöhe, das wären Argumente der Kritiker. Wie viele und welche Hochhäuser braucht Berlin? Das sind die Fragen in einer neuen RBB-Doku-Reportage, heute Abend im RBB-Fernsehen zu sehen. Und über diese Fragen kann ich jetzt schon mit dem Architekten Thomas Willemeit sprechen, Mitgründer des Berliner Architekturbüros Graf. Schönen guten Tag, Herr Willemeit, ich grüße Sie.
1: Hallo, bin gerne hier mit dabei. Vielen Dank für die Einladung.
0: Ja, gerne. Also, laut Senatsverwaltung für Stadtentwicklung, Stand Februar, sind derzeit rund 95 neue Hochhäuser in Planung. Braucht die Stadt tatsächlich so viele, so hohe Gebäude?
1: Wow, das wusste ich gar nicht. Also die Zahl höre ich jetzt auch zum ersten Mal. Das ist erstaunlich. Also es ist natürlich bemerkenswert. Berlin hat ja ein bisschen länger gebraucht, bis langsam auch über Hochhäuser nachgedacht wurde. Eigentlich ist das eine ganz normale Entwicklung. Vor allen Dingen geht es ja dabei darum, die Stadt mehr zu verdichten und da, wo öffentlicher Nahverkehr ist, auch möglichst viele Menschen eben auch wohnen zu lassen und arbeiten zu lassen.
0: Okay, und wie finden Sie selber das so als Architekt? Also manche sagen ja, oh, die Skyline wird verändert, irgendwie ein bisschen amerikanisiert. Was sagen Sie dazu aus der ästhetischen Perspektive erstmal?
1: Na, das kommt erstmal darauf an, wie man das dann gestaltet am Ende. Also grundsätzlich finde ich das großartig, dass man eben auch ganz klar erkennt, wo die größten dichte Schwerpunkte in einer Stadt sind, dass sich das auch abbildet und vor allen Dingen, dass es Heterogenität in der Stadt gibt, dass nicht alles sehr gleichförmig ist, sondern dass es sehr unterschiedliche Charaktere auf der Stadtgestalt gibt.
0: Und wenn wir jetzt mal auf das große Problem in Berlin schauen, Wohnen, ne? Oder wenn wir auf die Flächenprobleme schauen in Berlin, welche Vorteile haben da vielleicht Hochhäuser im Vergleich zu den bisherigen Lösungen, die bislang gefunden wurden?
1: Ich glaube, also Sie haben ja schon die amerikanische Stadt angesprochen. Da ist das große Problem, dass Hochhäuser vor allen Dingen dann hochpreisig mit Büros bestückt waren. Und dass das dann dazu führt, dass die Stadtzentren, da wo diese Mieten dann auch erzielt werden können, dann nachts einfach menschenleer sind und dass die Stadt nicht mehr 24 Stunden belebt ist. Das ist die Aufforderung an Berlin und das sehe ich auch an vielen Stellen, dass die Senatsverwaltung für Stadtentwicklung das durchaus fördert, dass eben Wohnbauten entstehen und verdichtetes Wohnen ist durchaus da sinnvoll.
0: Okay, dann schauen wir uns doch mal an, was Sie machen. Ne? Ihr Architekturbüro Graf war ja beteiligt an der Planung der drei Wieweil-Hochhäuser am Holzmarkt in Berlin-Friedrichshain. Die Fotos sehen sehr schön aus, muss ich mal sagen. Also, was können solche Quartiere leisten, was jetzt eine klassische Blockbebauung, wie wir es bislang in Berlin kennen, ne, Gründerzeitbebauung, nicht schaffen?
1: Das ist an so einer Lage natürlich fantastisch, wenn man sehr verdichteten Wohnungsbau machen kann. Das heißt, dass da sehr viele Menschen an einem Ort zusammenleben und dass dann eben auch die angrenzenden öffentlichen Nutzungen, Gastronomie oder eben die Gemeinschaftsflächen, die da im Erdgeschoss entstehen werden, auch immer belebt sind. Dass man also da sowohl Wohnungen, aber auch Büros hat und das Ganze einfach 24 Stunden am Tag belebt ist. Das fördert unglaublich das subjektive Sicherheitsgefühl an so einer Stelle und ist einfach auch unheimlich vorteilhaft für ein lebendiges Quartier.
0: Ja, wie viele Büros?
1: Da sind, da erwischen Sie mich auf dem falschen Fuß, das ist etwa die Hälfte des Gebäudes ist mit Büros und die andere Hälfte sind Wohnnutzung.
0: Okay, Eigentum oder Mietwohnung?
1: Das sind Mietwohnungen, die da entstehen werden, ganz interessante Wohnungen, nämlich sogenannte Clusterwohnungen, also wo kleine Wohnformate nicht einfach nur hühnerstallartig nebeneinander liegen, sondern in so einer erweiterten WG-artigen Struktur dann zu größeren Wohnformen zusammengefasst werden. Das sind also sehr schöne Wohnformate für allein lebende Menschen, ob das jetzt Studenten oder ältere Leute sind, die also in so einer Art WG leben, die aber dann doch erlaubt, in der privaten Wohneinheit zumindest also da zu kochen und ein bisschen früh für sich privat zu sein. Sehr schöne hybride Wohnform.
0: Okay, und wenn jetzt da quasi ja fast schon ein neuer Kiez ist, vielleicht zu viel gesagt, aber wenn da ein neues Quartier entsteht, wie ist es dann mit der sozialen Durchmischung?
1: Na, dass genau diese bezahlbaren Wohnformate sorgen ja für die Durchmischung. Das ist eigentlich sehr, sehr wichtig an der Berliner Wohnungsbaupolitik gerade, die sogenannte kooperative Baulandentwicklung. Wenn Sie so ein großes Vorhaben realisieren, dann ist eigentlich durchweg die Forderung von der Senatsverwaltung, dass 30% gefördertes, bezahlbares Wohnen entstehen. Und das ist eigentlich ein sehr guter Garant schon dafür, dass Durchmischung entsteht. Hier ist jetzt dieser Anteil noch höher, insofern ist das auch durchaus ein Vorteil von dem Projekt.
0: Was heißt denn das für Sie als planende Architekten? Also wenn Sie wissen, wir haben diese Vorgaben, wie gehen Sie dann ganz anders ran an so eine Projektentwicklung, an so eine Ideenfindung?
1: Also wir gehen grundsätzlich davon aus, dass Wohnen nicht einfach heißt, dass der eine neben dem anderen wohnt, sondern dass von der Adressbildung, also vom Ankommen über eben auch die halb öffentlichen oder die öffentlichen Bereiche sehr, sehr viel gemeinschaftliche, wir nennen das immer Rituale, entstehen. Also dass man sich begegnet, dass man nicht einfach anonym nebeneinander herwohnt und dass man sehr genau sich eben fragt, wie sehen Treppenhäuser, Flure aus, wie sehen die Orte aus, bevor man ins kleine private Nest eben verschwindet. Ja. Da muss man eben sehr, sehr viel Liebe drauf verwenden. Und das ist das, was uns besonders interessiert.
0: Das kleine private Nest, das haben Sie schön gesagt. Okay. Ja. Naja, das wollen wir ja alle unterm Strich, ne? Okay.
1: Ja, genau.
0: Zum Schluss, die Versprechen der Politik sind ja immer so eine Sache, ne? Manche können sie halten, manche wollen sie gar nicht halten. Aber lassen wir mal diesen Aspekt. Der Berliner Senat hat versprochen, den Hochhausbau in Berlin tatsächlich zu erleichtern. Gibt es tatsächlich weniger Hürden? Ist das so?
1: Ah, ich erlebe das schon, also gerade jetzt in der aktuellen Regierung, dass man sehr, sehr viel tut dafür, dass eben kompakter, verdichteter wirklich Wohnraum auch genehmigungsfähig ist. Wir haben da ja immer sehr viele Stakeholder, also an jeder Stelle. Da gibt es Menschen, die in ihrer Nachbarschaft nicht so gern große Baustellen haben wollen. Da gibt es Denkmalpfleger und natürlich Naturschützer. Und wir haben alle unsere Interessen in dieser Stadt. Nur gerade in letzter Zeit, glaube ich schon, ist der Schuss gehört worden, dass wir wirklich viel bezahlbaren Wohnraum brauchen. Und da gibt man sich den einen oder anderen Ruck schon. Also vielleicht auf Senatsebene noch ein bisschen mehr als in manchen Bezirken. Aber das kommt durchaus an. Ich denke, alle haben das Problem verstanden. Ja.
0: Herr Willemeyt, das war jetzt sehr optimistisch stimmend, Ihr Schlusswort. Ich danke Ihnen dafür.
1: Wir sind immer optimistisch, Herr Graf.
0: Tschüss, schönen Feierabend schon mal. Ne?
1: Ich wünsche Ihnen auch eine spannende Wahl.
0: Wünsche
1: ich uns allen.
0: Oh,
1: da
0: ja.
1: Wird ja einiges davon entschieden, was wir hier gerade besprochen haben.
0: Genau. Herr Willemeyt, machen Sie es gut. Bis bald. Tschüss.
1: Ihnen auch. Tschüss.
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0: Die Ephemerals, die Londoner Soul- und R&B-Band mit den Everyday Killers, mit denen wir übrigens gemeint sind. Denn unsere Lebensweise im Westen ist halt Killing für viele, viele, viele, viele Menschen, Millionen, Milliarden Menschen weltweit. 17.18 Uhr wird's, Sie hören Radio 3. Am Sonntag wird in Berlin das neue Abgeordnetenhaus gewählt und begleitend zum Wahlkampf der Parteien haben wir auf Radio 3 in den letzten Wochen zum einen die Wahlprogramme der Parteien zu jeweils einzelnen Themen unter die Lupe genommen und zum anderen haben wir immer aus der Perspektive der Kulturszene auf diese Wahl geblickt. Die Erwartungen und Hoffnungen der Berliner Kultur in Sachen Berlin-Wahl, die wollen wir jetzt zusammenfassen, wieder mit meinem Kollegen Oliver Kranz im Studio. Schön, dass du da bist, Oliver.
1: Hallo, Frank.
0: Sprechen wir zuerst mal so über die allgemeine Stimmung. Ist die nach den drastischen Mittelkürzungen der letzten beiden Jahre in allen Bereichen der Kulturszene, wie ist die Stimmung? Ist die gleichermaßen gesunken?
1: Naja, sie ist natürlich nirgendwo wirklich gut, aber die großen Institutionen, die nicht um ihre Existenz fürchten müssen, die kommen natürlich eher damit klar als die freie Szene. Dort haben die Künstler ja schon vorher prekär gelebt und jetzt ist es für viele wirklich existenzbedrohend. Ich habe mit Lennart Siebert gesprochen. Er ist Atelierbeauftragter im Kulturwerk des BBK, also des Berufsverbands Bildende Künstler.
2: Die Anzahl der geförderten Ateliers, die hat stark abgenommen. Aktuell haben wir aufgrund der Kürzung und des restriktiven Haushaltes seit 2023 auch schon einen Verlust von 6 Standorten verzeichnen müssen. Und die aktuelle Lage ist so, dass auf dem Markt der geförderten Ateliers tatsächlich ein Drittel der Standorte als nicht mehr gesichert gilt.
1: Also die Räume werden langsam knapp und das trifft nicht nur auf bildende Künstler zu, sondern auch auf Tänzer, Theaterleute, Musiker. Die brauchen ja alle Probenräume. Wir wissen es alle, die Mieten sind drastisch gestiegen, die Fördergelder werden weniger, also das passt irgendwie nicht zusammen.
0: Ja. Nun hast du die großen Kulturinstitutionen angesprochen. Wie stehen denn die da? Wie kommen die mit den enormen Kürzungen? Es waren ja wirklich extreme Kürzungen. Wie kommen die damit klar?
1: Also ich war überrascht, die meisten haben wirklich gute Wege gefunden, damit klarzukommen. Es wurden zwar überall Projekte gestrichen oder auf Eis gelegt, es wurden Eintrittspreise erhöht, es wurden Baumaßnahmen verschoben. Alles nicht schön, aber eben, es ist nicht existenzbedrohend. Was aber von allen sehr, sehr kritisiert wurde, durch die Bank weg, das ist die abrupte Art der Kürzungen. Die wurden ja Ende 2024 beschlossen und dann ohne Vorwarnung durchgedrückt.
3: Also die sind tatsächlich aus allen Wolken gefallen und auch vom Glauben abgefallen in demokratische Prozesse.
1: Das sagt Andrea Tober, sie ist Rektorin der Musikhochschule Hans Eisler. Im Fall der Kunsthochschulen war die Kürzung sogar besonders krass, weil sie gegen die kurz vorher geschlossenen Hochschulverträge verstieß. Aber auch in anderen Bereichen gab es natürlich viel, viel Angst und Unsicherheit.
0: Also halten wir mal fest, Kürzungen sind natürlich nie gut, aber wenn es sie denn geben muss, dann sollten sie rechtzeitig angekündigt werden. Ist das so eine Art Kritik der Berliner Kulturszene in Richtung Kommunikation vor allem?
1: Ganz genau. Mhm. Und Kommunikation braucht es und es braucht Planungssicherheit. Man muss eben einfach wissen, was auf einen zukommt. Unter der Kultursenatorin Sarah Wedel-Wilson hat es ja dann so einen Dialogprozess gegeben, aber der ist abgebrochen, als sie zurücktreten musste und als dann der Finanzsenator Stefan Evers das Kulturressort übernommen hat. Das war für die Kultur natürlich unglücklich, denn er ist ja derjenige, der diese überdurchschnittlichen Kürzungen des Jahres 2024 überhaupt durchgesetzt hat. Und jetzt ist er Spitzenkandidat der CDU. Die Kulturleute, mit denen ich gesprochen habe, von denen wünschen sich viele eine Wahl, bei der es dann hinterher eine andere Konstellation gibt. Hier mal Matthias Lilienthal, der Intendant der Volksbühne.
4: Mir wäre nach der Wahl extrem wichtig, dass es einen Kultursenator gibt, der von Kultur Ahnung hat, der eine Verankerung in einer Partei hat und der politisch was zu sagen hat und der ein starker Anwalt für die Kultur in Berlin sein könnte.
0: Lauter wichtige Punkte von Matthias Lilienthal hier mal ganz kurz zusammengefasst. Ein Thema, Oliver, über das wir in den letzten Wochen auch immer wieder gesprochen haben, ist der bauliche Zustand vieler Kulturinstitutionen. Da liegt ja vieles ziemlich im Argen. Und jetzt kam vor 2 Tagen die Nachricht, dass Berlin vom Bund über den Hauptstadtfinanzierungsvertrag sehr viel mehr Geld erhält. Kommt das denn jetzt der Kultur und den Kulturgebäuden zugute?
1: Also es ist erstmal wirklich eine sehr, sehr gute Nachricht, aber dieses Geld kommt natürlich nur einigen wenigen Institutionen zugute. Und die sind in dem Hauptstadtfinanzierungsvertrag auch klar benannt. Der Bund gibt 225 Millionen für die Sanierung der Berliner Philharmonie. Er beteiligt sich an den Betriebskosten des Bauhausarchivs und des Erinnerungsorts Checkpoint Charlie. Ansonsten werden Exzellenzprojekte gefördert. Also die Philharmoniker, die werden nicht nur bei der Gebäudesanierung unterstützt, sondern auch als Orchester. Die Barenboim-Said-Akademie, die bekommt Geld, die Berliner Festspiele und zusätzlich das ILB, also das Internationale Literaturfestival. Alles wichtige Projekte, ohne Zweifel. Aber die freie Szene zum Beispiel, die kommt überhaupt nicht vor. Die geht komplett leer aus. Und das ist vor diesem Hintergrund, dass die kulturelle Strahlkraft Berlins ja vor allen Dingen durch die Vernetzung von Hochkultur und freier Szene zustande kommt, schon sehr bitter.
0: Ja, das ist bitter. Und eins muss ich sagen, ist auch ein bisschen merkwürdig, nämlich der Zeitpunkt der Veröffentlichung dieses Hauptstadtfinanzierungsvertrages. Ich glaube, das ist ziemlich vielen aufgestoßen, dass diese guten Nachrichten, wie viele Millionen Euro mehr da jetzt reinfließen können in einige Teile der Berliner Kultur, dass die so kurz vor den Wahlen gekommen ist. Richtig?
1: Das finde ich auch. Also das hat den Beigeschmack von Wahlkampfhilfe für die CDU. Schließlich hat der Finanzsenator Stefan Evers den Vertrag mitverhandelt. Und gestern ist ja dann noch diese Absichtserklärung für die Zentral- und Landesbibliothek am Alexanderplatz unterzeichnet worden. Und das nach, sagen wir mal, jahrzehntelangen Verhandlungen und Suche, wo die ZLB hinkommen kann. Ich freue mich sehr für die Bibliothek. Sie braucht dringend ein neues Gebäude. Aber es sieht schon so aus, als wollte sich der CDU-geführte Senat so kurz vor der Wahl noch einen Erfolg ans Revier heften.
0: Okay. Jetzt haben wir zum Schluss viel über Geld gesprochen. Hat denn die Kulturszene auch Forderungen, die nicht mit Geld zu tun haben?
1: Es gibt schon Forderungen, die nicht mit Geld zu tun haben. Also Planungssicherheit, über die haben wir immer wieder gesprochen. Und auch der Wunsch, dann bei der Verteilung von Geldern mitzureden. Da haben wir schon vieles gehört. Aber was ich auch immer wieder gehört habe, ist die Forderung nach Unabhängigkeit. Also die Kulturinstitutionen, die nehmen wahr, dass sich die Politik stärker in die inhaltliche Arbeit einmischt als früher. Hier mal ein Beispiel aus dem Bereich Bibliotheken.
5: Das ist in der Vergangenheit, auch in den letzten Wochen und Monaten, immer wieder dazu gekommen, dass versucht wurde, politisch Einfluss darauf zu nehmen, welche Veranstaltungen zum Beispiel wir anbieten, zum Beispiel zur geschlechtlichen und sexuellen Vielfalt.
1: Das hat mir Julia Weiß erzählt, die Leiterin der Stadtbibliothek Friedrichshain-Kreuzberg. Sie bezieht sich auf einen Fall in Steglitz-Zehlendorf. Da hat die CDU-Bildungsstadträtin ihr Veto eingelegt gegen eine Drag-Queen-Lesung für Kinder. Andere Beispiele sind die Antisemitismus-Klausel, die der ehemalige Kultursenator Joe Ciallo 2024 kurzzeitig eingeführt hat. Dann hat er sie ja gleich nach Protesten wieder abschaffen müssen. Aber aktuell gibt es eine Klausel, über die die AfD laut nachdenkt und die sie in Sachsen-Anhalt einführen will, eine Patriotismus-Klausel. Da werden Fördergelder an ein politisches Statement geknüpft und wenn man sowas hört, dann kann man sich nur Sorgen machen um die Kultur. Also die Herausforderungen für die Kulturszene, die wachsen. Trotzdem habe ich in meinen Gesprächen immer wieder auch sehr viel, sagen wir mal, Kampfeswillen wahrgenommen und eben diese Hoffnung und den Wunsch, unbedingt weiterzumachen. Und das macht dann doch auch wieder Mut.
0: Das macht Mut. Okay, auch hier ein schönes Fazit am Ende. Danke dir, Oliver. Und eins ist natürlich klar. Wir müssen wählen gehen am Sonntag.
1: Auf jeden Fall.
0: Und zwar sehr viele. Danke dir, Oliver. Mein Kollege Oliver Kranz über Hoffnungen, Sorgen, Erwartungen der Berliner Kulturszene zur Wahl in Berlin am Sonntag.

0: Oh, interessant. Musik des Brasilianers Cessa, so nennt er sich jedenfalls. Das ist sein Künstlername. Kurz nach 5:30 haben wir es.
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0: Wieder mit Imke Griebsch im Studio. Imke, du hast mir hier etwas aufgeschrieben, was ich ziemlich erschreckend und furchtbar finde. Denn im Verlaufe eines Tages sterben statistisch gesehen weltweit 1500 Menschen in den Kriegen, die derzeit stattfinden. Darauf soll jetzt ein Klangprojekt aufmerksam machen.
2: Ja, ist wirklich eine erschreckende Zahl. Und dieses Projekt, das hat der deutsche Medienkünstler Philipp Gröning initiiert. Sounds of Loss heißt es, Klänge des Verlustes. So hat er es genannt. Damit will er von Sonntag bis Dienstag international das globale Sterben in Kriegen erfahrbar machen. Und da ja am Montag Weltfriedenstag ist, am 21. September, hat er das eben in dieser Zeit platziert. Die 49-stündige Premiere der Klanginstallation findet in Berlin statt, unter anderem im Dom. Dort sollen 1500 Klänge an die Anzahl von Menschen erinnern, die eben jeden Tag in Kriegen sterben. Und diese Klänge sind individuell aufgenommene Klick- und Klopfgeräusche. Das stelle ich mir wirklich sehr schaurig vor. Ja, und die werden auf der ganzen Welt zu hören sein, bei Veranstaltungen und bei bestimmten Abläufen. Zum Beispiel in New York City werden die Klänge in der Kathedrale St. John the Divine zu hören sein. Und zwar während der Antrittsrede des designierten Präsidenten der UN-Generalversammlung, Khalilur Rahman. Im Berliner Dom beginnt die Soundinstallation am Sonntag um 12 Uhr und endet dann am Dienstag um 12.59 Uhr. Also das Klicken und Klopfen geht durch die ganze Zeit. Und der Berliner Dom beteiligt sich an diesem Kunstprojekt, um ein öffentliches Zeichen des Erinnerns und der Solidarität zu setzen. So hat es der Berliner Dom offiziell mitgeteilt.
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0: 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So, Imke, jetzt hast du noch einen Veranstaltungstipp für uns. Der führt uns nach Wannsee zu einem kleinen, aber offenbar sehr feinen Musikfest.
2: Und zwar zum Musikfest Wannsee, wie es heißt. Das wird heute Abend eröffnet. Bis Sonntag kann man da 6 Konzerte an wunderbaren Veranstaltungsorten rund um den Wannsee erleben. Mit großartigen, wirklich großartigen Musikerinnen und Musikern. Mit dabei sind die Lautenkompanie Berlin, Ensembles, die sich aus Sängern des sehr renommierten Rias Kammerchores zusammensetzen, die Mezzosopranistin Laila Salome Fischer, die Schauspielerin Corinna Harfurch und einige andere mehr. Das Motto des Musikfestes lautet Musentöchter und das weist schon darauf hin, dass da Musik von Komponistinnen im Mittelpunkt stehen. Komponistinnen aus allen möglichen Epochen, von der Renaissance bis zur heutigen Zeit. Johanna Kaldewey, die Musikfestinitiatorin, die war am vergangenen Samstag bei uns auf Radio 3 zu Gast und sie hat gleich einen ganz konkreten Vorschlag für Sonntag mitgebracht. So könnte ein Tag für Besucher des Musikfestes Wannsee am Sonntag aussehen.
3: Man könnte beispielsweise am Sonntag früh eine Bootstour machen und dann in den Gottesdienst kommen nach Nikolskoe und dann essen gehen direkt nebenan im Blockhaus und dann das Abschlusskonzert erleben.
0: Da hat sie mal gleich den Tag durchgeplant.
2: Genau, also das ist ein Vorschlag natürlich, ne? Und jeder kann jetzt den Besuch eben auch ganz nach eigenem Gustus auch ganz anders gestalten. Aber man hat ja viele Möglichkeiten da. Heute Abend 19 Uhr wird das Musikfest Wannsee in der Kirche am Stölpchensee eröffnet mit einem Konzert. Bei dem sind Lieder und Kammermusik von Komponistinnen des 18. Jahrhunderts zu hören. Und die Schauspielerin Corinna Harfurcht liest Briefe von und an Caroline von Gründerode, die Lautenkompanie spielt und die Sopranistin Johanna Kaldewey singt. Der Eintritt zu allen Konzerten ist übrigens frei. Eine Platzreservierung wird aber empfohlen. Und Spenden sind natürlich willkommen in diesen Zeiten der mangelnden Kulturförderung. Und alle Informationen zu den 6 Konzerten, die findet man auf der Internetseite musikfestwannsee.de.
0: Danke dir, Imke.
2: Bitteschön.
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Southern Soul nennt man das, was The Meltdown macht, die Band aus Australien, hier gemeinsam mit dem Sänger Simon Burke. Und das hier ist Neues von der Sängerin Wenke Wollny und ihrer Band Karl die Große. Die Band heißt wirklich so, denn Wollny ist 1,86 groß, daher kommt der Bandname. Übrigens, einen kleinen echten Hinhörer gibt es hier gleich am Anfang dieser Musik. Das, was man hier hört, hören Sie mal hin, echte Kuhglocken.

0: Und genau so heißt dieser Song. Kalte Luft, Wenke Wollny und ihre Band Karl die Große.
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0: Bis zu 250.000 Menschen waren politische Häftlinge in der DDR. Menschen, die zum Beispiel wegen des Gummiparagraphen staatsfeindliche Hetze verurteilt worden waren oder weil sie das Land, eigentlich legal, mit Ausreiseantrag verlassen wollten. Die Haftbedingungen waren oft brutal. Politische Gefangene standen ganz unten in der Häftlingshierarchie der DDR-Gefängnisse. Eine neue Ausstellung in der Gedenkstätte Lindenstraße Potsdam fragt jetzt, wie es für die politischen Häftlinge nach der Haft weitergegangen ist. Physisch, psychisch und sozial. 20 Menschen berichten von ihren Erfahrungen, von ihrem Leben. Martina Reimann ist die Kuratorin dieser Ausstellung. Leben nach der Haft, so heißt sie. Schönen guten Tag, Frau Reimann. Ich grüße Sie.
2: Guten Tag, es freut mich. Vielen Dank.
0: War es schwer, Menschen zu finden, die über ihre Haftzeit und über ihr Leben danach sprechen wollten?
2: Das kann ich mit einem klaren Jein beantworten. Also wir haben ja eine Reihe von Zeitzeuginnen und Zeitzeugen, die unserem Haus sehr eng verbunden sind, die häufig hier zu Gast sind, um Zeitzeugengespräche vor Schülern und Schülerinnen zu führen, die sehr erfahren darin sind und die waren natürlich auch sehr, sehr offen, mit uns ins Gespräch zu gehen und haben uns teilweise auch weitere Zeitzeugen und Zeitzeuginnen vermittelt. So konnten wir gut 20 Menschen finden, die mit uns ins Interview gegangen sind. Natürlich ist das nur eine kleine Auswahl der insgesamt 7000 Häftlinge, die in den 40 Jahren der MfS-Herrschaft hier im Haus inhaftiert waren. Und natürlich gab es bei der Suche nach Interviewpartnern und Partnerinnen auch Menschen, die das als sehr emotional belastend empfunden hätten, ins Gespräch zu gehen, das deswegen abgelehnt haben. Also das gibt es durchaus.
0: Ja. Wir können mal Birgit Grunzel hören. Sie war 1989 für 7 Monate in Haft, weil sie einen Ausreiseantrag aus der DDR gestellt hatte.
3: Es fällt mir schwer, von Anfang an darüber so zu reden. Ist schon eine Anstrengung für mich selber. Aber ich erzähle es gerne. Ich möchte das weitertragen. Ich möchte das anderen Menschen mitteilen, was uns widerfahren ist. Und hoffen, dass es anderen nicht widerfährt.
0: Ist das typisch, was Birgit Grunzel hier erzählt, dass frühere politische Häftlinge vielleicht wollen, aber doch nur unter großen Problemen oder Schmerzen tatsächlich darüber reden können, was ihnen widerfahren ist?
2: Also viele ehemalige Häftlinge haben mir erzählt, dass sie nach der Haft erstmal Jahre oder Jahrzehnte fast gar nicht darüber gesprochen haben, weil halt auch der Fokus woanders lag. Es ging darum, sich ein neues Leben aufzubauen. Und dass es dann häufig Ereignisse gab, die dazu geführt haben, dass die Menschen ins Sprechen gekommen sind. Das kann die Transformationszeit gewesen sein, das Ende des MfS und ja der Wegfall dieses Schweigegebots sozusagen. Bei anderen sind es vielleicht auch Kinder, die das gleiche Alter erreichen, in dem die Zeitzeugen waren, als sie in Haft waren. Also es gibt dann häufig nochmal so einen Auslöser, sich damit zu beschäftigen und das Schweigen zu brechen. Aber die meisten haben nicht direkt nach der Haft angefangen zu sprechen.
0: Die Haftzeit war für viele politische Häftlinge, ich habe es ja eingangs schon gesagt, sehr, sehr hart, teilweise auch grausam. Nun fragen Sie ja in der Ausstellung, wie es für diese Menschen weiterging. Wie ging es denn für sie weiter? Also wie wirkt die Haftzeit bei vielen letztlich bis heute nach, sogar Jahrzehnte später?
2: Ja, auch da gibt es eine Bandbreite. Es gibt natürlich Menschen, die sich ja sehr stark damit beschäftigt und auseinandergesetzt haben, die auch verschiedene Hilfsangebote in Anspruch genommen haben, die zum Beispiel sagen, wie einer unserer Zeitzeugen, Michael Brandt, der sagt halt Narben bleiben, Wunden heilen, Narben bleiben. Also natürlich die Erinnerung nimmt man immer mit. Und es ist quasi eine Bandbreite. Es gibt Menschen, die sagen, die Haft hat mein Leben zerstört, es gibt nichts Gutes, ich bin bis heute psychisch stark belastet oder sehr labil. Und andere, die sagen, ich habe mich so viel damit beschäftigt, ich bin heute so stark, mich kann nichts mehr umhauen.
0: Wie ist das bei den politischen Häftlingen, die in die DDR entlassen wurden, also die dann nicht freigekauft wurden vom Westen? Das waren ja über 30.000, die freigekauft wurden. Wurden alle politische Häftlinge, die in die DDR zurückgegangen sind, danach dann, sagen wir mal, verfolgt, von der Staatssicherheit zum Beispiel verfolgt, mit den sogenannten Zersetzungsmaßnahmen zum Beispiel? War das so? War das üblich?
2: Nicht zwangsläufig für alle. Also es war durchaus üblich, dass die ja, staatliche Überwachung diese Menschen weiterhin im Visier hatte und dass die halt zahlreichen repressiven Auflagen unterlegen waren. Also oft hatten die nur den sogenannten PM12, diesen Ersatzpersonalausweis, der die Bewegungsfreiheit einschränkte. Oft wurde Arbeit zugewiesen, also die Betroffenen konnten häufig nicht in den gelernten Beruf zurückkehren. Also derlei Repressionsmaßnahmen gab es. Oft hat sich die Stasi diesen Menschen auch wieder genähert, versucht sie irgendwie anzuwerben, aber es war nicht zwangsläufig bei jedem der Fall.
0: Gibt es typische physische oder psychische Folgeerscheinungen für diejenigen, die nach ihrer Haftzeit haben leiden müssen?
2: Da müsste ich jetzt eher auf Studienlage zurückgreifen. Das lässt sich natürlich von 20 Menschen schlecht quantitativ ableiten. Aber wenn man so auf die gängige Studienlage draufschaut, dann gibt es schon eine erhöhte Prävalenz von PTBS, also posttraumatischer Belastungsstörung, was dann oft einhergeht mit Depressionen im körperlichen Bereich. Ja, es wird oft so ein bisschen psychosomatisch, ne, dass Menschen verstärkt von Schlafstörungen sprechen, von Rücken- und Magenbeschwerden, wo man oft ein bisschen schlecht sagen kann, ist es jetzt eher seelisch, ist es eher körperlich. Und natürlich Menschen, die in der Haft arbeiten, Unfall erlitten haben, die tragen oft schwerere Schäden davon. Oder Menschen, die vorher schon krank waren und dann in der Haftzeit keine Versorgung erfahren haben, wo sich dann chronische Zustände nochmal massiv verschlechtert haben. Ja.
0: Wie geben Sie den Menschen, die Sie in der Ausstellung zeigen können, wie geben Sie denen eine Stimme?
2: Ganz klar, indem wir sie selber sprechen lassen. Also wir haben mit 21 Zeitzeugen und Zeitzeuginnen sehr ausführliche Videointerviews durchgeführt, gedreht. Also wir haben mit jedem 2 bis 3 Stunden gesprochen, mit jedem und jeder. Wir haben letzten Endes zu verschiedenen Themenbereichen Interviewausschnitte zusammengestellt der Zeitzeugen und Zeitzeuginnen, die dann selber berichten. Und dann haben wir natürlich viel danach gefragt, was hat die Haft mit Familie und Umfeld gemacht, welche seelischen und körperlichen Haftfolgen sind geblieben und für uns auch ganz wichtig, welche Strategien der Aufarbeitung und des Umgangs haben die ehemaligen Häftlinge gefunden.
0: Wie unüblich ist es eigentlich, nach dem Leben nach der Haft zu fragen?
2: Eher unüblich. Wir sind tatsächlich die Ersten, die da ein Ausstellungsvorhaben verwirklichen. Es gibt eine Studienlage, die ist häufig quantitativ, aber das in einer Ausstellung zu präsentieren und es halt wirklich auch mit sehr langen qualitativen Interviews zu verbinden, da wollten wir ja auch so eine Art Lücke in der Ausstellungslandschaft schließen. Und für uns war das auch insofern wahnsinnig interessant und auch schön, dass wir dadurch auch selber nochmal sehr vieles erfahren haben, ne? Weil die Zeitzeugen und Zeitzeuginnen natürlich sehr oft nach ihrer Hafterfahrung gefragt werden und dieses Thema nach der Haft manchmal ein bisschen hinten runterfällt. Und dadurch hatten wir in den Interviews oft die Situation, dass die Zeitzeugen gesagt haben, ach wissen Sie, das hat mich noch nie jemand gefragt.
0: Das Leben von politischen Gefangenen der DDR nach ihrer Zeit im Gefängnis. Die neue Ausstellung in der Gedenkstätte Lindenstraße in Potsdam. Morgen wird sie eröffnet. Leben nach der Haft, so heißt sie, ist dann bis Anfang Juni zu sehen. Und es war Martina Reimann, die Kuratorin der Ausstellung. Haben Sie vielen Dank für das Gespräch.
2: Ich danke Ihnen.

Olormu Dersin, türkische anatolische Musik, komplett neu gedacht, eher so in Richtung Funky und Richtung Disco. Dafür steht die Band Satellites. Und das hier wieder etwas experimenteller, Sophie Hunger.

0: Die Schaubühne Berlin mit einer deutschen Erstaufführung. Stereophonic von David Edgemead. Der Dramatiker hat renommierte Auszeichnungen mit dem Stück gewonnen. Es ist ein Kunststück. Wirklich, es geht um Kunst. Um kreative Prozesse, ihren Preis für den Einzelnen und konkret um eine Band im Kalifornien der 70er Jahre. 5 Leute arbeiten in einem Tonstudio hart am neuen Album. Und noch härter arbeiten sie sich aneinander ab. Der Kontrollfreak, der Hochstapler, die erstklassige Songwriterin, die gern frei wäre. Thomas Ostermeier inszeniert. Die Musik kommt von Indie-Rocker Will Butler. Stereophonic, Premiere am 7. Oktober in der Schaubühne Berlin. 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
2: Um 18 Uhr mit Werner Schoninger. Guten Abend. Im Streit über Maßnahmen gegen die hohen Spritpreise zeichnet sich offenbar eine Einigung ab. Wie mehrere Medien berichten, verhandeln Vertreter der Bundesregierung gerade über einen neuen Tankrabatt. Wie schon im Frühjahr könnten die Literpreise für Benzin und Diesel dann um 17 Cent sinken. ARD-Hauptstadtkorrespondent Maximilian Ulrich.
3: Die SPD fordert außerdem einen Preisdeckel, also dass der Staat einen Maximalpreis für Sprit festlegt. Die Wiedereinführung eines Tankrabatts war von Mitgliedern der Koalition im Sommer ausgeschlossen worden, weil die Maßnahme in 2 Monaten rund 1,6 Milliarden Euro Steuergeld gekostet hat. Außerdem profitieren von einem Steuerrabatt an der Tankstelle auch Menschen, die finanziell gar nicht darauf angewiesen sind.
2: Nach der Festnahme eines mutmaßlichen IS-Terroristen gestern in Eberswalde sind neue Einzelheiten zu dem 24-jährigen Iraker bekannt geworden. Die deutsche Presseagentur zitiert Angaben aus dem Sozialministerium in Potsdam, wonach der Mann im Jahr 2021 legal nach Brandenburg eingereist ist, und zwar über ein humanitäres Aufnahmeprogramm des Landes.

0: Chefin Evelyn Paller und Bundesverkehrsminister Steffen Bilger sprachen der Familie ihr Mitgefühl aus und sagten unisono, dass die Bahn und die Politik für mehr Sicherheit in den Zügen sorgen müsse.
1: Das offizielle Porträt der langjährigen Bundeskanzlerin Merkel wird 3 Monate länger im Berliner Bode-Museum ausgestellt als geplant. Nach Angaben des Museums ist das Bild noch bis zum 3. Januar zu sehen. Begründet wird es mit dem großen Besucherinteresse. Danach soll das Werk dauerhaft im Bundeskanzleramt hängen. Die Bundesregierung hat Zweifel daran, dass die Wahlen in Russland demokratisch ablaufen. Eine Sprecherin des Auswärtigen Amtes sagte, dass man sich wohl auf ein inszeniertes Wahlritual einstellen müsse. Bis Sonntag wird in Russland ein neues Parlament gewählt. Ein Sieg der Putin-nahen Partei Geeintes Russland gilt als sicher. Soweit die Nachrichten. 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Das Wetter am Abend meist freundlich, im Lauf der Nacht wolkiger, tiefste Werte 12 bis 8 Grad. Aktuell in Berlin-Spandau-Eiskeller 18 Grad und in Rietz-Neuendorf 21 Grad. Morgen in der Nordwesthälfte mehr Wolken und einzelne Tropfen, ansonsten heiter 19 bis 23 Grad die höchsten Werte. Die Zeit 18.03 Uhr.
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3: Einen schönen guten Abend wünsche ich Ihnen mit Oma Avital, dem Kontrabassisten. New Song heißt dieses Stück. Tolle Bläser, sage ich nur.

der News-Song von Oma Avital. Vertigo, das bedeutet ja so viel wie Schwindel oder so dieses Drehgefühl oder so diese Unsicherheit, sich in einem Raum nicht so richtig zu befinden, so unsicher zu sein in diesem Raum. Hier in diesem Song, der auch Vertigo heißt, in diesem Song von Tok Tok Tok, steht Vertigo als Metapher für Kontrollverlust in einer Beziehung. 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

0: Tja, und da war's zu Ende. Vertigo, tock, tock, tock. Kommen wir zum Osten-Festival. Als ein Festival für Kunst und gegenseitiges Interesse bezeichnet sich das Osten-Festival, das derzeit in Sachsen-Anhalt, in Bitterfeld-Wolfen und Umgebung stattfindet, im historischen Kraftwerk Czornowitz zum Beispiel und im ehemaligen Jugendclub 84 in Wolfen-Nord. Zwei Fragen stehen im Mittelpunkt der diesjährigen dritten Ausgabe des Osten-Festivals. Woher kommt in Zukunft unsere Energie? Und zweitens, woher nehmen wir in Krisenzeiten Kraft und Mut? Beides gute Fragen. Der Osten soll dabei als Landschaft der Veränderung für Menschen, Natur und Zusammenleben ausdrücklich gefeiert werden. Aljoscha Begrich hat das Ostenfestival gegründet. Mit ihm kann ich jetzt sprechen. Schönen guten Abend, Herr Begrich. Ich grüße Sie.
1: Ja, hallo, danke schön.
0: Was genau ist gemeint mit diesem Selbstverständnis des Ostenfestivals gegenseitiges Interesse? Wer interessiert sich hier für wen?
1: Ich weiß gar nicht, ob es ein Selbstverständnis ist, als vielmehr ein Aufruf. Also wir sind hier, ich komme ja selber aus dem Bezirk Magdeburg, habe aber viele Jahre in Berlin gelebt. Und als wir vor 7 Jahren angefangen haben zu arbeiten, da haben wir gemerkt, oh Gott, das ist ja Wahnsinn, was das für eine Riesendistanz ist. Also das sind nicht nur 50 Minuten mit dem ICE von Berlin nach Bitterfeld, sondern da sind echt Welten dazwischen. Und die Menschen, die hier leben, leben in einer ganz anderen Realität als sehr, sehr viele Künstlerinnen oder Menschen in Berlin. Und mal zu sagen, hey Leute, lasst uns mal wieder aufeinander zugehen, lasst uns mal zusammen zuhören, war so ein Grundimpuls von dem Festival. Und ich glaube, dass Theater da eigentlich eine große Chance hat oder Kunst, weil es eben Räume öffnen kann, auch über eine Sinnlichkeit, Dinge zusammen zu tun, ne? Also zusammen zu tanzen oder zusammen zu singen oder sich ein Stück anzugucken.
0: Oder zusammen zu feiern, weil das ist ja auch noch eine Beschreibung, die ich sehr schön finde übrigens. Den Osten feiern ist damit auch gemeint, so wegzukommen von diesen negativen Berichterstattungen, negativen Darstellungen von Ostdeutschland?
1: Ja, ich finde, man muss sich ja die Realität nicht schönreden. Also ich bin jetzt gerade im Wolfen-Nord, wo wir hier den zweiten Festivalstandpunkt eröffnen und hier sind von 35.000 Menschen leben hier noch 5.000 und die sind fast alle über 65 und ich kenne hier auch die Wahlergebnisse. Ich muss die Realität annehmen, aber ich muss mir ja nicht die ganze Zeit das Thema vorsagen lassen, sondern wir können eben auch zusammen feiern und wir können auch das, was da ist, an tollen Menschen, an tollen Erfahrungen und an tollen Möglichkeiten auch mal wieder sichtbar machen.
0: Ja, bevor wir zu den Wahlergebnissen kommen, erstmal zum Programm. Am vergangenen ersten Wochenende gab es beim Festival eine Vogelbeobachtung. Es gab Diskurse über Energiewirtschaft und Installation von Rimini-Protokollen aus Berlin. Und es gab ein Hörstück zur 700-jährigen Geschichte des Kohledorfs Pödelwitz. Ist eine ziemlich rasante Mischung, würde ich mal sagen. Ist die typisch fürs Festival?
1: Ja, das ist eigentlich sehr typisch und ich glaube auch, das ist so eine Überlegung, wie so ein gegenseitiges Interesse anfangen kann. Also wir gehen dann in so ein Kraftwerk und da kommt auch sehr viel Publikum, die interessieren sich vielleicht gar nicht für das Programm, was wir haben. Die wollen sich das Kraftwerk anschauen. Dann kommen Leute, die sagen, ey, da ist eine Performance von Shishi Prop, die finde ich super. Die habe ich schon mal in München oder Hamburg gesehen, da gehe ich jetzt mal hin. Oder heute Abend gibt es eine Lecture-Performance von Charlie Hübner, den kennen Sie aus dem Fernsehen. Und dann mischen die sich mit Menschen, die jetzt sagen, ich will da Kohlezeichnungen machen oder wir haben hier ein Projekt mit Schulklassen gemacht oder mit Menschen vor Ort einen Quiz erarbeitet. Und das ist genau, dass man versucht, über verschiedene Formen und Formate unterschiedliche Publikum und Menschen zu gewinnen, die sich dann vielleicht begegnen.
0: Ja, da Sie Shishi Pop angesprochen haben, ne? Berliner Performance-Kollektiv, ich liebe Ihre Arbeiten, die entwickeln offensichtlich während des Festivals ein Stück aus Interviews mit den Zuschauerinnen und Zuschauern zu Träumen, Ängsten und Hoffnungen. Das soll dann am kommenden Wochenende zu sehen sein. Gibt es schon Tendenzen inhaltlicher Art, was die Menschen da am meisten beschäftigt? Träume, Ängste, Hoffnungen?
1: Ja, ich habe gerade vor 3 Minuten mit denen geredet. Das war ganz lustig, weil die hatten erst halt Menschen getroffen in der Tourismusindustrie, Tourismusbüro und sagten zu mir, Aljoscha, das ist gar nicht so schlecht, wie du gesagt hast. Die Leute sind super, sind alle total glücklich. Und jetzt haben sie sich aber gerade mit Menschen getroffen, die Migrationshintergrund haben und die beschreiben natürlich die Realität dann nochmal ganz anders. Und das ist ja nicht das eine richtig und das andere falsch, sondern das ist ja die Komplexität des Ostens und dieser Realität hier vor Ort. Und das ist auch das, was uns interessiert. Nicht zu sagen, so ist es, sondern zu sagen, guckt mal, es ist sehr, sehr unterschiedlich.
0: Ja. Kraftwerk Zukunft ist das Festivalmotto. Was ist damit gemeint?
1: Ja, das sind so ein bisschen die Fragestellungen. Wir machen das jetzt seit 6, 7 Jahren und dachten, oh, man ist hier wirklich so von der Vergangenheit getrieben. Es geht die ganze Zeit immer darum, was hier mal war. Und das war eigentlich so eine Art Befreiungsschlag, zu sagen, nee, lasst uns doch mal den Möglichkeitsraum suchen und gucken, was hier sein kann. Und natürlich auch konkret sich zu fragen, was kann eine gesellschaftliche Energie sein in der Zukunft? Also das Kraftwerk ist dann auch als Metapher gemeint, aber natürlich auch an dem Ort, wo Braunkohle und Solar Valley war hier, jetzt ist alles voller Solaranlagen und Windkrafträdern, da sind natürlich auch wieder Leute dafür und dagegen. Also man kann natürlich auch über die Realenergie diskutieren.
0: Ja. Nun versteht sich das Festival ja auch als Ort des freien künstlerischen Austauschs. Ne? So ist es zu lesen auf der Internetseite. Jetzt kommen wir zum Wahlergebnis, ne? Zum Wahlsieg der AfD bei den Landtagswahlen in Sachsen-Anhalt. Erstmal, wie wurde das denn beim Festival diskutiert?
1: Na, eigentlich mit zwei Aspekten. Der eine ist so eine ernüchternde Klarheit, wo viele Menschen sagen, naja gut, was jetzt in Sachsen-Anhalt gewählt wurde, das ist ja schon seit 2 Jahren Realität. Im Stadtparlament haben die demokratisch-liberalen Kräfte keine Mehrheit mehr. Das ist hier schon sozusagen real, was sich jetzt verbreitet hat. Und das andere ist aber auch eine große Trauer. Also wir haben auch eröffnet mit einem Rias Kammerchor-Konzert über Paul Gerhardt-Lieder, auch um so ein bisschen rauszuzoomen und zu sagen, hey, guck mal, das gibt irgendwie auch noch andere Zeiten, andere Dimensionen. Aber das hat die Leute dann schon sehr ergriffen und ich musste da eigentlich auch durchweinen, weil man dann doch irgendwie merkt, dass man auch sehr betroffen und sehr hilflos ist.
0: Fühlen Sie sich bedroht? Also dass das Festival bedroht ist, meine ich damit?
1: Das Festival wurde ja vor 2 Jahren sehr stark angegriffen, auch von der AfD, und es gab Anzeigen und Demos und so. Das hat mich jetzt ein bisschen beruhigt, würde ich sagen. Die finanzielle Struktur war schon vorher prekär, die wird natürlich jetzt nicht einfacher. Wir haben keine institutionelle Förderung, wir sind immer abhängig von Projektförderung und von oft privaten Stiftungen. Und ja, ich glaube, wir sind da relativ gut drauf vorbereitet.
0: Mhm. Beim Blick auf das Festivalprogramm ist mir aufgefallen, da gibt es ein Format, das heißt Sprechen und Zuhören. Was genau findet da statt?
1: Ja, das sind so Mini-Begegnungen, wo man dann am Ende sitzt man auch zu zweit in dem Gespräch und wird gezwungen, quasi auch mal zuzuhören. Also man darf sprechen, aber dann hat man genauso viel Sprech- wie Zuhöranteil. Das machen wir zusammen in Kooperation mit dem Forum Rathenau. Und das ist eigentlich eine ganz schöne Übung, weil man dann auch merkt, wie man das halt auch, also ich auch selber das verlernt habe. Ne?
0: Wer spricht da mit wem?
1: Das Publikum. Also das meinte ich gerade, wir versuchen ein sehr unterschiedliches Publikum zu bekommen. Wir arbeiten mit Studierenden zusammen, die dann irgendwie aus Halle, Leipzig kommen, aber eben auch sehr vielen Lokalen. Und die sind dann schon sehr, sehr unterschiedlich und haben natürlich sehr unterschiedliche Realitäten. Was da jetzt nicht heißt, dass die vielleicht nicht unterschiedliche dass sie nicht die gleiche Partei wählen, aber das sind schon sehr, sehr unterschiedliche Lebensrealitäten. Okay. Und das macht irgendwie auch den Spaß aus. Ich treffe viele Leute, die sagen, wow, was für ein super Festival. Und dann frage ich, na, welches Kunstwerk hat dir gerne am besten gefallen? Und sagen, ach so, nee, ich habe mich hier nur mit den Leuten unterhalten und Pizza gegessen.
0: Aber es ist doch auch mal ganz grundsätzlich ein fantastisches Format. Sich hinsetzen, zwei Menschen reden miteinander und nehmen sich vielleicht sogar vor, wir hören uns jetzt mal zu. Red mal aus, vielleicht bin ich nicht deiner Meinung, aber ich höre dir jetzt mal zu. Wunderbar, großartig, ich glaube, davon brauchen wir mehr. Kraftwerk Zukunft, das Ostenfestival in Bitterfeld, noch bis zum 27. September zu erleben. Das war der Gründer des Ostenfestivals, Aljoscha Begrich. Ich danke Ihnen sehr für das Gespräch und einen schönen Abend und toi toi toi fürs Festival.
1: Ja, vielen Dank.
0: Tschüss.
1: Tschüss.

Das war Musik von Garota Suecas und das ist eine Band aus Brasilien. Und dieser Name Garota Suecas, der bedeutet so viel wie schwedische Mädchen. Jetzt kommen weder die Musikerinnen und Musiker der Band aus Schweden, noch ist die Band eine reine Frauengruppe. Wie kam es also zu dem Namen? Tja, das weiß niemand so richtig. Und die Band macht sich einen großen Jux daraus, einen großen Spaß daraus, Journalisten, die danach fragen, woher kommt eigentlich euer Name, immer wieder neue, völlig frei erfundene Geschichten zu erzählen. Sehr sympathisch finde ich das. Hier Víkingur Ólafsson mit dem ersten von drei Volksliedern von Bella Bartok.

0: Víkingur Ólafsson mit dem ersten der drei Volkslieder aus dem Komitat Chic von Béla Bartók. Ganz genau 6:30.
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0: Mit Imke Griebsch im Studio. Imke, bei dir geht's zuerst um die Baustelle, eine der wichtigsten Baustellen in Berlin, nämlich die für das Museum Berlin Modern. Die Baustelle auf dem Kulturforum neben der neuen Nationalgalerie, Sie wissen schon, liebe Hörerinnen und Hörer, die Scheune. Dass es mit dieser Baustelle nicht so besonders gut läuft, das wissen wir ja schon seit langem, aber jetzt kam der aktuelle Halbjahresreport zum Baustand raus und der klingt besorgniserregend.
2: In dem wird davor gewarnt, dass weiterhin, Zitat, ein hohes Risikopotenzial besteht. Zitat Ende, so ist es in der heutigen Ausgabe der Zeitung Tagesspiegel zu lesen. Schon im letzten Halbjahresbericht war von Feuchtigkeitsschäden im Untergeschoss die Rede, auch von zusätzlichen Kosten in Höhe von 7 Millionen Euro für Schadensanalyse und Reparaturen. Und vor allem konnte man da auch lesen, dass die Fertigstellung um weitere 9 Monate auf das Jahr 2030 verschoben werden muss. Zur Erinnerung, beim ersten Spatenstich 2019 war noch 2026 genannt worden als Fertigstellungstermin. 2026 haben wir jetzt, wir wissen, wie es aussieht. Beim Richtfest im vergangenen Herbst hieß es, 2029 wird es fertiggestellt und nun ist also 2030 oder sogar 31 anvisiert. Einen konkreten Termin für die Eröffnung des Museums Berlin Modern wollte die Stiftung Preußischer Kulturbesitz auf Nachfrage des Tagesspiegels nicht nennen, so ist es da zu lesen. Für den Ausstellungsbetrieb dürfte sich die Eröffnung bis 2031 hinziehen.
0: Oh je, ich wusste gerade, ich bin ein bisschen abgeglitten, als du geredet hast. Weißt du, woran ich gedacht habe? Na? Stuttgart 21.
2: Ja. Okay. Können wir in Berlin auch, natürlich.
0: Ja, kriegen wir auch hin, schaffen wir auch. Oder BER. Ne? Aber gut, lassen wir das Thema. Ja. Okay, jetzt geht es nämlich um einen Orgelbauer aus Brandenburg, der mit seiner Arbeit zu einer 360-Grad-Klangwelt in einer sächsischen Kirche beigetragen hat.
2: Die Orgel befindet sich in der Stadtkirche Augustusburg bei Chemnitz. Es handelt sich um eine historische Orgel, die ursprünglich von dem Dresdner Orgelbauer Jämlich hergestellt worden ist. Und nun ist diese Orgel von der traditionsreichen Orgelbauwerkstatt Alexander Schuke für 1,3 Millionen Euro rund in ihren ursprünglichen Klang wiederversetzt worden. Das Besondere kommt jetzt. Die Firma Schuke hat die Orgel wiederhergestellt und zusätzlich durch 5 weitere Orgelwerke ergänzt. Und die neuen Orgelwerke sind in der Kirche verteilt. Deswegen heißt es eben auch 360-Grad-Klangwelt. Man wird also von dem Klang umgeben. Sie können aber alle zentral von einem einzigen Spieltisch angesteuert werden. Sachsens Staatsregierung ist ganz stolz und spricht von einem europaweit einmaligen Orgelprojekt. Die neuen Orgelwerke, sagt der Organist Pascal Kaufmann, könne man hören, sehen und auch fühlen. Im Boden der Empore sind nämlich 43 große Basspfeifen verbaut. Und Pascal Kaufmann spricht von einem Vulkanbass, der die Empore der Kirche vibrieren lässt. Und es gibt viele raffinierte Klangerweiterungen, zum Beispiel ein Akkordeonregister, ein Marimbaphon, Röhrenglocken und, für mich besonders interessant, 8 Vogelstimmen von Uhu und Nachtigall bis zum Grünspecht. Also alles Klangregister, die zusätzlich dazugekommen sind.
0: Und das zu den Bässen aus der Tiefe.
2: Ja, geweiht wird die neue Orgel in der Stadtkirche Augustusburg mit einem Festgottesdienst und einem Konzert am 26. September. Das Konzert ist schon ausverkauft. Aber am folgenden Tag finden gleich 5 Konzerte mit dieser besonderen Orgel statt und ja, wer jetzt schon sich Karten bestellt, der kriegt da bestimmt noch einen Platz.
0: Okay. Jetzt hast du noch einen Tipp für uns, der richtet sich an alle Hörspielfans, denn noch bis zum Sonntag findet ja das 17. Berliner Hörspielfestival statt in der Akademie der Künste im Hansa, nicht im Hansaviertel, sondern im Berlin Tiergarten, genau.
2: Auf dem Festival werden herausragende internationale Produktionen der Hörspielkunst präsentiert, aber auch Klangkunst, Installation und Konzerte. Das Publikum kann mitdiskutieren oder auch selbst in Workshops tätig werden. Und 39 ausgewählte Hörspiele unterschiedlicher Kategorien gehen auch in einen Wettbewerb. Und das Besondere an diesem Festival ist ja, man hört gemeinsam, spricht darüber, man ist nicht so alleine unter Kopfhörern, sondern es ist eine gemeinschaftliche Sache. Der Titel des 17. Berliner Hörspielfestivals lautet Übersteuert und den hat uns heute Morgen die künstlerische Kuratorin Andrea Andries folgendermaßen erklärt.
3: Übersteuert ist die Welt, in der wir leben, und übersteuert ist zugleich der Kunstgriff am Regler als potenzielle Gegenaktion. Das vielleicht so als Kurzessenz, was wir uns dabei gedacht haben, und das zieht sich leitmotivisch durch unser Programm, weil wir denken, das ist das Lebensgefühl, das uns gerade alle umtreibt. Ich meine, schauen wir uns die Politik an, alles läuft ja irgendwie aus dem Ruder, hat man den Eindruck, und wir fanden, dass das alles in dem Begriff übersteuert sehr gut aufbewahrt ist.
2: Das sagt die Festival-Initiatorin, künstlerische Kuratorin Andrea Andries. Das Hörspiel, sagen die Festivalmacher in der Ankündigung, sei das perfekte Medium der Übersteuerung. Zitat: Übersteuert ist der Moment, in dem Kontrolle kippt und etwas Eigenes entsteht. Wo alles zu viel ist, wird die Auswahl politisch. Es heißt, die Verzerrung als ästhetische Entscheidung zu akzeptieren, hinhören, wo es wehtut. Zitat Ende. Also eine Kunstphilosophie, eine Klangphilosophie, kann man geradezu sagen, die hinter diesem Hörspielfestival steckt. Das ganze Interview mit Andrea Andries kann man auf radio3.de hören. Und das 17. Berliner Hörspielfestival findet in der Akademie der Künste statt, im Hanseatenweg 10. Alle Informationen zum Programm findet man im Netz auf der Seite hörspielfestival.de.
0: Danke dir, Imke.
2: Bitte.
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1: Zwei ghanaische Musiker aus zwei Generationen haben wir hier gehört. Kay Slice zum einen ist Jahrgang 1982 und Jeddu Blé Ambulé ist Jahrgang 1947. Und in diesem Lied Adwuma geht es passenderweise um die Verbindung mit den Ahnen. Da geht es um Identität und so einen generationsübergreifenden Stolz auf die afrikanischen Wurzeln. Das hier ist brandneues, ab heute erst im Handel, die Vorab-Single zum neuen Album der dänischen Sängerin Tine Dicko. Vor vier Jahren hat sie ihr letztes Album rausgebracht. Im Oktober soll dann das komplette 13. neue Album erscheinen. Und bei dem Song hören wir Tine Dicko im Duett mit Emiliana Torini.

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1: This Fire heißt dieser Song. Ganz schön poppig. Ja? Tine Dico und Emiliana Torini. Auskopplung, die Single-Auskopplung vom neuen Album, das dann im Oktober herauskommen wird. 18.44 Uhr wird's gleich. Der Krieg. Der Krieg ist ein furchtbarer, ein schrecklicher Alltag für die Menschen in der Ukraine. Seit Jahren schon leben sie unter Dauerbedrohung. Bomben, Raketen, Drohnen. Seit Jahren heißt es bei Alarm, Flucht in U-Bahnhöfe oder in andere Unterkünfte. Sicherlich eine extrem belastende Situation für die Menschen in dem angegriffenen Land. Erst recht für die Kinder und Jugendlichen. Damit einige von ihnen auch anderes erleben können, hat die deutsche UNESCO-Kommission ein sogenanntes Recreation-Projekt ins Leben gerufen. Ukrainische Mädchen und Jungen kommen für 2 Wochen nach Deutschland. In Berlin ist die Ernst-Reuter-Schule im Wedding in diesen Tagen Gastgeber. Annette Miersch war dabei.
2: Frühstückspause an der Ernst-Reuter-Schule im Wedding.
3: Привіт, Берлін. I'm Nikita. I'm 16 years old. We live in Kyiv, Ukraine.
4: Привіт, Берлін. My name is Maria. I also study in school 82.
2: Maria und Nikita von der Schewtschenko-Schule Nummer 82 aus Kiew gehören zu den 16 Jugendlichen, die seit fast einer Woche zum Schüleraustausch hier sind. Geredet wird auf Englisch, das klappt ganz gut, bestätigen die Gastgeber-Buddies Melinda, Lina und Zoe aus der 9. Klasse.
5: Ungewöhnlich, halt mit Menschen zu arbeiten, wo man halt nicht mit denen Deutsch reden kann, aber es ist auch irgendwie cool, zu wissen, wie die halt gelebt haben.
6: Die sind auf jeden Fall sehr nett alle und sehr respektvoll.
2: Am Vormittag ist gemeinsamer Unterricht, nachmittags wird zum Beispiel die Stadt erkundet. Der Städtepartnerschaftsverein Berlin-Mitte hat ein Programm organisiert. Nikita begeistert sich für Kultur.
3: Yes, culture, architecture, some museums, a lot of museums.
4: Also food is very tasty in Germany.
2: Maria mag das Essen, auch das Schulessen sei gut. Beide staunen, wie viele Nationen ihnen hier in Berlin begegnen, auch an der Schule.
4: We don't have students from another countries, only Ukrainians.
3: A little bit.
4: Maybe a little bit.
2: Ihr Stadtbezirk daheim in Kiew, westlich des Flusses Dnieper, sei kaum zerstört. Eine Fabrik dort wurde bombardiert, erzählen Maria und Nikita. Seit 4,5 Jahren leben sie mit dem Krieg.
3: We hear alarm and we need to go to the shelter.
2: Tag und Nacht heule der Bombenalarm, sagt Nikita, dann rennen sie los zu Schutzräumen. Seit einem Monat aber komme der Alarm und sofort danach die Bomben, also keine Zeit, um sich in Sicherheit zu bringen. Der Jugendliche zeigt mir auf seinem Handy eine App für Bombenalarm und russische Angriffe, die jeder Ukrainer hat.
3: The map of Ukraine, the yellow it's like drone attack and the red it's rocket attack.
2: Ein neuer Angriff wird gemeldet. Gelb auf der Karte heißt, dort finden jetzt gerade Drohnenattacken statt, rot steht für Raketen. Kiew liegt mitten im gelben Bereich. Im Osten, an der Grenze zu Russland, ist fast alles rot. Die Städte dort sind stark zerstört. Lehrerin Tatjana Rudnik hört ihren Schülern besorgt und traurig zu. Sie ist froh, dass die Kids hier in Berlin endlich mal etwas schlafen. Alle sind sehr dankbar, hier sein zu können, betont die Lehrerin immer wieder. Doch unsere Seele, unser Herz ist die ganze Zeit zu Hause, sagt sie, und kämpft mit ihren Tränen. Die Gastgeber-Kids von der Ernst-Reuter-Schule lässt das nicht kalt.
5: Echt schockierend, wie die das alles bewältigen können.
7: Ja, allein schon halt zu wissen, wenn man so aufwacht, dass man nicht weiß, ob man überhaupt noch leben könnte, ob jeder noch lebt aus der Familie.
5: Ich finde es jetzt gut, dass die auch hier sind. Die sollen auf jeden Fall eine schöne Zeit hier haben und ein bisschen vergessen, dass die so ein bisschen Ruhe einfach haben und ein bisschen Spaß einfach.
2: Und alle hoffen, dass bald auch Gegenbesuche für Berliner Schüler in Kiew möglich sind.
1: Kinder und Jugendliche aus Kiew, aus der Ukraine, sind zu Gast in Berlin im Rahmen des Recreation-Projekts der deutschen UNESCO-Kommission.

0: Großartiges Stück aus dem Jahr 1963. Am Klavier Duke Ellington, am Saxophon John Coltrane. My Little Brown Book.
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2: Neda Soltani. Ich bin Wissenschaftsmanagerin und lebe seit 2009 als politisch verfolgter Mensch in Deutschland. Ich komme ursprünglich aus dem Iran, wo im Januar Hunderttausende von Zivilisten für Demokratie und das Recht auf Selbstbestimmung erneut auf die Straße gegangen sind, um gegen die islamistische Diktatur im Land zu protestieren. Zehntausende Minderjährige, Frauen und Männer wurden brutal geprügelt, vergewaltigt und massenhaft ermordet. Die wichtigste demokratische Erfahrung meines Lebens war, als ich in Deutschland zum ersten Mal wählen durfte. Zum ersten Mal hatte ich das Gefühl, dass meine Stimme etwas bedeutet und dass meine Meinung zählt.
0: Das hier ist Musik von Momok Gil aus der Londoner New Jazz und Electronics Szene. Und mit dieser Musik kann ich, Frank Schmidt, mich von Ihnen verabschieden. Schon mal einen schönen Freitagabend, schönes Wochenende.

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2: Um 19 Uhr mit Werner Schoninger. Guten Abend. Im Streit über Maßnahmen gegen die hohen Spritpreise zeichnet sich offenbar eine Einigung ab. Wie mehrere Medien berichten, verhandeln Vertreter der Bundesregierung gerade über einen neuen Tankrabatt. Wie schon im Frühjahr könnten die Literpreise für Benzin und Diesel dann um 17 Cent sinken. Außerdem wird den Berichten zufolge über einen Preisdeckel verhandelt. Details sind aber noch nicht bekannt. Nach der Festnahme eines mutmaßlichen IS-Terroristen gestern in Eberswalde sind neue Einzelheiten zu dem Iraker bekannt geworden. Laut Brandenburger Sozialministerium war der 24-Jährige legal eingereist. Steve Neuwirth, RBB 24.
3: Den Angaben nach war der Mann vor 5 Jahren über ein humanitäres Aufnahmeprogramm nach Brandenburg gekommen und besitzt demnach eine entsprechende Aufenthaltserlaubnis. Die Bundesanwaltschaft wirft dem mutmaßlichen Islamisten die versuchte Gründung einer terroristischen Vereinigung und die Vorbereitung einer schweren staatsgefährdenden Gewalttat vor. Er soll einen Anschlag auf eine Kirche in Bremen geplant haben.
2: Am Hauptbahnhof Mannheim erinnert seit heute ein Gedenkort an einen Zugbegleiter, der im Februar nach einem Angriff gestorben ist. Im Beisein von Bahnchefin Paller und Bundesverkehrsminister Bilger ist die Tafel enthüllt worden. Der 36-jährige Zugbegleiter war von einem Fahrgast ohne Ticket in einem Zug in der Pfalz angegriffen worden und später an einer Hirnblutung gestorben. Europas größter Autobauer Volkswagen hat seine Gewinnprognose für dieses Jahr deutlich gesenkt. Der Konzern rechnet nach eigenen Angaben damit, dass vom Umsatz höchstens 1% als operativer Gewinn übrig bleibt. Bisher hatte VW mit 4 bis

0: Alle 10 Parteien, deren landesweite Listen zur Duma-Wahl zugelassen wurden, sind ganz auf Putins Linie. Zumindest was den Krieg gegen die Ukraine betrifft. Und das bedeutet denn auch kein Widerspruch aus den künftigen Abgeordnetenreihen.
1: Soweit die Nachrichten. 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Das Wetter: im Lauf der Nacht wird es wolkiger. Die Temperaturen sinken auf 12 bis 8 Grad. Aktuell in Berlin am Insulaner 19 Grad und in Neuruppin 18 Grad. Morgen in der Nordwesthälfte mehr Wolken und einzelne Tropfen, sonst heiter. Die höchsten Temperaturen morgen 19 bis 23 Grad. Die Zeit 19.03 Uhr.
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3: Dazu begrüßt Sie Klaus Fischer. Heute Abend hören Sie im Rahmen des ARD-Radio-Festivals aus München das dritte Preisträgerkonzert des internationalen Musikwettbewerbs der ARD. Und in diesem Jahr gab es eine Besonderheit. Neben den Disziplinen Fagott, Schlagzeug und Streichquartett war auch Orgel dabei. Erstmals seit 15 Jahren wieder. Deshalb möchte ich diese Stunde ganz dem Papst unter den Instrumenten widmen, wie Franz Liszt die Orgel genannt hat. Alle drei Orgelpreisträger, alles Männer, sollen in dieser Stunde zu hören sein. Zwei werden auch zu Wort kommen. Beginnen wir musikalisch mit dem Schwiegersohn von Franz Liszt, Richard Wagner, und mit dem dritten Preisträger. Er heißt Julian Emanuel Becker, kommt aus Hannover und studiert an der Leipziger Musikhochschule. Im Finale spielte er im Herkulessaal der Münchner Residenz eine Bearbeitung von Wagners Meistersinger-Vorspiel von Edwin H. Lemaire. Die Orgel im Herkulessaal in München wurde 1962 von der Firma Steinmeier aus dem bayerischen Oettingen erbaut.

0: Ja, ein fulminanter Auftritt. Großer Applaus für den jungen Organisten Julian Emanuel Becker mit einer Transkription von Richard Wagners Meistersinger-Ouvertüre, eine Aufnahme aus dem Finale in der Disziplin Orgel beim diesjährigen internationalen Musikwettbewerb der ARD in München. Julian Emanuel Becker, einziger Deutscher unter den drei Preisträgern und der dritte Preisträger und mir jetzt hier in der Sendung Auftakt auf Radio 3 zugeschaltet. Schönen guten Abend, Herr Becker.
1: Schönen guten Abend, Herr Fischer.
0: Wie haben Sie reagiert, als die Jury bekannt gegeben hat, dass Sie den dritten Preis gewonnen haben als einziger Deutscher?
1: Ja, ich habe mich natürlich wahnsinnig gefreut, weil der ARD-Wettbewerb irgendwie schon eine eigene Marke in der allgemeinen klassischen Musikszene darstellt. Gerade weil dieser Wettbewerb so lange nicht mehr für Orgel war, das letzte Mal vor 15 Jahren. Und es für mich eigentlich auch schon immer persönlich ein Meilenstein war und ich dachte lange, ich könnte mich dem gar nicht stellen, weil es immer hieß, Orgel wird wahrscheinlich abgeschafft und dann kam es doch wieder und dann wusste ich natürlich gleich, das muss ich probieren.
0: Warum haben Sie sich im Finale für Wagners Meistersinger-Ouvertüre entschieden?
1: Naja, man muss immer überlegen, wir haben den Herkules-Saal in München mit einem total nicht sakralen Raum und einer Orgel, die in gewisser Weise ein neobarockes Instrument ist, aber mit ein paar Hochdruckflöten und Zungen als Erweiterung. Also da muss man natürlich sich überlegen, dass viele Originalliteratur, die wirklich für Kirchräume geschrieben, vielleicht gar nicht so gut funktioniert. Und dann bin ich schnell zur Orchestertranskription gekommen und die Wagner-Ouvertüren in den Transkriptionen von Edwin Lemaire haben natürlich auch eine schon eigentlich lange Geschichte in der Orgelszene. Sie sind selbst aus dem Anfang des 20. Jahrhunderts und sind wahrscheinlich ein Meilenstein von Orgeltranskriptionen innerhalb der Orgelliteratur.
0: Nun ist Wagner auf der Orgel bzw. große Symphonik auf die Orgel verlagert, ja gar nicht so abwegig, denke ich, denn im Grunde ist ja die Orgel auch ein Orchester.
1: Natürlich ist die Orgel ein Orchester und das macht es eben auch so spannend, dass man sich hierbei wirklich Zeit nimmt, so ein Werk am Instrument zu orchestrieren, so wie es im Orchester eben auch wäre.
0: Also das heißt, Sie haben da relative Freiheit auch, die Klangfarben auszuwählen?
1: Ja, im Prinzip schon. Es gibt zwar von dem Edwin Lemaire Anweisungen, aber ich bin immer so, wenn ich Transkription spiele, ich lege auch immer mal Dinge um und verändere Dinge, so wie ich sie selbst für mich persönlich für geeignete Halter und klar, im Grunde ist man da sehr frei. Ich versuche aber bei den Registrierungen auch tatsächlich die Orchesterpartitur mit zu berücksichtigen.
0: Sie kommen aus einer Musikerfamilie, Ihr Vater war Oboist und Ihre Mutter war Klavierlehrerin oder ist Klavierlehrerin. Haben Sie von ihr die ersten Impulse auch bekommen?
1: Ja, mit Sicherheit. Also ich bin ja erst so als 12-Jähriger zur Orgel gekommen und habe vorher vor allem Klavier gemacht. Nun ist es jetzt beim ARD-Wettbewerb auch schön. Mein Vater hatte hier für Oboe vor 45 Jahren einen ARD-Preis und meine Mutter war vor 20 Jahren hier offizielle Begleiterin für Bläser. Also ist das irgendwie auch schön, dass die nächste Generation in der Familie wieder etwas mit dem ARD-Wettbewerb zu tun hat.
0: Und nochmal auf Ihre Mutter zurückzukommen. Sie hat sie dann ja an die Musikhochschule in Hannover ins Frühbegabtenprogramm geschickt und sie sind ja dann bald auch Schüler von Elena Lewitt geworden. Und das ist ja die Mutter von dem heute auch bekannten Klavierstar Igor Lewitt. Wie war das bei ihr? Hat sie einen Virtuosen aus Ihnen gemacht, kann man das so sagen?
1: Ich habe bei ihr ganz essentielle Dinge gelernt, die mich auch heute am Klavier wie an der Orgel und als Musiker generell begleiten. Ich meine, ich habe meine ganze Jugend da verbracht, ungefähr 7 Jahre habe ich mit ihr gearbeitet und da habe ich viel Repertoire gelernt, viel so wirklich pianistische Dinge im Detail, aber auch wirklich allgemein musikalische Dinge. Man muss ja einem Kind auch erstmal beibringen, auch wenn ein Kind musikalisch ist, wie man eine Phrase gestaltet, ein Instrument und worauf es dabei ankommt. Und da habe ich so diese ganzen Dinge bei ihr wirklich toll gelernt und die habe ich eigentlich dann auch immer sehr mit an die Orgel genommen. Und auch mit Igor Lewitt habe ich ab und zu einmal zusammengearbeitet. Ich habe auch mal für ihn Arrangements geschrieben. Also der Kontakt bestand damals auch und besteht auch immer noch.
0: Und was war dann letztendlich der Auslöser, ganz an die Orgel zu wechseln?
1: Ja, ich meine, ich spiele auch heute noch Klavier, aber natürlich ist die Orgel im Moment wahrscheinlich schon das Wichtigste. Das hängt damit zusammen, dass ich glaube, bei Orgel die Marktlücke viel größer ist eigentlich als beim Klavier und noch viel mehr noch unentdeckt ist, gerade für das breitere Klassikpublikum als auf dem Klavier, wo es einfach wahnsinnig viele wirklich fantastische Pianisten gibt und bei der Orgel, glaube ich, viele gar nicht wissen, was eigentlich möglich ist. Und da habe ich so ein bisschen meine Rolle immer drin gesehen.
0: Sie sind inzwischen Student bei Professor Martin Schmeding an der Leipziger Musikhochschule. Als Hannoveraner, beide Städte sind ja auch sehr miteinander verbunden, dank der Messetradition Hannover und Leipzig. Aber der Auslöser, warum Sie nach Leipzig gegangen sind, war wahrscheinlich Martin Schmeding.
1: Ja, mit Sicherheit. Also er ist schon eine ganz besondere Persönlichkeit, also sowohl als Spieler als auch für uns besonders jetzt als Pädagoge. Weil ich glaube, was ihn so besonders macht, ist, dass er es irgendwie schafft, jeden eigentlich so zu lassen, wie er ist und den Künstler da weiterzuentwickeln, wo er steht. Deswegen ist es auch so, dass in unserer Klasse in Leipzig es wirklich ganz unterschiedliche Spielertypen gibt und alle irgendwie auf ihre Weise erfolgreich sein können, weil jeder andere Schwerpunkte hat und Martin Schmeding eben so ein breites Wissen und einen breiten Blick hat, dass er jeden genau da fördern kann, wo er seine Stärken hat.
0: Ich verfolge Ihre Karriere schon länger, seit 2024. Julian Emanuel Becker, beim Bach-Wettbewerb in Leipzig haben Sie im Fach Orgel einen ersten Preis gewonnen. Sie haben einen ersten Preis dann beim Deutschen Musikwettbewerb gewonnen. Und zu diesem Preis gehört auch die Aufnahme einer Debüt-CD. Die haben Sie jetzt gemacht. Was haben Sie da aufgenommen?
1: Bach war, glaube ich, schon immer ein besonderes Herzensstück für mich. Schon eigentlich seit meiner Kindheit. Und deswegen, auch wegen dem Standort Leipzig, war mein Traum immer, eine CD in der Thomaskirche zu machen. Da bin ich sehr froh, dass das geklappt hat, mit dem Leipziger Label Genuine Classics dort eine Aufnahme zu machen. Und gleichzeitig wollte ich aber neben den Schübler-Chorälen und einer Fantasie und Fuge von Bach und Transkriptionen aus der Matthäus-Passion auch andere Komponisten aufnehmen. Die gebrochenen Flügel von Thilo Medek als modernes Stück für Barockorgel und vor allem die große Sonate von Julius Reubke über den 94. Psalm, die ich jetzt auch hier in München beim ARD-Wettbewerb gerade gespielt habe.
0: Wie haben Sie denn, Julian Emanuel Becker, die Wettbewerbsrunden in München erlebt? Der ARD-Wettbewerb gilt ja als Hochleistungsveranstaltung. Ich kann mir vorstellen, dass das ziemlicher Stress auch war.
1: Wobei man sagen muss, ab dem Semifinale hatte man eigentlich relativ viel Freiheit mit freiem Programm, aber natürlich vorher in so einer ersten Runde wird erstmal so alles abgefragt und ich fand es eigentlich eine schöne Idee zu sagen, man spielt gleich an zwei Orgeln, barock und symphonisch in der ersten Runde, um beides zu zeigen. Wir machen das schon so, es waren jetzt auch einige gute, bekannte Kollegen aus Leipzig und auch aus Paris durch meinen Erasmus-Aufenthalt dort da, dass man sich austauscht über die Instrumente und die Möglichkeiten und das ist ja eben auch irgendwie das Spannende an Orgel, dass jeder immer neue Möglichkeiten findet bei einem Instrument, die jemand anders noch nicht entdeckt hat.
0: Julian Emanuel Becker, ganz herzlichen Dank für dieses Gespräch und noch einmal herzlichen Glückwunsch zum dritten Preis beim Internationalen Musikwettbewerb der ARD.

0: der dritte Preisträger beim internationalen Musikwettbewerb der ARD in München, Julian Emanuel Becker, war das mit einem der Schübler-Choräle von Johann Sebastian Bach, Wer nur den lieben Gott lässt walten, zu finden auf seiner Debüt-CD. Und die ist beim Label Genuin erschienen. Und mit mir verbunden ist jetzt ein Mitglied der Jury im Fachorgel beim diesjährigen ARD-Wettbewerb in München, Peter Kofler. Schönen guten Abend.
1: Ja, guten Abend, ich grüße Sie.
0: Sie sind Organist an der bekannten Jesuitenkirche St. Michael, die ja auch mit der Universität eng verbunden ist, und Sie sind Dozent in München. Zum ersten Mal Orgel seit 15 Jahren. Ich kann mir vorstellen, das war für Sie auch eine innere Freude.
1: Ja, auf alle Fälle. Wir haben eigentlich gar nicht mehr gerechnet, dass Orgel nochmal beim ARD-Wettbewerb als Fach ausgetragen wird. Und als wir das dann gehört haben, war natürlich auch die Freude groß, weil ich finde, der ARD-Wettbewerb ist einfach auch ein ganz, ganz großer und wichtiger Wettbewerb. Und gerade im Fach Orgel habe ich den persönlich sehr vermisst. Umso größer die Freude, dass wieder dabei war, dieses Fach.
0: Also 15 Jahre nicht dabei und dazwischen auch noch Corona. Wie, würden Sie sagen, Peter Kofler, ist es denn um den Orgelnachwuchs bestellt? Also Sie hatten rund 20 Teilnehmerinnen und Teilnehmer. War das wirklich die Spitze Europas oder vielleicht sogar der Welt?
1: Es waren sehr renommierte, erfahrene junge Leute mit dabei. Ich glaube, meines Wissens war beim letzten Wettbewerb die Anmeldezahl ungefähr dieselbe. Ich meine, Sie wissen ja auch, es gibt weltweit so viele bedeutende Orgelwettbewerbe und so weiter. Das Feld verteilt sich. Genau in dieser Zeit gab es auch andere Orgelwettbewerbe im Umfeld von München, sagen wir mal in Süddeutschland, beziehungsweise auch Norditalien und so weiter. Aber ich denke, da waren wirklich ganz großartige Organistinnen und Organisten dabei. Das hat man einfach auch im Spiel gemerkt.
0: Nun ist natürlich immer die Frage an einen Juror, wie funktioniert das Bewertungssystem? Es gibt ja ganz unterschiedliche Systeme mit Punkten, ganz radikal und berechnend, oder man schreibt irgendwie einen Teilnehmer auf den Zettel, den man beim nächsten Mal wieder hören will. Wie ist das beim ARD-Wettbewerb?
1: Ja, also wir haben natürlich auch ganz unabhängig voneinander Punkte gegeben und es war eigentlich relativ leicht zu bewerkstelligen. Natürlich, wo setzt man für sich selber die Kriterien immer an? Natürlich, auch Musik ist immer in gewissem Maße auch Geschmack. Das kann man gar nicht leugnen und glaube ich, soll man es auch nicht. Aber gerade in Orgel ist dieser Umgang zunächst mit dem Instrument. Die Kandidatinnen und Kandidaten hatten ja Zeit, ich glaube, ausreichend an den Instrumenten sich vorzubereiten. Wie ist das Stilempfinden? Wie lässt man sich auf den Raum ein? Welche Stücke wählt man aus? Das muss man ja eigentlich schon vor dem Wettbewerb alles entscheiden. Man muss sich über die Instrumente informieren. Die Programme selber waren zum Teil gerade ab der zweiten Runde frei zu wählen. Und dann natürlich letztendlich diese ganzen Parameter, Stilempfinden, Musikalität, technische Souveränität, die führen dann dazu, dass man schon eine musikalische Persönlichkeit merkt. Da geht es nicht darum, dass man so bewertet, wie würde man das selber spielen. Na, aber ein Kandidat muss mich einfach mit dem, was er macht, mich überzeugen. Ist das ein schlüssiges Konzept? Wie geht er, wie schon gesagt, mit dem Instrument um? Da gibt es einige Parameter, die ich sehr interessant und sehr wichtig finde. Und so bin ich persönlich auch an die Bewertung beim Wettbewerb herangegangen.
0: Das Spannende bei der Orgel, da habe ich auch gerade mit Julian Emanuel Becker drüber gesprochen, ist ja, dass eine Organistin, ein Organist auch quasi die Klangfarben wählen kann, was ja ein Pianist, eine Pianistin nicht tun kann. Also das wird auch bewertet, wie ist das Gefühl für die Registrierung, für die Auswahl der Klangfarben? Ich denke, das unterscheidet ja auch die Orgel vom Klavier, wie gesagt.
1: Ganz groß ist dieser Unterschied hier. Und ich denke immer, zunächst ist einfach mal ein Klang, den Sie wahrnehmen. Und wenn da die Balance nicht stimmt in den verschiedenen Werken oder in hohen und tiefen Stimmen, um es jetzt einfach ausgedrückt zu sagen, gibt es schon ein gewisses Manko. Dann hört man natürlich auch, wie geht die Kandidatin, der Kandidat mit dem Raum um. Da ist in der Hochschule hatten wir, da habe ich mich sehr gefreut, einen unglaublich tollen Besuch an der Westorgel, wo die Teilnehmerinnen und Teilnehmer die erste Runde gespielt haben. Der zweite Teil war dann an der Kuhn-Orgel, an der Musikhochschule, hatten wir immer sehr guten Besuch. Gerade im kleinen Raum ändert sich die Akustik und man muss unmittelbar im Moment reagieren. Und da merkt man natürlich, wer da schon erfahren genug ist und auch das gute Ohr hat, um damit umzugehen. Und dieser Registrierfaktor, also wie stelle ich die Klangfarbe ein, der finde ich wirklich eine wichtige Rolle, weil zunächst nimmt man natürlich einfach einen Klang mal wahr und dann hört man natürlich zusammen mit dem auf Stilempfinden, auf Phrasierung, auf Artikulation und so weiter. Aber für mich persönlich ist es ganz ein wichtiger Punkt.
0: Sie haben, Peter Kofler, mit Ihren Mitjurorinnen und Juroren für Alexis Crisar als zweiten Preisträger votiert. Den werden wir jetzt gleich hören mit einer eigenen Bearbeitung von Franz Liszt, Le Prélude, mit einem Ausschnitt daraus. Was hat den Anlass gegeben, Alexis Crisar aus Frankreich den zweiten Preis zu geben?
1: Also ich finde, dieser junge Künstler zeigt wirklich eine unglaublich musikalische Reife, Souveränität. Er hat zum Teil auch auswendig gespielt. Das wirkt nochmal, aber ist für mich jetzt nicht unbedingt das oberste Bewertungskriterium. Aber er hat mich sehr in der Stilvielfalt auch beeindruckt. Und letztendlich, und da komme ich jetzt wieder zurück auf das, was ich gerade soeben erwähnt habe, ist es der Umgang mit der Orgel. Also Sachen zu probieren, das Instrument zu verstehen. Und das Ganze, auch die Programmauswahl, fand ich sehr interessant. Alles das hat wirklich eine richtige musikalische Persönlichkeit ausgemacht. Und das fand ich dann auch über die ganzen Runden hinweg sehr souverän.
0: Vielen Dank, Peter Kofler, Juror im Fach Orgel beim Internationalen Musikwettbewerb der ARD in München. Was nehmen Sie, letzte Frage noch, als Juror mit aus diesem Wettbewerb?
1: Ich persönlich muss sagen, ich nehme eine große Bereicherung mit. Es war eine intensive Zeit. Wir haben mehrere Stunden Musik gehört, aber eben sehr vielfältige Musik, sei es in der Interpretation, als auch was die Literaturauswahl betrifft. Und ich fand es für mich als Mensch, als Künstler sehr bereichernd, so viel motivierte, technisch hochbegabte junge Leute aus der ganzen Welt in München zu hören. Und da denke ich mit einer großen Dankbarkeit an diese intensive Zeit jetzt in München zurück.

0: Ein Ausschnitt aus der Tondichtung Les Préludes von Franz Liszt, für Orgel bearbeitet und gespielt vom jungen französischen Organisten Alexis Grisard, dem zweiten Preisträger in der Disziplin Orgel beim diesjährigen internationalen Musikwettbewerb der ARD in München. Und wir kommen jetzt zum strahlenden Sieger, also dem ersten Preisträger. Und der kommt aus Großbritannien und heißt William Fielding. Und mit ihm bin ich jetzt verbunden. Hallo, Herr Fielding.
1: Guten Abend.
0: Sie haben den ersten Preis gewonnen. Haben Sie damit gerechnet?
1: Not at all. This was a complete,
2: Überhaupt nicht. Das war eine großartige Überraschung für mich. Ich habe noch nicht viel Wettbewerbserfahrung. Aber der Traum war da. Ich habe mich gefreut, fantastische Musikerinnen und Musiker kennenzulernen und vor allem neue Orgeln und diese Wochen zu genießen.
0: Sie wurden, William Fielding, in Blackburn geboren, in Großbritannien, und waren zunächst Chorsänger an der dortigen Kathedrale. Also ein ganz klassischer Weg eines englischen Musikers eigentlich.
2: Absolut. Die meisten englischen Organisten starten als Choristen. Bei mir war das auch so. Und in Blackburn haben wir eine große sinfonische Orgel von der Firma Walker. Und die habe ich als Junge entdeckt. Danach habe ich aber den traditionellen Weg ein bisschen verlassen. Aber ja, ich komme ganz aus dieser Tradition.
0: Inzwischen studieren Sie in Frankreich, in Paris am Conservatoire, unter anderem beim Titularorganisten von Notre-Dame, Olivier Latry, mit 18 Jahren schon nach Frankreich gekommen. Was war der Auslöser, nach Frankreich zu gehen?
2: Mein Vater ist ein ganz großer Fan von französischer Orgelmusik. Er hat eine riesige Sammlung von Schallplatten, LPs von allen großen französischen Organisten. Das hat in mir den Wunsch geweckt, nach Frankreich zu gehen. Und während der Corona-Pandemie hatte ich plötzlich ganz viel Zeit. Ich bin zunächst nach Toulouse gegangen und dann habe ich mich in Paris beworben.
0: Bei unter anderem Olivier Latry. Was haben Sie bei ihm schon gelernt?
2: Er ist inzwischen nach der Wiedereröffnung von Notre Dame sozusagen Professor im Ruhestand. Aber in meinen ersten Jahren in Paris habe ich viel von ihm gelernt. Etwa wie man sich der Orgel annähert, wie man die Spieltechnik so einsetzt, dass man entspannt auftreten kann. Er hat mich wirklich im wahrsten Wortsinn vertraut gemacht mit dem Instrument.
0: Nun haben Sie also den ersten Preis gewonnen im ARD-Musikwettbewerb, einem der renommiertesten Wettbewerbe der Welt. Nach 15 Jahren, muss man immer wieder sagen, erstmals auch mit Orgel. Was bedeutet dieser Preis nun für Sie?
2: Das kann ich noch gar nicht abschätzen. Ich bin so froh, dass die ARD wieder die Kategorie Orgel aufs Wettbewerbsprogramm gesetzt hat. Es gibt ja viele reine Orgelwettbewerbe, aber keinen, der in der gesamten Szene der klassischen Musik so einen Namen hat wie der ARD-Wettbewerb. In dieser Woche habe ich gespürt, dass die Orgel noch viel mehr ein Teil der Klassikszene werden kann. Und ich erhoffe mir, dass ich in der Folge des Preises mehr Konzertverpflichtungen auch in Deutschland bekomme. Es gibt so großartige Instrumente hier.
0: Der erste Preisträger beim internationalen Musikwettbewerb der ARD in München im Fach Orgel William Fielding war das. Ganz herzlichen Dank, und wir hören ihn jetzt noch mit Musik von Maurice Ravel, Sätze aus Le Tombeau de Couperin.

0: Musik von Maurice Ravel in einer Orgelbearbeitung. Das waren Sätze aus der Suite Le Tombeau de Couperin, aufgenommen im Finale des diesjährigen internationalen Musikwettbewerbs der ARD, im Finale Orgel im Herkulessaal der Münchner Residenz. Gehört haben wir William Fielding aus Großbritannien, den ersten Orgelpreisträger dieser Saison. Und er wird nach 20 Uhr im dritten Preisträgerkonzert des Wettbewerbs live im Münchner Prinzregenten Theater Solist sein im Konzert für Orgelstreicher und Pauke von Francis Poulenc. Dieses Werk war für alle drei Finalisten des ARD-Musikwettbewerbs Orgel verpflichtend. Für den Auftakt zuständig war Klaus Fischer. Ich danke fürs Interesse und wünsche einen angenehmen Radioabend mit vielen jungen Musiktalenten, nicht nur an der Orgel.
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4: Um 20 Uhr mit Werner Schoninger. Guten Abend. Die schwarz-rote Bundesregierung hat sich grundsätzlich auf eine Entlastung bei den hohen Spritpreisen geeinigt. Man habe sich auf einen Tankrabatt und einen Spritpreisdeckel verständigt, berichtet die Deutsche Presseagentur nach Verhandlungen der Bundesregierung mit Vertretern der Länder aus Regierungskreisen. Wie schon im Frühjahr könnten die Literpreise für Benzin und Diesel dann um 17 Cent sinken. Einzelheiten sind noch nicht bekannt. Nach der Festnahme eines mutmaßlichen IS-Terroristen gestern in Eberswalde sind neue Einzelheiten zu dem Iraker bekannt geworden. Laut Brandenburger Sozialministerium ist der 24-Jährige im Jahr 2021 legal nach Brandenburg eingereist. Steve Neuwirth, RBB 24.
5: Den Angaben nach war der Mann vor 5 Jahren über ein humanitäres Aufnahmeprogramm nach Brandenburg gekommen und besitzt demnach eine entsprechende Aufenthaltserlaubnis. Die Bundesanwaltschaft wirft dem mutmaßlichen Islamisten die versuchte Gründung einer terroristischen Vereinigung und die Vorbereitung einer schweren staatsgefährdenden Gewalttat vor. Er soll einen Anschlag auf eine Kirche in Bremen geplant haben.
4: Europas größter Autobauer Volkswagen hat seine Gewinnprognose für dieses Jahr deutlich gesenkt. Der Konzern rechnet nach eigenen Angaben damit, dass vom Umsatz höchstens 1% als operativer Gewinn übrig bleibt. Bisher hatte VW mit 4 bis 5,5% gerechnet. Gründe seien eine milliardenschwere Abschreibung auf Porsche und schwache Geschäfte in China. Für die Westernstadt Old Texas Town in Berlin-Spandau gibt es nach langem Streit eine Lösung. Wie der Grundstückseigentümer mitgeteilt hat, kann der Verein das Areal bis 2032 weiter nutzen. Verein, Eigentümer und Bezirk haben monatelang über die Zukunft des Areals gestritten. Der Eigentümer wollte den auslaufenden Pachtvertrag zunächst nicht verlängern. Bundesverteidigungsminister Pistorius hat in Texas den ersten F-35-Kampfjet für die deutsche Luftwaffe in Empfang genommen. Deutschland hat 35 der hochmodernen Kampfflugzeuge gekauft. Aus Washington Samuel Jakisch.
6: Die Übernahme des in den USA produzierten F-35 sei ein Beleg deutscher Verteidigungsbereitschaft und transatlantischer Partnerschaft, sagte Boris Pistorius bei der Übergabezeremonie.

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Zum 75. Mal hat der ARD-Musikwettbewerb in diesem Jahr junge Musikerinnen und Musiker aus der ganzen Welt zusammengebracht. Sie haben sich dem internationalen Vergleich gestellt, einem sehr anspruchsvollen Repertoire und einer renommierten Jury. Aber dieser Wettbewerb, der lebt eben nicht nur vom Vergleich, sondern auch von Begegnungen. Von Begegnungen mit neuen musikalischen Impulsen, mit anderen Musikerinnen und Musikern und mit dem Publikum, mit Ihnen. Heute stehen Sie nicht mehr als Teilnehmende hier auf der Bühne, sondern als Preisträger, und wir wollen Sie heute richtig feiern. Und damit herzlich willkommen zum großen Abschlusskonzert des 75. Internationalen Musikwettbewerbs der ARD. Ich begrüße Sie hier im Herkulessaal in München, im Livestream, im YouTube-Kanal von ARD Klassik und im ARD Radio Festival. Ich bin Anne-Kathrin Hensche, ich freue mich sehr, Sie durch diesen Abend zu begleiten. Und Sie sehen es schon, ganz herzlichen Dank. Sie sehen es schon mit dem ersten Blick auf diese Bühne, dieses irre Schlagzeug-Setup, was hier aufgebaut ist. Es steht so ein bisschen sinnbildlich für dieses Jubiläumsjahr. Der Wettbewerb hat sich zum 75. nicht gerade für die einfache, für die handliche Variante entschieden. Ein 40-Tonner, also ein riesiger LKW, 2,5 Tonner, über 400 Teile wurden für das Fach Schlagzeug durch die Gegend gefahren, von Runde zu Runde und zu den Konzerten. Dann hatten wir 4 Orgeln. Die lassen sich ja gar nicht transportieren. Und glücklicherweise haben wir dann noch Quartette und Fagottistinnen und Fagottisten, die ihr Instrument dann bei sich tragen im handlichen Koffer. Ein absolutes Wahnsinnsjahr, was wir hier erlebt haben. Was unsere Preisträger verbindet: Sie spielen mit dem Symphonieorchester des Bayerischen Rundfunks, und das ist für Sie wie ein zweiter, erster Preis, den Sie hier bekommen. Und ein Preisträger hat eine sehr schöne Beschreibung gefunden, wie es ist, mit diesen Musikerinnen und Musikern zu spielen. Es ist, als würde man sich einen perfekt sitzenden Seidenhandschuh überziehen. Das Symphonieorchester des Bayerischen Rundfunks, herzlich willkommen. Und wir freuen uns sehr, dass heute ein Chefdirigent eines ARD-Orchesters am Pult steht bei diesem Abschlusskonzert. Das ist Dennis Russell Davis, der Chefdirigent des MDR-Symphonieorchesters. Ich werde Ihnen gleich den ersten Preisträger vorstellen. Vorher möchte Sie Björn Wilhelm persönlich begrüßen, Programmdirektor Kultur des Bayerischen Rundfunks. Herzlich willkommen.

Liebe Preisträgerinnen und Preisträger noch hinter der Bühne, liebe Jurymitglieder, liebe Gäste hier im Herkulessaal der Münchner Residenz. Ich begrüße auch ganz herzlich alle unsere Live-Zuschauer und Zuhörerinnen in den Kulturwellen der ARD, in der ARD-Mediathek und auch natürlich auf ARD Classic YouTube. Ich freue mich außerordentlich, Sie alle heute als Programmdirektor Kultur des Bayerischen Rundfunks und im Namen der gesamten ARD hier in München begrüßen zu dürfen. Zum 75. ARD-Musikwettbewerb, a very warm welcome to all our international guests, the jury members, the talents and music lovers all over the world. And a big cheers to our fabulous prize winners. We can't wait to see you here all on stage. 75 Jahre ARD-Musikwettbewerb, das sind nicht nur 75 Jahre Exzellenzförderung in der Klassik. Das sind vor allem

75 Jahre voller Leidenschaft und Liebe zur Musik. 75 Jahre, die Künstlern wie Besuchern wunderbare Erlebnisse beschert haben. 75 Jahre, in denen außergewöhnliche Karrieren hier ihren Anfang genommen haben. Und es ist der Geburtstag einer wichtigen Säule der ARD und des Bayerischen Rundfunks. Wir als Kulturinstitution sind Vermittler und Veranstalter von Kultur im besten Sinne. Heute hier mit herausragender Klassik im Herkulessaal, schon morgen mit echter Volkskultur auf der Wiesn. Und Kultur im einen wie im anderen Sinne verbindet Menschen. Und ist es nicht das, was wir in diesen schwierigen Zeiten am allermeisten brauchen? Verbundenheit, Respekt und Gemeinschaft. Jetzt sind 75 Jahre ein stattliches Alter. Unser Jubilar aber ist nicht nur rüstig, sondern lebendig wie vielleicht noch nie. Ein paar Zahlen. Über 500 Bewerbungen aus der ganzen Welt haben uns erreicht. 180 Musikerinnen und Musiker aus 42 Ländern sind dann nach München gekommen. Das Publikumsinteresse war groß wie nie. Bestes Beispiel dieser Saal. Die Ränge mussten unfreiwillig geöffnet werden. Und das Saalpersonal hat die Gäste ziemlich vehement darauf hinweisen müssen, den Saal nicht zu stürmen. Das alles sagt, wie groß, wie wirkungsvoll die Kraft dieses Musikwettbewerbes ist und dass etwa 500.000 Abrufe unserer Streamings in der ganzen Welt belegen, wie groß die Fangemeinschaft ist. Das freut uns sehr, national, international, natürlich auch hier in München. Jetzt aber zur Hauptsache des heutigen Abends. Erstmal einen herzlichen Glückwunsch unseren Gewinnern im Jubiläumsjahr in den Fächern Fagott, Orgel, Streichquartett und Schlagzeug. Es war ein herausragender Jahrgang und die Künstlerinnen und Künstler haben Außergewöhnliches geleistet. Mein herzlicher Dank gilt, ja, das tut gut. Mein herzlicher Dank gilt den Jurys, dem Symphonieorchester des Bayerischen Rundfunks und ihrem heutigen Dirigenten Dennis Russell Davis, sowie allen, die den Wettbewerb in diesem Jahr künstlerisch und organisatorisch möglich gemacht haben. Das ist viel Arbeit und das ist exzellente Arbeit. Unser besonderer Dank gilt auch unseren Förderern. Ich freue mich besonders, dass unser neuer starker Partner, die Ernsting Kunst- und Kulturstiftung, heute fast mit dem gesamten Vorstand hier in München zu Gast ist. Und großen Dank natürlich auch unseren langjährigen und treuen Unterstützern, das Siemens Arts Program, das Kulturreferat der Stadt München und die Hochschule für Musik und Theater in München. Genug der Worte. Ihnen und uns allen wünsche ich einen wunderschönen musikalischen Abend, ein Happy Birthday, lieber Musikwettbewerb und auf die nächsten 75 Jahre. Vielen Dank. Applaus

Ich denke, es ist nicht zu übersehen. Wir starten mit dem Fach Schlagzeug. Haben Sie schon mal getestet, wie sich Ihr Körper als Instrument macht? Ich habe gelernt in diesem Wettbewerb, es klingt ganz anders, so ein Schlüsselbein als die Brust oder der Bauch, wenn Sie mit der nackten Hand auf die nackte Haut schlagen. Völlig andere Tonhöhen. Sie können das dann zu Hause ausprobieren, in aller Ruhe. Ja, das Fach Schlagzeug, absoluter Wahnsinn, was wir da erlebt haben. Das Wort Schlagzeug ist viel zu klein für das, was sich da abgespielt hat. Es wurde gestrichen, gerieben, gesprochen, geschrien, sich ausgezogen. Es war unglaublich, ein einziges Schlagzeugfest, was wir in diesem Jahr hier erlebt haben. Und unser erster Preisträger, den Sie jetzt erleben, der erste Preis im Fach Schlagzeug, er liebt diese Welt und noch viel mehr. Gabriel Michaud aus Frankreich. Er versteht sich nicht ausschließlich als klassischer Schlagzeugsolist. Er mag auch Rap, er ist Teil eines Rap-Kollektivs, er produziert elektronische Musik und er kommt aus dem Jazz. Er liebt das Improvisieren. Und all das, was ihn musikalisch beschäftigt, was ihn interessiert, das hat auch Einfluss darauf, wie er das klassische Repertoire spielt, das Sie hier gleich erleben werden. All das ist Teil dieses Musikers, der hier gleich steht, der den ARD-Musikwettbewerb gewonnen hat. Und er hat einen großen Traum, nämlich so eine eigene Musiksprache zu entwickeln, wo all das drinsteckt, was ihn so fasziniert, all die Einflüsse und all die Interessen. Mit Friedrich Zerhas Schlagzeugkonzert hat er die meisten Überstunden verbracht in den letzten Monaten. Sein Prinzip, das klingt erstmal recht einfach, jeden Tag ein bisschen üben, Schritt für Schritt, aber eben immer wieder und stetig und dann akzeptieren, dass es einfach wahnsinnig lange dauert, so ein Stück zu lernen. Es geht darum, dass er sich so sehr damit beschäftigt, dass die Musik in seinen Körper eindringt, in sein musikalisches Denken. Denn erst dann kommt er zu dem Punkt, wo sich so eine Freiheit einstellt, wo er was ausprobieren kann, wo er mutig wird und wo er seine Persönlichkeit zeigen kann. Hier auf der Bühne ist es jetzt ein ständiger Wechsel zwischen Kontrolle und Loslassen. Und kurz vor dem Auftritt, I just try to breathe, hat er gesagt. Einfach durchatmen. Hier ist für Sie Gabriel Michaud zusammen mit dem Symphonieorchester des Bayerischen Rundfunks unter der Leitung von Dennis Russell Davis.

0: Live aus dem Herkulessaal in München. Das war Gabriel Michaud zusammen mit dem Symphonieorchester des Bayerischen Rundfunks unter der Leitung von Dennis Russell Davies. Sie erleben heute das Abschlusskonzert des 75. internationalen Musikwettbewerbs der ARD. Gabriel Michaud aus Frankreich wurde im Fach Schlagzeug mit einem ersten Preis ausgezeichnet und er erhält außerdem den Sonderpreis des Symphonieorchesters des Bayerischen Rundfunks. Der ist mit einer Einladung zu einem weiteren Projekt des Orchesters verbunden. Wir werden Gabriel Michaud also bald nochmal erleben hier in München. Hier im Herkulessaal wird jetzt umgebaut. Dieses riesige Setup, das Schlagzeuginstrumentarium für das Konzert von Friedrich Zerha wird abgebaut und alles für die zweite Konzerthälfte vorbereitet, für die Erstplatzierten in den Fächern Fagott und Orgel. Bis dahin erleben Sie hier meinen Kollegen Falk Häfner im Gespräch mit den Juryvorsitzenden der Fächer Streichquartett, Fagott und Schlagzeug. Dieses Gespräch hat er vergangenen Freitag aufgezeichnet. Hier sind für Sie Eindrücke von der 75. Ausgabe, der Jubiläumsausgabe dieses renommierten Wettbewerbs.
1: Ja, es ist gar nicht so einfach, bei einem internationalen Musikwettbewerb mit 4 Kategorien einen Tag zu finden, an dem aus allen 4 Fächern Jurymitglieder zu einem Termin zusammenkommen können. Wir haben es nicht ganz geschafft. Die Orgel fehlt uns heute in der Runde. Ein Gespräch mit dem Organisten Peter Kofler, der in der Orgeljury mit dabei war, das hören Sie im Anschluss. Aber jetzt freue ich mich erstmal auf meine Gäste der Kategorien Streichquartett, Fagott und Schlagzeug hier beim aktuellen ARD-Musikwettbewerb in München. Herzlich willkommen, Vineta Sareika. Sie waren ja viele Jahre als Geigerin Primaria beim Artemis-Quartett, danach Konzertmeisterin bei den Berliner Philharmonikern und fangen jetzt ganz neu an als Konzertmeisterin beim Los Angeles Philharmonic. Dann haben wir noch Gustavo Núñez. Herr Núñez, Sie kommen zwar gebürtig aus Uruguay, leben aber in den Niederlanden und sind der Solo-Fagottist des Konzertgebouworchesters in Amsterdam. Und dann haben wir noch einen Österreicher in der Runde, Martin Grubinger. Herr Grubinger, Sie sind höchst bekannt als vielseitiger Schlagzeuger, aber wenn man Sie googelt, dann kommt als Berufsbezeichnung auch noch Moderator und dann noch App-Entwickler. Hm. Und da bleibe ich auch gleich mal beim App-Entwickler. Wie zeitgemäß, wie modern ist denn so ein live auf der Bühne ausgetragener Wettbewerb auf analogen Instrumenten mit einem richtigen Publikum im Saal, das teilweise stundenlang aushält, um die Teilnehmerschaft tatsächlich live zu erleben?
2: Ich denke, das ist wichtiger denn je. In Zeiten von KI, wo junge Menschen auf mich zukommen und sagen, bin mir gar nicht mehr so sicher, ob ich tatsächlich mit dem da telefoniert habe. Das kann ja auch wer anders sein. Oder etwas Besonderes sieht und man sich denkt, könnte sein, dass es echt ist, aber vielleicht auch nicht, ist für das Live-Konzert der Moment jetzt gekommen. Denn Authentizität wird alles sein. Ich gehe in ein Konzert, ich gehe in einen Wettbewerb, ich bin in einem Saal. Und eins ist dann für mich sicher. Diese Künstlerin, dieser Künstler, im Streichquartett, am Fagott, am Schlagzeug, der hat in diesem Moment echt für mich gespielt. Ich muss es nicht hinterfragen, aber ich weiß, es ist da. Ich spüre es, ich höre es, ich sehe es. Vielleicht bekomme ich so kurz Gänsehaut. Und ich weiß, das ist total pur in dem Moment. Alles, was sich in dem Moment vermittelt, erzeugt diese Künstlerin, dieser Künstler. Und dieses Wissen darüber ist ja in Zukunft ein Wert für sich. Deswegen glaube ich, dass das Live-Konzert, egal ob bei einem Wettbewerb oder in einem Konzertsaal, eine große Zukunft hat.
1: Also Echtheit, Wahrheit, ganz große Frage in unserer Zeit. Frau Sareika, Sie haben es vorhin schon gesagt, jetzt kommt die Wahrheit ans Licht bei unserem Gespräch. Bei Ihnen auch im Streichquartett war das Niveau ja unglaublich hoch. Wie erklären Sie sich denn das? Auf der einen Seite beklagen wir schwindendes Interesse an klassischer Musik. Auf der anderen Seite gibt es immer mehr aufstrebende junge Musikerinnen und Musiker, hervorragende neue Quartette, die sich formieren. Ist das nicht ein Widerspruch?
3: Ich fand es großartig, diese Woche einfach zu erleben, wie viel Leidenschaft und wie viel Liebe für Musik und für Streichquartett in unserem Fall von beiden Seiten zu spüren war. Die jungen Quartette, die wirklich alles gegeben haben, die so viel Farben, so viele Emotionen gezeigt haben, aber auch im Publikum. Von der ersten Runde, von dem ersten Tag war das Saal einfach gefüllt und man hat auch gespürt, dass die Leute komplett 100% dabei waren und ja, so viel Support und so viel Energie uns geschenkt haben, das gibt Zuversicht.
1: Nun ist das Fagott, Gustavo Núñez, ja ein Instrument, das man vor allen Dingen im Orchester findet. Solistisch ganz wenig prominent. Jetzt so ein Wettbewerb. Was bedeutet das für Fagottisten, hier teilnehmen zu können?
4: Oh, das ist dann das wichtigste Moment im Leben für die Teilnehmer. Die meisten können ja nur einmal kommen. Ja, weil das ja nicht einmal in den 2 Jahren ist. Also das bedeutet für die Kandidaten, dass sie wirklich, das ist das Moment.
1: Vor 7 Jahren war der letzte Fagottwettbewerb, ja. Also das ist eine
4: und
1: ganz schön lange Zeit.
4: Die meisten, die da damals gespielt haben, es sei denn, sie waren ganz jung, können nicht mehr teilnehmen.
1: Gibt es nach wie vor genug guten Nachwuchs fürs Fagott?
4: Immer, immer mehr. Wir haben dieses Mal ein Rekordjahr. Wir hatten bei der Videorunde, die Vorrunde, wir hatten 207 Teilnehmer. Das ist absolutes Rekord. So viel waren ja noch nie.
1: Wie erklären Sie sich das?
4: Fagott ist sehr populär geworden. Ich weiß nicht warum. Wissen Sie, ich wusste gar nichts anderes im Leben als Fagott spielen, wo ich klein war. Mein Vater war Fagottist. Und ich habe immer geglaubt, alle Papas spielen Fagott. Also ich habe gedacht, das ist my destiny. Ja.
1: Also Ihr Vater war Ihr Fagott.
4: Ja, und später in der Schule habe ich dann bemerkt, alle anderen Papas spielen gar keinen Fagott. Sie wissen nicht mal, was ein Fagott ist. Und dann, ja.
1: Wie sieht es bei Ihnen aus im Schlagzeug, Herr Grubinger?
5: Ja, mein Papa hat auch Schlagzeug gespielt. Ah, sehen Sie. Und alle Papas haben für mich auch Schlagzeug gespielt.
4: Das meine ich.
1: Aber jetzt mal ganz im Ernst, wie sieht es aus mit dem Nachwuchs bei den Perkussionisten?
5: Ja, auch wir haben Rekordzahl. Ich weiß jetzt die Zahl nicht genau, aber die Wettbewerbsleitung meinte, noch nie so viele Anmeldungen für Schlagzeug. Und es ist natürlich ein Instrument, das ohnehin boomt, weil es etwas, ja, in Wahrheit eigentlich auch unsere Gesellschaft widerspiegelt. Es ist ein Instrument, das natürlich in der klassischen Musik noch nicht so viel Repertoire hatte und sich erst in den letzten 30, 40 Jahren entwickelt hat, aber jetzt wirklich die großen Meister unserer Zeit für sich gewinnen konnte. Also ich denke, in 50, 60, 70 Jahren werden wir Schlagzeug-Sololiteratur mit Orchester, aber auch im Solorezital haben,

0: die sozusagen ganz neu sind. Ja, wir können sehr stark in den theatralischen Bereich einsteigen in der zweiten Runde, wo die Teilnehmerinnen und Teilnehmer natürlich das Instrument spielen, aber gleichzeitig dann auch noch die ein oder andere Facette im Kreativbereich
1: Performance abliefern.
0: Performance. Und was auch dazu kommt, das ist ein Instrument, wenn wir ein paar Rhythmen durchgehen und ein paar Stilrichtungen, Tango, Salsa, Samba, African Drumming, Funk, Rock, Pop, Jazz, Taiko, klassische Musik, zeitgenössische Musik. Also egal, an was wir denken, Schlagzeug ist irgendwie wichtig. Und jetzt sind wir gekommen, um zu bleiben, und das freut uns natürlich sehr.
1: Ja, nun, jetzt hat der Herr Grubinger gerade ganz schön angegeben mit seinem Instrument. Wie sieht es denn kompositionstechnisch fürs Fagott bei Ihnen aus?
2: Ich habe immer wieder alle dirigierenden Komponisten angesprochen, die in Amsterdam gearbeitet haben. Und ich habe sie alle gefragt, um ein Stück für Fagott zu schreiben. Und es kommt nie. Das ist so schwierig. Sie müssen sich das vorstellen, wenn ein Komponist was schreibt, hat eine Oboe, hat eine Flöte. Ich möchte nicht mal von Streichern sprechen, aber eine Klarinette. Viel mehr Möglichkeiten, technisch gesehen, als ein Fagott. Und dann haben Komponisten uns immer irgendwie unterschätzt, glaube ich.
1: Umso mehr müssten Sie doch glücklich gewesen sein über das Auftragswerk des ARD-Wettbewerbs.
2: Ja, ja.
1: Erzählen Sie, Nina Schenk war die Komponistin, eine Slowenin.
2: Ja, sie hat ein besonderes Stück geschrieben, anders, sehr rhythmisch, sehr vielfältig, sehr hoch, sehr tief, sehr delikat manchmal, sehr aggressiv. Ja, mal wieder was Neues.
1: Mochten Sie es, das Stück?
2: Ja, ich habe das nur 6-mal gehört. Aber ich fand es immer mehr ansprechend.
1: Und hat es die Teilnehmerinnen und Teilnehmer richtig gefordert?
2: Ich glaube, ja. Das war sehr schwer, ja. Es war sehr schwer. Vor allem der Schluss war sehr schwer, ja.
1: Vineta Sereika, wie sieht es bei Ihnen aus beim Streichquartett? Auch da gab es ein Auftragswerk von einer Französin, Camille Perpin. Impertinence, so hieß das, Unbeständigkeit. Wie hat Ihnen dieses Stück gefallen?
3: Ja, wir haben das auch 6-mal gehört und ich fand das Stück wirklich sehr schön, sehr besonders, sehr atmosphärisch. Es heißt Impertinence und die Komponistin hat sich von 3 Gemälden inspirieren lassen von einer Künstlerin, Fabienne Vevey. Und sie hat die Gemälde als 3 verschiedene Windbewegungen interpretiert. Und ich fand es spannend in der Musik und in den Interpretationen zu sehen, was ist denn eine Windbewegung?
1: Also dieses Stück hatte ein bisschen was Minimalistisches, finde ich, was sehr rhythmisch Getriebenes.
3: Ja, es war einerseits so ein Klangteppich, so was, was einen umhüllt und immer wieder sich entwickelt, nie stehen bleibt. Und auf der anderen Seite waren da ganz viele subtile, kleine Klangnuancen, neue Farben, neue Elemente, die aber nie so wie ein Schock reinkommen, sondern sich entwickeln.
1: Und ich hatte im Saal auch das Gefühl, auch das Publikum hat das sehr, sehr gemocht. Meinen Sie, dieses Stück hat Chancen, auch fürs Repertoire bei Streichquartett erhalten zu bleiben?
3: Ich glaube schon. Das hat auch eine sehr gute Länge, ungefähr 8-9 Minuten. Und als Streichquartette suchen wir ja immer Werke, die man auch im Programm einbauen kann, zwischen 2 riesige Werke, wo dann einfach nur so ein kleiner Interlude gebraucht wird. Und vor allem, das ist was Besonderes. Sie hat ihre eigene Sprache und da kann man als Quartett viel suchen und viel finden, finde ich.
1: Beim Schlagzeug hat Johannes Schachtner komponiert. Als ich das gehört und gesehen habe, fiel mir sofort der Begriff Klangküche ein. Allein schon, was diesen Aufbau angeht. Herr Grubinger, erzählen Sie, wie fanden Sie dieses Stück?
0: Ich lieb's. Es ist ein richtig gutes Werk und auch wir haben es 6-mal gehört. Und faszinierend, wie die einzelnen Teilnehmerinnen und Teilnehmer es angegangen sind. Allein schon der Aufbau. Total unterschiedlich. Es basiert auf Günter Grass' Blechtrommel. Und er hat es den Teilnehmern zur Verfügung gestellt Mitte, Ende Juni. Und es ist faszinierend zu sehen. Erstens ein 14-minütiges Stück, sehr komplex, auswendig gespielt, unterschiedlichste Aufbauten drinnen. Dann die Instrumentenwahl, sehr unterschiedlich. Und dann, wie wurde es gelöst? Relativ viele Wechsel der einzelnen Schlägel, der einzelnen Schlagarten. Relativ viele Wechsel auch zwischen den Instrumenten. Dazu die Schreibmaschine, auskomponiert. 32. Dann die Polyrhythmen, wo man tatsächlich den Fünfer über den Dreier spielen musste, auf dem R und auf dem Z.

0: Und faszinierend, wir sind dann dort gesessen, weil es mich wirklich interessiert hat und von den allermeisten wirklich perfekt ausexerziert.
1: Schreibmaschine mit oder ohne Farbband?
0: Ohne. Aber immer wieder hatten sie dann das Problem, das Ding läuft natürlich rüber und macht Klingen und sie waren aber noch nicht fertig mit dem Pattern. Dann spielt er und zieht einmal zurück, damit er weiterspielen kann. Ein tolles Werk, es wird weitergehen.
1: Und im Organisationsteam des ARD-Musikwettbewerbs, da herrscht großer, großer Respekt für diese Kategorie Schlagzeug, denn das ist ein unglaublich logistischer Aufwand. Hm. Was bedeutet das konkret?
0: Das bedeutet, dass ja die Teilnehmerinnen und Teilnehmer aus aller Welt kommen und die können ja, wenn sie aus China jetzt kommen, nicht ihr Instrumental mitbringen. Die üben und bereiten sich 12, 14, 16 Monate auf das vor, an ihrem Instrumentarium, kommen nach München und müssen hoffen, dass sie Material zur Verfügung gestellt bekommen, mit dem sie eine Chance haben. Das heißt, von der Firma Schlag zu kommt ein riesiger, großer Transporter und die stellen wirklich edelstes Material zur Verfügung. Denn das ist uns ganz wichtig, dass alle hier die Möglichkeit haben, auf bestem Niveau, auf bestem Instrumentarium zu spielen. Und das ist gar nicht so einfach, weil die Aufbauten sind riesig groß. Dann gibt es bei den einzelnen Werken unterschiedliche Aufbauten und es muss wirklich passen. Es ist also vorgekommen im Wettbewerb, dass wir einfach verzögert gestartet haben, weil ein Teilnehmer halt noch nicht bereit war. Und ich weiß es von mir selber, es gibt nichts Schlimmeres, als wenn man jetzt losspielen muss, obwohl man eigentlich nicht eingerichtet ist. Weil dann ist man nicht in der Lage, das zu präsentieren, was man eigentlich in der Lage wäre zu präsentieren. Deswegen haben wir gesagt, okay, warten wir 20 Minuten, bis es wirklich passt und dann spielen wir. Das ist dann natürlich für ein Livestream und andere Dinge nicht so lässig, aber das Allerwichtigste ist, dass die Teilnehmer ihr Bestes zeigen können.
1: Und die Moderatorinnen und Moderatoren, die das Ganze präsentieren und überbrücken müssen, ja, ganz genau, bei den Umbauten. 400 Instrumente auf 5 LKW-Ladungen waren da am Start beim ARD-Wettbewerb. Werden Sie da etwas neidisch, Veneta Sareika?
2: Bei uns ist es wesentlich einfacher. Da kommt einfach jeder mit seinem Geigenkasten und los legt geht's. Los. Ja.
1: Und es geht ja auch viel unspektakulärer auf der Bühne zu. Sie sitzen im Halbrund und spielen miteinander. Warum ist das Streichquartettspiel dennoch so reizvoll?
2: Naja, wir haben einen anderen Luxus. Wir haben das beste Repertoire, glaube ich, im Vergleich auch zu allen Soloinstrumenten meiner Meinung nach. Auch
3: ich meine,
2: Violinrepertoire oder Klavier natürlich großartig, aber im Streichquartett gibt es einfach so viele Möglichkeiten und Komponisten seit eh und je haben diese Form genutzt wie so eine Visitenkarte. Also das ist das Höchste, was die schaffen konnten. Und viele Komponisten haben auch Jahre, Jahrzehnte lang damit gekämpft, wie Brahms zum Beispiel. Der hat um die 30 Quartette geschrieben und vernichtet, weil er nicht zufrieden war, bis er dann irgendwann gesagt hat, okay, das kann ich jetzt der Welt zeigen. Da steckt so viel Blut und so viel Emotion, so viel Herz, so viel Kreativität drin. Und deswegen haben wir auch mit den Kollegen gesprochen. Wir haben 4 Runden, aber es könnten noch mehr sein, um alles, um die ganze Bandbreite von der Streichquartettliteratur zu zeigen.
1: Umso mehr muss man sich in der Jury einigen. Da sind 7 Jurymitglieder.
2: Ja.
1: Wie gut ist Ihnen das gelungen bisher?
3: Bisher glaube ich, ziemlich gut. Ziemlich gut. Wir haben immer einen Konsensus gefunden. Es ist nicht einfach und man ist selber enttäuscht manchmal, weil vielleicht findet man einen bestimmten Kandidat oder Kandidatin sehr, sehr gut, aber die geht nicht durch in die nächste Runde. Das kann passieren, ja? Und es gibt Enttäuschungen, aber so ist das Leben.
1: Veneta Sareika, wie sieht es bei Ihnen aus im Streichquartett? Waren Sie sich gut einig in der Jury oder gab es da viel Diskurs?
2: Es gab gar keine Diskussion. Wir haben unsere Punkte abgegeben und dann guckt man einfach, wo man landet. Natürlich, also wir haben alle ganz lange Quartett gespielt und wir wissen, wie schwierig es ist und wie viele verschiedene Parameter da mitspielen und funktionieren müssen bei einer Gruppe. Das ist ja das individuelle Niveau, die Klangkultur, dieses Fachwerk vom Quartett, die Chemie in der Gruppe. Das spürt man auch erstaunlich gut, auch wenn man die Leute gar nicht kennt und zum ersten Mal sieht, wie sie miteinander kommunizieren. Also es gibt wirklich sehr, sehr viele Sachen und ich glaube, bei jedem Jurymitglied ist wahrscheinlich auch die Reihenfolge ein bisschen anders, wie man die Parameter miteinander verbindet und vergleicht. Ja, da kann ich meinen Kollegen wirklich zustimmen. Es gibt manchmal Überraschungen, es gibt manchmal Enttäuschungen, aber ein Wettbewerb in der Musik ist was ganz Besonderes. Natürlich, wir können nicht sagen, wer jetzt schneller und lauter gespielt hat und wer hat jetzt wen überzeugt. Es ist auch eine Momentaufnahme.
1: Béla Bartók hat ja mal gesagt, Wettbewerbe sind für Pferde, nicht für Künstler.
2: Ja, ja.
1: Was könnte man ihm entgegnen?
2: Weiß ich nicht. Ich glaube, das muss man einfach philosophisch angehen und auch für die jungen Quartette. Das ist eine wunderbare Möglichkeit, sich vorzubereiten, eine große Motivation, Repertoire aufzubauen, sich zu zeigen, ein Konzert zu spielen. Aber wer dann am Ende der Erste, Zweite oder Dritte ist, on the long term sieht das Leben manchmal ganz anders aus. Das ist jetzt einfach, diese Woche ist die Situation so. Aber ich würde wirklich gerne den ganzen Gruppen, die auch jetzt vielleicht nicht ins Finale gekommen sind, die ermutigen und sagen, dass die auf jeden Fall weitermachen sollten und keine Zweifel, also wirklich nur das Positive mitnehmen und sich weiterentwickeln und nicht an sich zweifeln.
1: Also der Weg ist das Ziel. Wettbewerbe haben Zukunft, da sind sich meine Gäste einig. Ich danke Ihnen allen, dass Sie dabei waren bei diesem kleinen Resümee zum diesjährigen ARD-Musikwettbewerb. Merci an Vineta Sarajka aus der Streichquartett-Jury. Danke Gustavo Núñez von der Fagott-Jury und ein Dankeschön auch an Martin Grubinger, der die Schlagzeug-Jury repräsentiert hat.
0: Danke sehr.
2: Danke.
3: Dankeschön.

0: Das, was wir gerade gehört haben, das war die Rieger-Orgel in der Münchner St. Michaelskirche. Auf ihr hat Peter Kofler die Choralbearbeitung Herz Jesu Christ, dich zu uns wend, gespielt. Und ich wende mich damit Ihnen zu, Peter Kofler. Sie waren in diesem Jahr Jurymitglied im Fach Orgel beim internationalen ARD-Musikwettbewerb und Sie waren sozusagen unser Mann vor Ort, haben dem Wettbewerb schon im Vorfeld unwahrscheinlich zur Seite gestanden bei den Vorbereitungen. 15 Jahre lang gab es keinen Orgelwettbewerb beim ARD-Wettbewerb. Dieses Jahr wurde die Kategorie regelrecht, man kann sagen, überrannt. Das Publikumsinteresse war riesig. Herr Kofler, wie erklären Sie sich das?
1: Ich glaube, dass München generell ein gutes Orgelkonzertpublikum hat. Das ist auch die Erfahrung, die wir in St. Michael machen. Natürlich ist es speziell, wenn jetzt nach 15 Jahren wieder beim ARD-Wettbewerb Orgel ist. Und dass da die Leute ganz besonders gespannt sind, das liegt in der Natur der Sache. Aber es war einfach wunderbar, dass wir so viele Zuhörerinnen und Zuhörer in den Konzerten, sage ich schon, in den Vorspielen hatten. Und das ist für die Kandidatinnen und Kandidaten natürlich auch was Besonderes. Es ist nicht mehr so dieses Wettbewerbsfeeling, sondern es ist fast ein richtiges Konzert. Und das gehört dazu.
0: Und Sie sind immer mit leuchtenden Augen zu sehen gewesen.
1: Ja, das weiß ich nicht, aber für mich persönlich war der Wettbewerb auch eine ganz große Erfahrung, auch Genugtuung, so viele junge Leute auf so einem hohen technischen Niveau zu hören, die alle, ja, ihr ganzes, möchte ich fast sagen, Herzblut in so einen Wettbewerb stecken, sich monatelang vorbereitet haben und dann an Tag X wirklich abzuliefern, da merkt man, dass diese Begeisterung natürlich sich auf Publikum und auf die Jury überträgt. So soll es sein, finde ich. Das Niveau, muss ich sagen, also gerade technisch unglaublich hoch. Das stellt man sicherlich auch in anderen Fächern fest. Aber ich fand einfach auch dieses Stilbewusstsein in den verschiedenen Epochen enorm gut.
0: Logistik ist ja auch bei der Orgel ein großes Thema. Die erste Runde hat in der Musikhochschule in München stattgefunden, die zweite Runde in St. Michael bei laufendem Kirchenbetrieb. Das braucht Einspielzeiten für die Wettbewerbsteilnehmer, da braucht es Übemöglichkeiten. Was war denn das Schwierigste zu organisieren?
1: Zunächst, es gibt einfach ein Programm, was feststeht. Und dieses Programm, zum Teil frei wählbar natürlich, aber gibt schon einen Rahmen vor, was die Länge der Einregistrierung betrifft, also die Vorbereitung der Klangfarben und so weiter. Und da versucht man natürlich so lange wie möglich das den Kandidatinnen und Kandidaten zur Verfügung zu stellen. Weil ich finde persönlich, nur das ist wirklich seriös, nicht kurze Zeit. Man braucht so viel Zeit und man hat nie genug Zeit an einer Orgel, glaube ich fast, gerade auch für Konzerte und für Wettbewerbe, sich mit dem Instrument, mit dem Raum, der so eine wichtige Rolle spielt, sich auseinanderzusetzen. Und da haben wir versucht, einmal schon so weit wie möglich, so lang wie möglich, so muss man sagen, den Kandidatinnen und Kandidaten Zeit zur Verfügung zu stellen. Zu organisieren, dass Leute immer da sind, dass ganz großes Thema Registrantinnen und Registranten immer verfügbar sind, die ganze Zeit. Das war eine große Herausforderung.
0: Wie haben Sie das gemacht?
1: Also natürlich kenne ich viele Studierende, vier von der Musikhochschule, die haben wir alle angefragt und geschaut, dass wir so viel wie möglich kriegen. Und das hat dann alles funktioniert. Aber wir sind länger vor Excel-Listen gestanden und gesessen und haben geschaut, wie geht das, sodass einfach alle die gleichen Bedingungen haben und vor allem auch, dass immer jemand da ist. Wenn jemand, dass man weiß als Kandidat, okay, wenn irgendwas an der Orgel nicht passt, dann ist jemand da, den ich fragen kann oder dass man mal was abhören kann oder sowas. Das ist, finde ich, total wichtig. Dann geht es weiterhin. Es braucht Zugangscodes dann für die Orgeln, für den Speicherplatz, dass man sich nicht gegenseitig die Registrierungen überschreibt. Da braucht es genügend Speicherplatz, ist alles wieder gesichert mit Codes oder mit Schlüsseln und so weiter. Man muss es alles sichern können, dass wenn da irgendwas passiert, dann können sie nicht mehr spielen, weil die Registrierungen nicht mehr vorhanden sind.
0: Wir erleben gleich noch die Orgel des Herkules-Saals im Abschlusskonzert. William Fielding spielt darauf das Poulenc-Konzert. Was ist das für ein Instrument, was wir hier hören?
1: Ja, es ist eine Steinmeier-Orgel aus dem Jahre 1962, also eigentlich aus der späten Steinmeier-Zeit. Wenn man bedenkt, diese Firma Steinmeier, die ja in Bayern, in Oettingen, glaube ich, tätig war, hat eine Firmentradition von 150 Jahren. In 150 Jahren passiert im Instrumentenbau wahnsinnig viel. Das ist jetzt eher ein Instrument, was dazu neigt, ein bisschen näher barock zu sein, natürlich auch romantisch. Es ist ein Instrument, was natürlich auch seine Tücken hat, wo man wirklich gut registrieren muss. Man muss aber dazu sagen, dass die Orgelbaufirma Kaps, ich glaube es war 2017, das Instrument renoviert hat, beziehungsweise auch vor allem erweitert hat, im Sinne von noch mehr Kraft, dass sie besser sitzt im Klang her. Das war ganz eine tolle Sache. Es gab einen neuen Spieltisch. Es ist zum Beispiel für einen Wettbewerb unglaublich wichtig gewesen, dass es da ein Computersystem war, wie man es halt heutzutage kennt, wo jeder speichern kann und nicht. Ich kannte noch die Orgel, als man noch so bestimmte fixe Kombinationen auswählen konnte. Das waren, glaube ich, 3 oder 4. Dann haben sie so Stäbchen, die man rausziehen musste. Da wäre es sehr, sehr schwierig gewesen. Und von daher ist es ein Instrument, was man mit Bedacht anwenden muss und besonders gut registrieren muss, vor allem, wenn man nicht mit Orchester spielt. Weil das Orchester hilft natürlich immer auch, den Klang abzurunden und verbindet sich ganz gut. Aber in den Solopassagen muss man wirklich gute Zeit verwenden. Und was man nie vergessen darf, das wissen alle Musikerinnen und Musiker, sobald dann der Saal voll ist, klingt es wieder anders. Und am Instrument, einer Geige, kann man eigentlich reagieren. Bei der Orgel ist es schwer, oder man muss im Vorfeld schon mit einrechnen, okay, es könnte sein, dass es anders klingt. Was kann ich machen noch im Moment, dass die Orgel lauter klingt? Da spreche ich das Thema natürlich auch Schweller und so weiter an. Also es ist eine ganz interessante und nicht leichte Aufgabe.
0: Wie das William Fielding gelingt, das werden wir gleich erleben beim Polak-Konzert. Ich danke Ihnen, Peter Kofler, für Ihre Zeit und dass Sie uns ein bisschen über diese Orgel im Münchner Herkulessaal erzählt haben.
1: Sehr gerne, vielen Dank.
2: Was passiert eigentlich im Kopf eines Musikers, der gerade einen der wichtigsten, einen der renommiertesten Wettbewerbe für klassische Musik gewonnen hat? Wie realisiert er, was da eigentlich passiert ist? Der Fagottist Enrico Bassi hat mir das aus seiner Sicht erklärt. Tag 1 nach dem Wettbewerb, Blick in den Spiegel, du hast den ARD-Musikwettbewerb gewonnen. Tag 2, Blick in den Spiegel, jetzt bloß kein Arschloch werden. Das wird dann gebiebt. Enrico Bassi weiß ganz genau, wie groß dieser Erfolg, dieser erste Preis in der Fagottwelt ist. Und für seine Stelle im Orchester, er ist Solofagottist beim NDR Elbphilharmonie Orchester, da soll sich nichts ändern. Wenn er jetzt zurückkommt, dann ist er weiterhin der Kollege, der er vorher war. Fagott, das ist für ihn eine große Tradition, das ist Gemeinschaft, das ist Community und Zusammenhalt und das ist etwas, das geschützt werden muss. Und wenn da jemand was entwickelt in der Spieltechnik oder im Klang, dann muss das unbedingt geteilt werden, aber nicht nach dem Motto, spielt so wie ich, sondern hört mal, was da möglich ist. Er will andere inspirieren und mit diesem Preis spürt er da jetzt schon ein bisschen eine größere Verantwortung. Seine Liebe zu diesem Instrument scheint grenzenlos, so ist mein Eindruck. Er beschäftigt sich pausenlos mit diesem Instrument, was es kann, was er noch damit machen könnte, wie er besser werden könnte. Und er spielt einfach nicht gerne schlecht, hat er mir gesagt. Schlechter Klang ist absolut inakzeptabel. Das heißt, er muss einfach viel üben und auch das macht er gerne. Er übt gerne. Kommt, glaube ich, nicht so oft vor. Im Grunde sagt er, dass er sich seit 13 Jahren auf diesen Wettbewerb vorbereitet und die Pandemie, der Lockdown in der Corona-Pandemie, das war seine Zeit zum Üben. Sein Fitnessprogramm, das Fagottkonzert von Johann Nepomuk Hummel. Passagen wiederholen, Beschleunigung, Bewegungsabläufe optimieren und das immer wieder von vorne. Und vor allem die berühmt-berüchtigten Oktavpassagen in diesem Werk sind eine technische Königsdisziplin. Die führt er Ihnen jetzt vor mit dem Symphonieorchester des Bayerischen Rundfunks unter der Leitung von Dennis Russell Davis. Der erste Preis im Fachfagott, hier ist Enrico Bassi.

das Orgelkonzert von Francis Poulenc, das Finalwerk im diesjährigen ARD-Musikwettbewerb. Das hat William Fielding zum ersten Mal als kleiner Junge in der weltberühmten Royal Albert Hall in London gehört und war total fasziniert. Und damals war noch gar nicht klar, dass die Orgel sein Instrument werden würde. Hat ganz, ganz viel ausprobiert, Klavier und Cello, Trompete, Akkordeon. Aber es hat ihm immer irgendwas gefehlt. Er wollte mehr. Und dieses Mehr, das hat er gefunden in der Orgel, in seinem Instrument. In Großbritannien hat er studiert, in Toulouse und jetzt in der Orgelmetropole Paris. Und schon so lange wollte er dieses Konzert spielen von Francis Poulenc. Es ist aber nicht so einfach für so einen jungen Musiker überhaupt eine Gelegenheit zu finden, um mit Orchester zu spielen. Und dann hat er gesehen, dass es im Programm des ARD-Musikwettbewerbs steht, als Pflichtstück im Finale. Und dann hat er gesagt, ich bewerbe mich da jetzt, auch wenn ich nicht glaube, dass ich ins Finale kommen werde. William Fielding ist ganz offen und ehrlich, wenn es darum geht, dass Musiker auch mal ziemlich schlechte Zeiten erleben. Er hat wahnsinnig gehadert mit seinem Weg als Konzertorganist, mit seiner Zukunft kurz vor dem Wettbewerb. Und dann hat er seiner Freundin schon mal den Plan B eröffnet, nämlich LKW-Fahrer werden. Also im Truck sitzen und durch Europa reisen und auch in diesem Ding schlafen und dann den ganzen Tag Musik hören, so stellt er sich das vor. Ich glaube, sie war nicht übermäßig begeistert, sagen wir es mal so. Und er hat dann auch festgestellt, er hat schon irgendwie einen Hang zu großen Dingen. Ich meine, schauen Sie sich sein Instrument an. Und er sagt auch, es kommt wahrscheinlich vom Papa, der war nämlich Zugführer, also der Zug. Das ist auch etwas, das ihn unglaublich fasziniert. Aber der Truck, der große LKW, der muss jetzt erstmal warten, denn er ist ja ins Finale gekommen und wurde mit einem ersten Preis ausgezeichnet von der Jury. Und jetzt will er diese Energie nutzen, diesen Schub und an seiner Karriere arbeiten als Organist und seinen Traum verwirklichen, dieser Traum, den er schon so lange hat. Das Schönste für ihn am ARD-Musikwettbewerb, das war hier diese Gemeinschaft, das Zusammentreffen mit anderen Musikerinnen und Musikern, denn er sagt, die Orgel, das ist schon ein ziemlich einsames Instrument. So viel allein in der Kirche, so viel allein üben. Er würde sich da schon ein bisschen mehr Gemeinschaft wünschen. Am liebsten spielt er auch Kammermusik. Aber er ist doch auch ganz gern allein mit diesem Instrument hier. Und Fachleute sagen ja, die Orgel im Münchner Herkulessaal ist nicht ganz so einfach, aber William liebt Orgeln, die a little bit tricky sind, sagt er. Sie zu erobern, das ist sein Ziel. Und dann heißt es für ihn, bei so einem Instrument einfach mal alle Konventionen über Bord werfen und ganz außergewöhnliche Klangkombinationen ausprobieren. Und eigentlich findet er auch, eine Orgel sollte gar nicht klingen wie eine Orgel. Nach 15 Jahren ist sie endlich wieder dabei im ARD-Musikwettbewerb, die Königin der Instrumente. Und die wird jetzt für sie gespielt von William Fielding zusammen mit dem Symphonieorchester des Bayerischen Rundfunks unter der Leitung von Dennis Russell Davis.

0: Applaus für William Fielding und das Symphonieorchester des Bayerischen Rundfunks unter der Leitung von Dennis Russell Davies mit dem Konzert der Finalrunde im Fachorgel, das Konzert für Orgel, Streicher und Pauke von Francis Poulenc. Und damit geht der 75. internationale Musikwettbewerb der ARD zu Ende. Vielen Dank, dass Sie dabei waren. 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Wir würden uns freuen, Sie im nächsten Jahr wiederzusehen beim 76. ARD-Musikwettbewerb, dann in den Fächern Klaviertrio, Gesang, Violine und Flöte. Ein ganz herzlicher Dank geht an das Team des heutigen Abends, Tonmeisterin Michaela Wiesbeck, Toningenieur Michael Krogmann. Ich bin Anne-Kathrin Henschel. Ich wünsche Ihnen noch einen schönen Abend und übergebe jetzt an meinen Kollegen Klaus Fischer beim MDR, der Sie durch den weiteren Abend führen wird.
1: Ja, vielen Dank. Bis 23 Uhr hören Sie hier im ARD-Radio-Festival noch Aufnahmen mit Preisträgerinnen und Preisträgern des internationalen Musikwettbewerbs der ARD, und zwar aus den Jahren 2011 und 2021. Zunächst drei Mythen für Violine und Klavier von Carol Szymanowski mit der südkoreanischen Geigerin Hye-yoon Park und der armenisch-dänischen Pianistin Mariana Shirinyan, Preisträgerinnen des Jahres 2011. Die drei Mythen Szymanowskis tragen folgende Überschriften: La Fontaine d'Arethuse, Narcisse und Triad Epan.

Die südkoreanische Geigerin Hye-yeon Park und die armenisch-dänische Pianistin Mariana Shirinyan waren das, Preisträgerinnen beim internationalen Musikwettbewerb der ARD 2011. Wir haben drei Mythen für Violine und Klavier gehört vom polnischen Komponisten Karol Szymanowski. Nun gehen wir noch ins Jahr 2021. Da hat der internationale Musikwettbewerb der ARD in München zum 70. Mal stattgefunden. Preisträger waren unter anderem der Schweizer Hornist Ivo Dudler und die japanische Pianistin Akiko Nikami. Beide hören wir jetzt mit Adagio und Allegro Opus 70 von Robert Schumann.

Musik von Robert Schumann, Adagio und Allegro Opus 70 mit dem Schweizer Hornisten Ivo Dudler und der japanischen Pianistin Akiko Nikami, aufgenommen beim Preisträgerkonzert des 70. Internationalen Musikwettbewerbs der ARD 2021 in München. Im selben Jahr hat der aus St. Petersburg stammende Geiger Dmitri Smirnov den zweiten Preis gewonnen. Er ist der Solist im Finale aus dem Konzert für Violine und Orchester vom Schweizer Komponisten Franck Martin. Wir hören die letzten Takte des Finales. Das Sinfonieorchester des Bayerischen Rundfunks wird geleitet von Radoslav Schulz. Und aus dem Studio des Mitteldeutschen Rundfunks von MDR Klassik in Leipzig verabschiedet sich Klaus Fischer. Ich wünsche eine angenehme Nacht.

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1: Um 23 Uhr mit Martin Wilhelmi. Die schwarz-rote Koalition hat sich angesichts der hohen Spritpreise auf einen Tankrabatt und einen Spritpreisdeckel geeinigt. Laut Bundesregierung soll der Rabatt von Anfang Oktober bis Ende Dezember gelten. Aus der Nachrichtenredaktion Torben Müller.
2: Es ist die Neuauflage des Tankrabatts aus dem Frühjahr. Konkret sollen die Steuern auf Benzin und Diesel um faktisch 17 Cent gesenkt werden. Die Kosten von 2,5 Milliarden Euro dafür wollen sich Bund und Länder teilen. Spätestens zum 1. Januar will die Bundesregierung dann einen Spritpreisdeckel nach dem Vorbild von Luxemburg und Belgien einführen. Dort legt das jeweilige Wirtschaftsministerium verbindliche Höchstpreise für Benzin, Diesel und Heizöl fest, auf Basis der Preisentwicklung auf den internationalen Märkten.
1: Bundesverteidigungsminister Pistorius hat in den USA den ersten Kampfjet vom Typ F-35 für die deutsche Luftwaffe in Empfang genommen. Das Rüstungsunternehmen Lockheed Martin sprach nach der Übergabe im Bundesstaat Texas von einem Meilenstein für Deutschland. Die ersten 8 F-35-Kampfjets für die Bundeswehr bleiben zunächst in den USA, wo deutsche Piloten und Techniker an ihnen ausgebildet werden. Die Maschine löst dann die Tornado-Kampfflugzeuge ab. Die Europäische Union hat der Ukraine weitere 3,3 Milliarden Euro für militärische Ausrüstung überwiesen. Mit dem Geld soll das Land Drohnen und amerikanische Flugabwehrraketen des Typs Patriot kaufen. Kommissionspräsidentin von der Leyen sagte, Europa werde die Ukraine auch in Zukunft unterstützen. Das Geld ist Teil eines europäischen Hilfskredits über 90 Milliarden Euro. Der FC Bayern München hat den 4. Spieltag der Fußball-Bundesliga mit einem Torfestival eröffnet. Die Münchner schlagen Union Berlin mit 7:0. Aus der Sportredaktion Lars Bente.
3: Die Bayern in ihren Wiesentrikots schon direkt in Wiesenlaune. Zur Pause führten die Münchner schon mit 3:0 Musiala, Kane per Elfmeter und Olise mit den Treffern. Für Kane war es das 100. Bundesligator und das in einer Rekordzeit von nur 98 Spielen. In der zweiten Hälfte hat der Engländer sogar noch ein Tor nachgelegt. Seinen Premierentreffer erzielte Bayern-Neuzugang Saibari. Am Ende noch Olise mit dem 6:7:0. Bitter für die Berliner, die weiter ohne Sieg bleiben. In der zweiten Bundesliga konnte Wolfsburg nach 8 Monaten mal wieder ein Heimspiel gewinnen. Gegen Darmstadt gab es ein 5:1. Fürth und Magdeburg trennen sich unentschieden 1:1.
1: Das waren die Nachrichten. Das Wetter in Deutschland. Nachts häufig bewölkt, nur im Norden und Nordwesten einige Schauer bei Tiefsttemperaturen bis 5 Grad. Morgen im Norden viele Wolken und örtlich Regen, im Süden freundlich, Höchstwerte 18 bis 26 Grad, an der See stürmisch. Am Sonntag bewölkt und windig, von Norden her Regen bei 17 bis 27, Montag im Norden und Osten wechselhaft bei 16 bis 23 Grad. Die Zeit, es ist 23.03 Uhr.
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4: Am Mikrofon begrüßt Sie Henning Sieverts. Herzlich willkommen zum ARD Radio Festival Jazz. Heute gestaltet vom Bayerischen Rundfunk. In der kommenden Stunde steht ein amerikanischer Bassist im Mittelpunkt. Einer, für den die überstrapazierte Einschätzung Genie wohl tatsächlich zutrifft. Die Rede ist von Jaco Pastorius. Wie einige andere musikalische Genies hat er leider nicht lange gelebt, von 1951 bis 1987. In dieser kurzen Lebensspanne von nur 35 Jahren entstand unglaublich vielfarbige Musik. Da ist zunächst Jaco Pastorius, der leichtfüßige Virtuose, etwa auf den Spuren von Johann Sebastian Bach.

Das L'Orfeo Barockorchester unter Michi Geig mit Mozarts Sinfonie S-Dur Köchelverzeichnis 16, die er im Spätsommer 1764 in Chelsea bei London im Alter von 8 Jahren geschrieben hat. Die Familie war wegen einer schweren Erkrankung des Vaters Leopold in ein Landhaus gezogen und weil die Kinder Wolferl und Nannerl deswegen keinen Lärm machen durften und auch nicht Klavier üben durften, schrieb Wolferl statt Klavierübungen seine erste Sinfonie. Im ARD-Nachtkonzert jetzt Musik von Karl Reinecke, 1824 geboren. Hier ist das Linus-Ensemble mit Constanze Eickhorst am Klavier und Reineckes viersätzigem Quintett für 2 Violinen, Viola, Violoncello und Klavier in A-Dur, Opus 83.

Das Linus-Ensemble mit Constanze Eickhorst am Klavier und Reinickes viersätzigem Quintett für zwei Violinen, Viola, Violoncello und Klavier A-Dur, Opus 83. Sie hören das ARD-Nachtkonzert aus dem neuen BR-Klassik-Studio des Bayerischen Rundfunks in München-Freimann. Und jetzt um 13 Minuten vor 1 zu Béla Bartók und seinem ersten Violinkonzert, einem Werk der unerfüllten Liebe. Bartók verliebte sich leidenschaftlich in die Geigerin Steffi Geier. Die kurze Romanze beendet sie, aber er schenkt ihr dann das Manuskript. Erst nach ihrem Tod wird diese Liebesgeschichte öffentlich. Hier ist der Geiger Christian Ostertag und das SWR-Sinfonieorchester Baden-Baden und Freiburg unter Michael Gielen.

Der Geiger Christian Ostertag und das SWR-Sinfonieorchester unter Michael Gehlen mit Béla Bartóks erstem Violinkonzert, das erst 1958 zum ersten Mal aufgeführt wurde. Wir sind mitten im ARD-Nachtkonzert. Jetzt um gleich 10 nach 1 geht's ins 18. Jahrhundert zum schwäbischen Komponisten Josef Martin Kraus, dem späteren schwedischen Mozart. Er war auf Empfehlung nach Stockholm gegangen und wurde Hofkapellmeister bei König Gustav III. Das Salagon-Quartett spielt jetzt das Streichquartett G-Dur Opus 1 Nummer 6 von Josef Martin Kraus.

Das Salagon-Quartett mit dem Streichquartett G-Dur Opus 1 Nummer 6 von Josef Martin Kraus. ARD-Nachtkonzert in der Nacht auf Samstag kurz nach 2:30, das Radiosinfonieorchester Stuttgart des SWR unter Carl St. Clair spielt jetzt die viersätzige Sinfonie Nummer 1 Opus 112 des brasilianischen Komponisten Heitor Villa-Lobos aus dem Jahr 1916 unter Titel O Imprevisto, das Unerwartete. Für großes Orchester und voll mit überraschenden Wendungen, kräftigen Kontrasten und farbigen Klangwelten. Bitteschön.

Das Radiosinfonieorchester Stuttgart des SWR unter Carl St. Clair mit der Sinfonie Nummer 1, Opus 112 von Heitor Villa-Lobos. Es geht auf 2 Uhr zu, nach den Nachrichten unter anderem Musik von Telemann, Haydn und Emilie Meyer und zum Ausklang dieser Runde noch ein paar Takte Chopin. Bis gleich.

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1: Um 2 Uhr mit Katja Kindermann. Die schwarz-rote Koalition hat sich angesichts der hohen Spritpreise auf einen Tankrabatt und einen Spritpreisdeckel geeinigt. Laut Bundesregierung soll der Rabatt von Anfang Oktober bis Ende Dezember gelten. Aus der Nachrichtenredaktion Torben Müller.
2: Es ist die Neuauflage des Tankrabatts aus dem Frühjahr. Konkret sollen die Steuern auf Benzin und Diesel um faktisch 17 Cent gesenkt werden. Die Kosten von 2,5 Milliarden Euro dafür wollen sich Bund und Länder teilen. Spätestens zum 1. Januar will die Bundesregierung dann einen Spritpreisdeckel nach dem Vorbild von Luxemburg und Belgien einführen. Dort legt das jeweilige Wirtschaftsministerium verbindliche Höchstpreise für Benzin, Diesel und Heizöl fest, auf Basis der Preisentwicklung auf den internationalen Märkten.
1: Im Streit über die Zukunft der autonomen dänischen Insel Grönland gibt es einen Durchbruch. Die USA, Dänemark und Grönland haben sich nach eigenen Angaben auf ein Abkommen geeinigt. Das soll in der kommenden Woche unterzeichnet werden. Einzelheiten von Oliver Fritzl.
3: Laut US-Präsident Trump